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1: Weiterhin mit Jerzy May für Sie am Mikrofon. Herzlich willkommen, ob Sie gerade erst dazu geschaltet haben oder schon eine Weile dabei sind. Die erste knappe halbe Stunde dieser großen Nachtkonzertrunde, die ist jetzt für eine sinnliche, sinfonische Dichtung reserviert, die der Franzose César Franck in den 1880ern komponierte, mythologisch inspiriert von der berühmten Geschichte von Amor und Psyche. Sie steht im Zentrum der vier Sätze. Es beginnt mit ihrem Schlaf, dann wird Psyche von Zephyren entführt. Der dritte Satz dreht sich zunächst um den Garten von Eros, bevor sie dann direkt auf den Gott der Liebe trifft. All das jetzt in Musik verwandelt vom Gürzenich-Orchester Köln, 1978 mit dem damaligen Chefdirigenten Judy Achronowitsch. Ganz zart geht es los.

Verschiedene Abenteuer in mehrfacher Hinsicht bietet der mythologische Stoff rund um Psyche. Inspirationsquelle im späten 19. Jahrhundert für den französischen Komponisten César Franck, der Psyché diese sinfonische Dichtung widmete, hier in einer Aufnahme mit dem Gürzenicher Orchester Köln unter seinem einstigen Chefdirigenten Juri Achranowitsch. Klangfarbenwechsel im heutigen ARD-Nachtkonzert, jetzt mit selten gespielter, aber sehr entdeckenswerter Kammermusik des 20. Jahrhunderts aus England. Zwei Sätze, geschrieben von der spätromantisch geprägten Komponistin Susan Spain Dunk für Klavierquartett. Auch die Aufnahme entstand in Großbritannien mit der Pianistin Lynn Arnold und drei Mitgliedern des Tippett-Quartetts.

Das zweisätzige Klavierquartett der 1962 verstorbenen britischen Komponistin Susan Spain Dunk, die Pianistin Lynn Arnold und Mitglieder des Tippett Quartetts trafen sich dafür vor ziemlich genau 5 Jahren in einer Kirche im Londoner Bezirk Harrow. Kammermusik zu viert in klassischer Quartettbesetzung haben wir nachher für Sie in dieser Nachtkonzertrunde, dann von Dmitri Schostakowitsch. Jetzt haben wir Klavier in anderer Facette, umrahmt von Orchester, in einem Konzert von Joseph Haydn. Es steht in der Tonart G-Dur und in der Auflistung von Haydns Werken, dem sogenannten Hoboken-Verzeichnis, unter 18.4. Aber wichtiger als alle Zahlen ist sicher eine erstklassige Aufnahme, und die haben wir natürlich entstanden in Hannover mit Michael Pietnow am Flügel und der Deutschen Kammerphilharmonie.

Der Pianist Michael Pietnoffer hier und mit eigenen Kadenzen Solistin Haydns Klavierkonzert Nummer 4 in G-Dur, begleitet von der Deutschen Kammerphilharmonie 1995 in Hannover. Zurück, wie vorhin versprochen, zur Kammermusik des 20. Jahrhunderts, jetzt mit dem Streichquartett Nummer 14 in Fis-Dur Opus 142 von Dmitri Schostakowitsch, gespielt vom Rasumowski-Quartett.

Späte Kammermusik von Dmitri Schostakowitsch, sein vorletztes Streichquartett, die Nummer 14 in Fis-Dur, Opus 142, hier gespielt vom Rasomowski-Quartett. Die kommenden gut 20 Minuten stehen im Zeichen eines Vogels, der gut zu einem Nachtkonzert passt, weil namensverwandt, die Nachtigall. Hans Christian Andersen hatte ihr ein Märchen gewidmet, das am Hof eines chinesischen Kaisers spielt. Igor Strawinsky griff es auf für eine Oper und verwandelte Musik daraus dann für den Konzertsaal in eine sinfonische Dichtung, Le Chant du Rossignol. Jetzt zu hören mit dem SWR-Sinfonieorchester Baden-Baden und Freiburg, am Pult Ernest Buhr.

Das SWR-Sinfonieorchester Baden-Baden und Freiburg, dirigiert von Ernest Buhr, mit dem Gesang der Nachtigall, der sinfonischen Dichtung Chant du Rossignol von Igor Strawinsky. Mit gesanglichen Flötentönen von Johann Joachim Quanz starten wir gleich nach den Nachrichten in die nächste Runde ARD-Nachtkonzert, präsentiert von BR Classic. Bis gleich.

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1: Um 4 Uhr mit Katja Kindermann. Aus der Straße von Hormus wird ein militärischer Zwischenfall zwischen den USA und dem Iran gemeldet. Nach Angaben des US-Militärs wurden 3 amerikanische Zerstörer während der Durchfahrt durch die Meerenge angegriffen. Unter anderem mit Drohnen, Raketen und Schnellbooten. Aus Washington Anne Schneider.
2: Die amerikanischen Streitkräfte hätten die Angriffe jedoch abgefangen. Keines der Schiffe sei getroffen worden. Als Reaktion darauf hätten die USA gezielte Schläge gegen iranische Militäreinrichtungen ausgeführt, die für den Angriff verantwortlich gewesen sein sollen. Präsident Donald Trump sprach von einem Angriff ohne Schaden und erklärte in den sozialen Medien, man habe die iranischen Attacken erfolgreich abgewehrt. Zugleich drohte er mit deutlich härteren Reaktionen, falls es nicht rasch zu einer Einigung im Konflikt kommen sollte.
1: Ein US-Handelsgericht hat die von Präsident Trump verhängten weltweiten Zölle von 10% für unzulässig erklärt. Mit der pauschalen Abgabe habe Trump seine Befugnisse überschritten, erklärten die Richter in New York. Bereits erhobene Zölle müssten erstattet werden. Zuvor hatte Trump mit höheren Zöllen für Waren aus der Europäischen Union gedroht. Diese würden in Kraft treten, sollte die EU das Handelsabkommen mit den USA nicht bis zum 4. Juli umsetzen. Die AfD liegt im neuen ARD-Deutschland-Trend erstmals vor der Union. Die Partei kommt demnach in der Sonntagsfrage von Infratest DIMAP auf 27% und erreicht damit 2 Prozentpunkte mehr als Anfang April. Die Union verschlechtert sich auf 24%, minus 2 Punkte. Die Grünen liegen bei 15, die SPD bei 12 und die Linke bei 10%. Der SC Freiburg steht im Finale der Fußball-Europa League. Das Team gewann am Abend das Halbfinal-Rückspiel gegen Sporting Braga mit 3:1. Aus der Sportredaktion Marcel Stober.
3: Das Spiel hätte für den SC Freiburg kaum besser beginnen können. Ein Mittelfeldmann der Portugiesen musste bereits in der 6. Minute nach einer Notbremse mit Rot vom Platz. Wenig später nutzte Freiburg die Überzahl und traf durch Kübler zum 1:0. Damit war die 1:2 Hinspielniederlage von vor einer Woche in Braga ausgeglichen. Noch vor der Pause erhöhte man Sambi zum 2:0. In Hälfte 2 traf erneut Kübler. Das Tor von Braga sorgte am Ende noch für eine spannende Viertelstunde. Freiburg aber schafft den größten Erfolg der Vereinsgeschichte und trifft im Finale in knapp 2 Wochen in Istanbul auf den englischen Club Aston Villa.
1: Das waren die Nachrichten. Das Wetter in Deutschland. Tagsüber heiter und trocken, im Bergland einzelne Schauer, 13 Grad an der Nordsee bis 22 Grad in Bayern. Am Samstag gebietsweise länger sonnig, im Bergland vereinzelt Schauer oder Gewitter, 15 bis 25 Grad. Und am Sonntag meist trocken, im Südwesten später Schauer und Gewitter. Die Temperaturen liegen dann bei 14 bis 27 Grad. Es ist 4:03 Uhr.
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5: Weiter mit Jerzy May für Sie am Mikrofon. Schön, dass auch Sie dabei sind. Willkommen zu einer Stunde mit Musik des 18. Jahrhunderts. Später mit einer Oboensonate von François de Vienne und einer Mozart-Sinfonie. Die ersten knapp 20 Minuten, die sind für ein Flötenkonzert in A-Moll von Johann Joachim Quanz reserviert. Alle Details haben der Flötist Frank Töns und das Ensemble Les Buffardins.

Johann Joachim Quanz, Musiklehrer von Friedrich dem Großen. Über 300 Flötenkonzerte stammen aus seiner Feder. Das war gerade die Nummer 193 in A-Moll, meisterhaft gespielt von Frank Töns und dem Ensemble Les Buffardins. Wir tauschen, wie vorhin versprochen, die Traversflöte gegen die Oboe für eine Sonate in C-Dur, komponiert von François Devienne. Viel Vergnügen.

Der Oboist Ingo Goritzky und Mitglieder des Ensembles Villa Musica spielten diese Oboensonate in C-Dur Opus 71 Nummer 6 von François de Vienne. In D-Dur geht's weiter im heutigen ARD-Nachtkonzert, präsentiert von BR Klassik und damit mit Mozarts Sinfonie Köchelverzeichnis 297, drei Sätze dieser Pariser Sinfonie, gespielt von der Kammerakademie Potsdam unter Uluf Buhmann.

Die Kammerakademie Potsdam unter Uluf Buhmann mit Mozarts Sinfonie Nummer 31 der Pariser Sinfonie in D-Dur, Köchelverzeichnis 297. Mit ein paar Takten von Orlando Di Lasso geht's auf 5 Uhr zu. Nach den Nachrichten starten wir mit Klaviermusik von Franz Schubert in die Schlussrunde des heutigen ARD-Nachtkonzerts, präsentiert von BR Klassik.

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1: Um 5 Uhr mit Ina Heidemann. Trotz Waffenruhe haben sich die USA und der Iran gegenseitig in der Straße von Hormus beschossen. Das US-Regionalkommando für den Nahen Osten spricht auf der Plattform X von Abwehr und Selbstverteidigung. Das iranische Militär bestätigte Angriffe auf US-Kriegsschiffe und machte dafür US-Attacken auf einen iranischen Öltanker verantwortlich. Uwe Lüb berichtet aus Istanbul.
2: US-Präsident Trump hatte sein Projekt, Schiffen die Durchfahrt durch die Straße von Hormus zu ermöglichen, nach einem Tag gestoppt. US-Medien geben als Grund dafür an, dass Saudi-Arabien und Kuwait den USA zunächst die Nutzung von Militärstützpunkten verweigert hätten. Ob und wann das Projekt weitergeführt wird, ist unklar. Zuletzt hatte Trump über große Fortschritte in den Gesprächen mit Iran berichtet. Einzelheiten nannte er nicht. Die USA warten noch auf eine Antwort aus Teheran auf den jüngsten US-Vorschlag zur Beilegung des Konflikts.
1: In Berlin wollen CDU und SPD das Mobilitätsgesetz an mehreren Stellen grundlegend ändern. Unter anderem soll die Vorgabe, an allen Hauptstraßen Radstreifen einzurichten, gestrichen werden. RBB 24 Landespolitikreporter Jan Menzel.
3: Alternativ könnten auch Nebenstraßen zu Radstraßen umgewidmet werden. Für Grünen Fraktionschef Graf ein Rückschritt. Dort, wo der Verkehr am dichtesten sei, müsse auch der Schutz am größten sein. Die CDU habe sich von der Vision Zero, dem Ziel, die Verkehrstoten auf null zu reduzieren, verabschiedet, kritisiert der linken Verkehrsexperte Ronneburg. Für die SPD verteidigte Verkehrsexperte Schopf die Änderungen. Sie seien kein Freibrief, um auf Radwege zu verzichten. Die AfD sprach von Mumpitz. Der Gesetzentwurf wird nun weiter im Parlament beraten.
1: Nach einer groß angelegten Suchaktion im Raum Kremmen ist eine vermisste 91-jährige Berlinerin gefunden worden. Die demente Frau wurde laut Polizei am Abend in ihrem Auto entdeckt. Sebastian Hampf, RBB 24.
4: Nach bisherigen Erkenntnissen war die Frau zunächst gemeinsam mit ihrem ebenfalls dementen Ehemann im Auto unterwegs gewesen. Zuletzt seien die beiden gemeinsam am 5. Mai in Lübeck auf einer Videoaufnahme in einem Mautunnel gesehen worden. 2 Tage später sei der Ehemann dann jedoch allein in hilflosem Zustand und ohne Fahrzeug im Bereich Kremmen gefunden worden. Aufgrund seiner Demenzerkrankung konnte er keine Angaben dazu machen, wo sich das Auto befinde. Die Frau saß offenbar die ganze Zeit über in dem Auto.
1: Und zum Sport. Der SC Freiburg steht erstmals im Finale der Fußball-Europa League. Das Team gewann das Halbfinal-Rückspiel gegen Sporting Braga mit 3:1. Soweit die Nachrichten. 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Das Wetter heute mal sonnig, mal wolkig bei bis zu 18 Grad. Die Zeit, es ist 5.03 Uhr.
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6: Mit Jerzy May, mittlerweile darf ich schon guten Morgen sagen, und in den geht's jetzt mit Klaviermusik von Franz Schubert, mit einem Scherzo in B-Dur, gespielt von Gerhard Opitz.

Gerhard Opitz, ein im doppelten Sinne hochfliegender Künstler, mit der Lizenz, große Düsenjets durch den Himmel zu steuern, in erster Linie aber ein hervorragender Pianist, hier gerade zu hören in einer Aufnahme von 2007 mit dem ersten der beiden Scherzi von Franz Schubert, Deutschverzeichnis 593. Zeitsprung mit englischer Musik des 17. Jahrhunderts, komponiert von Henry Purcell, allerdings nicht in dieser Version, denn mal von einem Cembalo-Stück inspiriert, dann wieder von einer Arie, legte der 1882 geborene Dirigent Leopold Stokowski die folgende Suite aus 5 Purcell-Stücken vor. Richard Eager leitet in unserer Aufnahme die Brüsseler Philharmoniker.

Wunderbare Oboentöne, meisterhaft gespielt von Lajos Lencsés. Und hier, nicht wie von Gaetano Donizetti für eine F-Dur-Sonate eigentlich vorgesehen, vom Klavier begleitet, sondern in einer Bearbeitung als Concertino von Mitgliedern des Kammerorchesters Arcata Stuttgart unter Patrick Strub. Wir erweitern die Besetzung für Sinfonik von Alexander Glasunow. Die Bamberger Symphoniker spielen den ersten Satz aus Glasunows dritter Sinfonie in D-Dur Opus 33. Am Pult 1984, Neeme Järvi.

Nemejärvi im Februar 1984 zu Gast bei den Bamberger Symphonikern. Das war der erste Satz der dritten Sinfonie D-Dur Opus 33 von Alexander Glasunow. Das ARD-Nachtkonzert am frühen Freitagmorgen, jetzt mit barocken Klängen aus Italien. Ein Konzert von einem vielfältig begabten Venezianer Jahrgang 1686, Benedetto Marcello. Jurist war er, Lehrer, Schriftsteller und eben Komponist. Hier also sein E-Moll-Konzert Opus 1 Nummer 2. Soloparts mit Barockvioline und Cello übernehmen Riccardo Minasi und Luca Peverini. Rinaldo Alessandrini leitet das Ensemble Concerto Italiano.

Musik von Benedetto Marcello, von ihm stammt dieses E-Moll-Konzert Opus 1 Nummer 2, federführend zu hören Riccardo Minasi, Barockvioline und Luca Pevarini, Violoncello, begleitet von Concerto Italiano und Rinaldo Alessandrini. Mit Musik von Franz Danzi geht das heutige ARD-Nachtkonzert auf die Zielgerade mit dem vierten Satz seiner D-Moll-Sinfonie Opus 19.

Das Orchestra della Svizzera Italiana unter Howard Griffiths spielte den vierten Satz dieser D-Moll-Sinfonie von Franz Danzi. Und das war für heute das ARD-Nachtkonzert, präsentiert von BR Classic. Vielen Dank für Ihr Interesse. Am Mikrofon verabschiedet sich Jerzy May. Ihnen noch einen guten Freitag, hoffentlich weiter mit Zeit für Musik.

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1: Die USA und der Iran haben sich trotz der Waffenruhe gegenseitig beschossen. Laut der US-Armee sind drei ihrer Kriegsschiffe mit Drohnen und Raketen angegriffen worden, während sie durch die Straße von Hormuz fuhren. Keines der Schiffe sei getroffen worden. Als Reaktion darauf habe das US-Militär iranische Militäreinrichtungen angegriffen. Der Iran wiederum warf den USA vor, einen Öltanker attackiert zu haben. Inzwischen habe sich die Lage in der Straße von Hormuz aber wieder beruhigt, hieß es in den Staatsmedien. US-Präsident Trump teilte inzwischen mit, dass die Feuerpause weiterhin gilt. Er drohte dem Iran aber mit neuen Angriffen, falls nicht zeitnah ein Abkommen geschlossen wird. US-Präsident Trump hat der Europäischen Union im Zollstreit ein Ultimatum gesetzt. Wenn die EU die Handelsvereinbarung nicht bis zum 4. Juli umsetze, würden die Importzölle für europäische Produkte deutlich steigen, erklärte Trump. Er hatte davor mit EU-Kommissionspräsidentin von der Leyen telefoniert. Sie äußerte sich zuversichtlich. Aus Brüssel Thomas Spickhofen.
2: Es seien gute Fortschritte gemacht worden für eine Reduzierung der Zölle bis Anfang Juli, erklärt Kommissionspräsidentin Ursula von der Leyen. Ende vergangener Woche hatte Trump zusätzliche Zölle auf Pkw und Lkw aus der EU angekündigt, weil sich die EU aus seiner Sicht nicht an die Vereinbarungen aus dem schottischen Turnberry im vergangenen Sommer halte. Das entsprechende Gesetzespaket, mit dem die EU die Importzölle für amerikanische Industrieprodukte auf Null senken will, wird zurzeit zwischen dem Europäischen Parlament und dem Rat der 27 Mitgliedstaaten verhandelt. Die nächste Runde ist für den 19. Mai angesetzt.
1: Kurz danach hat Trump mit seiner Zollpolitik erneut eine juristische Niederlage erlitten. Ein US-Handelsgericht hat die zeitlich befristete Abgabe von 10% auf Importe aus aller Welt für unzulässig erklärt. Der Präsident habe damit seine Befugnisse überschritten. Steuern und Zölle könne allein das Parlament erheben, hieß es. Trump hatte die 10%-Abgabe im Februar eingeführt, nachdem das oberste Gericht noch umfassendere Sonderzölle aufgehoben hatte. Der Präsident kann gegen die Entscheidung Berufung einlegen. Mehr als 80% der Deutschen sind unzufrieden mit der Arbeit der Bundesregierung. Das geht aus dem neuen ARD-Deutschland-Trend von Infratest DIMAP hervor. Demnach äußerten sich nur 13% zufrieden. Jeweils etwa 70% der Befragten trauen der schwarz-roten Koalition nicht zu, die Wirtschaft voranzubringen und für soziale Sicherheit zu sorgen. Wenn am Sonntag der Bundestag gewählt würde, läge die AfD erstmals im ARD-Deutschland-Trend mit 27% der Stimmen vorn. Dahinter folgt die Union mit 24%. Die Grünen kommen auf 15, die SPD auf 12 und die Linke auf 10%. Nach dem Bundestag entscheidet heute der Bundesrat über die sogenannte Entlastungsprämie. Unternehmen sollen die Möglichkeit bekommen, ihren Mitarbeitern abgabe- und steuerfrei 1.000 Euro auszuzahlen. Aus dem Hauptstadtstudio Maximilian Ulrich.
3: Die Bundesregierung will mit der Prämie alle entlasten, die unter den hohen Preisen durch den Iran-Krieg leiden. Zahlen müssten die Prämie am Ende aber die Unternehmen. Und die kritisieren das Gesetzesvorhaben scharf, da viele Betriebe unter der anhaltend schlechten Wirtschaftslage leiden. Die Entlastungsprämie ist freiwillig und deshalb werden wohl viele Unternehmen auch drauf verzichten. Bei den Familienunternehmen zum Beispiel wollen nur 12% die 1.000 Euro komplett zahlen, 31% nur teilweise. Das ergibt eine aktuelle Umfrage. Der Bundesverband der mittelständischen Wirtschaft fordert die Länderchefs sogar auf, der Entlastungsprämie im Bundesrat nicht zuzustimmen. Und viele Länder waren sich am Tag vor der Abstimmung unsicher, ob sie der Regel im Bundesrat zustimmen werden.
1: In die Debatte über den neuen Standort der Zentral- und Landesbibliothek Berlin kommt Bewegung. Berlins Finanz- und Kultursenator Evers sagte in der rbb24-Abendschau, dass gerade Gespräche laufen über ein verbessertes Angebot für das ehemalige Galeria-Gebäude am Alexanderplatz. Evers bezeichnete die Unterbringung der ZLB an diesem Standort als städtebaulich und kulturpolitisch sinnvoll. Ob es dazu kommt, hänge aber davon ab, wie die Verhandlungen mit dem Eigentümer verlaufen und ob das Land Berlin sich das Projekt leisten kann. Der SC Freiburg steht zum ersten Mal im Finale der Fußball-Europa League. Die Freiburger gewannen das Halbfinal-Rückspiel gegen Sporting Braga mit 3:1 und machten damit das 1:2 aus dem Hinspiel wett. Soweit die Nachrichten. 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Das Wetter? Heute bleibt es ganz überwiegend trocken, teilweise sind aber kompaktere Wolken dabei, maximal 14 bis 17 Grad. Aktuell haben wir in Berlin-Spandau 6 und in Kreuzberg 8 Grad, in Pritzwalk 1 und in Guteborn 8 Grad. Morgen wieder ein Wechsel aus Sonne und Wolken und trocken bei maximal 17 bis 19 Grad. Die Zeit 6.05 Uhr.
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4: Einen schönen Freitagmorgen wünsche ich Ihnen. Kurz nach 6 und Tag hell ist es. Ist gar nicht so lange her, da war noch Winter. Jetzt kommen schon die längsten Tage des Jahres auf uns zu. Manche würden vielleicht auch sagen, das sind die schönsten Tage des Jahres. Es ist auf jeden Fall eine sehr gute Jahreszeit, um früh aufzustehen. Ich freue mich, dass Sie hier mit dabei sind.

0: Das ist die Stimme von Charles Bradley. Hier zusammen mit der Manahan Street Band. The world is going up in flames. Hier auf Radio 3. Wer die faszinierende Tier- und Naturwelt verstehen will, der schaut sich zum Beispiel die Filme von Sir David Attenborough an. Er gilt als der bedeutendste Naturfilmer Großbritanniens, hat mehr als 100 Natur- und Tierdokus gedreht, ist in Großbritannien eine Art Nationalheld und auch eine Inspiration für den unbändigen Drang, die Natur neugierig zu erkunden und auch zu schützen. Heute wird Sir David Attenborough 100 Jahre alt und Franziska Hoppen aus London stellt ihn auch uns hier in Deutschland nochmal vor.
1: This is called a teddy bear choir because of the thick coating of spines on it.
2: Mit dieser Stimme sind Millionen von Briten aufgewachsen, mit Sir David Attenborough, der seit 1954 die entferntesten Winkel der Erde und noch so wilde und scheue Tiere auf den heimischen Fernsehbildschirm bringt. Oder in diesem Fall noch mit Mitte 90 einen besonders stacheligen Kaktus in der Sonora-Wüste vorführt.
1: Don't be deceived by the name. There is nothing cuddly about this particular teddy bear. In
2: fact, an mehr als 100 Natur- und Tierdokumentarfilmen war Attenborough bis heute beteiligt und ist es immer noch. Letztes Jahr mit 99 ging er als ältester Emmy-Gewinner in die Geschichte ein. Über die zahlreichen Auszeichnungen, Preise und Ehrendoktorwürden lässt sich leicht der Überblick verlieren. Und dass ein Wikipedia-Eintrag einmal sämtliche Organismen auflisten würde, die nach Attenborough benannt sind, nämlich rund 50, hätte sich der Brite damals 1952 wohl nicht träumen lassen, als die BBC seine Bewerbung auf einen Job im Radio ablehnte. Drei Wochen später kam ein Brief, in dem stand: Wir probieren etwas Neues. Viele halten nicht viel davon. Es heißt Fernsehen. Nach deiner Bewerbung zu urteilen, bist du der Richtige, um das mit uns auf die Beine zu stellen. Attenborough arbeitete sich hoch in die Chefetage der BBC und als Moderator vor die Kamera, weil er in Cambridge Zoologie studiert hatte für Sendungen, die sich um Naturkunde drehten. Sein wohl ikonischster TV-Moment ereignete sich 1979 in den Bergen von Ruanda, als eine Gruppe Gorillas den Briten in ihr Herz schloss und ganz nah an sich heranließ.
3: And this is how they spend most of their time, lounging on the ground, grooming one another.
2: Er habe eine ganz schöne Grimasse gezogen, hieß es später in einer Talkshow, als zwei Affenbabys auf ihm herumturnten. Es ist schwer, vor der Kamera über den entgegensetzbaren Daumen und die Evolution der Affen zu reden, wenn zwei Babyaffen dir gerade die Schuhe ausziehen. Mit seiner ruhigen und respektvollen Art definierte der damals 51-Jährige Tierfilme neu und brachte sich mitunter auch in gefährliche Situationen, etwa als ein Nashorn in der Savanne es auf seinen Geländewagen abgesehen hatte. Es hob den Land Rover mit den Hörnern an und schüttelte ihn. Das Nashorn zog sich zurück und dann, bumm, fast hätte es das Auto zerlegt. Ich dachte nur, hoffentlich haben die Autobauer die Schrauben festgezogen. Die Liebe zu Tieren breitete sich schließlich auf die ganze Familie aus. Ehefrau Jane Attenborough half einmal, einen verwaisten Gibbonaffen aufzuziehen. Sie bastelte ihm eine Tragehilfe, sodass er ständig bei ihr war. Er sprach mit ihr in Gibbonsprache, in Lauten. Wenn sie zum Beispiel ans Telefon ging und Sammy dann Irks machte, wusste sie nie, ob sie sagen sollte: Entschuldigung, ich habe einen Gibbon auf der Schulter. 47 Jahre lang waren David und Jane verheiratet. Als sie 2004 verstarb, so Attenborough heute, sei er froh gewesen, sich mit Arbeit ablenken zu können. Ich habe großes Glück, dass ich immer weiterarbeiten kann. Hoffentlich lasse ich nicht nach, aber ich habe immer genug zu tun.
1: I'm never short of something to do.
2: Im Laufe der Jahre äußerte Attenborough sich immer politischer zu Klimawandel, Umweltschutz und Artensterben. Letzten Sommer etwa im Kinofilm Ocean über die Folgen industrieller Fischerei.
1: The ocean is our planet's life support system and our greatest ally against climate catastrophe.
2: Und auch vor Appellen an die Politik selbst im Angesicht des Klimawandels scheut Attenborough nicht zurück.
1: It is the biggest problem humanity.
2: Das ist das größte Problem, mit dem die Menschheit je konfrontiert war. Bitte setzen Sie sich damit auseinander.
1: And please respond.
2: Attenboroughs Botschaft ist jedoch stets ohne Fatalismus, immer voller Hoffnung, wenn auch ernst. Sein Appell an die Zuschauer:
1: Well, if you can
4: live in a more modest economic way.
2: Wenn ihr ein bescheideneres Leben führen könnt, verschwendet nichts. Seht diese Welt als etwas Kostbares an, eure Zeit und die Natur. All diese Dinge müssen geschätzt werden. Die Welt ist keine Obstschale, aus der wir nehmen können, was wir wollen. Wir sind ein Teil von ihr. Und wenn wir sie zerstören, zerstören wir auch uns.
4: We are part of it. And if we destroy it, we destroy ourselves.
0: Worte von dem Naturforscher, Naturfilmer und britischen Nationalhelden Sir David Attenborough, der heute 100 Jahre alt wird. Und seine Filme, die sind auch bei uns hier in Deutschland zu sehen. Auf Netflix zum Beispiel gibt es einige seiner Tierdokus. Und auch ganz ohne Streaming-Abo gibt es bei Dreisat gerade eine Doku über Sir David Attenborough zu seinem 100. Geburtstag. Ist zu sehen jederzeit in der Dreisat-Mediathek.

0: Bass, Schlagzeug, Gesang. Mehr braucht's nicht, wenn man das so zusammenmischt wie Ado Parks hier in dem Song Cola. Mischung aus Soul und Pop. Und jetzt hören wir auf Radio 3 eine Mischung aus Jazz und Pop. Ein Meister dieser Verbindung ist ja Jamie Cullum, virtuoser Pianist, der aber auch auf so eine britische, unprätentiöse Weise einfach gut entertainen kann und das zu seiner sehr erfolgreichen Marke vermixt hat. Das jetzt schon seit über 20 Jahren. Wir hören ihn hier, wir hören Jamie Cullum am Gesang, am Klavier und auch voller Entertainment Power hier mit seinem Song 20-something.
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1: Die Leipziger Messe hat eine jahrhundertealte Tradition und heute vor 80 Jahren, 1946, da wurde diese Tradition nach dem Zweiten Weltkrieg wieder aufgenommen. Denn heute vor 80 Jahren, da fand die erste Leipziger Messe nach dem Krieg statt, die sogenannte Friedensmesse. Sebastian Manz schaut zurück.
2: Für viele Besucher ist dies die erste größere Reise nach Kriegsende und doch haben sich die Kaufleute, die sich für die Wiederaufrichtung der deutschen Wirtschaft verantwortlich fühlten, nicht gescheut, die Schwierigkeiten von Reise und Transport auf sich zu nehmen. Viele brachten ihre Muster sogar als Handgepäck mit.
3: Es herrscht wieder Trubel in Leipzig. Kaum ein Jahr nach Kriegsende kommen tausende Besucher zur ersten Leipziger Friedensmesse in die Stadt. Im Krieg hatten die Bomben der Alliierten das Gelände der traditionsreichen Leipziger Messe fast gänzlich zerstört. Die Nazis hatten die Hallen zur Rüstungsproduktion genutzt. Doch pünktlich zum Messebeginn am 8. Mai 1946 sind viele Trümmer beseitigt und die Straßenbahnen fahren wieder.
4: Und das ist ja erstaunlich, dass der erste Ratsbeschluss der Stadt Leipzig nach dem Zweiten Weltkrieg, also noch in 1945, beschlossen worden ist, die Messe wieder auf die Beine zu stellen. Irgend alles auszurichten, damit also die Leipziger Messe wieder funktionieren könne, in den Trümmern, in den Ruinen, in kleinsten Anfängen. Und 1946 hat es dann die erste Messe gegeben.
3: Sagt der Leipziger Volkskundler Volker Rodekamp. Der Ratsbeschluss erfolgte allerdings quasi auf Befehl.
5: Zur Förderung des Handels und der Industrie in der sowjetischen Besatzungszone ist die alljährliche Durchführung der Leipziger Messe wieder aufzunehmen.
3: Ordnet der oberste Chef der sowjetischen Militäradministration in Deutschland an. Denn eine funktionierende Leipziger Messe als Drehscheibe für innerdeutschen Handel war durchaus im Sinne der Besatzer.
2: Das Kommen von 10.000 Ausstellern und 100.000 Besuchern hatte diesmal neben dem Warenaustausch noch einen anderen Sinn. Es führte die deutsche Wirtschaft zum ersten Mal wieder zusammen. Die Kaufleute aus den verschiedenen Zonen konnten miteinander die brennendsten Fragen der Wirtschaft besprechen. Unter den Besuchern aus dem Westen waren viele, die den ostdeutschen Fabriken Rohmaterial liefern können, sobald die Zonengrenzen geöffnet sind.
3: Tatsächlich etabliert sich die Leipziger Messe in den folgenden Jahren als Handelsforum für Konsumgüter und Industriebedarf zwischen DDR und dem Westen. Zweimal im Jahr war die Welt zu Gast in Leipzig. In der sonst eher abgeschotteten DDR eine Besonderheit, die die Bevölkerung der Stadt durchaus prägt, wie sich Wirtschaftsjournalist Helge-Heinz Heinker erinnert.
6: Ja, das war unser Weltereignis. Wir haben zweimal im Jahr Weltgeltung gehabt. Zweimal im Jahr sind wir Weltstadt, zweimal im Jahr waren wir Millionenstadt, was bitte auch niemand vergessen sollte. Und darauf hat sich jeder gefreut. Das ist eine andere Atmosphäre in der Stadt gewesen, war ein anderer Duft in der Stadt. Es sind andere Möglichkeiten gewesen, sich mit Leuten auszutauschen. Und diese Möglichkeit, jetzt die Welt mal zu sehen und sie zu Gast zu haben.
3: Solange die DDR existierte, blieb die Messe die wichtigste Drehscheibe für den Ost-West-Handel. Heute gilt Leipzig als einer der bedeutendsten Messestandorte weltweit. Das wäre wohl nicht der Fall, wenn die Leipziger nicht so entschlossen für den Neustart ihrer Messe eingestanden hätten. Heute, vor 80 Jahren.
1: Unser Stichtag hier auf Radio 3 hören Sie jeden Morgen bei uns um kurz vor 6:30.

0: Reflection heißt dieser Song hier von Alba Clodagh.
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0: Paula Schöber hat heute Morgen die Meldung aus der Kultur für uns. Morgen, Paula.
2: Guten Morgen, Massimo.
0: Es ist beschlossen, die GEMA wird reformiert. Die GEMA, das ist die Gesellschaft, die die Urheberrechte von Musikerinnen und Musikern in Deutschland vertritt. Und für die E-Musik, also für die ernste klassische Musik, bedeutet diese Reform einige Einschnitte.
2: Ja, mit dem eingenommenen Geld sollen zukünftig weniger Projekte der ernsten und zeitgenössischen klassischen Musik gefördert werden. Dafür aber mehr der sogenannten Unterhaltungsmusik, der U-Musik. Und was das für die Zukunft der Medien, der Musiklandschaft in Deutschland bedeutet. Darüber haben wir hier im Programm von Radio 3 mit Moritz Eggert gesprochen. Er ist der bisherige Präsident des Deutschen Komponistenverbands, der selbst auch von den bevorstehenden Kürzungen betroffen ist. Die Verluste bei den Musikern, Komponisten und anderen, die in der E-Musik-Szene tätig sind, belaufen sich auf 70-90%, sagt Moritz Eggert. Und bisher gäbe es, so Eggert, in ganz Deutschland sowieso nur vielleicht 10 Komponisten, die allein vom Komponieren klassischer Musik leben können. Und dann hat Moritz Eggert noch sehr konkret Zahlen genannt.
3: Dann gibt es am Ende des Jahres, normalerweise im September, gibt es eine sogenannte Wertung, die kriegen sowohl die U-Komponisten als auch die E-Komponisten. Und die setzt sich aus der sogenannten Wertungsmark zusammen, die speist sich aus 10% Abzug auf alle Tantiemen von Live-Konzerten in Deutschland. Und das kommt auch größtenteils der U-Musik eben zugute, in der Sozialkasse und so weiter. Und davon gehen jetzt in der Theorie 30%, im Effekt ist es weniger, an die E-Musik. Das sind 15 Millionen. Das ist weniger als das, was der gesamte GEMA-Vorstand und der Aufsichtsrat an Rücklagen, an Honoraren und an GEMA-Tantiemen bekommt.
2: Ja, große Einschnitte für die E-Musik, das hat uns Moritz Eggert berichtet. Vor 2 Tagen ist er von seinem Amt als Präsident des Deutschen Komponistenverbands zurückgetreten. Und das Gespräch mit Moritz Eggert, das können Sie auf radio3.de anhören.
0: Und es gibt eine neue Autobiografie vom Rand des deutschen Politikbetriebs, nämlich Joachim Sauer, der Ehemann von Ex-Bundeskanzlerin Angela Merkel, der hat seine Autobiografie geschrieben.
2: Ja, und die soll am 18. November im S. Fischer Verlag erscheinen. Und der Titel steht jetzt schon fest, er heißt Mein richtiges Leben. Joachim Sauer ist jetzt 77 Jahre alt und er ist ein international renommierter Naturwissenschaftler. Und seit 27 Jahren ist er mit Angela Merkel verheiratet. In ihrer Zeit als Bundeskanzlerin hat er sich aber weitgehend aus der Öffentlichkeit herausgehalten und er war, wenn überhaupt, höchstens mal bei kulturellen Anlässen an ihrer Seite zu sehen. Auf gut 350 Buchseiten schreibt Sauer, wie er in der SED-Diktatur aufgewachsen ist, wie sein Leben in der DDR war und wie seine Forscherkarriere als Quantenchemiker begonnen hat. Auch die Zeit nach dem Mauerfall, die deutsche Einheit und natürlich den politischen Aufstieg seiner Frau zur Bundeskanzlerin thematisiert er. Ja, und das alles kann man dann ganz genau in seiner Autobiografie »Mein richtiges Leben« nachlesen. Die erscheint am 18. November.
0: Dein Tipp führt uns in die neue deutsche Kinemathek. Die ist ja umgezogen ins ehemalige E-Werk in der Mauerstraße in Berlin-Mitte. Und jetzt eröffnet dort die erste große Ausstellung, Inventing Queer Cinema.
2: Genau, ab sofort wird da die Geschichte des queeren Kinos in Deutschland aufgearbeitet und präsentiert. Im Zentrum stehen Filmschaffende, AktivistInnen und Visionäre, die queeres Kino als Ort des Widerstands, der Solidarität und der Innovation geprägt haben. Unsere Radio3-Reporterin Andrea Handels konnte die Ausstellung schon besuchen.
4: Man taucht quasi ein in so ein Universum der schwulen und lesbischen Filme, von denen viele ja auch Geschichte geschrieben haben, wie Rosa von Braunheims Nicht der Homosexuelle ist pervers, sondern die Situation, in der er lebt, aus dem Jahr 1971. Oder der US-amerikanische Film Before Stonewall, bei dem es um die Auseinandersetzung zwischen Polizei und Homosexuellen in New York geht, die zum Christopher Street Day und den Pride Parades geführt hat.
2: Ja, insgesamt 96 Filme werden ab sofort und bis September gezeigt und stammen teilweise aus dem bisher verschlossenen Salzgeber-Archiv für queere Filme. Inventing Queer Cinema in der Deutschen Kinemathek, neuerdings im E-Werk, das ist in der Mauerstraße in Berlin-Mitte und hat geöffnet von Donnerstag bis Sonntag von 10 bis 18 Uhr und der Eintritt für die Ausstellung kostet 10 Euro.
0: Vielen lieben Dank, Paula Schöber.
2: Gerne.
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0: tiefen Gewässer, Deep Waters von Kota Nuta and Tufty Hat hier auf Radio 3. Das Frauenmuseum Berlin feiert Jubiläum in diesen Tagen. 30 Jahre wird es alt, wobei Museum so ein bisschen irreführend ist, weil das Frauenmuseum hat keinen festen Ort. Das ist eher ein Netzwerk von Künstlerinnen, das an verschiedenen Orten zu Gast ist. Und das 30-jährige Jubiläum jetzt, das feiert das Frauenmuseum mit einer Ausstellung im Kunstquartier Bethanien in Kreuzberg. Gestern war die Eröffnung und meine Kollegin Barbara Wiegand hat sich diese Ausstellung angeschaut.
1: Die Festtafel im Bethanien am Kreuzberger Mariannenplatz ist schon gedeckt, als ein Teil der Jubiläumsausstellung. Auf einer wackeligen Tischkonstruktion im Projektraum des Quartiers liegen allerlei Dinge. Es gibt Glückskekse mit gestickten Botschaften darin, Keimlinge wie Perlen aufgereiht in einem Kästchen, eine Banane aus Keramik mit Häkelschale. Weniger zum Verzehr, vor allem zum Entdecken geeignet das Ganze und zum Drüberreden. Über die Kunst. Vor allem bei einer Art Speed-Dating-Veranstaltung zum Abschluss der Ausstellung, bei der man Antworten suchen kann, etwa auf die Frage nach dem Wohin, Wer, Was. Die Worte sind in einer Keramikkugel zu erkennen, die Rachel Kohn auf dem Tisch platziert hat.
2: Der Festmahlgedanke war ja auch, dass die Kunst irgendwie eben Gespräche gibt, die etwas Nahrhaftes auch sein können. Ja? Dass es auch heilsam sein kann, dass es aber auch giftig sein kann. Und ganz verschiedene Adjektive, die wir da hinzugefügt haben.
1: Rachel Kohn ist Künstlerin und im Vorstand des Fördervereins Frauenmuseum. 28 Mitglieder gibt es aktuell. Alle haben einen Platz an der Tafel und zeigen rundherum noch mehr von ihrer Kunst. Gemalt, klassisch mit Ölfarben oder kurios aus Plastikobstnetzen gewebt sind die Bilder. Manche gegenständlich, andere abstrakt, fantastisch. Dazu Skulpturen und Installationen, skurril oder organisch geformt. Eine große Vielfalt, grob thematisch geordnet zwischen Wirklichkeit und Träumen, Alltäglichem und Befremdlichem. Und auch wenn sich manche der Künstlerinnen offensichtlich mit Geschlechterrollen beschäftigen, typisch Frau ist hier nichts.
2: Ich glaube nicht, dass man, wenn man eine Arbeit sieht, sagen kann, ob sie von einer Frau oder von einem Mann sind. Das auf keinen Fall. Aber trotzdem ist es wichtig, dass Künstlerinnen ihre Sicht auf die Welt, die sie ja mit der Kunst transportieren, zeigen können.
1: Frauen, Künstlerinnen sichtbarer zu machen, darum geht es dem Verein seit seiner Gründung vor 30 Jahren. 1996 hatte eine Gruppe von Museumsleiterinnen, auch Politikerinnen, die Idee, ein Frauenmuseum zu gründen. Ohne Museum allerdings, denn mangels Geld und geeignetem Ort blieb man immer mobil. Und wurde zu einem Künstlerinnennetzwerk, das Ausstellungen in kommunalen Galerien, in Kunsthallen oder sogar im Umweltbundesamt veranstaltete. 150 Künstlerinnen waren über die Jahrzehnte beteiligt. Ein Erfolg, meint Roswitha Pätel, die seit rund 18 Jahren dabei ist.
3: Es hat sich was getan. Also Künstlerinnen sind auf jeden Fall sichtbarer. Aber von der Situation her hat es sich eher verschlechtert, würde ich sagen. Weil die Lebenshaltungskosten hoch sind. Die meisten haben ja einen Brotjob auch noch, ne? Und da ist es nicht entsprechend gestiegen. Ne?
2: Der Gender Pay Gap liegt generell bei 18%, bei den Künstlerinnen bei 30%. Das ist schon nochmal ein großer Unterschied.
1: Ergänzt Rachel Kohn. So haben die Frauen vom Frauenmuseum Grund zu feiern, werden sich aber sicher nicht zurücklehnen, sondern weiter knüpfen an ihrem Netzwerk für die Kunst, dem Berliner Frauenmuseum.
0: Barbara Wiegand über die Ausstellung zu 30 Jahre Berliner Frauenmuseum. Die ist zu sehen im Kunstquartier Bethanien in Berlin-Kreuzberg. Läuft da seit gestern eine Woche lang bis nächsten Freitag.

Das ist ein Duo, wie es das gar nicht so oft gibt. Der deutsche Trompeter Nils Wülker, hier zusammen mit US-Starsängerin, mehrfacher Grammy-Preisträgerin Jill Scott, Worth the Wait. Und jetzt hören wir hier auf Radio 3, wie das klingt, wenn Europa sich fremd anfühlt. Der brasilianische Musiker Leo Midea, der ist von Brasilien nach Süditalien gezogen, macht da Musik, die ziemlich nach Sonne klingt, nach Leichtigkeit, die aber auch eine tiefe Sehnsucht in sich trägt, nach der vertrauten, weit entfernten Heimat. Das ist Musik über Sehnsucht nach Identität und auch Musik, die Brücken schlägt. Wir hören Leo Midea mit Sul America aus dem Album Noticias de Puglia.

0: Sie hören Radio 3 hier am Freitagmorgen um 6.50 Uhr haben wir es. Und wir hören jetzt dem Pfarrer Frank Städtler von der Evangelischen Kirche mit den Worten für den Tag.
1: Heute vor 81 Jahren endete der Zweite Weltkrieg. Die Waffen schwiegen, Stunde Null. Worauf hofften die Menschen damals? Meine Oma hoffte konkret, dass ihr Mann heil aus dem Krieg zurückkommen und miterleben würde, wie seine 6 Kinder in Frieden aufwachsen. Die Familie war aus Pommern geflohen vor der heranrückenden Roten Armee und hatte Zuflucht bei der Schwester meiner Oma im Mecklenburgischen gefunden. Worauf hofften die Menschen 1945? Viele darauf, dass es nun im Frieden tatsächlich einen Neuanfang geben würde. Frieden, Heilung, Aufbau, Gerechtigkeit, Versöhnung. Und woran denken wir heute, 81 Jahre später, wenn wir diesen Tag bedenken? Ich erinnere mich an meine Kindheit in Ost-Berlin. Wir wohnten etwa 200 Meter von einem Mahnmal für gefallene sowjetische Soldaten entfernt. Ewiger Ruhm, den Helden der Sowjetarmee, steht dort in deutscher und russischer Sprache. Immer am 8. Mai versammelten sich dort Soldaten. Auch mein täglicher Schulweg führte am Mahnmal vorbei. Auf meinem wöchentlichen Weg zur jungen Gemeinde bog ich direkt links davor ab. Dort lernte ich das Lied »Herr, deine Liebe ist wie Gras und Ufer« kennen. In der 4. Strophe heißt es: »Herr, du bist Richter. Du nur kannst befreien.« Daran muss ich heute denken, wenn ich an die unterschiedliche Füllung des Wortes »Befreiung« und den Streit darum denke. Mir hat das Aufwachsen im christlichen Glauben tatsächlich Freiheit geschenkt. Die Freiheit des Geistes, Phrasen der Zeit zu hinterfragen. Mich hat das Nachdenken über die Inhalte meines Glaubens gestärkt, über den Tag hinaus zu sehen. Ich glaube, dass es in jeder Weltlage Hoffnung gibt, auch heute. Meine Hoffnung gründet in Gott, der Menschen befreit. Und so lautet die 4. Strophe des Liedes: Herr, du bist Richter, du nur kannst befreien. Wenn du uns freisprichst, dann ist Freiheit da. Freiheit, sie gilt für Menschen, Völker, Rassen, so weit wie deine Liebe uns umgreift. Das Wort Rasse ist heute problematisch, weil es Menschen trennt. Doch dass Freiheit für alle Menschen gilt, genauso wie Gottes Liebe, das ist immer noch richtig, auch heute.
0: Eine Sendung der Evangelischen Kirche war das, die Worte für den Tag von Pfarrer Frank Städtler. Und jetzt hören wir hier auf Radio 3 Musik, die so aufgenommen ist, dass man sich mittendrin fühlt im Proberaum dieser Band. Absolut handgemacht. Die Sacred Souls sind das aus Kalifornien mit Easier Said Than Done.

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4: Die USA und der Iran haben sich trotz der Waffenruhe gegenseitig beschossen. Laut der US-Armee sind 3 ihrer Kriegsschiffe mit Drohnen und Raketen angegriffen worden, während sie durch die Straße von Hormus fuhren. Keines der Schiffe sei getroffen worden. Als Reaktion darauf habe das US-Militär iranische Militäreinrichtungen angegriffen. Der Iran wiederum warf den USA vor, einen Öltanker attackiert zu haben. Inzwischen habe sich die Lage in der Straße von Hormus aber wieder beruhigt, hieß es in Staatsmedien. US-Präsident Trump teilte inzwischen mit, dass die Feuerpause weiterhin gilt. Er drohte dem Iran aber mit neuen Angriffen, falls nicht zeitnah ein Abkommen geschlossen wird. US-Präsident Trump hat der Europäischen Union im Zollstreit ein Ultimatum gesetzt. Wenn die EU die Handelsvereinbarung nicht bis zum 4. Juli umsetze, würden die Importzölle für europäische Produkte deutlich steigen, erklärte Trump. Er hatte davor mit EU-Kommissionspräsidentin von der Leyen telefoniert. Sie äußerte sich zuversichtlich. Aus Brüssel Thomas Spickhoffen.
5: Es seien gute Fortschritte gemacht worden für eine Reduzierung der Zölle bis Anfang Juli, erklärt Kommissionspräsidentin Ursula von der Leyen. Ende vergangener Woche hatte Trump zusätzliche Zölle auf Pkw und Lkw aus der EU angekündigt, weil sich die EU aus seiner Sicht nicht an die Vereinbarungen aus dem schottischen Turnberry im vergangenen Sommer halte. Das entsprechende Gesetzespaket, mit dem die EU die Importzölle für amerikanische Industrieprodukte auf Null senken will, wird zurzeit zwischen dem Europäischen Parlament und dem Rat der 27 Mitgliedstaaten verhandelt. Die nächste Runde ist für den 19. Mai angesetzt.
4: Kurz nach der neuen Drohung hat Trump mit seiner Zollpolitik erneut eine juristische Niederlage erlitten. Ein US-Handelsgericht hat die zeitlich befristete Abgabe von 10% auf Importe aus aller Welt für unzulässig erklärt. Der Präsident habe damit seine Befugnisse überschritten. Steuern und Zölle könne allein das Parlament erheben, hieß es. Trump hatte die 10%-Abgabe im Februar eingeführt, nachdem das oberste Gericht noch umfassendere Sonderzölle aufgehoben hatte. Der Präsident kann gegen die Entscheidung Berufung einlegen. Das Bündnis Berlin Autofrei hat nur noch heute Zeit, Unterschriften für sein Anliegen zu sammeln. Es will den Autoverkehr in der Innenstadt innerhalb von 4 Jahren deutlich reduzieren. Wenn bis heute um Mitternacht rund 174.000 gültige Unterschriften zusammenkommen, gibt es einen Volksentscheid. Bis Anfang Mai waren aber erst gut 90.000 Unterschriften beim Landeswahlamt eingereicht worden. Die Verkehrsexpertin der Grünen, Capek, sagte im RBB 24 Inforadio, es sei gut, dass wegen der Initiative intensiv über den Autoverkehr diskutiert wird. Man müsse gemeinsam nach Wegen suchen, wie es auf den Berliner Straßen sicherer werde. Mehr als 80% der Deutschen sind unzufrieden mit der Arbeit der Bundesregierung. Das geht aus dem neuen ARD-Deutschland-Trend von Infratest DIMAP hervor. Demnach äußerten sich nur 13% zufrieden. Wenn am Sonntag der Bundestag gewählt würde, läge die AfD erstmals im ARD-Deutschland-Trend vorn mit 27%. Dahinter folgt die Union mit 24%. Die Grünen kommen auf 15, die SPD auf 12 und die Linke auf 10%. Der Bundestag stimmt heute über die elektronische Fußfessel ab. Mit einer Änderung im Gewaltschutzgesetz soll es möglich werden, dass Gerichte die Maßnahme für potenzielle Gewalttäter anordnen. Hauptstadtkorrespondent Jasper Ruppert.
6: Der Gesetzentwurf orientiert sich am sogenannten spanischen Modell. Nähert sich ein Täter mit elektronischer Fußfessel seinem Opfer, passieren zwei Dinge. Das Opfer erhält eine Warnung über ein Empfangsgerät und kann sich im besten Fall in Sicherheit bringen oder Hilfe holen. Und die Polizei erhält automatisch einen Alarm und kann reagieren. Das gilt für sogenannte Hochrisikofälle, bei denen davon ausgegangen wird, dass eine akute Gefahr besteht für die, in den meisten Fällen, Ex-Frauen, Ex-Partnerinnen oder Kinder. Kritiker merken an, dass das Vorhaben nur Teil einer größeren Lösung sein kann. Spanien, das in der Gesetzvorlage als Vorbild genannt wird, hat beispielsweise noch strengere Regeln bei häuslicher Gewalt. Außerdem gibt es dort Staatsanwaltschaften und Gerichte, die auf Gewalt gegen Frauen spezialisiert sind.
4: Der SC Freiburg steht zum ersten Mal im Finale der Fußball-Europa League. Die Freiburger gewannen das Halbfinal-Rückspiel gegen Sporting Braga mit 3:1 und machten damit das 1:2 aus dem Hinspiel wett. Soweit die Nachrichten. 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Das Wetter. Heute bleibt es ganz überwiegend trocken, teilweise sind aber kompaktere Wolken dabei. Maximal 14 bis 17 Grad. Aktuell haben wir in Berlin am Müggelsee 6 und in Kreuzberg 8 Grad, in Stechlin 0 und in Ruhland 8 Grad. Morgen wieder ein Wechsel aus Sonne und Wolken und es bleibt trocken, dann bei Höchstwerten zwischen 17 und 19 Grad. Die Zeit 7.05 Uhr.
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7: Herzlich willkommen. Die Venedig-Biennale, die startet morgen. Eine der größten Kunstschauen der Welt, die in diesem Jahr aber auf wackeligen Beinen steht. Die Jury ist zurückgetreten. Die großen Preise, die soll es in diesem Jahr nicht geben. Dafür gibt es Proteste von sehr vielen Seiten. Wie steht's um die Venedig-Biennale kurz vor der Eröffnung? Und wie vereint man Kunst und Politik in diesen Zeiten, ohne damit zu scheitern? Wir schauen nach Venedig und wir schauen auch darüber hinaus in der nächsten halben Stunde hier auf Radio 3.

0: Musik von Dylan LeBlanc, Coyote heißt dieser Song hier auf Radio 3. Morgen eröffnet die Biennale in Venedig, eine der größten, bedeutendsten Kunstschauen der Welt, gibt es seit 1895. Diesmal aber ist die Biennale schon kräftig durchgerüttelt worden. Schon im Vorfeld hatte er angekündigt, den russischen Pavillon wieder mit Kunst aus Russland bespielen zu lassen. Die letzten 4 Jahre wurde der nicht bespielt. Daraufhin hat die EU dann gedroht, Gelder zu kürzen. Letzte Woche ist die Jury der Biennale dann geschlossen zurückgetreten. Diese Woche gab es laute Proteste von aktivistischen Gruppen Pussy Riot und Femen, auch Proteste vor dem israelischen Pavillon. Wie steht's um die Venedig-Biennale ganz kurz vor der Eröffnung? Darüber kann ich jetzt sprechen mit unserer Italien-Korrespondentin Anna Giordano. Guten Morgen, Anna.
1: Guten Morgen.
0: Vorgestern gab es noch pinke Rauchbomben von den Aktivistengruppen Femen und Pussy Riot gegen die Teilnahme Russlands auf der Biennale. Weitere Proteste sind angekündigt. Wie ist denn die Stimmung aktuell dort?
1: Ja, das war natürlich von Anfang an jetzt eine sehr konfliktgeladene Biennale und das wird auch nicht für die Folgen bleiben. Auch bei der Eröffnungsfeier wird nichts so sein wie sonst. Die findet ja dann morgen statt und der italienische Kulturminister hat schon vor Wochen angekündigt, er werde da nicht erscheinen, was ja sonst eigentlich immer der Fall ist. Und auch die die Preisverleihung wird es nicht geben. Auch das hat die Jury angekündigt, dass es da eine Ausnahmesituation geben wird, weil eben die Jury ja zurückgetreten ist.
0: Und sind das nur Veränderungen, die da jetzt stattfinden? Oder kann man auch sagen, die Biennale ist geschwächt? Ist die beschädigt?
1: Ja, das ist eben so die Frage. Also es hat ja immer schon konfliktgeladene Biennalen gegeben, auch zum Beispiel während der Studentenproteste 1968 oder 1974, als die Situation in Chile so angespannt war. Also klar ist das jetzt ein Trubel, der sich sicherlich am Image der Biennale kratzt. Andererseits muss man eben jetzt auch sehen, wie sich das langfristig auswirkt. Ob jetzt zum Beispiel die EU-Kommission tatsächlich Gelder entzieht, ob der Biennale-Leiter Buttafuoco dann zurücktreten wird, all das ist noch nicht klar. Und ich hatte jetzt so das Gefühl, dass alles versucht wird, um sozusagen eine möglichst normale Biennale stattfinden zu lassen. Die Pavillons haben jetzt erstmal normal ihre ganzen Ausstellungen dargeboten und Buttafuoco hat eine sehr, ja, möglichst herzliche Eröffnungsrede gehalten, so kam es mir vor, also zumindest an den Pressetagen. Und ja, da wird irgendwie versucht, so ein bisschen auch das Gesicht zu wahren, sage ich jetzt mal.
0: Das ist ja interessant, auch wie er sich verhält, der Präsident der Biennale, also Buttafuoco, weil ja eigentlich die ganze Kunstwelt ihm widerspricht und sagt, nee, wir wollen keine russische Kunst haben auf dem im russischen Pavillon. Und er aber daran festhält und das so durchzieht. Was weiß man denn über ihn? Was treibt den so an, das so anders einzuschätzen?
1: Ja, ich glaube, das fragen sich viele, zumal er ja zum Beispiel auch aus dem gleichen politischen Lager kommt wie jetzt die italienische Regierung und sich trotzdem mit denen total zerstritten hat. Er ist einfach so ein künstlerischer Freigeist, würde ich jetzt mal sagen. Er hat ja von Anfang an gesagt, es dürfe auf der Biennale niemand dürfe ausgeschlossen werden. Das sei jetzt eine UNO der Kunst, wo die Grundlagen für den Frieden in der Welt gelegt werden, weil alle Nationen miteinander sprechen. Also er hat da so Idealvorstellungen, die eben wirklich sehr spezifisch sind und von vielen anderen Menschen eben nicht geteilt werden.
0: Und jetzt hat er ja auch entschieden oder wurde entschieden, dass der russische Pavillon doch anders bespielt wird, dass da eben die Kunst gescreent werden soll. Was ist da geplant?
1: Genau, also die Darbietung, die geplant war, es ist so eine Art Musikfestival, wo sich auch so folkloristische Musik Darbietungen mit so düsteren meditativen Klängen und ja eben so Kunst-Tanz-Darbietungen mischen. Die wird quasi jetzt nur während der Pressetage, also heute ist der letzte Pressetag, tatsächlich stattfinden und kann eben auch von den Journalisten besucht werden. Anschließend wird das Ganze nur noch draußen auf Bildschirmen gezeigt. Der russische Pavillon soll geschlossen bleiben, auch aus Sicherheitsgründen wohl. Und ja, das ist dann so eine Art Kompromiss jetzt wohl auch gewesen, dass man sagt, okay, der Pavillon bleibt geschlossen, aber wir zeigen die Kunstdarbietung dann trotzdem.
0: Jetzt ist die Biennale in Venedig natürlich ein riesen Publikumsmagnet. Menschen reisen aus der ganzen Welt an, um sich diese Biennale anzuschauen. Wie würdest du das einschätzen, diese Proteste, diese Konflikte, die es da gibt? Wie wirkt sich das aus aufs Kunsterleben vor Ort? Wird es dadurch geschmälert?
1: Also ich glaube, für den einzelnen Besucher wird es wahrscheinlich gar nicht so stark spürbar sein, weil er natürlich tatsächlich trotzdem dann von Pavillon zu Pavillon gehen kann und sich die verschiedenen Kunstdarbietungen anschauen kann. Man wird es wahrscheinlich so ein bisschen an der Stimmung merken, jetzt gerade eben auch bei der Eröffnungsveranstaltung. Es wird die Preisverleihung ja auch nicht geben und da bin ich auch mal gespannt, wie das noch werden soll. Es sollen ja angeblich die Publikumspreise, wie sich jetzt der Biennale-Leiter neu ausgedacht hat, dass eben jeder, der die Biennale besucht, abstimmen darf, am Ende der Biennale vergeben werden. Ich glaube, so ganz deutlich wird man das Ganze nicht spüren, eher wie so eine Art dunkler Schleier, der dann sozusagen über dieser gesamten Veranstaltung hängt.
0: Das sagt unsere Italien-Korrespondentin Anna Giordano heute einen Tag vor der offiziellen Eröffnung der Venedig-Biennale. Vielen Dank für deine Eindrücke, Anna.
1: Ja, gerne.
0: Wir werden in den nächsten Tagen bestimmt noch öfter über Venedig sprechen und wir werden auch gleich weiter über die Biennale sprechen und auch über die größere Frage, wie denn in diesen Zeiten, politisierten, polarisierten Zeiten, das möglich ist, Kunstevents stattfinden zu lassen, offene Kunst stattfinden zu lassen, ohne dabei zu scheitern. Sprechen wir gleich weiter drüber hier auf Radio 3.

0: St. Paul and the Broken Bones mit Midnight on the Earth hier auf Radio 3. Wann macht Politik die Kunst relevant und stark und wann macht Politik die Kunst unmöglich? Diese Frage stellt sich in diesen Monaten ja immer wieder, kürzlich auch in Berlin, als Trisha Tuttle plötzlich stark unter Druck war wegen anti-israelischer Äußerungen bei der Berlinale. Wim Wenders hat damals noch das hier gesagt.
1: We have to stay out of politics because if we made movies that are dedicatedly political, we enter the field of politics, but we are the counterweight to politics. We are the opposite of politics. We have to do the work of people and not the work of politicians.
0: Ja, Politik hat in der Kunstwelt nichts zu suchen. Kunstkünstler sind keine Politiker, sondern das Gegenteil. Aber dass sich die beiden Sphären nicht trennen lassen, das zeigt sich immer wieder. Gerade jetzt auch bei der Venedig-Biennale, die morgen startet. Wir haben gerade schon über die Proteste gesprochen, über die Verwerfung, die Jury, die zurückgetreten ist. Und was das für die Kunst bedeutet, immer wieder von politischen Konflikten eingeholt zu werden, darüber spreche ich jetzt mit dem Professor für Kulturpolitik, Julius Heinicke von der Universität Hildesheim. Guten Morgen, Herr Heinicke.
2: Guten Morgen, Herr Mayo.
0: Wir haben gerade Wim Wenders gehört. Man könnte auch den Präsident der Venedig-Biennale zitieren, vielleicht Buttafuoco, der ja auch immer wieder betont, die Biennale sei ein Ort des offenen Austausches, ein Ort der kulturellen Waffenruhe, wie er das sagt und deshalb auch Russland einlädt. Stellt sich die Frage, wie viel Offenheit und Dialog verträgt die Kunstwelt in der Zeit wirklich?
2: Sie sollte sehr viel Offenheit vertragen, aber wir beobachten tatsächlich, dass internationale Kunstinstitutionen wie die Biennale und auch die Berlinale extrem unter Druck stehen, weil sich die internationale Kunstwelt auch sehr extrem polarisiert, gerade Nahostkonflikt, Russland, Ukraine. Sie haben es gesagt, und es kaum Zwischentöne gibt, sondern sich die KünstlerInnen auch sehr stark positionieren.
0: Und interessant ist auch, dass die

0: Agenten durchzusetzen und so auch wiederum die Kunstinstitutionen und die Förderer unter Druck setzen. Und so stehen wirklich diese Kunstinstitutionen in einem extremen Spannungsfeld von vielen Seiten und sie können es eigentlich gar nicht richtig machen.
1: Wobei natürlich auch immer die Frage ist, welche Politik da eingreifen möchte, weil man ja auch sagen könnte, so ein regulierendes Eingreifen, das kann ja durchaus auch sinnvoll sein, wenn es eben nicht von einer autokratischen Regierung kommt.
0: Das ist die Frage, denn wir haben ja eine sehr diverse Kunstlandschaft, die seit vielen, vielen Jahrhunderten gewachsen ist. Und ich würde der schon auch zutrauen, dass sie ihre eigenen Regeln hat, dass sie selber ausloten kann, was gezeigt wird, was nicht. Vielleicht auch provoziert. Das ist ja extrem wichtig. Und deswegen würde ich auch das Ansinnen von Butafogo unterstützen, zu sagen, wir haben einen künstlerischen Raum, der muss erstmal offen sein. In dem muss Dialog möglich sein, auch vielleicht, wenn er uns manchmal nicht passt. Aber wo denn sonst, wenn nicht in der Kunst?
1: Und gleichzeitig sagen Sie aber auch, dass auch die Kunstszene selbst radikalisiert ist oder dass sie polarisiert ist, also dass auch dort natürlich es radikale Positionen gibt. Also ja, wie steht es um die Kunstszene? Verändert sich die Kunstszene in diesen politisierten Zeiten?
0: Ja, sie verändert sich, weil eben eine klare Haltung erwartet wird. Und da würde ich auch den KünstlerInnen und Kunstschaffenden ja auch raten, sich nicht zu sehr polarisieren zu lassen, sondern eben auch diese Zwischentöne, Graubereiche zu suchen, wo wirklich auch Ambivalenzen möglich sind. Denn das ist tatsächlich eine neue Beobachtung, dass sich auch KünstlerInnen so sehr in diesen politischen Freund-Feind-Mustern einreihen. Und wir brauchen eigentlich gerade die Kunst, die eben auch Widersprüche zeigt und Ambivalenzen aufdeckt und das auch möglich macht. Und das ist, glaube ich, auch ein Wink nicht nur Richtung Politik, sondern auch gegenüber der internationalen Kunstszene hier, sich nicht zu sehr polarisieren zu lassen.
1: Also wir erleben Politisierung, Polarisierung auf vielen verschiedenen Ebenen. Man kann jetzt die Kunst dazu auffordern, sich weniger polarisieren zu lassen. Gleichzeitig, ja, leben wir eben in diesen Zeiten, in denen wir leben. Glauben Sie denn, dass es in diesen Zeiten möglich ist, so ein großes Event wie die Biennale oder sowas stattfinden zu lassen, eine offene Kunst zeigen zu lassen, ohne dass man, ja, da irgendwie daran scheitert oder zumindest es zu größeren Konflikten kommt?
0: Na, die Biennale scheitert ja nicht. Sie wird ja gerade auch in gewisser Weise interessant, ne? Das ist ja auch auffällig, dass die politischen Konflikte gerade in diesen internationalen Kulturinstitutionen, wir haben es auch bei der Berlinale gesehen oder auch bei der Documenta, dass dort diese politischen Konflikte dann auch augenscheinlich werden und auch ausgelebt werden. Ich glaube, dass die Biennale dadurch interessant wird. Wir müssen schauen, was passiert jetzt in den nächsten Tagen und Wochen. Aber ich glaube nicht, dass es ein schlechtes Zeichen ist. Wir müssen, denke ich, nur aufpassen, dass wir uns A, nicht von der Politik zu sehr instrumentalisieren lassen und dass wir als Kunstschaffende auch versuchen, eben diese Zwischentöne wiederzufinden und nicht zu sehr in diese Freund-Feind-Muster abdriften.
1: Und haben Sie eine Idee, wie das funktionieren könnte? Weil das ist ja genau das, was passiert, dass es so viel in diese Schwarz-Weiß-Muster abdriftet.
0: Ja, ich glaube, wir greifen das natürlich auch schnell auf, wenn es diese Polarisierung gibt. Aber ich denke mal, es gibt sehr viele Positionen, auch auf der Biennale, die genau diese Zwischentöne auch zeigen. Die kommen dann natürlich nicht so schnell in den Medien oder werden von der Politik wahrgenommen. Aber ich denke, dass sie in der Gesellschaft dann doch ankommen und dass sie hier auch zu neuen Bündnissen kommen. Schauen wir mal, was tatsächlich auf der Biennale passiert, wer da ist, wer miteinander vielleicht auch spricht. Ich denke, da ist schon auch ein großes Potenzial.
1: Das sagt der Professor für Kulturpolitik Julius Heinicke von der Universität Hildesheim zu den aktuellen Protesten und Konflikten bei der Venedig-Biennale und allgemein zur Politisierung der Kunst und von Kunstfestivals. Ganz herzlichen Dank für Ihre Perspektive, Herr Heinicke.
0: Ich danke Ihnen. Tschüss.

0: Musik, die fließt und die auch im Flow entsteht. In den 14 Jahren Bandgeschichte haben wir schon 12 verschiedene Alben und EPs rausgebracht, natürlich unzählige Konzerte gespielt. Funktioniert auch live ganz hervorragend, dieser Flow aus Jazz und Elektronik. Go Go Penguin ist es mit We May Not Stay.
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0: Das Wichtigste aus der Kultur hat heute Paula Schöber für uns. Und wir fangen an mit den Frankischen Stiftungen in Halle. Die hat nämlich der Historiker Thomas Müller-Balke gegründet und jetzt wurde er dafür mit dem Bundesverdienstkreuz geehrt.
2: Ja, gestern hat der langjährige Direktor der Frankischen Stiftungen in Halle an der Saale, Thomas Müller-Balke, das Bundesverdienstkreuz in der Magdeburger Staatskanzlei von Sachsen-Anhalts Ministerpräsident Sven Schulze von der CDU überreicht bekommen. Das teilten die Frankischen Stiftungen am Donnerstag mit. Mit der Auszeichnung würde Müller-Balkes außergewöhnliches und über Jahrzehnte hinweg prägendes berufliches und ehrenamtliches Engagement für Kultur, Wissenschaft und die Stärkung des demokratischen Gemeinwesens gewürdigt, hieß es. So habe der 67-Jährige das kulturelle Leben der Stadt Halle seit 1990 in herausragender Weise geprägt. Er kam 1992 als wissenschaftlicher Mitarbeiter nach Halle an die zu DDR-Zeiten stark vernachlässigten Stiftungen, die Anfang des 18. Jahrhunderts vom Theologen und Reformpädagogen August Hermann Franke gegründet wurden, um Kinder aus allen sozialen Schichten zu bilden. Müller-Balke engagierte sich ab 2003 dann als Leiter der Stiftungen stark für den Wiederaufbau, vernetzte die Stiftungen international und setzte sich auch für die Bewerbung zur Anerkennung als UNESCO-Weltkulturerbe ein. Und letzten Sommer ist er dann in den Ruhestand gegangen.
0: Die irische Schauspielerin Jessie Buckley, die hat ja kürzlich erst den Oscar bekommen für ihre Darstellung von Shakespeares Ehefrau in dem Film Hamlet. Und jetzt plant Buckley das nächste große Projekt zusammen mit ihrem Co-Star Paul Mescal.
2: Ja, ein Film über eine katastrophale Liebe soll das werden. Die irischen Schauspielstars Buckley und Mescal übernehmen darin die Hauptrollen, und zwar in dem Liebesfilm Hold On To Your Angels unter der Regie von Ben Zeitlin. Der Film soll im Süden des US-Bundesstaats Louisiana spielen, so wie bereits Zeitlins Filme Glory at Sea und der mehrfach Oscar-nominierte Spielfilm Beasts of the Southern Wild. Und in dem neuen Film erleben zwei Menschen am Rande der Gesellschaft eben eine katastrophale Liebe, wie das Branchenblatt Hollywood Reporter aus einer Mitteilung zitiert. Regisseur Zeitlin beschreibt es demnach als die unmöglichste Liebesgeschichte, der er je begegnet sei. An der Produktion von Hold On To Your Angels ist auch Brad Pitt mit seiner Firma Plan B beteiligt und die Dreharbeiten sind für 2027 geplant.
0: Das Jüdische Museum Berlin feiert ja 25 Jahre Jubiläum, wurde vor 25 Jahren in Berlin-Kreuzberg gebaut und zwar in einem ganz besonderen Neubau von Star-Architekt Daniel Liebeskind. Und dieses Jubiläum würdigt das Museum jetzt auch mit einer neuen Ausstellung.
2: Die heißt Between the Lines, also zwischen den Linien. Und das bezieht sich unter anderem auf den zickzackförmigen Bau von Daniel Liebeskind, der damals vor 25 Jahren viel Aufsehen erregt hat. Mit seinen zersprengten Formen wirkt das Jüdische Museum in Berlin, das übrigens zu den meistbesuchten Museen Deutschlands gehört, schon von außen alles andere als gewöhnlich. Es wirkt fast mehr wie eine avantgardistische Skulptur als wie ein Gebäude.
3: Das ist keine Box. Es ist etwas, das auseinandergesprengt wurde und in ganz unterschiedliche, unerwartete Richtungen verläuft, ganz so wie die Geschichte, unkontrollierbar. Das wollte ich mit dem Jüdischen Museum zeigen. Und auch, dass es eine Wahrheit gibt, die bleibt, die wir nicht ändern können. All diese Gedanken spielten bei meiner Planung eine Rolle.
2: Das sagt Daniel Liebeskind über seinen außergewöhnlichen Bau für das Jüdische Museum. Die Ausstellung Between the Lines ist auch ein Geburtstagsgeschenk an den New Yorker Architekten, denn Liebeskind wird in wenigen Tagen 80 Jahre alt. Und was es in der Ausstellung zu sehen gibt, das hat Barbara Wiegand hier auf Radio 3 schon berichtet.
4: Zu sehen sind auch Architekturmodelle, die im Kleinen die große Radikalität des Siegerentwurfs zeigen, der politische Widerstände entfachte, aber auch eine große Anziehungskraft.
2: Barbara Wiegands Bericht aus der Jubiläumsausstellung des Jüdischen Museums und ihr Gespräch mit Daniel Liebeskind gibt es auf radio3.de zu hören. Und die Ausstellung Between the Lines ist ab heute bei freiem Eintritt im Jüdischen Museum in der Lindenstraße in Berlin-Kreuzberg zu sehen. Von Dienstag bis Sonntag 10 bis 18 Uhr immer.
0: Vielen Dank, Paula.
2: Gerne.
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So richtig bekannt hat diesen Song ja Eric Clapton gemacht. Aber auch dieses Original hier hat schon weite Runden gedreht. Das ist einer der bekanntesten Songs von dem Bluesgitarristen J.J. Cale, After Midnight. Und von diesem sehr amerikanischen Sound kommen wir jetzt zu einem sehr britischen Sound vielleicht. Die Londoner Band Sorry, die mischt gerne Indie-Sounds mit Jazz, mit Trip-Hop und lässt daraus dann sehr eigene Klangblüten entstehen, wie in diesem nächsten Song hier, wo Saxophone auf verzerrte Gitarren stoßen und smoothe Synthi-Klänge. Londoner Szene-Sound, Right Round the Clock.

0: Right Round the Clock, heißt dieser Song hier von Sorry auf Radio 3. Wie erzählt man im Theater von der Reichsbürgerszene? Die ist ja manchmal schwer zu fassen, so eine Mischung aus Verschwörungstheorien und aber auch konkreten Gewalt- und Putschfantasien. Einerseits abstrus, gleichzeitig aber auch gefährlich. Vor 4 Jahren wurde eine zentrale Figur der Reichsbürgerszene festgenommen, Heinrich Prinz Reuß. Mit seiner Gruppe hat er mutmaßlich einen Putsch geplant in Deutschland. Inzwischen stehen 25 Mitglieder dieser Gruppe Reuß vor Gericht. Und die Theaterregisseurin Marie Schwesinger, die begleitet diese Gerichtsprozesse und hat jetzt aus 1200 Seiten Protokollnotizen ein Stück inszeniert. Sturm auf Berlin heißt das. Gestern war die Premiere am Berliner Ensemble und für uns mit dabei war Barbara Behrendt. Guten Morgen, Barbara.
1: Guten Morgen.
0: Der Prozess ist ja noch lange nicht zu Ende, steckt mittendrin. Warum hat Marie Schwesinger diesen Abend jetzt schon inszeniert?
1: Weil es ihr nicht so sehr auf den Ausgang des Prozesses ankommt, sondern um die größeren Fragen dahinter. Also wie machen krude Verschwörungstheorien, wie sie die Reichsbürger in Umlauf gebracht haben, die Demokratie porös? Was passiert, wenn der Staat von innen heraus angegriffen wird? Das waren ja keine Bäcker oder Lehrer, die da die Bundesregierung stürzen wollten. Vor Gericht stehen 25 ehemalige höhere Bundeswehrbeschäftigte, ein Oberst, Polizisten, eine AfD-Abgeordnete, eine Richterin, also alles Leute, die Zugang zu wichtigen Schaltstellen hatten, die in der Judikative und auch in der Exekutive mal Teil des demokratischen Systems waren. Und Marie Schwesinger sucht auch den größeren Zusammenhang zum Kapputsch 1920. Damals sind Freikorpssoldaten auf Berlin marschiert, um die Weimarer Republik zu stürzen. Ein Generalstreik hat sie dann ja gestoppt, aber dieselben Männer, die damals Berlin stürmen wollten, haben dann ja 2 Jahre später den Außenminister Walter Rathenau ermordet. Und zweimal heißt es dann auch an diesem Abend, es hat damals funktioniert, warum sollte es nicht heute auch nochmal funktionieren?
0: Und geht es dann vor allem um die Frage, wie sich diese Menschen so radikalisieren konnten, oder geht es eher um die Frage, wie wir als Gesellschaft damit umgehen?
1: Es geht um beides. Also einerseits hat die Radikalisierung nämlich dann doch auch was sehr Komisches. Das sind ja zum Teil Menschen, die von einem Deep State überzeugt sind, wo in unterirdischen Gängen Kinder satanisch missbraucht und geopfert werden, die zum Beispiel auch meinen, Menschen mit Corona-Impfung hätten Nanobots im Blut, oder die an so eine internationale Allianz aus Millionen von Militärs glauben, die in Deutschland einmarschieren wird. Oder es sind eben Astrologie-Fans wie die Juristin und AfD-Abgeordnete Birgit Malsack-Winkemann. Hören wir mal, wie die Schauspielerin Mewe Metelka ihre Chat-Nachrichten spricht.
2: Ich will Paul G. nicht in meinem Stab haben. Der hat Merkur auf dem Aszendenten. Der quatscht einen tot. Und der ist dabei äußerst manipulativ. Seine Sonne, Opposition zu meinem Uranus. Ja, das fehlt mir gerade noch. Und Opposition Uranus, Sonne, Saturn. Ja, Prost, Mahlzeit, wie bei meinem Ex. Und wer sagt, dass ich alles allein machen will? Ich habe selbst Juristen vorgeschlagen. Und die Juristen, die ich vorgeschlagen habe, die passen.
1: Ja, da glaubt man kaum, dass das wirklich echte Nachrichten sind, aber so ist es.
0: Ja.
1: Wow. Ja, sind es. Andererseits zeigt der Abend dann eben schon auch, von welcher Gefahr wir uns da schützen müssen. Bei den Hausdurchsuchungen hat die Polizei, das zitiert der Abend eben auch, fast 400 Schusswaffen gefunden, fast 400 Hieb- und Stichwaffen, 500 weitere Waffenteile, fast 148.000 Schuss Munition. Und die Inszenierung legt also nahe, dass es vielleicht gerade diese Kombination ist, die uns dann auch besorgen muss. Also so Verschwörungsabstrusitäten, die dann aber eben auf Menschen treffen, die Zugang zu den entsprechenden Stellen und zu den entsprechenden Waffen haben, wie eben die AfD-Abgeordnete Malsack-Winkemann, die der Gruppe ja dann auch Zugang zum Bundestag verschafft hat, um dort die Sicherheitslage auszukundschaften.
0: Das ist natürlich spannend, das so genau dargelegt erzählt zu bekommen. Gleichzeitig 1200 Seiten Gerichtsprotokoll, daraus einen spannenden Bühnenabend zu machen, das muss man erstmal schaffen. Wie übersetzt die Regisseurin das für die Bühne?
1: Ja, es bleibt dann doch ein ziemlich simples Aufsagetheater, muss man sagen. Theatral ist es jetzt nicht so interessant. Also es gibt eine weiße Tribüne, davor ein schwarz verspiegelter Boden und über diesem Boden hängen Bäume mit angespitzten Stämmen, so als wäre man da wirklich im Deep State unter der Erde und die Spitzen könnten jetzt jeden Moment runtersausen. Und dann wird aber gut 1,5 Stunden auf diesen Tribünen geredet, sehr schnell. Am Anfang ist wirklich schwer zu verstehen, wann wir uns im Gericht befinden, wann in den Chat Chatgruppen, wann es 1920 ist und wann 2022. Also kein Wunder, dass die Schauspieler da auch mal einen Texthänger haben bei diesen vielen historischen Namen und Fakten. Man hört sich dann ein, zwischendurch wird auch mal deutsches Liedgut angestimmt oder ein Tagesschau-Schnipsel eingespielt und irgendwann kann man die Protagonistin dann auch wirklich gut auseinanderhalten.
0: Mhm. Aber insgesamt ist es eher so eine Art Infostück oder so, wie so ein journalistischer Beitrag für die Bühne oder wie würdest du das zusammenfassen?
1: Ja, auf jeden Fall. Also Marie Schwesinger steigt immer tief in die Recherche ein, um rauszufinden, wie es um den Rechtsstaat steht. Sie hat auch den Prozess um den Mord am CDU-Politiker Walter Lübcke im Gericht verfolgt. Sie hat auch den Prozess um die Drohschreiben des NSU 2.0 verfolgt. Jetzt eben diesen Reichsbürgerprozess. Und das nötigt mir schon wirklich viel Respekt ab, mit wie viel Einsatz und Sorgfalt und Recherche sie vorgeht. Andere RegisseurInnen lesen drei Artikel auf Spiegel Online und meinen, sie seien jetzt Experten für einen Theaterabend. Das ist bei ihr ganz anders. Aber zum einen braucht dieses Material nicht zwingend die Bühne. Also jedenfalls nicht so, wie Schwesinger das inszeniert. Man hätte sich das wirklich auch komplett als Hörspiel anhören können. Das hätte genauso gut funktioniert. Und zum anderen ist der Erkenntnisgewinn dann doch nicht so hoch, wie das zum Beispiel bei ihrem Theaterstück zum NSU 2.0 der Fall war. Da gab es wirklich ganz erschreckende Erkenntnisse. Hier wird man von diesen vielen Details doch ganz schön erschlagen und verliert dann zwischendurch das große Ganze aus dem Auge und macht sich dann vielleicht doch ein bisschen zu sehr über diese krude Truppe lustig. Also ich hätte mir dann noch ein bisschen mehr Einordnung, mehr Kommentar, mehr roter Faden gewünscht. Für uns alle, die wir ja eben nicht jeden Tag diesen Prozess verfolgen, und da doch eher von außen drauf schauen.
0: Unsere Radio 3 Theaterkritikerin Barbara Behrendt über das Stück Sturm auf Berlin von Marie Schwesinger. Gestern Abend hatte das Premiere am Berliner Ensemble und ist heute Abend zum Beispiel dort wieder zu sehen. Vielen herzlichen Dank dir, Barbara.
1: Ja, sehr gern.

0: sind westafrikanische Klänge aus Berlin. Ra and the Rough Cats mit dem Song Inside Out hier auf Radio 3. Die Bundesregierung hat gerade keinen leichten Stand. Mehr als 80% der Deutschen sind unzufrieden mit der Arbeit der Bundesregierung. Das sagt der neue ARD-Deutschland-Trend von Infratest DIMAP. Wenn am Sonntag gewählt werden würde, dann läge die AfD zum ersten Mal mit 27% der Stimmen vorn. Und auch die SPD steckt in der Krise. Der langjährige SPD-Spitzenpolitiker und ehemalige Staatssekretär im Auswärtigen Amt, Michael Roth, der hat in diesen Wochen eine ziemlich ernüchternde Bilanz gezogen.
1: Eine Partei, die seit 1998 fast immer in der Regierungsverantwortung war, kann eben nicht so tun, als hätte sie mit den wirklichen Verhältnissen in Deutschland nichts zu tun. Also wie oft hat man die SPD als Verhinderungspartei wahrgenommen, die also Schlimmeres verhindert? Und wie selten hat man die SPD wahrgenommen als eine Partei, die wirklich etwas will und die dafür brennt?
0: Das hat der SPD-Politiker Michael Roth kürzlich im ZDF gesagt. Und auch viele junge Parteimitglieder, die wollen zurück zu den Wurzeln, die wollen zu einem linkeren Kurs, einem deutlicheren Kurs dieser ältesten, traditionsreichsten Partei Deutschlands. Die wollen wieder mehr eigenes Profil. Heute startet der Berliner Parteitag der SPD und wir sprechen gleich nach 8 über die Frage, ob die SPD in den Koalitionen mit der CDU langsam ihr Profil verloren hat. Das ist unsere Frage des Tages. Wird beantworten die Journalistin Nicole Diekmann gleich um kurz nach 8 hier bei uns auf Radio 3.

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2: Die Verkehrsexpertin der Berliner Grünen, Karpek, hat die geplanten Änderungen am Radwegenetz deutlich kritisiert. Im rbb24-Inforadio sprach Karpek von einem Skandal. CDU und SPD haben gestern im Abgeordnetenhaus einen Antrag eingebracht, das Mobilitätsgesetz an mehreren Stellen grundlegend zu ändern. Unter anderem soll die Vorgabe gestrichen werden, an allen Hauptstraßen Radstreifen einzurichten. Stattdessen könnten Nebenstraßen als Fahrradstraßen ausgewiesen werden. Laut Karpek schafft das nicht mehr Sicherheit, sondern weniger. Nebenstraßen seien enger, es gebe mehr Probleme, unter anderem durch parkende Autos. Außerdem verliefen die Wege der Menschen, zum Beispiel zur Arbeit oder zur Schule, meistens entlang der Hauptstraßen. Vor dem Hintergrund der drohenden Übernahme durch die italienische Bank UniCredit hat die Commerzbank einen weiteren Stellenabbau angekündigt. Wie der DAX-Konzern in Frankfurt am Main mitteilte, sollen bis 2030 zusätzlich etwa 3.000 weitere Vollzeitstellen gestrichen werden. Zugleich strebe man an, den Nettogewinn bis dahin mehr als zu verdoppeln auf dann 5,9 Milliarden Euro. Die UniCredit hatte am Dienstag den Commerzbank-Aktionären ein offizielles Tauschangebot für ihre Anteile gemacht. Die Commerzbank wehrt sich allerdings gegen die Übernahmepläne. Die USA und der Iran haben sich trotz einer Waffenruhe gegenseitig angegriffen. Das US-Militär teilte mit, dass 3 US-Zerstörer mit Drohnen und Raketen beschossen worden seien, während sie durch die Straße von Hormuz fuhren. Die Streitkräfte hätten die Angriffe abgefangen und als Reaktion gezielt iranische Militäreinrichtungen angegriffen. Der Iran warf den USA vor, einen Öltanker attackiert zu haben. Aus Washington Anne Schneider.
3: Das US-Militär betont, man strebe keine weitere Eskalation an, halte die eigenen Kräfte aber in erhöhter Alarmbereitschaft, um auf mögliche neue Angriffe jederzeit reagieren zu können. Präsident Donald Trump sprach von einem Angriff ohne Schaden und erklärte in den sozialen Medien, man habe die iranischen Attacken erfolgreich abgewehrt. Zugleich drohte er mit deutlich härteren Reaktionen, falls es nicht rasch zu einer Einigung im Konflikt kommen sollte. Der Vorfall unterstreicht, wie angespannt die Lage in der Region derzeit ist.
2: US-Präsident Trump hat mit seiner Zollpolitik erneut eine juristische Niederlage erlitten. Ein US-Handelsgericht hat die zeitlich befristete Abgabe von 10% auf Importe aus aller Welt für unzulässig erklärt. Der Präsident habe damit seine Befugnisse überschritten, hieß es. Kurz davor hat Trump im Zollstreit mit der EU ein Ultimatum gestellt. Wenn die EU das Handelsabkommen mit den USA nicht bis zum 4. Juli umsetzt, würden die Importzölle auf europäische Produkte deutlich erhöht. Laut der Vereinbarung sollen sie auf 15% begrenzt sein. EU-Kommissionspräsidentin von der Leyen äußerte sich nach einem Telefonat mit Trump zuversichtlich, dass bis Anfang Juli Fortschritte erzielt werden. Nach dem Bundestag entscheidet heute der Bundesrat über die sogenannte Entlastungsprämie. Unternehmen sollen die Möglichkeit bekommen, ihren Mitarbeitern abgabe- und steuerfrei 1.000 Euro auszuzahlen. Ob es dafür in der Länderkammer eine Mehrheit gibt, ist unklar. Auch haben viele Unternehmen schon angekündigt, die Prämie wegen der angespannten finanziellen Lage nicht oder nur teilweise zu zahlen. Einige Bundesländer fordern weitergehende Entlastungen, zum Beispiel eine Übergewinnsteuer für Mineralölkonzerne und dass die Stromsteuer gesenkt wird. Der Berliner Infektionsexperte Sander hat den Umgang mit dem aktuellen Ausbruch des Hunter-Virus kritisiert. Es sei fragwürdig, dass man die betroffenen Menschen so lange auf einem Schiff irgendwo im Ozean lasse, sagte der Klinikleiter an der Berliner Charité im rbb24-Inforadio. Es wäre besser gewesen, die Infizierten mit Schutzmaßnahmen frühzeitig von Bord zu bringen.
4: Ich denke, dass man die Menschen ausfliegen kann und dann hier vor Ort isolieren und testen kann und oder in Quarantäne gehen kann. Also da gibt es gute Protokolle, wie man das machen kann. Ich gehe mal davon aus, dass auch das Auswärtige Amt in Deutschland da auch schon Pläne hat. Wir haben unsere Hilfe angeboten, sollte es weitere Infizierte geben. Gibt es spezialisierte Infektionsstationen, zum Beispiel an der Charité, aber auch an anderen, in anderen Städten in Deutschland, sodass man diese Situation sehr, sehr gut kontrollieren kann.
2: Leif Erik Sander, der Direktor der Charité-Klinik für Infektiologie und Intensivmedizin in Berlin. Soweit die Nachrichten. Weitere Meldungen aus Berlin und Brandenburg auf rbb24.de. Das Wetter. Heute bleibt es ganz überwiegend trocken, teilweise sind aber kompaktere Wolken dabei, maximal 14 bis 17 Grad. Aktuell haben wir in Berlin-Pankow 7 und in Steglitz 8 Grad, in Fürstenberg-Havel 0 und in Potsdam 8 Grad. Morgen wieder ein Wechsel aus Sonne und Wolken und es bleibt dann überall trocken, bei Höchstwerten zwischen 17 und 19 Grad. Die Zeit 8.05 Uhr.
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5: Schönen guten Morgen wünsche ich Ihnen. Viel Schulterklopfen gibt es nicht in diesen Tagen. Nach einem Jahr schwarz-rote Bundesregierung. Kanzler Merz hat sogar deutlich selbstkritische Worte gefunden. Sagt selbst, die Koalition bleibe hinter dem selbstgesteckten Anspruch zurück. Und was sagt der kleine Koalitionspartner SPD? Heute startet der Berliner Parteitag der SPD. Und wir schauen uns gleich an, wie es um das Profil und die Glaubwürdigkeit der Partei steht. Gleich in unserer Frage des Tages.

0: eine Message für die Jungs und Männer da draußen. Ich bin leise und will es sein und ich werde nie so werden, wie ihr das wollt. To the Boys heißt dieser Song hier von Molly Birch auf Radio 3. Ein Jahr schwarz-rote Bundesregierung haben wir jetzt hinter uns und die SPD, die wird heute auch in der Lanz ziehen beim Berliner Parteitag, der startet heute, denn auch die SPD hat an Zustimmung verloren in diesem Jahr, ist unter Druck in der Koalition, Kanzler Merz verlangt immer wieder Kompromissbereitschaft bei den Reformen zu Sozialstaat, Gesundheit, Rente, dabei haben viele in der SPD den Eindruck, sie machen nichts anderes als Kompromisse in der Koalition und sie fürchten, sie verlieren deshalb noch mehr Rückhalt. Gleichzeitig betont die SPD aber auch, dass sie bereit ist, diese Koalition weiter zu tragen und mitzugestalten. Aber geht das, ohne die Glaubwürdigkeit und die Eigenständigkeit aufs Spiel zu setzen?
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0: Guten Morgen, Frau Diekmann.
2: Hallo, guten Morgen.
0: Würden Sie sagen, die SPD hat in den Koalitionen mit der Union langsam ihr Profil verloren?
2: Die kurze Antwort lautet ein Stück weit ja und die längere, sie ringt seit Jahren darum, es überhaupt noch klar zu erkennen. Denn die Sozialdemokratie steckt in einem Dilemma und das hat sie nicht erst seit dieser schwarz-roten Bundesregierung und das hat sie selbst geschaffen. Regieren oder Profil schärfen, beides gleichzeitig, das klappt selten und es wird nicht einfacher, wenn der Koalitionspartner, wenn der Kanzler Friedrich Merz heißt. Ein Jahr ist diese Regierung jetzt im Amt, Sie haben es gerade gesagt, und schon zeigt sich das, was viele vorher geahnt haben. Die Konflikte kommen nicht erst, sondern sie sind längst da. Haushalt, Rente, Steuern, das sind keine technischen Fragen, sondern das sind Grundsatzfragen, die sich um den Kern drehen, der lautet, wer wird entlastet und wer trägt die Last? Die SPD sagt, kleine und mittlere Einkommen entlasten, mehr Gerechtigkeit, mehr Ausgleich. Also klassisch sozialdemokratisch. Und die Union sagt, solide Finanzen, wirtschaftliche Vernunft, weniger Umverteilung. Auch klassisch, nur anders. Das Problem ist, in der Praxis verschwimmen diese Linien. Kompromisse werden geschlossen, Positionen werden abgeschliffen und Ergebnisse werden verwaltet. Und am Ende bleibt dann bei vielen Wählerinnen und Wählern die Frage, wofür steht die SPD eigentlich noch, außer dafür mitzureden? Das ist hart, aber das ist die zentrale Frage und das weiß die Partei auch selbst. Die SPD will soziale Gerechtigkeit verkörpern, wirkt aber oft wie der kleinere Partner, der größere Kompromisse eingeht. Nun ist es natürlich das Wesen einer Koalition, dass man sich bewegt. Man kann gar nicht alles durchsetzen, was im Parteiprogramm steht. Aber es gibt einen Unterschied zwischen Kompromiss und Konturverlust. Und genau auf diesem schmalen Grat balanciert die SPD seit Jahren und kommt dabei ins Taumeln. Und das liegt nicht nur an der Union, sondern auch an der SPD selbst, an einer Partei, die lange Volkspartei war und sich heute fragt, wen sie eigentlich noch zuverlässig erreicht und erreichen will. Die Arbeiter, die Angestellten, die urbane Mitte. Tja, und unterm Strich steht dann im Moment alle ein bisschen und niemanden so richtig. Und dann ist da noch, ich habe ihn eben erwähnt, Friedrich Merz, der den Ton setzt, der auf klare Kante setzt, auch rhetorisch und die SPD öffentlich zu mehr Kompromissbereitschaft auffordert und damit genau das tut, was politisch klug ist. Er definiert die Rollen, hier die Führung, dort das Mitgehen. Und genau das ist für die SPD so gefährlich, denn wer dauerhaft als derjenige wahrgenommen wird, der nachgibt, der verliert nicht nur an Profil, sondern auch an Glaubwürdigkeit, gerade bei den eigenen Kernanliegen. Also ja, Fazit, die SPD hat in den Koalitionen mit der CDU an Profil verloren, aber verloren heißt nicht verschwunden. Die entscheidende Frage ist, ob sie es wieder sichtbar machen kann oder ob sie weiter in den Kompromissen untergeht. Denn auf Dauer funktioniert Politik nicht ohne klare Erkennbarkeit und schon gar nicht für eine Partei, die einmal den Anspruch hatte, mehr zu sein als nur ein Teil der Regierung.
0: Ganz herzlichen Dank an die Berlin-Korrespondentin des CDF, Nicole Diekmann.
2: Gerne.
1: Das war die Meinung von Nicole Diekmann zur Frage des Tages auf Radio 3.

0: gehört mittlerweile zu den wichtigsten Stimmen des britischen Jazz und der britischen Neo-Soul-Szene. Brian E. Jarman Pinto, hier zusammen mit dem Gondwana Orchestra Jamais Vu auf Radio 3. In Potsdam läuft ab morgen wieder das Akzeptanzfestival. Menschen mit und ohne Behinderung lädt es dazu ein, zusammen zu feiern, Gemeinschaft und Inklusion, einfach zu leben, ganz ohne mahnenden Zeigefinger. So sagt es das Festival über sich selbst. Dieses Akzeptanzfestival findet zum dritten Mal statt in Potsdam. Letztes Jahr kamen 12.000 Besucherinnen und Besucher. Und was da in diesem Jahr auf dem Programm steht, was der Gedanke hinter dem Festival ist, das kann uns jetzt Nadja Baumann erzählen, Geschäftsführerin des Vereins Einzelhilfemanufaktur, der dieses Festival organisiert. Guten Morgen, Frau Baumann.
1: Guten Morgen.
0: Sie bringen Menschen zusammen, bei Ihnen wird gefeiert, es gibt viel Musik. Was würden Sie sagen, was macht Ihr Festival anders als andere? Was genau ist die Idee dahinter?
1: Die Idee ist, einen Raum zu schaffen für Begegnungen, wo sich ganz unterschiedliche Menschen treffen. Und dies gelingt eben über das Medium Musik. So können wir auf dem Waschhausgelände in Potsdam Menschen zusammenbringen und gemeinsam für Inklusion und Vielfalt feiern.
0: Es geht bei Ihnen um Barrierefreiheit, ja, auch ganz stark. Wie setzen Sie das um? Wie sieht ein barrierefreies Festival aus?
1: Oh, wir haben ganz viele Maßnahmen zur Barrierefreiheit auf dem Festival vor Ort. Dazu haben wir im Vorfeld auch mit den Barrierebusters aus Potsdam zusammengearbeitet. Und wir haben zum Beispiel ein Assistenztelefon, wo jederzeit angerufen werden kann und jemand dann vorbeikommt und Hilfe anbietet. Wir haben generell sehr viele Mitarbeitende von uns auf dem Festivalgelände, die ihre Assistenz anbieten, zum Beispiel bei den Essens- und Getränkebestellungen und für Fragen da sind. Wir haben ein Awareness-Team vor Ort, wir haben einen Rückzugsraum, ein ruhiger Ort für neurodivergente Menschen zum Entspannen und Erholen zwischendurch. Wir haben auf der Bühne Gebärdendolmetschung für die Moderationsbeiträge. Wir haben Feelbells, das sind Vibrationsgürtel, die es ermöglichen, Musik fühlbar zu machen über den Körper. Wir haben eine besonders große Rollstuhlplattform auf dem Gelände. Schon im Vorfeld hatten wir barrierefreie Medien, also nicht nur die Webseite hatten Barrierefreiheitstool, sondern eben auch Flyer wurden mit Brailleschrift

0: Also die große Festivalbühne auf dem Waschhausgelände wird die ganze Zeit mit musikalischen Acts bespielt und die sind auch sehr abwechslungsreich. Da haben wir von Kinderbands zum Beispiel die Senta aus Potsdam über inklusive Acts. Da ist vielleicht das Tanzorchester Paschulke zu nennen, die sehr viel Stimmung auf die Bühne bringen werden, aber auch ein DJ-Set am Samstagabend mit Wima. Aber wir haben eben auch eine Aktionsinsel, wo sich Organisationen vorstellen oder vertreten sind und ein buntes Nebenprogramm bieten von Malstraße, Siebdruck, Upcycling-Projekten, eine Töpferwerkstatt. Also wirklich sehr vielfältig. Und wir haben aber auch einen Bereich, wo es eher inhaltlich zum Thema Inklusion weitergeht, und zwar in Form von einer Podiumsdiskussion am Freitag zum Thema, also heute, zum Thema gemeinsam inklusiv, was wir bewegen können. Und am Samstag stellen sich die Gewinnerprojekte des Akzeptanzbudgets vor. Das sind Projekte, die in Potsdam niedrigschwellig und praxisnah Inklusion vorantreiben.
1: Sie zeigen ja, dass man einiges tun kann in Sachen Inklusion. Sie leben das vor. Würden Sie denn sagen, Ihr Festival hat da eine Strahlkraft in die Stadt hinein? Oder wie nehmen Sie das wahr, den Impact, den so ein Festival haben kann über das Festival hinaus in Potsdam?
0: Genau, also unser Ziel ist es natürlich, dass die Strahlkraft auch über die Landes- oder die städtischen Grenzen Potsdams hinausgehen und das ganze Land Brandenburg. Aber schon in Potsdam selbst können wir einen Effekt merken, zum Beispiel ganz, ganz nah auf dem Waschhausgelände, dass eben die Rollstuhlplattform für die gesamte Festivalsaison breiter und größer ist, als es normalerweise üblich und auch gefordert ist, dass die Essensständen auch eine rollstuhlgerechte Ausgabestelle haben, das heißt, wo der Tresen einfach niedriger ist. Das heißt, das ist auch unser Ziel, dass jeder Besucher, jede Besucherin ein bisschen was für sich mitnimmt und versucht, im eigenen Umfeld, im privaten und auch im beruflichen Umfeld vielleicht die ein oder Barriere zu erkennen und auch abzubauen.
1: Und das Festival scheint ja anzukommen, ne? Also 12.000 Besuchende habe ich gelesen im letzten Jahr. Das ist schon relativ viel, oder wie nehmen Sie die Resonanz wahr?
0: Ja, total. Also die Resonanz ist sehr positiv. Wir bekommen durchweg positives Feedback fürs Festival. Es ist auch eine ganz besondere Atmosphäre und Stimmung auf dem Festival. Sehr harmonisch, sehr, ja, es ist einfach ein tolles Miteinander. Und wenn man überlegt, wo wir mal gestartet sind mit einem Grill und einer Bratwurst im Volkspark und 10 BesucherInnen und jetzt ja, ein zweitägiges Festival mit 12.000 Menschen im letzten Jahr, da glaube ich, kann man erkennen, dass die Menschen das wollen und das mögen. Und es ist wirklich, wirklich ein tolles Programm.
1: Sie leben das ganz konkret, Inklusion, Barrierefreiheit mit Ihrem Festival. Jetzt wird auch im Bundestag ja gerade aktuell über Änderungen im Behindertengleichstellungsgesetz debattiert. Die Barrierefreiheit soll erhöht werden. Die Bundesregierung will auch private Unternehmen dazu bringen, dass sie eben Barrierefreiheit herstellen müssen. Ist das ein guter Weg oder wie nehmen Sie das wahr? Was fordern Sie allgemein von der Politik, wenn es um Barrierefreiheit und Inklusion geht?
0: Na, zunächst einmal ist barrierefrei in unseren Augen ein Menschenrecht. Jeder sollte die Möglichkeit zur Teilhabe, nicht nur im gesellschaftlichen Leben, sondern eben auch auf dem ersten Arbeitsmarkt, im Bereich der Bildung haben. Dafür setzen wir uns auch im Tagesgeschäft tagtäglich ein. Das heißt, unser Schwerpunkt der Einzelfallhilfemanufaktur liegt eigentlich in der Kita- und Schulbegleitung. Wir begleiten Kinder und Jugendliche mit Unterstützungsbedarf in Einrichtungen, in Kitas, in Schulen, damit sie eben in Regelschulen beschult werden können. Genau, und da sind wir tagtäglich im Einsatz, um eben diese Barrieren abzubauen. Und das ist uns extrem wichtig und wir unterstützen da jegliche Form von Vorstoß aus der Politik, dass die eben auch umgesetzt wird und ja, für alle Möglichkeiten bietet.
1: Das sagt Nadja Baumann, Geschäftsführerin des Potsdamer Vereins Einzelhilfemanufaktur, der das Akzeptanzfestival organisiert. Und das Festival startet heute um 14 Uhr auf dem Gelände des Waschhauses in Potsdam und läuft dann bis morgen Abend. Und das gesamte Programm, das finden Sie natürlich auch online auf der Seite akzeptanzfestival.de. Ganz herzlichen Dank für diese ersten Eindrücke, Frau Baumann.
0: Ja, vielen Dank und kommt alle vorbei. Ich würde mich über jeden Einzelnen freuen.

0: Luke Noah mag diesen Tag. What a day. Hier auf Radio 3. 8:30 ist es. Das heißt, wir haben die Kulturmeldung.
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0: Mit Paula Schöber hier bei mir im Studio. Morgen startet in Venedig die 61. Biennale und das Kunstfestival sieht sich schon vor der Eröffnung zahlreichen Protesten gegenüber. Vor gut einer Woche ist sogar die gesamte Jury zurückgetreten und die Eröffnungszeremonie, die wurde abgesagt.
2: Die Biennale war ja schon immer politisch, aber dieses Jahr spitzen sich die Ereignisse in Venedig ganz schön zu. Der Rücktritt der Jury war eine Reaktion auf den Eklat um die Entscheidung von Biennale-Präsident Pietrangelo Butafurco, trotz des Ukraine-Kriegs russische Teilnehmer an der Kunstausstellung teilnehmen zu lassen. Dagegen gab es nämlich heftige internationale Widerstände. Unter anderem hatte die EU-Kommission gedroht, der Biennale Fördergelder zu entziehen. Die letzten Tage waren dann von weiteren Protesten geprägt, unter anderem von Pussy Riot, die gegen den russischen Pavillon demonstriert haben. Auch die israelische Teilnahme ist ein Streitthema. Der israelische Künstler stellt jetzt sicherheitshalber außerhalb der Biennale-Gärten aus. Es stellt sich vor kurzem etwa auch bei der Berlinale zunehmend die Frage, ob das Politische auf kulturellen Festivals immer mehr überwiegt. Und zu diesem Thema war heute Morgen der Professor für Kulturpolitik Julius Heinicke hier auf Radio 3 zu Gast. Er hat den UNESCO-Lehrstuhl für Kulturpolitik an der Uni Hildesheim inne und forscht zu politischer Einflussnahme auf Kunst und Kultur.
3: Wir haben ja eine sehr diverse Kunstlandschaft, die seit vielen, vielen Jahrhunderten gewachsen ist. Und ich würde der schon auch zutrauen, dass sie ihre eigenen Regeln hat, dass sie selber ausloten kann, was gezeigt wird, was nicht. Vielleicht auch provoziert. Das ist ja extrem wichtig und deswegen würde ich auch das Ansinnen von Butafurco unterstützen, zu sagen, wir haben einen künstlerischen Raum, der muss erstmal offen sein, in dem muss Dialog möglich sein, auch vielleicht, wenn er uns manchmal nicht passt. Aber wo denn sonst, wenn nicht in der Kunst?
2: Das sagt der Professor für Kulturpolitik Julius Heinicke. Seine Einschätzung zur Situation auf der Biennale und allgemein zu Kulturfestivals unter politischem Druck gibt es auf radio3.de zu hören. Und morgen startet dann die Biennale, bei der auch erstmals seit der Wiedereinführung 1986 keine traditionellen Löwen vergeben werden. Über die Preise soll jetzt das Publikum entscheiden.
0: Der US-Rapper Kanye West ist bekannt für seine Provokationen, für seinen offenen Antisemitismus. Deswegen ist er in vielen Ländern auch nicht mehr willkommen. Und jetzt wächst auch in Tschechien Widerstand gegen ein anstehendes Konzert in Prag.
2: Ende Juli soll Kanye West, der sich seit einigen Jahren Ye nennt, in der tschechischen Hauptstadt auftreten. Doch dagegen formiert sich Widerstand, unter anderem vom tschechischen Verband jüdischer Gemeinden. Es ist nicht hinnehmbar, dass ein Sympathisant des Nationalsozialismus in einem Land auftritt, das die Gräuel des Holocaust durchlebt hat und in dem heute noch NS-Überlebende leben, schrieb der Verband in einem öffentlichen Statement. Die jüdischen Gemeinden appellierten daher an die zuständigen Behörden, nicht zuzulassen, dass im öffentlichen Raum zu rassistischem oder religiösem Hass aufgerufen werde. Kanye West hatte sich in der Vergangenheit mehrmals antisemitisch geäußert und sich selbst als Nazi und Fan Adolf Hitlers bezeichnet. Anfang des Jahres entschuldigte er sich für seine Aussagen und Taten und erklärte diese mit seiner bipolaren Störung. Wegen seiner Aussagen ist der US-Rapper in vielen Ländern nicht mehr willkommen. Frankreich und Polen haben Auftritte abgelehnt. Australien hat den umstrittenen Musiker hat ihm ein Visum verwehrt und nach Großbritannien darf er grundsätzlich nicht mehr einreisen.
0: Und du hast einen Tipp fürs anstehende Wochenende. Du empfiehlst Frühlingskonzerte in verschiedenen Brandenburger Kirchen.
2: Ja, zu diesen Frühlingskonzerten laden die brandenburgischen Musikschulen im Rahmen der Benefizkonzertreihe Musikschulen öffnen Kirchen. Von der Uckermark bis in den Elbe-Elster-Kreis präsentieren Schülerinnen und Schüler in historischen Kirchen ein vielfältiges Programm und geben Einblicke in die Arbeit der Musikschulen. Unter anderem gibt es morgen am 9. Mai um 15 Uhr ein Konzert in der Dorfkirche Buchhain. Auf dem Programm stehen unter anderem ein junges Gesangs- und Gitarrenduo sowie der Erwachsenenchor Corregano. Und ebenfalls morgen um 16 Uhr lädt die Musik- und Kunstschule Havelland zu einem Frühlingskonzert in die St. Nikolai-Kirche Markau. Und auch in der Dorfkirche Jünsdorf wird es am Sonntag ein Konzert von der Kreismusikschule Teltow-Fläming geben. Ja, für alle Konzerte ist der Eintritt frei. Es wird aber um Spenden für die Sanierung und den Erhalt der Kirchen gebeten. Und alle Konzerte findet man im Internet unter der Adresse www.musikschulen-öffnen-kirchen.de.
0: Vielen Dank, Paula Schüber.
2: Gerne.
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0: Musik von den Kapverden, Kavita Shah zusammen mit Bao Joya heißt dieser Song hier.
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0: Die Stadt sagt, wie es auf dem Land zu sein hat. So steht es im Klappentext eines neuen Buches, das sich anschaut, wie Städte und ländliche Regionen in Deutschland zueinander stehen, welches Konflikte es da gibt und auch wie sich die Klischees und Vorurteile, die es da gibt, überwinden lassen. Die unterschätzten, warum sich unsere Zukunft auf dem Land entscheidet, so heißt dieses Buch von dem Historiker Andreas Möller. Und wie lesenswert und erhellend dieses Buch ist oder vielleicht auch nicht, dazu hören wir jetzt zwei Stimmen von zwei unserer Radio 3 Literaturkritiker, nämlich Natascha Freund und Arno Orzesek. Guten Morgen, ihr zwei.
2: Guten Morgen.
3: Morgen.
0: Bevor wir gleich tiefer in die Analyse einsteigen, erstmal ganz kurz eine Stimme von euch. Arno, was sagst du zu dem Buch? Lesenswert?
3: Absolut lesenswert, notwendig, ein bisschen fahrig geschrieben, aber eine Perspektive auf das Thema, nämlich den Stadt-Land-Konflikt, die ich insgesamt wohl aufbereitet finde. Wenn auf 200 Seiten auch jedes einzelne Thema natürlich nur sehr kurz angesprochen werden kann.
0: Natascha, gehst du damit?
2: Mich hat das Buch enttäuscht, weil ich finde, dass es etwas verspricht, was es nicht hält. Der erste Satz lautet: Dies ist die Geschichte von Hendrik, geboren und groß geworden in einem 100-Seelendorf in Mecklenburg. Und ich erfahre viel zu wenig von diesem Hendrik.
0: Es geht ja insgesamt um den Konflikt oder den vermeintlichen Konflikt oder wie auch immer zwischen Stadt und Land. Was genau beschreibt dieses Buch? Also, was ist das Anliegen?
2: Naja, er ruft tatsächlich einen Konflikt auf, den wir ja haben, oder dem Autor Andreas Möller geht es vor allem um fehlende Wertschätzung für die Wertschöpfung, die das Land schafft, die Landwirte. Also wo kommt unser Essen her, wo kommt unser Getreide? Klar, das ist auf dem Land. Wo werden die Meinungen gemacht und verbreitet in der Stadt? Das ist zunächst keine Überraschung und dafür habe ich auch große Sympathie, das aufzuarbeiten und in einem Buch darzustellen. Was mir aber fehlt, ist tatsächlich die Stimme dieses Hendrik. Also das ganze erste Kapitel behauptet eben, man würde jemanden sichtbar machen oder eine Person als Beispiel für die Landbevölkerung sichtbar machen und ich sehe diese Person gar nicht, sondern ich höre immer wieder Andreas Möller eben die doch auch nicht neue Diskrepanz zwischen Land und Staat, diverse Klischees, diverse Vorurteile, die werden ausgebreitet an verschiedenen Punkten. Aber ich muss sagen, für mich ist das nicht neu und ich würde auch behaupten, es verstärkt sogar eine Polarisierung, die ich als gar nicht so dramatisch empfinde.
0: Empfindest du nicht so, Arno?
3: Nein, also wenn Aufklärung zu Polarisierung führt, dann ist die Frage, ob man die Aufklärung vergessen sollte.
2: Aber worüber erklärt denn dieses Buch genau?
3: Also es erklärt natürlich nicht über die Lebensgeschichte von Hendrik auf, obwohl Hendrik schon der Stichwortgeber ist.
0: Aber Hendrik nochmal zum Verständnis, das ist eine Figur, ja? Ja, aber Hendrik ist eine Figur, ja?
3: Aber ich meine, dann hält man sich an einen. Ja, er ist ein Autor und die haben zusammen früher geangelt und waren auf dem Land unterwegs und dergleichen. Es gibt diese Irritation, dass man glaubt, es sei ein Buch über Hendrik, aber es ist natürlich eher ein Buch über Möller und über sehr viele andere Stimmen. Nur Hendrik ist erklärtermaßen der Stichwortgeber und dass das am Anfang sozusagen einen literarischen Fehler macht, indem es etwas anfeatured, was dann so nicht kommt, das halte ich nach drei Sätzen bereits für irrelevant, weil sich dann herausstellt, dass das ein sehr großes Panorama mit sehr, sehr vielen Einzelheiten ist, die natürlich alle nur kurz angesprochen werden. Ich habe es erwähnt. Dabei aber macht Möller etwas, was ich korrekt finde. Er geht nämlich aufs Land, er bewegt sich dort, er macht gleichsam Stichproben von dem, wie es so läuft und dass er das Ganze natürlich in einer ganz bestimmten Perspektive gegen einen städtischen Diskurs, gegen die urbanen Diskursfürsten richtet, finde ich legitim, denn ansonsten könnte er auch gleich wiederum bei denen bleiben, die er ja eigentlich aufklären möchte.
0: Also er macht da ganz klar, er macht auch ein Machtgefälle auf, ja? Also er sagt, die Stadt entscheidet.
3: Diskursiv, absolut. Ja. Nur das Ganze ist natürlich, wird konterkariert dadurch, dass es unter der Hand dann umgekehrt ist, weil er sagt, das Land ist wichtig, wenn Deutschland eine Zukunft haben will, was die Energiewende angeht, was die Lieferketten angeht, was die Versorgung angeht und so weiter und so weiter.
2: Und das hast du jetzt genau treffend in einem Satz gesagt, Arno. Aber wir lesen ja hier 200 Seiten etwa, in denen, wie gesagt, ich bleibe dabei, etwas versprochen wird und nicht gehalten wird. Wenn wir die ein Landwirt wie den genannten Hendrik kennenlernen, also wir Leserinnen jetzt aus Berlin zum Beispiel, dann wollen wir den auch wirklich sehen und nicht nur als Stichwortgeber hier und da mal eingestreut haben. Es gibt sehr, sehr gute Beispiele für diesen genauen Blick aufs Land, wo man wirklich was Neues erfährt. Also mein Eindruck war, Andreas Möller hat sich durch die Feuilletons, wahrscheinlich auch Wirtschaftszeitungen dieses Landes gekämpft, hat unglaublich viel Wissen, das er dann ausbreitet. Wie gesagt, wenig Neues, manches auch fragwürdig, wo er dann auch immer wieder sagt, ich glaube so und so, also faktisch belegt ist das nicht alles, und hält dann dagegen und behauptet immer wieder, wir brauchen mehr Wertschätzung fürs Land. Ist ja auch richtig, aber ich möchte das Land dann auch sehen.
3: Ich sehe das Land.
2: Und es gibt wunderbare Beispiele, die auch prämiert wurden. Also Ewald Fried, 2023 Deutscher Sachbuchpreis, Der Hof und 11 Geschwister, der stille Abschied vom bäuerlichen Leben in Deutschland. Oder das Buch, das wir auch hier beide schon besprochen haben, Simon Strauß in der Nähe, wo der Simon Strauß ja auch wirklich Akteure aus der brandenburgischen Kleinstadt Prenzlau in extenso zitiert. Also da hört man die Stimmen, man bekommt wirklich einen Einblick in das Denken in Prenzlau beispielsweise. Oder wir hatten in dieser Woche in der Deep Doku bei uns auf Radio 3 ein wunderbares Hörspiel über einen Landwirt, Björn Scherhorn, der ums Überleben kämpft, mit dem Titel Was kostet unser Essen wirklich? Da erfahre ich viel, viel mehr aus der Nahperspektive über das Leben auf dem Land als aus diesem Buch.
3: Ich glaube nicht, dass es eine Kritik an einem Buch sein kann, dass es woanders noch bessere Bücher gibt, wenn man die anderen Bücher noch nicht gelesen hat. Und ich bestehe darauf. Möller hat sogar selbst einen kleinen Wald. Und egal, ob er über Biogas, über Glyphosat, über Wölfe, über Windkraft redet, das tut er jeweils vor Ort. Und er ist auch in der Landschaft. Dass er außerdem ein paar Bücher gelesen hat, das lässt er durchblicken, stellt das aber nicht so in den Vordergrund, was ich sehr konsequent finde. Noch einmal, das Tempo, in dem er das macht, das führt dazu, dass auch ich manchmal den Eindruck einer gewissen Fahrigkeit hatte, dass sein Anliegen ist, zu zeigen, dass dieser Bruch, der sich aufgetan hat, dieser Spalt, sagt an einer Stelle in den USA, es ist natürlich noch zwischen den Hillbillies und den Eliten an der Ost- und Westküste noch viel stärker, dass er den richtig beschreibt und dass er in einem großen Bogen auf die Gefahren, die das Ganze für, sagen wir einmal, die öffentliche Allgemeinheit, wenn nicht die Demokratie hat, dass er das richtig fixiert, dabei bleibe ich auf jeden Fall.
0: Die Frage ist ja vielleicht, was nimmt man aus dem Buch mit? Ich fand spannend, Natascha, dass du sagst, nicht nur, dass es nichts Neues ist, sondern dass es womöglich auch nochmal extra polarisiert. Also, dass es quasi nicht nur einen Konflikt beschreibt, sondern den eigentlich verhärtet zwischen Stadt und Land.
2: Das würde ich sagen. Ich finde, dass es bestimmte Klischees, Vorurteile eher bedient. Das ist ja auch häufig, muss ich sagen, aus der Beobachtung von vielen Sachbüchern der Gegenwart der Fall. Man möchte ja auch den Markt füttern und dann werden halt auch solche Slogans rausgehauen wie, warum sich unsere Zukunft auf dem Land entscheidet. Wenn man dann genauer reinliest, stellt man fest, er sagt selber, Stadt und Land sind nicht so unterschiedlich, aber wir alle würden doch sehr, also aus der städtischen Perspektive sehr abfällig aufs Land blicken. Ich tue das nicht, stoße mich aber an Sätzen, in denen dann behauptet wird, der Landwirt denkt faktisch orientiert, Städter argumentieren emotional. Das ist mir dann echt zu unterkomplex und ist einfach auch eine Behauptung, wo ich sagen würde, naja, ich glaube, wir alle können beides. Wir können sehr emotional argumentieren, wir können aber auch uns an Fakten orientieren.
0: Arno, was würdest du sagen? Was nimmst du mit, außer dieses Aufmachen dieses Konflikts und dieser Polarisierung?
3: Da ich die angesprochenen Bücher, ich lese manchmal Bücher, aber die angesprochenen habe ich jetzt nicht gelesen, von Natascha angesprochenen. Und deshalb,
2: Simon Strauß hast du auch gelesen.
3: Simon Strauß habe ich auch gelesen, aber genau das ist ja zu Recht kritisiert worden für jemanden, der letztlich und endlich über Prenzlau von der Perspektive Prenzlauer Berg schreibt. Ich fand das Buch auch gut, aber das dagegen kann man sich auch wenden, indem man gewissermaßen deine Argumentation spiegelt.
0: Ja. Aber so, was nimmst du hiermit, Arno?
3: Ich nehme hiermit, dass ich eine große Liste von Beschreibungen habe, die genau diesen Konflikt zwischen Stadt und Land und übrigens auch Versuche Brücken zu schlagen, präsentiert gefunden habe. Und auf 200 Seiten sehr viele Aspekte, die mir natürlich grundsätzlich nicht unbekannt sind, relativ plausibel zusammengefasst fand, natürlich mit einem gewissen Unterton. Sehr viele Grüne, die in Kreuzberg wohnen, werden dieses Buch nicht gern lesen und das ist, glaube ich, Absicht.
2: Das ist eine Behauptung.
0: zwei Perspektiven auf das neue Buch von Andreas Möller. Dieses Buch heißt Die Unterschätzten, warum sich unsere Zukunft auf dem Land entscheidet. Ist erschienen im Rowohlt Verlag. 208 Seiten hat es, kostet 24 Euro und hier bei uns auf Radio 3 besprochen. Eben aus zwei Perspektiven von Natascha Freundl und Arno Ozersek. Vielen herzlichen Dank euch zwei.
2: Sehr gerne. Danke.

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3: Die Übernahmeschlacht um die Commerzbank geht in eine neue Runde. Das Geldinstitut hat angekündigt, bis 2030 rund 3000 Vollzeitstellen zusätzlich zu streichen. Gleichzeitig will das Frankfurter Geldinstitut seinen Nettogewinn bis dahin auf fast 6 Milliarden Euro steigern. Das wäre mehr als eine Verdoppelung. Damit will die Commerzbank das Übernahmeangebot der italienischen UniCredit abwehren. Die Mailänder Bank hatte am Dienstag den Commerzbank-Aktionären ein Tauschangebot für ihre Anteile vorgelegt. Die Commerzbank will mit ihren ambitionierten Geschäftszielen erreichen, dass die Aktionäre ihre Papiere nicht an die Italiener verkaufen. Die Verkehrsexpertin der Berliner Grünen, KAPEK, hat die geplanten Änderungen am Radwegenetz deutlich kritisiert. Im rbb24-Inforadio sprach KAPEK von einem Skandal. CDU und SPD haben gestern im Abgeordnetenhaus einen Antrag eingebracht, das Mobilitätsgesetz an mehreren Stellen grundlegend zu ändern. Unter anderem soll die Vorgabe gestrichen werden, an allen Hauptstraßen Radstreifen einzurichten. Stattdessen könnten Nebenstraßen als Fahrradstraßen ausgewiesen werden. Laut KAPEK schafft das nicht mehr Sicherheit, sondern weniger. Nebenstraßen seien enger, es gäbe mehr Probleme, unter anderem durch parkende Autos. Außerdem verliefen die Wege der Menschen, zum Beispiel zur Arbeit oder zur Schule, meistens entlang der Hauptstraßen. Die USA und der Iran haben sich trotz einer Waffenruhe gegenseitig angegriffen. Das US-Militär teilte mit, dass 3 US-Zerstörer mit Drohnen und Raketen beschossen worden seien, während sie durch die Straße von Hormuz fuhren. Die Streitkräfte hätten die Angriffe abgefangen und als Reaktion gezielt iranische Militäreinrichtungen angegriffen. Der Iran warf den USA vor, einen Öltanker attackiert zu haben. Aus Washington Anne Schneider.
4: Das US-Militär betont, man strebe keine weitere Eskalation an, halte die eigenen Kräfte aber in erhöhter Alarmbereitschaft, um auf mögliche neue Angriffe jederzeit reagieren zu können. Präsident Donald Trump sprach von einem Angriff ohne Schaden und erklärte in den sozialen Medien, man habe die iranischen Attacken erfolgreich abgewehrt. Zugleich drohte er mit deutlich härteren Reaktionen, falls es nicht rasch zu einer Einigung im Konflikt kommen sollte. Der Vorfall unterstreicht, wie angespannt die Lage in der Region derzeit ist.
3: Unionsfraktionschef Spahn hat dem Koalitionspartner SPD angeboten, gemeinsam einen Vorschlag zur Reform der Einkommenssteuer zu erarbeiten. Dadurch könne öffentlicher Streit vermieden werden, sagte Spahn der Rheinischen Post. Im Ziel sei man sich einig. Kleinere und mittlere Einkommen sollten entlastet werden, damit die Menschen wieder mehr finanziellen Spielraum haben. Der SPD-Finanzminister Klingbeil hatte vorher gesagt, dass das nur funktionieren könne, wenn die Abgaben für Spitzenverdienende steigen. Spahn dagegen sieht eine Gegenfinanzierung außerhalb des Steuersystems. Der Bundestag stimmt heute über die elektronische Fußfessel ab. Mit einer Änderung im Gewaltschutzgesetz soll es möglich werden, dass Gerichte diese Maßnahme für potenzielle Gewalttäter anordnen. Hauptstadtkorrespondent Jasper Ruppert.
5: Der Gesetzentwurf orientiert sich am sogenannten spanischen Modell. Nähert sich ein Täter mit elektronischer Fußfessel seinem Opfer, passieren 2 Dinge. Das Opfer erhält eine Warnung über ein Empfangsgerät und kann sich im besten Fall in Sicherheit bringen oder Hilfe holen. Und die Polizei erhält automatisch einen Alarm und kann reagieren. Das gilt für sogenannte Hochrisikofälle, bei denen davon ausgegangen wird, dass eine akute Gefahr besteht für die, in den meisten Fällen, Ex-Frauen, Ex-Partnerinnen oder Kinder. Kritiker merken an, dass das Vorhaben nur Teil einer größeren Lösung sein kann. Spanien, das in der Gesetzvorlage als Vorbild genannt wird, hat beispielsweise noch strengere Regeln bei häuslicher Gewalt. Außerdem gibt es dort Staatsanwaltschaften und Gerichte, die auf Gewalt gegen Frauen spezialisiert sind.
3: Erste Ergebnisse der Kommunal- und Bürgermeisterwahlen in England deuten auf große Verluste für die regierende Labour-Partei hin. In den bislang ausgezählten Bezirken hat die rechte Partei Reform UK deutlich zugelegt. Die Rechtspopulisten gewannen bislang mehr als 200 Mandate für die Gemeinderäte. Die sozialdemokratische Labour verlor dagegen mehr als 150 Sitze in kommunalen Gremien. Auch die oppositionellen Konservativen büßten Dutzende Mandate ein. Neu gewählt wurden auch die Regionalparlamente in Schottland und Wales. Die Auszählung beginnt aber erst heute. Auch dort wird mit großen Verlusten für Labour gerechnet. Soweit die Nachrichten. Weitere Meldungen aus Berlin und Brandenburg auf rbb24.de. Das Wetter. Heute bleibt es ganz überwiegend trocken, teilweise sind aber kompaktere Wolken dabei, maximal 14 bis 17 Grad. Aktuell haben wir in Berlin-Marzahn 8 und in Dahlem 9 Grad, in Perleberg 6 und in Wittstock-Dossen 9 Grad. Morgen wieder ein Wechsel aus Sonne und Wolken und es bleibt trocken bei Höchstwerten zwischen 17 und 19 Grad. Die Zeit 9.05 Uhr.
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6: Herzlich willkommen. Das ist ein Motor, der ein bisschen nach Lärm klingt, aber ein bisschen vielleicht auch nach Italienurlaub. Ist aber keine Vespa, wie man vielleicht vermutet, sondern eine Ape. Dieses kleine motorisierte Dreirad, mit dem man in Italien durch alle schmalen Gassen kommt und mit dem man aber auch ganz wunderbar an alle Kulturorte in Berlin kommt. Wir haben nämlich ganz neu eine Radio 3 Ape, unser Radio 3 Kaffeemobil. Lernen wir hier gleich genau erkennen, erfahren, wo wir da den nächsten Kaffee holen können. Und erfahren auch mehr über die Kulturgeschichte dieses kleinen italienischen Dreirads. Gleich hier bei uns.

0: wollte als Kind mal Pfarrer werden. Und dieser Wunsch steckt zumindest noch in seinem Künstlernamen, Father John Misty. Everything But Her Love, hier auf Radio 3. Und jetzt drehen wir eine Runde mit unserem neuen Radio 3-Gefährt. Seit 2 Wochen ungefähr haben wir ein kleines, süßes Radio 3-Kaffeemobil. Vielleicht haben Sie es schon gesehen. Wir waren damit beim Gallery Weekend in Schöneberg letzte Woche. Morgen steht das Radio 3-Kaffeemobil vor dem Haus der Berliner Festspiele beim Theatertreffen. Da kann man dann einen Kaffee trinken, kann sich über Radio 3 informieren, kann kleine Gespräche führen. Und dass das überhaupt möglich ist, verdanken wir natürlich auch diesem besonderen Gefährt. Unser Mobil ist nämlich eine sogenannte Ape aus Italien. Dieses kleine Dreirad, das Sie bestimmt aus dem Italienurlaub kennen, nicht viel größer als eine Vespa, kommt auch von der gleichen Firma, von Piaggio, aber hat eben 3 Räder und hat eine kleine Laderampe, auf der man dann ja eben auch ein Kaffeemobil draus bauen kann. In Italien ist schon seit den 40er Jahren sehr weit verbreitet und ich spreche jetzt mit dem Mann, der diese Ape Anfang der 90er zum ersten Mal nach Deutschland gebracht hat und der auch dazu geführt hat, dass diese Ape mittlerweile auch eben als Kaffeemobil eingesetzt wird. Dirk Schirakowski, der sowohl Ape-Liebhaber als auch Barista ist. Guten Morgen, Herr Schirakowski.
1: Guten Morgen, Herr Mayo.
0: Die Vespa kennen ja alle, in Deutschland schon sehr lange etabliert. Vespa heißt Vespa auf Italienisch und dann gibt es eben noch die Ape, das ist die Biene, das ist die Fleißige, in Deutschland nicht so verbreitet, aber Sie haben die Ape eben in den 90er Jahren nach Deutschland geholt. Was hat Sie denn an diesem Gefährt so fasziniert?
1: Also im Grunde genommen ist die Ape ja so ein Sinnbild der italienischen Mobilität. Die kennt man ja, wenn man über den Brenner nach Italien fährt, dann taucht sie ja plötzlich irgendwo auf, in den kleinen Städten, überall. Und die Ape ist halt so ein sehr witziges, cooles Fahrzeug. Und da wir schon, oder meine Familie schon sehr lange Vespa-Roller verkauft hat und auch Vespa-Roller liebt, ist natürlich der Weg zur Ape nicht weit. Und die ersten Apen waren ja auch mehr oder weniger ein Vespa-Roller hinten mit Ladefläche dran. Mhm. Und dann haben wir uns irgendwann mal gedacht, komm, wir holen mal so eine kleine süße Ape nach Deutschland, also gerade diese Ape 50, weil bei uns gab es zu diesem Zeitpunkt offiziell seitens Piaggio nur diese große Ape, dieser Zweisitzer. Aber die Kleine, sie sieht halt so ein bisschen authentischer aus und wird auch in Italien auch von den Jugendlichen genutzt und von den kleinen Bauern und wie auch immer. Und wir haben die halt nach Deutschland geholt, weil wir es halt süß und witzig finden. Mhm. Und haben sie dann versucht, bei uns auf die Straße zu kriegen und haben dann mehrere Jahre gebraucht und haben dann für diese Ape 50 für Deutschland die Homologation zusammen mit Piaggio gemacht.
0: Und wie haben Sie das gemacht? Sie sagen das so einfach nach Deutschland geholt, gleichzeitig mehrere Jahre hat es gedauert. Also wie bringt man so ein Fahrzeug nach Deutschland? Was muss man da für Hürden nehmen?
1: Also die Hürden waren relativ groß. Wir haben es einfach mal angeschoben, das ganze Thema, haben die Ape nach Deutschland geholt und haben dann mit dem hiesigen Prüfbehörden, also dem TÜV Hessen, gemeinsam geguckt, was müssen wir an diesem Fahrzeug ändern, damit wir es in Deutschland auf die Straße kriegen. Das Fahrzeug war nur nach nationalem Recht in Italien homologiert. Ja, und wir haben dann lange, lange gebraucht mit Umbauarbeiten, wie so ein Anschnallgurt reingebaut und viele, viele Kleinigkeiten und haben dann irgendwann endlich für Deutschland die Zulassung für das Fahrzeug erreicht. Mhm. Ja, und dann ging der Hype schon los mit der Ape 50.
0: Und dann war das aber noch kein Kaffeemobil, sondern da war die Ape einfach erstmal da. Aber dann haben Sie das auch mit erfunden, dass daraus ein Kaffeemobil wurde bei der Expo 2000, wenn ich richtig war. War das das erste Mal in Hannover? Wie kamen Sie denn zu dieser Idee, aus diesem kleinen Gefährt dann auch noch ein Kaffeemobil zu machen?
1: Also im Grunde genommen, wenn man Eltern hat, die italienische Fahrzeuge verkaufen und man als Kind schon mit nach Italien fährt und dann irgendwann als Jugendlicher und dann als junger Erwachsener Kaffeeliebhaber ist und dann auch Barista ist und Kaffeemaschinen liebt, war natürlich der Weg relativ kurz, so ein Fahrzeug als Kaffeemobil, so als Werbegag mal zu machen. Und wir hatten eine befreundete Firma, die in Deutschland auch Kaffeemaschinen vertreibt. Und dann haben wir halt gemeinsam so die ersten Apen hinten eine Platte drauf gebaut, Kaffeemaschine drauf und haben dann festgestellt, boah, diese Ape ist so ein Eyecatcher und die Leute verbinden damit Urlaub und Lifestyle. Mhm. Ja, und dann war so das erste Kaffeemobil geboren und wir haben es dann auf der Expo 2000 mit einem befreundeten Kunden dann das erste Mal richtig gewerblich genutzt und das war ein Mega-Erfolg.
0: Und seitdem sieht man die ja auch ganz oft, zumindest in Berlin weiß ich das. Und man könnte ja eigentlich denken, ja, das kommt wahrscheinlich aus Italien, diese Idee, Kaffee und Ape passt ja perfekt, beides italienisch. Hat sich denn die Ape als Kaffeemobil in Italien auch durchgesetzt? Gibt es sie dort auch?
1: Ja, so die genauen Zahlen kenne ich nicht, aber in Italien haben wir etwas andere Voraussetzungen. Der Deutsche verbindet mit der Ape Urlaub. Das ist witzig, das ist niedlich, ja. Und Bella Italia Feeling. Und in den Ende 90er, Anfang 2000 gab es bei uns kaum guten Kaffee draußen. Und in Italien bekommen Sie
0: Ja,
1: einen guten Kaffee an jeder Ecke. Und
0: überall.
1: deswegen war natürlich bei uns der Bedarf so einer mobilen Kaffeebar wesentlich höher. Und die Leute sind einfach, sagen, boah, lecker Kaffee und toll. Und in Italien, ja, da gibt es eh den Kaffee. Ist halt der Hype nicht so groß. Also der ist gerade so in Deutschland entstanden und es hat sich dann auch in die umliegenden Länder, bis nach Benelux und so, hat sich das weiter verbreitet. Mittlerweile in vielen Ländern sieht man so Kaffeemobile.
0: Eben mittlerweile wird die gar nicht mehr gebaut in Italien, sondern nur noch in Indien, wenn ich das richtig weiß. Gibt es da Befürchtungen, dass die Ape vielleicht bald gar nicht mehr so leicht zu bekommen sein könnte? Oder wie sieht es denn aus mit der Ape aktuell?
1: Also diese größere Ape, so wie Sie das ja auch als Kaffeemobil selber haben, dieses größere Modell wird ja schon seit Jahren nicht mehr gebaut aus Abgasgründen. Zweitaktmotor und so weiter ist halt in der EU nicht mehr zulassungsfähig. Und dann haben die Italiener irgendwann auch gesagt, in 2024, das lohnt sich auch nicht mehr für unseren hiesigen Markt dort nochmal neuen Motor und was auch immer reinzumachen. Und in Indien, also in diesem asiatischen Raum, ist das Dreirad ja wesentlich weiter verbreitet und die Absatzzahlen, Verkaufszahlen sind da extrem hoch in den Ländern. Ja, wir leben jetzt in Deutschland noch vom Altbestand. Es gibt ganz, ganz viele Gebrauchtfahrzeuge und es gibt noch den einen oder anderen neue Ape bei einem Händler, aber sie wird rar. Das
0: Das,
1: heißt,
0: ja.
1: der Wertzuwachs ist halt auch schön. Also mittlerweile ist es halt einfach ein besonderes Stück geworden.
0: Und ein Liebhaberstück, was immer mehr Menschen vielleicht auch lieb gewinnen. Das sagt der Mann, der die Ape nach Deutschland geholt hat und hier auch den Trend gesetzt hat, aus diesem kleinen Dreirad ein Kaffeemobil zu machen. Dirk Schirakowski, Inhaber und Geschäftsführer von Schiramobil in Kassel. Vielen herzlichen Dank fürs Erzählen, Herr Schirakowski.
1: Ja, bitte, gerne. Dann bis viel Spaß noch beim Kaffeemobil.
0: Ja, vielen Dank.
1: Danke, tschüss.
0: Tschüss. Unsere Radio 3-Ape, unser Radio 3 Kaffeemobil, das ist morgen wieder unterwegs. Wir stehen ab 14 Uhr vor dem Haus der Berliner Festspiele beim Theatertreffen, haben da frischen, leckeren Kaffee und den gibt es da sogar auch geschenkt für Sie, wenn Sie da unser Radio 3 Kulturquiz knacken. Und wir werden in den nächsten Wochen noch viele weitere Runden durch die Stadt drehen. Am 7. Juni zum Beispiel sind wir auch beim Demokratietag dabei auf der Museumsinsel mit unserem neuen Radio 3 Kaffeemobil. Und wenn Sie das schon mal sehen wollen, ohne vor Ort zu sein, Sie finden Bilder davon natürlich auch auf unserer Seite auf radio3.de.

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2: Die Autorin Stefanie Sargnagel.
3: Als mein Schwerpunkt Freizeit war, hatte ich kein Geld. Und als es mit dem Geldverdienen anfing, hatte ich keine Freizeit. Das ist die gefinkelte Falle des Kapitalismus.

Das ist der Sohn von der brasilianischen Musikerlegende Caetano Veloso, der die Tropicalia-Klänge von seinem Vater aufgreift und schon aber ziemlich in die Gegenwart führt. Viel Indie-Pop hier mit drin bei diesem Song von Zeca Veloso. Salvador hieß der auf Radio 3. Und erzählen wir Musik von der albanisch-schweizerischen Musikerin Elina Duni hier mit ihrem Song Brighton.

0: Sie hören Radio 3 um Punkt 9:30. Das heißt, Paula Schöber ist hier mit dem Wichtigsten aus der Kultur.
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0: Er hat die frankischen Stiftungen in Halle an der Saale geprägt und damit auch die ganze Stadt über mehrere Jahrzehnte. Der Historiker Thomas Müller-Bahlke, der wurde dafür jetzt mit dem Bundesverdienstkreuz geehrt.
2: Gestern hat der langjährige Direktor der Frankischen Stiftungen in Halle an der Saale, Thomas Müller-Bahlke, das Bundesverdienstkreuz in der Magdeburger Staatskanzlei von Sachsen-Anhalts Ministerpräsident Sven Schulze überreicht bekommen. Das teilten die Frankischen Stiftungen am Donnerstag mit. Mit der Auszeichnung werde Müller-Bahlkes außergewöhnliches und über Jahrzehnte hinweg prägendes berufliches und ehrenamtliches Engagement für Kultur, Wissenschaft und die Stärkung des demokratischen Gemeinwesens gewürdigt, hieß es. So habe der 67-Jährige das kulturelle Leben der Stadt Halle seit 1990 in herausragender Weise geprägt. Er kam 1992 als wissenschaftlicher Mitarbeiter nach Halle an die zu DDR-Zeiten stark vernachlässigten Stiftungen, die Anfang des 18. Jahrhunderts vom Theologen und Reformpädagogen August Hermann Franke gegründet wurden, um Kinder aus allen sozialen Schichten zu bilden. Müller-Bahlke engagierte sich, ab 2003 dann als Leiter der Stiftungen, stark für den Wiederaufbau, vernetzte die Stiftungen international und setzte sich für die Bewerbung zur Anerkennung als UNESCO-Weltkulturerbe ein. Und letzten Sommer ist er dann in den Ruhestand gegangen.
0: Berlin-Mitte bekommt neuen Straßennamen. Die Hofjägerallee am Tiergarten, die wird zukünftig heißen Helmut-Kohl-Allee.
2: Ja, rund 9 Jahre nach dem Tod von Helmut Kohl wird in Berlin eine Straße nach dem ehemaligen Bundeskanzler benannt. Die Straße liegt in der Nähe der CDU-Zentrale und geplant ist dazu morgen eine Festveranstaltung, auf der Leben und Wirken Kohls gewürdigt werden soll, wie die Senatskanzlei am Montag in Berlin mitteilte. Die Umbenennung der Hofjägerallee in Helmut-Kohl-Allee geht auf einen Senatsbeschluss vom September vergangenen Jahres zurück. Damit sollten zum 35. Jahrestag der Deutschen Einheit Kohls herausragende Leistungen für unser Land gewürdigt werden, hieß es. Zu der Festveranstaltung werden unter anderem der regierende Bürgermeister Kai Wegner und die Vorsitzende der Stiftung, der Konrad-Adenauer-Stiftung, Annegret Kramp-Karrenbauer, beide von der CDU, erwartet. Ja, die Hofjägerallee im Ortsteil Tiergarten führt von der Tiergartenstraße zum Großen Stern mit der Siegessäule.
0: Und dein Tipp führt uns nach Potsdam und der ist sehr barrierefrei.
2: Ja, heute und morgen findet im Waschhaus in Potsdam nämlich das Akzeptanz-Festival statt und der Wortteil Tanz ist dabei groß geschrieben. Zum dritten Mal findet das inklusive Musikfestival statt, das Barrieren sichtbar macht und sie auf kreative Weise bricht. Und heute Morgen konnten wir mit der Organisatorin des Akzeptanzfestivals, Nadja Baumann, sprechen.
3: Wir haben zum Beispiel ein Assistenztelefon, wo jederzeit angerufen werden kann und jemand dann vorbeikommt und Hilfe anbietet. Wir haben generell sehr viele Mitarbeitende von uns auf dem Festivalgelände, die ihre Assistenz anbieten, zum Beispiel bei den Essens- und Getränkebestellungen und für Fragen da sind. Wir haben ein Awareness-Team vor Ort. Wir haben einen Rückzugsraum, ein ruhiger Ort für neurodivergente Menschen zum Entspannen und Erholen zwischendurch.
0: So viel, was man tun kann, um Barrierefreiheit zu gewährleisten.
2: Und sie hat dann noch so viel mehr aufgezählt.
0: Ja, genau,
2: also irgendwie Flyer in Brailleschrift und so. Mhm. Also da denkt man gar nicht dran, ne?
0: Ja.
2: Wenn man davon nicht betroffen ist, wie viel man da eigentlich noch machen müsste. Ja, also das war nur ein ganz kleiner Einblick in das inklusive Programm des Akzeptanzfestivals, den Organisatorin Nadja Baumann hier gegeben hat. Das hat ganz klein mit Grillstand im Park angefangen und das Festival hatte letztes Jahr aber ganze 12.000 Besucher. Heute und morgen von 14 bis 22 Uhr im Waschhaus Potsdam. Der Eintritt ist frei oder mit einer freiwilligen Eintrittsspende.
0: Und das ganze Gespräch mit Nadja Baumann, wo Sie auch noch mehr erfahren, was genau auf dem Programm steht, das finden Sie auf unserer Seite radio3.de. Vielen Dank, Paula Schöber.
2: Gerne.
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Eine Sängerin mit großem Faible für Rhythmus, die auch ganze Jazz-Soli mitsketten kann. So ist sie bekannt geworden. Camille Berthaud, kann man sich auf YouTube anschauen, wie sie John Coltrane's Giant Steps perfekt mitsingt. Hier mit ihrem eigenen Song Mamuse auf Radio 3. Und jetzt holen wir uns ein großes, berühmtes Soul-Sample aus den 70er Jahren, das schon in vielen Hip-Hop- und Trip-Hop-Songs genutzt worden ist, und spielen dieses alte Sample nach mit einem ganzen Orchester. So hat es die große britische Trip-Hop-Band Portishead gemacht. Die haben ihren Hit Glory Box live aufgenommen mit einem Streicherensemble des New York Philharmonic. Und da wird dann aus dem alten Sample wieder Live-Musik. Und aus dem minimalistischen Trip-Hop wird großes Musikkino. Wir hören Portishead live mit Glorybox.

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1: Der Frühling ist da, so vieles sprießt, aber Essbares ist bisher noch gar nicht so viel fertig gewachsen, dafür ist es noch zu früh. Aber neben Spargel gibt es noch ein zweites Maigemüse, das man überall findet, nämlich die weißen runden Mairübchen. Das sind Rüben der etwas feineren Art, die es sich durchaus zu entdecken lohnt, sagt Elisabetta Gardoni. Guten Morgen, Elisabetta.
2: Guten Morgen, Massimo.
1: Rüben gehören ja, glaube ich, nicht unbedingt zu den Standard-Favorites hier in Deutschland, aber die Mairübchen, die haben schon Potenzial, sagst du.
2: Ja, guck mal, ich habe eine hier mitgebracht. Die ist zwar nicht violett, also die mit violetten Nuancen finde ich natürlich noch schöner.
1: Ja.
2: Die ist einfach ganz dezent weiß, aber so schön klein und rund.
1: Ja.
2: Ganz hübsch eigentlich.
1: Ganz
2: aber
1: glatt.
2: Das Besondere ist, dass die Textur sehr weich ist. Die sind überhaupt nicht zäh und so. Und die sind auch, der Geschmack ist sehr, sehr eher süßlich und nur ganz mild scharf, wobei die Schärfe eher in der Schale sitzt. Und dadurch ist sie also ganz gut für Rohkost. Für Carpaccio zum Beispiel, hauchdünn geschnitten, einfach mit Salz, Öl und Zitrone oder auch mit Honigsenf, Vinaigrette oder Granatapfel, Balsamico, Orange, was auch immer.
1: Ja, man muss die Ideen haben. Ne? Ich glaube, viele Leute sehen die und wissen da nicht genau, was damit tun. Und Rüben werden ja auch oft gegart in Deutschland, die landen dann so in den Wintereintöpfen. Vielleicht ist das der Grund, warum die nicht so ein gutes Image haben.
2: Ja, also komisch riechende Eintöpfe mit Rüben und Kohl, der typische Hinterhof. Geruch und so. Das ist das, was man mit Rüben verbindet. Dabei waren Speiserüben vor allem vor dem Einzug der Kartoffel eins der wichtigsten Grundnahrungsmittel überhaupt in Europa. Da sie auch auf kargem Boden wachsen und sich auch gut lagern lassen, auch sehr wichtig. Ja, dann sind sie in Vergessenheit geraten, sobald in Europa die Ernährungslage sich gebessert hatte. Und sie sind ja typische, also Rüben sind typische Winterwurzeln. Und ja, wenn dann Februar oder März kommt, können womöglich viele Leute die einfach gar nicht mehr sehen.
1: Ja.
2: Aber dann sind die Mairübchen da. Die brauchen ja nur 6 bis 8 Wochen von der Aussaat bis zur Ernte. Und ja, sind daher eins der ersten Frühlingsgemüse. Und die Menschen haben sich darauf gefreut.
1: Und waren die Mairübchen auch sowas mal wie eine Delikatesse oder so wie Spargel? Oder hat der Spargel die da immer überstrahlt?
2: Ja, also so die sind halt eine alte Gemüsesorte, die dann etwas in Vergessenheit geraten ist. Und eine Konkurrenz zum Spargel waren sie nie, außer dass sie wesentlich günstiger waren, immer schon auch heute sind als Spargel. Aber seitdem die regionale Küche wieder geschätzt wird, stehen Mairübchen doch wieder auf der Speisekarte von Restaurant. Vor allem die edlen Cousinen, die Teltower Rübchen, die übrigens Goethes Lieblingsessen waren.
1: Okay.
2: Die sind aber eine andere Sorte.
1: Und wenn wir die Mairübchen jetzt essen wollen, du hast ja vorhin schon dieses Carpaccio erwähnt, klang sehr lecker. Was kann man noch machen aus Mairübchen?
2: Ja, die kann man anbraten, die kann man andünsten, schonen, glasieren oder auch gratinieren und als Beilage reichen oder als Zutat für Risotto verwenden oder für cremige Suppen. Im Prinzip lassen sich Mairüben mit allen kombinieren, gerade weil sie so neutral sind. Sie sind ganz unkompliziert. Wenn die Schärfe stört, kann man sie schälen und gegart und garen. Also gegart verlieren sie ja die milde Schärfe. Und das Grün, ganz anders, die Rübstiele, die sind schon ziemlich scharf. Die enthalten auch viel mehr Senföle und die können zu Pesto gehackt werden oder auch wie Spinat zubereitet werden. Sehr wichtig, die sollte man nach dem Kauf sofort von der Rübe trennen, weil sonst entziehen sie der Rübe Feuchtigkeit und das soll ja nicht sein. Mhm. Guck mal, diese hier, die heißt Gattower Kugel. Das ist eine lokale Sorte aus Berlin-Gatto.
1: Sehr schön. Ist auch wirklich rund wie eine Kugel. Und dann gibt es ja aber auch noch andere, oder ich weiß nicht, ob es das gleiche ist, aber im Supermarkt heißen die ja manchmal auch Navette. Oder vielleicht sind das die Violetten. Oder ist das das gleiche, Navette und Mairübchen?
2: Ja, also wobei das Wort Navette in Frankreich alle Sorten Speiserüben bezeichnet. Mhm. Also nicht spezifisch die kleinen, die Mairübchen, die im Frühling fertig werden, reif werden. In Im Frühling verarbeitet man in Frankreich natürlich auch die Mairübchen und daher sind diese Zutat eines traditionellen Gerichtes geworden, das Navarin d'Agneau, das ist das Lammragout Navarin. Und ja, das ist kein Wunder, im Frühling waren halt die ersten Lämmer da und die ersten Mairübchen, so sind sie gemeinsam in den Topf gekommen. Und ja, ob der Name Navarin jetzt wirklich an diese Gemüsesorte Navette angelehnt ist oder von siegreichen Generälen oder gewonnenen Schlachten inspiriert ist, darüber wird in Frankreich seit Mitte des 19. Jahrhunderts diskutiert. Da hatte die Zeitung Le Figaro sogar 1898 eine große Umfrage unter seine Leserschaft gestartet, um mehr darüber zu wissen. Aber eine eindeutige Erklärung fehlt noch bis heute.
1: Okay, Navette oder Mairübchen, wie man es nennen möchte. Auf jeden Fall saisonales Gemüse, aus dem man mehr machen kann, als manche vielleicht denken. Carpaccio klingt lecker, angebraten mit anderem Gemüse. Wenn Sie ganz konkrete Rezepte mit Mairübchen suchen, Elisabeth Tagadoni hat einige zusammengestellt. Und die finden Sie natürlich auf unserer Seite radio3.de. Vielen Dank dir, Elisabeth.
2: Gerne.

0: Berliner Sängerin und Songwriterin Lisa Bassange spielt auch bald wieder live in Berlin am 11. Juni in der Bar Jeder Vernunft. Morgen beginnt in Venedig ja die Biennale. Es ist die 61. Ausgabe der Kunstausstellung. Politisch umstritten, weil Russland, das ja einen Angriffskrieg gegen die Ukraine führt, daran teilnimmt in diesem Jahr wieder. Der Biennale-Präsident Pietrangelo Buttafuoco, der sieht die Kunstausstellung als neutralen Raum. Kürzlich sagte er, die Schau sei ein Ort der kulturellen Waffenruhe. Ich habe heute Morgen hier auf Radio 3 darüber gesprochen mit Julius Heinicke. Er ist Professor für Kulturpolitik an der Uni Hildesheim und der sieht das mit Sorge, dass Kunst und Kultur zunehmend politischem Druck ausgesetzt sind.
1: Wir beobachten tatsächlich, dass internationale Kunstinstitutionen wie die Biennale und auch die Berlinale extrem unter Druck stehen, weil sich die internationale Kunstwelt auch sehr extrem polarisiert, gerade Nahostkonflikt, Russland, Ukraine. Sie haben es gesagt, und es kaum Zwischentöne gibt, sondern sich die KünstlerInnen auch sehr stark positionieren.
0: Das sagt Julius Heinicke und er hat heute Morgen ja auch dafür plädiert, den Kunstschaffenden die Entscheidung darüber, was gezeigt wird, selbst zu überlassen.
1: Das ist ja extrem wichtig und deswegen würde ich auch das Ansinnen von Buttafuoco unterstützen, zu sagen, wir haben einen künstlerischen Raum, der muss erstmal offen sein, in dem muss Dialog möglich sein, auch vielleicht, wenn er uns manchmal nicht passt.
0: Ja, die Perspektive des Professors für Kulturpolitik an der Uni Hildesheim, Julius Heinicke. Das gesamte Interview können Sie nachhören auf unserer Seite radio3.de, sowie natürlich auch alle anderen Gespräche, die wir heute Morgen hier auf Radio 3 geführt haben, gibt's alle auf unserer Internetseite oder auch in unserer Radio 3 App. Gleich ist 10 und ich wünsche Ihnen viel Freude beim Klassik hören, denn Anja Herzog ist gleich da mit Klassik bis 2.

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4: Der Bundestag stimmt heute über die Einführung der elektronischen Fußfessel ab. Gerichte sollen diese Maßnahme künftig für potenzielle Gewalttäter anordnen können. Dafür soll das Gewaltschutzgesetz geändert werden. Bundesjustizministerin Hubig sagte in der Debatte, die elektronische Fußfessel nach spanischem Modell sei ein wirksamer Schutz für Frauen.
5: Ich bin froh, dass der Deutsche Bundestag diesen Gesetzentwurf heute verabschieden wird. Aber die Frage ist, reicht das? Und ich sage Ihnen, nein, es reicht nie. Jeder Fall ist einer zu viel und jeder Fall ist ein Einzelschicksal. Und deshalb müssen wir heute gemeinsam ein klares Signal aussenden. Wir als Gesellschaft, wir müssen Gewalt ächten und wir müssen sie sanktionieren. Wir müssen Frauen helfen, wenn ihnen Gewalt angetan worden ist. Und wir müssen Schutzräume für Frauen weiter ausbauen.
4: Justizministerin Stefanie Hubig, SPD. Die Übernahmeschlacht um die Commerzbank geht in eine neue Runde. Das Geldinstitut hat angekündigt, bis 2030 rund 3000 Vollzeitstellen zusätzlich zu streichen. Gleichzeitig will das Frankfurter Geldinstitut seinen Nettogewinn bis dahin auf fast 6 Milliarden Euro steigern. Das wäre mehr als eine Verdoppelung. Damit will die Commerzbank das Übernahmeangebot der italienischen UniCredit abwehren. Die Mailänder Bank hatte am Dienstag den Commerzbank-Aktionären ein Tauschangebot für ihre Anteile vorgelegt. Die Commerzbank will mit ihren ambitionierten Geschäftszielen erreichen, dass die Aktionäre ihre Papiere nicht an die Italiener verkaufen. Die Verkehrsexpertin der Berliner Grünen, Kapek, hat die geplanten Änderungen am Radwegenetz deutlich kritisiert. Im RBB 24 Inforadio sprach Kapek von einem Skandal. CDU und SPD haben gestern im Abgeordnetenhaus einen Antrag eingebracht, das Mobilitätsgesetz an mehreren Stellen grundlegend zu ändern. Unter anderem soll die Vorgabe gestrichen werden, an allen Hauptstraßen Radstreifen einzurichten. Stattdessen könnten Nebenstraßen als Fahrradstraßen ausgewiesen werden. Laut Kapek schafft das nicht mehr Sicherheit, sondern weniger. Nebenstraßen seien enger, es gebe mehr Probleme, unter anderem durch parkende Autos. Außerdem verliefen die Wege der Menschen, zum Beispiel zur Arbeit oder zur Schule, meistens entlang der Hauptstraßen. Russland und die Ukraine werfen sich gegenseitig vor, gegen ihre jeweils erklärten Feuerpausen zu verstoßen. Das Verteidigungsministerium in Moskau teilte mit, man habe am frühen Morgen mehr als 260 ukrainische Drohnen abgeschossen. In der Stadt Jaroslawl, nordöstlich von Moskau, wurde eine Ölraffinerie getroffen und in Brand gesetzt. Nach Angaben des ukrainischen Präsidenten Selenskyj hat Russland in der Nacht und am Morgen mehr als 850 Drohnen eingesetzt und zahlreiche weitere Angriffe unternommen. Russland hat zum Jahrestag des sowjetischen Siegs über Nazi-Deutschland eine einseitige Waffenruhe ausgerufen. Sie ist in der Nacht in Kraft getreten und soll bis Sonntag dauern. Seit Mittwoch gilt bereits eine einseitige Waffenruhe der Ukraine. Der Berliner Infektionsexperte Sander hat den Umgang mit dem aktuellen Ausbruch des Hunter-Virus kritisiert. Es sei fragwürdig, dass man die betroffenen Menschen so lange auf einem Schiff irgendwo im Ozean lasse, sagte der Klinikleiter an der Berliner Charité im RBB 24 Inforadio. Es wäre besser gewesen, die Infizierten mit Schutzmaßnahmen frühzeitig von Bord zu bringen.
6: Ich denke, dass man die Menschen ausfliegen kann und dann hier vor Ort isolieren und testen kann und oder in Quarantäne gehen kann. Also da gibt es gute Protokolle, wie man das machen kann. Ich gehe mal davon aus, dass auch das Auswärtige Amt in Deutschland da auch schon Pläne hat. Wir haben unsere Hilfe angeboten, sollte es weitere Infizierte geben. Gibt es spezialisierte Infektionsstationen, zum Beispiel an der Charité, aber auch in anderen Städten in Deutschland, sodass man diese Situation sehr, sehr gut kontrollieren kann.
4: Live Erik Sander, der Direktor der Charité-Klinik für Infektiologie und Intensivmedizin in Berlin. Die brandenburgische Landwirtschaftsausstellung Brala beginnt heute in Paaren-Glien im Havelland. In diesem Jahr sind 400 Aussteller und Züchter angemeldet. Bei der Brala bieten regionale Erzeuger 3 Tage lang ihre Produkte an. Außerdem gibt es Tierschauen und es werden hochmoderne und historische Landmaschinen gezeigt. Soweit die Nachrichten. Weitere Meldungen aus Berlin und Brandenburg auf rbb24.de. Das Wetter. Heute bleibt es ganz überwiegend trocken, teilweise sind aber kompaktere Wolken dabei, maximal 14 bis 17 Grad. Aktuell haben wir in Berlin-Adlershof 9 und in Tempelhof 10 Grad, in Klettwitz 8 und in Templin 10 Grad. Morgen dann wieder ein Wechsel aus Sonne und Wolken und es bleibt trocken, dann bei Höchstwerten zwischen 17 und 19 Grad. Am Sonntag noch wärmer. Die Zeit 10.05 Uhr.
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7: Dazu begrüße ich Sie herzlich und nehme Sie jetzt mit in eine pittoreske musikalische Landschaft mit diesem Scherzo-Walz von Emmanuel Chabrier.

Das ist das letzte der 10 pittoresken Stücke von Emmanuel Chabrier. Und die Wiener Philharmoniker haben sie hier gehört mit John Elliott Gardiner am Pult. 11:11 ist es. Das hier jetzt, das ist Céline Moinet, das 5. Kind in einer sehr musikalischen Familie. Sie hat 4 Brüder und alle 4 spielen Geige. Nicht so Céline, die hat sich mit 7 schon ganz bewusst für ein Blasinstrument entschieden, für die Oboe, und wurde sehr belohnt. Sie hat nämlich sofort einen Ton rausbekommen. Und wenn Sie das mal selbst probiert haben, in eine Oboe reinzupusten, dann wissen Sie, was für ein Wunder das ist, wenn da sofort auch ein ordentlicher Oboenton rauskommt. Heute bekommt Céline Moinet nicht nur einen Ton raus, sondern ganz, ganz viele natürlich. Und dann sind die auch alle noch richtig schön. Das hören Sie jetzt bei uns. Da spielt sie zusammen mit 2 anderen, Francis Poulenc.

0: Der dritte Satz aus dem Trio für Oboe, Fagott und Klavier von Francis Poulenc mit Céline Moinet, mit Sophie Dervaux und mit Florian Uhlig. Das Album heißt Lumière, von dem das stammt, und das war auch mal Album der Woche hier bei uns auf Radio 3. Unser aktuelles Album der Woche, das ist ein digitales Album, erschienen beim Label der Berliner Philharmoniker. Und Sie hören da zwei Cellokonzerte, das in D-Dur von Joseph Haydn und das in D-Moll von Édouard Lalo. Der Solist ist erster Solo-Cellist bei den Berliner Philharmonikern, das ist Bruno de Lepeler. Und die Aufnahmen, die sind live entstanden, in Konzerten in der Philharmonie, ganz bewusst, nicht im Studio. Für de Lepeler ist das unmittelbarer, intensiver und näher an dem dran, was Musik im Kern ausmacht.
1: Mit Publikum ist alles anders. Persönlich, ich spüre Musik sehr oft intensiver, wenn ich vor einem Publikum spiele, als allein in einem Studio. Ich würde sagen, generell, vielleicht ist es eigentlich besser im Konzert live aufzunehmen, weil es ist mehr lebendig und es ist mehr treu an, was wir als Künstler machen.
0: Und das überträgt sich natürlich auch, wenn wir das in so einer Konzertaufnahme hören. Hier spielt Bruno de Lepeler mit den Berliner Philharmonikern unter Leitung von Michael Sanderling den ersten Satz des D-Dur-Cello-Konzerts von Joseph Haydn.

0: Das ist der erste Satz des zweiten, des D-Dur-Cello-Konzerts von Joseph Haydn mit Bruno Delepelleur und den Berliner Philharmonikern unter Michael Sanderling. Das kommt von deren nagelneuen Album Haydn und Lalos darauf zu hören. Und so heißt es auch. Und das ist unser Album der Woche. 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
0: Mit Paula Schöber. Morgen startet in Venedig die 61. Biennale. Das Kunstfestival sieht sich schon vor der Eröffnung einigen Protesten gegenüber. Das haben Sie vielleicht schon mitbekommen. Vor gut einer Woche war ja sogar schon die internationale Jury zurückgetreten und die Eröffnungszeremonie wurde abgesagt.
2: Ja, die Biennale war ja schon immer politisch, aber dieses Jahr spitzen sich die Ereignisse in Venedig ganz schön zu. Der Rücktritt der Jury war eine Reaktion auf den Eklat um die Entscheidung von Biennale-Präsident Pietrangelo Buttafuoco. Trotz des Ukraine-Kriegs russische Teilnehmer an der Kunstausstellung teilnehmen zu lassen. Dagegen gab es natürlich heftige internationale Widerstände. Unter anderem hatte die EU-Kommission gedroht, der Biennale Fördergelder zu entziehen. Die letzten Tage waren dann von weiteren Protesten geprägt, unter anderem von Pussy Riot, die gegen den russischen Pavillon demonstriert haben. Und auch die israelische Teilnahme ist ein Streitthema. Der israelische Künstler stellt jetzt sicherheitshalber außerhalb der Biennale Gärten aus. Es stellt sich also, vor kurzem auch etwa bei der Berlinale, zunehmend die Frage, ob das Politische auf kulturellen Festivals immer mehr überwiegt. Zu diesem Thema war heute Morgen der Professor für Kulturpolitik Julius Heinicke hier auf Radio 3 zu Gast. Er hat den UNESCO-Lehrstuhl für Kulturpolitik an der Uni Hildesheim inne und forscht zu politischer Einflussnahme auf Kunst und Kultur.
3: Es ist kontraproduktiv, weil das ist eine zweite Ebene, die auf diese Institution einschlägt, richtig, dass eben nicht nur die Kunstszene polarisiert ist, sondern eben auch Nationen oder auch Autokratien versuchen, ihre politische Agenda in der Kunstinstitution durchzusetzen. Und die dritte Ebene, die noch dazu kommt, ist, dass auch radikale Gruppen und Medien wiederum versuchen, ihre Agenden durchzusetzen und so auch wiederum die Kunstinstitution und die Förderer unter Druck setzen.
2: Ja, sehr viel Druck auf die Kunstfestivals, sagt der Professor für Kulturpolitik Julius Heinicke. Seine Einschätzung zur Situation auf der Biennale und allgemein zu Kulturfestivals unter politischem Druck gibt es auf radio3.de zu hören.
0: Biopics über große Musikerinnen und Musiker, die liegen ja seit einigen Jahren voll im Trend. Und jetzt wird eine Serie gedreht über die Anfänge der Beatles. Da bekomme ich ganz große Augen und Ohren. Und zwar unter anderem, jetzt bekomme ich noch größere Augen und Ohren in Deutschland.
2: Ja, denn was ja vielleicht Leute, die keine Hardcore-Beatles-Fans die nicht sind, nicht wissen, ist, dass die Beatles, dass deren Karriere in Hamburg angefangen hat. Und deswegen wird jetzt in Hamburg und München und in Liverpool diese Serie gedreht in den kommenden Wochen. Hamburg Days soll die heißen, über die Anfänge der Band auf St. Pauli. Das hat die betreuende PR-Agentur Just Publicity mitgeteilt. Der deutsche Schauspieler Caspar von Bülow ist als Klaus Vormann zu sehen. Der heute 88-jährige Künstler arbeitete eng mit der Band zusammen und gestaltete zum Beispiel das Albumcover der Beatles-Platte Revolver. Die Fernsehserie basiert auf der Autobiografie von Klaus Vormann und spielt in den 60er Jahren eben auf der Reeperbahn auf St. Pauli und erzählt von den Anfängen von den Beatles. In weiteren Rollen sind auch die deutschen Schauspieler Max von der Gröben, Laura Tonke oder Tristan Pütter zu sehen. Die Serie Hamburg Days wird unter anderem für das ZDF und die BBC produziert.
0: Gut, aber jetzt müssen wir die erstmal drehen, bevor wir es dann auch gucken können.
2: Das dauert noch.
0: Das ist ja schon mal was, worauf man sich ein bisschen freuen kann. Heute vor 81 Jahren ging der Zweite Weltkrieg in Europa zu Ende. Und zu diesem Anlass gibt es ja ganz viele verschiedene Veranstaltungen und Ausstellungen. Und eine davon, das ist dein Tipp, Paula, startet heute Mittag vor dem Brandenburger Tor.
2: Ja, da startet die Brandenburg-Tour des Projekts In Echt, virtuelle Begegnungen mit NS-ZeitzeugInnen. Das Brandenburg-Museum für Zukunft, Gegenwart und Geschichte zusammen mit dem Pilecki-Institut. Ja, an diesem historischen Datum heute beginnt eine Tour, die sich der Frage widmet, wie Erinnerung lebendig bleiben kann, wenn persönliche Zeugenschaft zunehmend verschwindet. In der mobilen Ausstellung begegnen Besucherinnen und Besucher 5 jüdischen ZeitzeugInnen in einer realitätsnahen, immersiven Gesprächssituation. anhand einer, also mithilfe einer VR-Brille können sie diese Gespräche dann erleben. Ja, die Auseinandersetzung mit den Verbrechen des Nationalsozialismus ist eine gesellschaftliche Verantwortung und die steht eben vor immer größeren Herausforderungen, weil ja es inzwischen nicht mehr viele lebende ZeitzeugInnen gibt und deswegen ist so ein Projekt sehr wichtig. Heute von 12 bis 17 Uhr ist diese mobile Ausstellung auf dem Pariser Platz vor dem Brandenburger Tor zu sehen und danach zieht sie weiter durch Brandenburg.
0: Paula, danke dir.
2: Gerne.
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0: Das ist der zweite Satz der zweiten Klarinettensonate von Johannes Brahms, hier in etwas üppigerer Version für Klarinette und Orchester. Die kommt von Stefan Konz und der hat in dieser Aufnahme, das ist eine Koproduktion mit dem RBB, auch das DSO dirigiert, das Deutsche Sinfonieorchester Berlin. Daniel Ottensammer war der Solist. Im musikalischen Kalenderblatt jetzt von Stefan Frey um 10.42 Uhr geht es um einen ziemlich mysteriösen Moment im Leben des Walzerkönigs Johann Strauss, betreffend seine dritte Ehe.
1: Schützen, 8. Mai 1883. Johann Strauss versucht, seine künftige dritte Frau Adele zu heiraten.
2: Wie uns gemeldet wird, hat vorgestern in der protestantischen Kirche zu Schützen in Ungarn die Vermählung des Kompositeurs Johann Strauss mit Frau Adele Strauss stattgefunden. Nach der Trauung fuhren die Neuvermählten inkognito nach Ödenburg, wo in einem Hotel ein Festmahl bestellt war. Eine Zigeunerkapelle, deren Kapellmeister den Wiener Maestro erkannt hatte, ließ nun mehrere Straußsche Weisen hören.
1: So steht es am 10. Mai 1883 im Neuen Wiener Tagblatt. Für die meisten Wiener ist die Sache damit abgehakt, nicht aber für Adele Strauß. Denn besagte Trauung in Schützen hat aus bis heute nicht nachvollziehbaren Gründen gar nicht stattgefunden. Zwar gilt Adele seitdem als dritte Frau des Walzerkönigs, doch eigentlich lebt sie mit ihm in wilder Ehe. Seine legitime Ehefrau kann sie nämlich in Österreich nicht werden, da es dort keine Zivilehe gibt und damit die katholische Ehe von Johann Strauß mit seiner zweiten Frau Lilli nicht aufgelöst werden kann. Nach dem Scheitern eines Scheidungskonsens durch den Papst konvertiert Adele vom mosaischen zum evangelischen Glauben, um eine sogenannte Siebenbürger-Ehe eingehen zu können, die in Ungarn für Protestanten möglich ist. Und eben die sollte in Schützen geschlossen werden. Es werden aber noch volle 4 Jahre vergehen, ehe Adele am Ziel ist. Doch dafür muss Strauß erst sächsischer Staatsbürger werden. Bis dahin spielt Adele für die Öffentlichkeit perfekt die Rolle der Ehefrau des Walzerkönigs. Immerhin hieß sie auch schon vorher Strauß und die geplatzte Siebenbürger Vermählung in Schützen ist da längst vergessen. Ebenso wie die Tatsache, von der die Ödenburger Zeitung berichtet,
2: dass sich in Schützen gar kein evangelisches Gotteshaus befindet. Die Frage, wo also hat Johann Strauß sich trauen lassen, können wir daher nur an den Walzerkönig selbst richten. Er aber hüllt sich in das undurchdringliche Schweigen seines Landsitzes in Schönau, wohin er sich mit seiner dritten Gattin zurückgezogen hat.
0: Nicht ganz gelöstes Geheimnis im Leben des Johann Strauß. Hier im musikalischen Kalenderblatt war das Thema. Und das hier ist Mozart, das Finale seiner Sinfonie Nummer 36.

Maxim Emeljantew und Il Pomodoro mit dem Finale der Sinfonie Nummer 36 von Mozart. 10.56 Uhr wird es gleich. Das hier ist die Pianistin Julia Severus. Sie hat die Alésienne von Georges Bizet auf Klavier aufgenommen und daraus hören Sie hier ein Menuett aus der ersten Alésienne-Suite.

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2: Die steuerfreie Entlastungsprämie von bis zu 1.000 Euro, die Unternehmen an ihre Beschäftigten zahlen können, kommt vorerst nicht. Der Bundesrat stimmte am Vormittag dem Gesetzentwurf nicht zu, den der Bundestag bereits beschlossen hatte. Die Bundesregierung kann nun den Vermittlungsausschuss anrufen, um einen Kompromiss zu finden. Die Länderkammer sieht durch den bisherigen Entwurf Länder und Kommunen einseitig belastet. Mit der Prämie sollten die Folgen des Irankriegs, wie hohe Spritpreise, für die Bürgerinnen und Bürger abgemildert werden. Mit einer elektronischen Fußfessel für potenzielle Gewalttäter werden vor allem Frauen bald besser geschützt. Der Bundestag hat eine entsprechende Änderung im Gewaltschutzgesetz mit breiter Mehrheit angenommen. Auch Grüne und AfD stimmten für den Entwurf der Bundesregierung. Die Linke enthielt sich. Bundesjustizministerin Hubig sagte in der Debatte, die elektronische Fußfessel sei nur ein erster Schritt, um Frauen besser zu schützen.
3: Die Frage ist, reicht das? Und ich sage Ihnen, nein, es reicht nie. Jeder Fall ist einer zu viel und jeder Fall ist ein Einzelschicksal. Und deshalb müssen wir heute gemeinsam ein klares Signal aussenden. Wir als Gesellschaft, wir müssen Gewalt ächten und wir müssen sie sanktionieren. Wir müssen Frauen helfen, wenn ihnen Gewalt angetan worden ist. Und wir müssen Schutzräume für Frauen weiter ausbauen.
2: Justizministerin Stefanie Hubig, SPD. Die Übernahmeschlacht um die Commerzbank geht in eine neue Runde. Das Geldinstitut hat angekündigt, bis 2030 rund 3.000 Vollzeitstellen zusätzlich zu streichen. Gleichzeitig will das Frankfurter Geldinstitut seinen Nettogewinn bis dahin auf fast 6 Milliarden Euro steigern. Das wäre mehr als eine Verdoppelung. Damit will die Commerzbank das Übernahmeangebot der italienischen UniCredit abwehren. Die Mailänder Bank hatte am Dienstag den Commerzbank-Aktionären ein Tauschangebot für ihre Anteile vorgelegt. Die Commerzbank will mit ihren ambitionierten Geschäftszielen erreichen, dass die Aktionäre ihre Papiere nicht an die Italiener verkaufen. Russland und die Ukraine werfen sich gegenseitig vor, gegen ihre jeweils erklärten Feuerpausen zu verstoßen. Das Verteidigungsministerium in Moskau teilte mit, man habe am frühen Morgen mehr als 260 ukrainische Drohnen abgeschossen. Nach Angaben des ukrainischen Präsidenten Selenskyj hat Russland in der Nacht und am Morgen mehr als 850 Drohnen eingesetzt und zahlreiche weitere Angriffe unternommen. Russland hat zum Jahrestag des sowjetischen Siegs über Nazi-Deutschland eine einseitige Waffenruhe ausgerufen. Sie ist in der Nacht in Kraft getreten. Seit Mittwoch gilt bereits eine einseitige Waffenruhe der Ukraine. Die Verkehrsexpertin der Berliner Grünen, Karpek, hat die geplanten Änderungen am Radwegenetz deutlich kritisiert. Im rbb24-Inforadio sprach Karpek von einem Skandal. Katharina Hopp.
4: Es geht um die geplante Änderung am Berliner Mobilitätsgesetz, die CDU und SPD gestern eingebracht haben. Sie wollen die Vorgabe streichen, dass an allen Hauptstraßen Radstreifen eingerichtet werden. Stattdessen könnten kleinere Straßen drumherum als Fahrradstraßen ausgewiesen werden. Karpek sagte, damit werde es für Radfahrer aber noch unsicherer. Nebenstraßen seien enger und oft zugeparkt. Außerdem führt der direkte Weg zum Supermarkt oder in die Schule, laut der verkehrspolitischen Sprecherin der Berliner Grünen, eben meistens über Hauptstraßen. Der verkehrspolitische Sprecher der CDU-Fraktion Kraft begründete die geplante Änderung damit, dass man mehr Flexibilität bei der Planung brauche. Der SPD-Verkehrsexperte Schopf betonte, man wolle ausdrücklich keinen Freibrief, um auf Radwege zu verzichten. Die Pläne werden jetzt in den Ausschüssen des Parlaments weiter beraten.
2: Der Berliner Infektionsexperte Sander hat den Umgang mit dem aktuellen Ausbruch des Hunter-Virus kritisiert. Es sei fragwürdig, dass man die betroffenen Menschen so lange auf einem Schiff irgendwo im Ozean lasse, sagte der Direktor der Charité-Klinik für Infektiologie und Intensivmedizin im rbb24-Inforadio. Es wäre besser gewesen, die Infizierten mit Schutzmaßnahmen frühzeitig von Bord zu bringen. Sander bekräftigte, dass die Charité bereits ihre Hilfe angeboten habe. In Berlin gäbe es ebenso wie in anderen deutschen Städten spezialisierte Isolierstationen, sodass man die Situation sehr gut kontrollieren könne. Soweit die Nachrichten. 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Das Wetter. Heute überwiegend trocken, teilweise sind aber auch kompaktere Wolken dabei, maximal 14 bis 17 Grad. Aktuell haben wir in Berlin-Steglitz 10 und in Pankow 11 Grad, in Küritz 12 und in Wiesenburg 9 Grad. Morgen wieder ein Wechsel aus Sonne und Wolken und weiterhin trocken, bei Höchstwerten zwischen 17 und 19 Grad. Die Zeit 11.05 Uhr.
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5: Ich grüße Sie. Das hier ist eine besonders schöne Melodie von Beethoven, zu hören im Finale seiner Geschöpfe des Prometheus.

Das ist das Freiburger Barockorchester unter Leitung von Gottfried von der Goltz mit dem Finale der Geschöpfe des Prometheus von Ludwig van Beethoven. Auf Radio 3 um 11:11. Ende August jedes Jahr stehen in Berlin ja immer ganz wichtige Termine an. Da öffnen nämlich die Häuser ihre neue Saison und der Kracher ist da immer die Saisoneröffnung der Berliner Philharmoniker. Wir von Radio 3 sind immer mit dabei, übertragen das für Sie live nach Hause und deswegen haben wir diese besonderen Konzerte auch als Aufnahmen in unserem Archiv und da holen wir heute eine ans Licht, und zwar das Konzert vom 24. August 2018. Da bekommen Sie die Berliner Philharmoniker bereits unter ihrem Chefdirigenten Kirill Petrenko, der damals allerdings noch nicht Chef war. Erst ein Jahr später hat er sein Amt angetreten, aber designiert war er schon und hat deshalb schon mal dieses Konzert dirigiert. Und ich denke heute noch irre gern an diesen Abend damals zurück. Das wurde eine echte Sternstunde. Das Publikum hat getobt im Saal. Auf dem Programm Beethovens Siebte und Richard Strauss, einmal Tod und Verklärung und als allererstes Stück Strauss' sinfonisches Tongemälde über den Verführer und Abenteurer Don Juan. Gut gewählt, der energiegeladene Beginn gilt als einer der packendsten der Orchesterliteratur. Da zieht sich so eine innere Spannung durch das ganze Stück, das vor Farben und emotionalem Feuer nur so strotzt. Sie löst sich erst mit dem tödlichen Trompetenakkord und dem eisigen Tremolo am Ende, wenn Don Juans Leben erlischt. Das hören Sie jetzt alles in unserer Radio 3-Aufnahme von 2018. Kirill Petrenko und die Berliner Philharmoniker.

0: Das war der Auftakt zu einem wirklich sehr denkwürdigen Konzert am 24. August 2018. Das war damals die Saisoneröffnung der Berliner Philharmoniker. Und da haben sie schon damals mit ihrem damals noch designierten Chefdirigenten Kirill Petrenko gespielt. Zuallererst Don Juan haben sie gerade gehört von Richard Strauss. Das ist eine Aufnahme, die wir damals gemacht haben von Radio 3. 11.30 Uhr ist es mittlerweile.
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0: Und da ist Imke Kriebsch zu mir ins Studio gekommen. Hallo Imke.
2: Hallo Anja.
0: Deine erste Meldung, die betrifft einmal mehr, das ist nicht die erste Meldung zu seiner Person, den US-amerikanischen Rapper Kanye West. Der ist ja bekannt für Provokationen und den offenen Antisemitismus. Deswegen ist er auch in vielen Ländern einfach nicht mehr willkommen. Und jetzt wächst auch in Tschechien Widerstand gegen ein anstrengendes Konzert mit ihm in Prag.
2: Ja, Ende Juli soll Kanye West, der sich ja seit einigen Jahren nur noch Ye nennt, in der tschechischen Hauptstadt auftreten. Aber dagegen formiert sich Widerstand, unter anderem vom tschechischen Verband jüdischer Gemeinden. Die jüdischen Gemeinden appellierten an die zuständigen Behörden, nicht zuzulassen, dass im öffentlichen Raum zu rassistischem oder religiösem Hass aufgerufen werde. Ja, und genau das, du hast es schon erwähnt, hat ja Kanye West in den vergangenen Jahren mehrmals getan. Er hat sich antisemitisch geäußert, sich selbst sogar als Nazi und Fan Adolf Hitlers bezeichnet. Anfang des Jahres hat er sich dann entschuldigt und diese Taten und Aussagen mit seiner bipolaren Störung erklärt. Wegen seiner Aussagen ist der US-Rapper in vielen Ländern nicht mehr willkommen. Frankreich und Polen haben Auftritte abgelehnt. Australien hat dem umstrittenen Musiker ein Visum verwehrt. Und nach Großbritannien darf er grundsätzlich gar nicht mehr einreisen.
0: Ja, werden immer mehr Länder, wo man ihn nicht mehr haben möchte.
2: Und das ist gut
0: aus
2: so.
0: Gründen. Die irische Schauspielerin Jessie Buckley, die wurde gerade erst mit einem Oscar gewürdigt für ihre Darstellung von Shakespeares Ehefrau im Film Hamnet. Und jetzt plant sie das nächste große Projekt zusammen mit ihrem Co-Star, mit Paul Mescal.
2: Ein Film über eine katastrophale Liebe soll das werden. Die irischen Schauspielstars Buckley und Mescal übernehmen die Hauptrollen in dem Liebesfilm Hold On To Your Angels unter der Regie von Ben Zeitlin. Und der Film soll im Süden des US-Bundesstaates Louisiana spielen, so wie bereits Zeitlins Filme Glory at Sea und der mehrfach Oscar nominierte Beasts of the Southern Wild. In dem neuen Film erleben zwei Menschen am Rande der Gesellschaft eine katastrophale Liebe. Das hat das Branchenblatt Hollywood Reporter aus einer Mitteilung zitiert. Regisseur Zeitlin beschreibt es demnach als die unmöglichste Liebesgeschichte, der er je begegnet sei. Ja, und an der Produktion von Hold On To Your Angels ist auch Brad Pitt mit seiner Firma Plan B beteiligt. Die Dreharbeiten sind für 2027 geplant.
0: Ja, und jetzt haben wir natürlich alle Kopfkino. Was ist denn die unmöglichste Liebesgeschichte, die man sich so vorstellen kann? Müssen wir noch ein bisschen Geduld haben, ne? Macht neugierig. So, Marc Fuhrmanns ist schon seit vielen Jahren Schlagzeuger im Berliner Konzerthausorchester. Und seine Frau Maren Fuhrmann, die ist auch Perkussionistin. Und zusammen sind die beiden ein Duo praktischerweise. Und heute Abend treten sie als solches auch auf. Und zwar am Werner-Otto-Saal im Konzerthaus am Gendarmenmarkt. Das ist dein Tipp, Imke.
2: Der Abend ist überschrieben mit Drumcom, ein Abend bei den Fuhrmanns, ein szenisches Schlagzeugkonzert zwischen Küchenchaos und Trommelwirbel. Das klingt schon mal sehr interessant. Ja, und jetzt muss man vielleicht noch erwähnen, was eine besondere Spezialität der Fuhrmanns ist, eben Musik in der Küche. Während der Corona-Pandemie haben die zwei begonnen, mehrere sehr witzige Videos aufzunehmen und bei denen verwandten sie ihre Küche in ein Drumset. Und da wird dann das Geräusch der Gummihandschuhe im wahrsten Sinne des Wortes instrumentalisiert und auch die Seife in der Spüliflasche oder der Wasserhahn, das alles klingt bei ihnen eben nach Musik.

0: Am schönsten finde ich dieses jammernde im Hintergrund.
1: Genau.
0: Das ist bestimmt irgendein Gummihandschuh, ein gezogener oder so.
1: Genau, ja. Heute Abend treten die Fuhrmanns aber nicht in ihrer Küche auf, sondern eben im Werner-Otto-Saal des Konzerthauses Berlin. Aber das Küchensetting, das wird sicherlich auf die Bühne übertragen. Da kann man gespannt sein. Drumcom läuft am Freitag, also heute Abend um 20 Uhr im Werner-Otto-Saal im Konzerthaus Berlin am Gendarmenmarkt. Die Tickets kosten 17 Euro und es gibt auch noch ein paar.
0: Und Imke, dich hören wir in einer Stunde wieder. Ich danke dir
1: so
0: an dieser
1: das.
0: Stelle.
1: Bitteschön.
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0: Das ist das Rondo aus dem Trompetenkonzert von Johann Nepomuk Hummel mit Tine Ting-Helseth und dem norwegischen Kammerorchester unter Terje Tønnesen. Und Tine Ting-Helseth, die norwegische Trompeterin, die können Sie morgen Abend live erleben im großen Saal im Konzerthaus Berlin zusammen mit dem Konzerthausorchester unter Leitung von Aziz Shorahimov. Auf dem Programm ein interessantes Trompetenkonzert, das kriegen Sie nicht so oft geboten, von Alexander Arutyunyan. Außerdem zeitgenössische Musik von der slowenischen Komponistin Nina Schenk und Dmitri Schostakowitschs 5. Sinfonie. Morgen Abend 20 Uhr im Konzerthaus in Berlin. 11.39 Uhr und Freitag Spätvormittag ist es jetzt.
1: 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Heute
2: die Autorin Stefanie Sargnagel.
3: Als mein Schwerpunkt Freizeit war, hatte ich kein Geld. Und als es mit dem Geldverdienen anfing, hatte ich keine Freizeit. Das ist die gefinkelte Falle des Kapitalismus.

Das ist der vierte Satz der zweiten Sinfonie von Malcolm Arnold. Die hat er 1953 komponiert, hier gespielt vom National Symphony Orchestra of Ireland unter Leitung von Andrew Penny. Ganz schön dramatisches Werk, 11.46 Uhr mittlerweile. An dieser Stelle habe ich einen Kulturtipp für Sie für diesen Sonntag. Da tritt in der Schinkelkirche in Neu-Hardenberg nämlich der Pianist Christian Zacharias auf. Und das wird für ihn ein ziemlich besonderes Konzert. Nach über 50 Jahren ausgiebiger Konzerttätigkeit verabschiedet sich Christian Zacharias nämlich jetzt vom Format der Soloabende. Er will sich jetzt ganz dem Dirigieren widmen. Das ist also ein Abschiedsrezital und da führt er noch einmal Klaviermusik aus unterschiedlichen Epochen in einem Programm zusammen, das die Jahrhunderte umspannt. Da hören Sie Werke von Joseph Haydn, von Franz Schubert, François Couperin, Francis Poulenc und Domenico Scarlatti. Tolles Programm also, das Christian Zacharias da spielen wird in der Schinkelkirche Neu-Hardenberg. Diesen Sonntag am frühen Abend um 18 Uhr geht's los. Die Karten dafür kosten 29 bis 36, ermäßigt 22 bis 28 Euro. 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Rufen Sie schnell an, 030 für Berlin und dann 30 20 00 40. Viel Glück für Sie.

Das ist Musik von Arcangelo Corelli und die hören Sie auf dem neuen Album des Geigers Jewgeni Sviridow, das er zusammen mit Concerto Köln aufgenommen hat. Corellis Orbit heißt es. 11:58 Uhr.

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2: Der Bundesrat hat die sogenannte Entlastungsprämie vorerst gestoppt. Damit kommt die steuerfreie Zahlung durch die Arbeitgeber von bis zu 1.000 Euro erst einmal nicht. Sie sollte Bürgerinnen und Bürger wegen der hohen Energiekosten entlasten. Aus dem Hauptstadtstudio Gabriele Intermann.
3: Die Länder verweigerten der steuerfreien Prämie von bis zu 1.000 Euro mehrheitlich ihre Zustimmung. Damit geht das entsprechende Gesetz jetzt in den Vermittlungsausschuss. Dort sitzen je 16 Mitglieder von Bundestag und Bundesrat, um mögliche Kompromisse zu erarbeiten. In der heutigen Debatte in der Länderkammer erinnerte der scheidende Ministerpräsident von Baden-Württemberg, Winfried Kretschmann, an das Sprichwort: Das Gegenteil von gut gemacht ist gut gemeint. Vor allem sei die Frage unbeantwortet geblieben, wer die Steuerausfälle bezahlen soll, die mit der Prämie einhergehen. Ein Großteil der Mindereinnahmen fiele aber bei den Kommunen und den Ländern an.
2: Mit einer elektronischen Fußfessel für potenzielle Gewalttäter werden vor allem Frauen bald besser geschützt. Der Bundestag hat eine entsprechende Änderung im Gewaltschutzgesetz mit breiter Mehrheit angenommen. Auch Grüne und AfD stimmten für den Entwurf der Bundesregierung. Die Linke enthielt sich. Bundesjustizministerin Hubig sagte in der Debatte, die elektronische Fußfessel sei nur ein erster Schritt, um Frauen besser zu schützen.
4: Die Frage ist, reicht das? Und ich sage Ihnen, nein, es reicht nie. Jeder Fall ist einer zu viel und jeder Fall ist ein Einzelschicksal. Und deshalb müssen wir heute gemeinsam ein klares Signal aussenden. Wir als Gesellschaft, wir müssen Gewalt ächten und wir müssen sie sanktionieren. Wir müssen Frauen helfen, wenn ihnen Gewalt angetan worden ist. Und wir müssen Schutzräume für Frauen weiter ausbauen.
2: Justizministerin Stefanie Hubig, SPD. Russland und die Ukraine werfen sich gegenseitig vor, gegen ihre jeweils erklärten Feuerpausen zu verstoßen. Das Verteidigungsministerium in Moskau teilte mit, man habe am frühen Morgen mehr als 260 ukrainische Drohnen abgeschossen. Nach Angaben des ukrainischen Präsidenten Selenskyj hat Russland in der Nacht und am Morgen mehr als 850 Drohnen eingesetzt und zahlreiche weitere Angriffe unternommen. Russland hat zum Jahrestag des sowjetischen Siegs über Nazi-Deutschland eine einseitige Waffenruhe ausgerufen. Sie ist in der Nacht in Kraft getreten und soll bis Sonntag dauern. Seit Mittwoch gilt bereits eine einseitige Waffenruhe der Ukraine. Die USA und der Iran haben sich trotz der Waffenruhe gegenseitig beschossen. Laut der US-Armee sind drei ihrer Kriegsschiffe mit Drohnen und Raketen angegriffen worden, während sie durch die Straße von Hormus fuhren. Keines der Schiffe sei getroffen worden. Als Reaktion darauf habe das US-Militär iranische Militäreinrichtungen angegriffen. Der Iran wiederum warf den USA vor, einen Öltanker attackiert zu haben. Inzwischen habe sich die Lage in der Straße von Hormus aber wieder beruhigt, hieß es in Staatsmedien. US-Präsident Trump teilte inzwischen mit, dass die Feuerpause weiterhin gilt. Er drohte dem Iran aber mit neuen Angriffen, falls nicht zeitnah ein Abkommen geschlossen wird. Vor dem Hintergrund der drohenden Übernahme durch die italienische Bank UniCredit hat die Commerzbank einen weiteren Stellenabbau angekündigt. Wie der DAX-Konzern in Frankfurt am Main mitteilte, sollen bis 2030 zusätzlich etwa 3.000 weitere Vollzeitstellen gestrichen werden. Zugleich strebe man an, den Nettogewinn bis dahin mehr als zu verdoppeln, auf dann 5,9 Milliarden Euro. Die UniCredit hatte am Dienstag den Commerzbank-Aktionären ein offizielles Tauschangebot für ihre Anteile gemacht. Die Commerzbank wehrt sich allerdings gegen die Übernahmepläne und will mit den eigenen Geschäftszielen ihre Aktionäre überzeugen, die Anteile nicht an die italienische Bank zu verkaufen. In einer Bank in Sinzig sind heute Morgen Geiseln genommen worden. In der rheinland-pfälzischen Stadt läuft ein großer Polizeieinsatz. Die Innenstadt ist laut Südwestrundfunk komplett abgesperrt. Nach ersten Informationen haben mehrere Täter eine noch unbekannte Zahl an Menschen in ihrer Gewalt. Bei einer Geisel handelt es sich um den Fahrer eines Geldtransporters. Soweit die Nachrichten. 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Das Wetter. Heute überwiegend trocken, teilweise sind aber kompaktere Wolken dabei, maximal 14 bis 17 Grad. Aktuell haben wir in Berlin-Gatow 12 und in Buch 11 Grad, in Potsdam 10 und in Perleberg 12 Grad. Morgen wieder ein Wechsel aus Sonne und Wolken und weiterhin trocken, bei Höchstwerten zwischen 17 und 19 Grad. Die Zeit 12.05 Uhr.
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5: Und dazu begrüße ich Sie herzlich, dass Sie jetzt ist die Geigerin Viviane Hagner mit dem dritten Satz des Violinkonzerts in D-Moll von Felix Mendelssohn Bartholdy.

0: Das ist Viviane Hagner mit dem Dogma Chamber Orchestra unter Michail Gurjewitsch mit dem dritten Satz des Violinkonzerts in D-Moll von Felix Mendelssohn Bartholdy. 12:10 ist es und jetzt nehmen wir uns hier was ganz, ganz anderes vor auf Radio 3, nämlich Iphigenie auf Tauris. Das ist so ein Operntitel, der ganz vielen durchaus geläufig sein dürfte. Das gehört ja zum bewunderten Spätwerk von Christoph Willibald Gluck, zählt zu seinen besten Reformopern. Und jetzt ist beim Label Aparté eine andere Iphigenie erschienen unter Leitung von Christoph Rousset in italienischer Sprache. Iphigenia in Tauride heißt das Ganze dann, komponiert von Tommaso Traetta. Matthias Keter hat es gehört, ist bei mir hier. Matthias,
1: ja, hallo.
0: Gibt es da eine Verbindung zu Gluck?
1: Ja, die gibt es tatsächlich. Diese Traetta-Iphigenie, die entstand 1762-63, quasi parallel zum Orpheus von Gluck in Wien auch. Und Glucks Orpheus wurde ein bisschen früher aufgeführt. Aber beide Komponisten mochten sich, kannten sich und durften sich auch ausgetauscht haben. Und dann kam eben kurze Zeit später diese Iphigenie von Traetta raus. Die wurde dann uraufgeführt in Wien. Und Gluck war da und sogar, aber so liegen manche Quellen wenigstens nahe, dirigierte er sogar die Premiere. Mhm. Auf jeden Fall weiß man, dass er die Oper dann später auch in Florenz noch dirigiert hat.
0: Also das bedeutet, er kannte und schätzte diese Oper, ja, wie man so schön sagt. Ist die ein Vorbild für seine eigene Iphigenie gewesen?
1: Ja, so ein bisschen. Vielleicht. Also man muss mal dazu sagen, Gluck war bei aller Bewunderung von Vorbildern kritisch, auch sehr vorsichtig. Und Traetta, der gilt zwar als wichtiger Reformer auch in dieser Zeit, der wollte aber ganz woanders hin mit seinen Reformen als Gluck. Also man könnte vereinfacht sagen, Traetta, das ist so ein bisschen der Urvater des modernen Belcantos, wie wir das so kennen, okay. Donizetti und so, oder Verdi. Man könnte sagen, er ist der Ahnherr Verdis, während Gluck ja so ein bisschen der Urvater des Musikdramas war. Also der Ahnherr Wagners. Und tatsächlich gibt es eben aber auch bei Traetta große Chorszenen, wo man schon sagen kann, das dürfte Gluck beeindruckt haben.

0: Das ist hier das Ensemble Novo Canto, das ist der Chor in dieser Aufnahme. Les Talents Lyriques haben Sie hier gehört mit Christophe Rosset in dieser neuen Aufnahme der Iphigenia in Taurede, Tommaso Traetta, der Komponist. Jetzt ist vielleicht nicht jeder so super fit in Sachen griechische Tragödie. Ich selbst habe Iphigenia in der Schule gehabt, in der Goethe-Version, purer Text, keine Musik. Bring uns doch bitte nochmal auf den neuesten Stand. Was passiert da nochmal?
1: Ja, die Sage, das ist ja eine griechische Sage, die ist natürlich uralt. Fast alle beziehen sich aber auf die Fassung von Euripides. Und bei Gluck ist das alles auf den ganz düsteren Grundkonflikt reduziert. Iphigenie sitzt da auf Taurus als hohe Priesterin. Das ist zwar edel alles bei ihm, aber auch ein bisschen langweilig, finde ich immer. Mhm. Und da kann Traetta ein bisschen punkten, weil er bringt da noch so ein bisschen Krimi-Handlung rein. Also sie sitzt da auf Taurus als hohe Priesterin der Diana und kriegt aber den Befehl vom Tyrannen König Toante, also jeden zu opfern, der da an Land kommt, egal wer. Und das ist dann zufälligerweise ihr Bruder Orest. Der hat aber auch Dicke, also der wird gerade polizeilich gesucht, weil er seine Mutter umgebracht hat. Kennt man vielleicht aus Elektra von Strauss, da kommt er gerade her. Jetzt ist er also in dieser Barockoper und sorgt da für Konfusion. Und dann will er auch noch ein schickes Standbild klauen, der Göttin Diana. Er ist also richtig so ein Krimineller. Also man hat jetzt auch nicht so viel Mitleid mit ihm vielleicht wie bei Gluck. Alles recht verworren, wie ich das jetzt hier so erzähle, aber durchaus, wenn man es hört oder auch sieht, es war in Innsbruck zu sehen, ist das durchaus gut gebaut, das Stück.
0: Und ehrlich gesagt, wenn ich dir so zuhöre, ich verstehe zwar jetzt auch nicht gerade alles und der rote Faden ist mir noch nicht so, der ist nur ein bisschen im Verborgenen geblieben, aber langweilig klingt es nun durchaus nicht. Und jetzt kommen wir mal zur Musik, ist die auch interessant?
1: Ja, die ist nicht so, sage ich jetzt mal, ein bisschen respektlos, so humorlos und spaßbefreit wie bei Gluck. Also man langweilt sich da überhaupt nicht. Es gibt eine Menge aufregende Szenen und es gibt auch schöne, große Bravour-Arien mit vielen Koloraturen. Aber dafür muss man eben auch in Kauf nehmen, dass es nicht die Tiefe und den Ernst hat der Gluckschen Oper oder Opern. Es gibt ja zwei Iphigenien von ihm. Und Iphigenie trällert hier bei Traetta doch über Strecken recht flott vor sich hin. Also das hat Schwung, der Fuß wippt mit. Aber man bekommt jetzt auch nicht gerade den Eindruck einer züchtigen Keuschheitspriesterin mit schwerer Psychose.
0: Dann lassen wir doch mal den Fuß wippen.

0: Nee, also nach schwerer Psychose klingt die nun wirklich
1: Sing
0: nicht.
1: Von Dolor und Moria, also vom Sterben und so.
0: Ja, danach das, klingt es ja nicht so sehr. Also das ist, ja, was, wie hast du das eben gesagt? Das hat Schwung, also mehr als das eigentlich. Das ist Rocío Pérez, eine spanische Sängerin hier, die wir gerade gehört haben.
1: Ja, trotz des männlich klingenden Vornamens eine Frau.
0: Ja. Rocío, ja, bedeutet Morgentau, glaube ich, ne? Haben wir gerade rausgefunden.
1: Das wusste ich wieder nicht.
0: Toll. Ja. Nun ist ja Rosé eigentlich ein Spezialist für solche raren, faszinierenden, allerdings Opern aus dem 18. Jahrhundert, die sich vom Schema F abheben. Hat er da hier auch ein gutes Händchen für
1: ja, er würde ja eigentlich der Richtige dafür sein, sage ich mal, also im Konjunktiv, weil ihm ist es überhaupt erstmal zu verdanken, dass der Name Traeter wieder einen guten Klang hat. Heute im 21. Jahrhundert.
0: Der hat überhaupt einen Klang, ne? Weil ich ja, kenne den gar nicht.
1: Es gibt eine wunderbare Decker-Einspielung einer anderen Reformoper, die er gemacht hat vor Jahren, Antigona. Das ist inzwischen ein Klassiker des Labels und ist auch schon ein bisschen her. Das ist, glaube ich, 25 Jahre schon wieder her. Da hat es für viel Furore gesorgt. Und er ist ja auch sonst immer dabei mit spannenden Entdeckungen, auch aus dieser Zeit, also besonders Salieri. Da hat er sich unendlich viele Verdienste, da die Reformopern von Salieri, auch die französischen, wiederentdeckt und eingespielt zu haben. Und man ist deswegen natürlich auch hochgespannt und die Erwartungen sind groß, wenn ein neuer Rosé auf den Markt kommt. Und in diesem Fall ist es aber so, dass ich doch ziemlich enttäuscht war.
0: Mhm. Das wundert mich jetzt. Was ist denn schiefgelaufen?
1: Ja, zum größten Teil sind es die Sänger. Also das Ganze ist eine Produktion, ich habe es schon erwähnt, vom letzten Jahr, ein Mitschnitt von den Innsbrucker Festwochen für alte Musik. Und mir scheint einfach, dass hier auch so ein bisschen der Schwierigkeitsgrad des Werks unterschätzt wurde. Das ist eben keine Glucksche Reformoper, wir haben es gerade gehört, da wird auch viel gegurgelt. Man braucht dafür Stimmen, die eben beides können. Also die sowohl deklamatorisch perfekt sind, wie eben auch artistisch. Jetzt werde ich auch gleich ganz heiser, wenn ich über Stimmen rede. Da standen zum Teil gute Interpreten auf der Bühne, die eben sich da auch ein bisschen die Zähne ausgebissen haben an Traetta und dann auch abfielen und ein bisschen unvorteilhaft wirkten. Also Alistair Kent zum Beispiel als Tyrann hier, ein toller Tenor eigentlich, der aber eben bei den Koloraturen technisch nicht immer so doll war, und Rocío Pérez als Iphigenie, die ich auch schon an anderer Stelle sehr gelobt habe, verblüfft hier durch eine merkwürdige Zischatmung. Also es klingt immer so, als hätte sie nicht genug Sauerstoff. Vielleicht war sie auch ein bisschen indisponiert an dem Abend. Und Counter Rafal Tomkiewicz, der vergeigt es eigentlich als völlig überforderter Orest. Hier weite Teile des Abends klingen nicht so toll mit ihm und er hat viel zu tun. Das ist eine schwierige Kastratenrolle. Die klingt bei ihm bleischwer, forciert. Also er mutet sich nicht nur selbst viel zu, sondern den Zuhörern auch. Man leidet ja auch immer so ein bisschen mit. Holzke hat mal gesagt, man kann so schlecht sprechen, dass am Ende die Zuhörer heiser sind. Und ich hatte das Gefühl, das geht bei Sängern auch.

0: So haben wir das jetzt musikalisch bebildert bekommen, was du gerade vorher gesagt hast. Das war hier Rafael Tomkiewicz mit einer Orest-Arie. So richtig begeistert klingst du jetzt nicht, Matthias, ne?
1: Ja, ich finde es ein großes Rätsel der modernen Musikrezeption, dass wir, wenn ich das mal sagen darf, ich möchte mich jetzt mal ein bisschen aufregen, mäßige Counter mehr tolerieren als mäßige Tenöre oder mäßige Mezzosopranistin. Da ist man viel öfter bereit, auch mal ein strenges Wort zu sagen. Und das ist ja so merkwürdig, denke ich immer, gerade in der Szene der alten Musik. Das sind doch die, die immer so großen Wert legen auf akkurates Klangerlebnis. Das heißt, hier machen wir uns das mal klar, eine große Star-Kastratenrolle war das, die hier mit einer kleinen Counterstimme besetzt wurde. Man findet nichts dabei. Ich verstehe auch nicht, warum Rousset dann nicht einschreitet. Mhm. Also man muss da schon aktiv weghören, um das zu tolerieren. Das sind ja zum Teil dieselben Leute, die dir dann erzählen, nee, diese Oboe hier bei Bach, das geht gar nicht, weil die kommt 10 Jahre zu spät und so. Aber wir hören uns eben solche Sänger an, die dann eine Partie von Guadagni singen, der das hier eben auch gesungen hat, der Kastrat, der eben auch den Orpheus von Gluck gesungen hat, ein Jahr früher. Und ich will hier jetzt auch gar keine Schelte machen. Es hat ja auch was mit der Politik zu tun, wie man Sänger einlädt. Man überfordert die Sänger dann hier eben auch. Das ist ja auch fies den Sängern gegenüber.
0: Aber Christophe Rousset ist ja nun eigentlich wirklich ein sehr renommierter, sehr versierter, guter Ensembleleiter. Wie ist denn der jetzt hier am Pult?
1: Ich fand ihn gut. Er ist einfach so ein Profi, dass er ein gewisses Niveau auch nicht unterschreitet. Aber er ist auch nicht so sensationell. Wie gesagt, die Erwartungen sind auch hoch. Es schleppte manchmal auch ein bisschen. Manchmal fand ich auch die Orchesterrezitative überakzentuiert, zu dramatisch. Das ist vielleicht aber auch ein persönlicher Geschmack. Und wir reden ja auch immer über ein Abbild eines Abends, der hier aufgezeichnet wurde.
0: Also Daumen heute definitiv nach unten.
1: Naja, also sagen wir mal so, es ist nicht gerade die Aufnahme des Jahres für mich, aber das Werk ist auf jeden Fall interessant. Ich glaube, das ist auch rübergekommen und es ist insgesamt eben eine Performance, die man vielleicht in Innsbruck selbst gar nicht so schlecht fand. Also man ist da vielleicht gar nicht so mies gelaunt rausgekommen. Live ist das dann doch nochmal was anderes, weil man erlebt eben auch ein Bühnengeschehen, man liest die Obertitel mit, man hat ein Gemeinschaftserlebnis. Ich finde eben nur die Praxis so schwierig, dass man, das passiert ja ganz oft, inzwischen solche netten Abende aufbrezelt, schick macht durch solche CD-Alben, wo man dann am Ende auch einen Anspruch herstellt. Also man soll sich das ja ans Regal stellen und immer wieder anhören. Dafür ist es dann manchmal aber nicht gut genug und vor allem filtert man auch heute gerne den Beifall raus und tut so, als sei es Studio. Und da tut man auch den Sängern keinen Gefallen, die vielleicht an diesem Abend oder an diesen 2 Abenden vielleicht leicht indisponiert sind oder vielleicht ist da irgendwas mit dem Wetter und der Stimmung. Und das erfahren wir aber nicht. Und das ist eben immer die Krux mit diesen manipulierten Aufnahmen, wo wir dann auch nichts mehr hören. Also ich könnte ja auch sagen, jetzt hätten wir mal ein Bravo gehört oder einen Riesenbeifall, dann hätte man auch sagen können, was regst du dich über den Counter so
0: Stimmung
1: auf?
0: War
1: er hat doch seine
0: super.
1: Fans. Ja, er hat ja, doch seine Fans.
0: Gut, also nichtsdestotrotz hören wir zum Schluss noch ein Duett. Il mio destin, da ist nochmal Rocío Pérez zu hören und Carolina Bengtsson, Ifgenia in Tauris. Naja.

Das war hier nochmal ein Duett aus der Oper Iphigenia in Tauride von Tommaso Traetta mit Rocío Pérez und Carolina Bengtsson. Das ist die neue Aufnahme von Les Talents Lyriques unter Christophe Rousset. Die hat ihn gerade ein wenig begeisterter Matthias Keter hier bei uns vorgestellt. Die ist beim Label Aparté erschienen und diese ganze neue Aufnahme können Sie bei uns im Netz natürlich, wie alle anderen auch, noch ein Jahr lang nachhören auf radio3.de.

0: Johann Sebastian Bach für Klarinette und Theorbe, das ist natürlich eine Bearbeitung. Hier die Allemande aus der französischen Suite von Bach mit Martin Fröst und Jonas Nordberg. 12.31 Uhr.
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0: Und da schauen wir mit Imke Griebsch nach Sachsen-Anhalt, Klöster, Dome, Burgen, Stadttore, alte Rathäuser. An ganz vielen Orten dort nämlich ist das reiche historische Erbe sichtbar und soll natürlich auch gepflegt werden und erhalten werden. Und das Zentrum für Mittelalterausstellungen macht jetzt den Beginn der Denkmalpflege vor 200 Jahren zum Thema.
2: Und mit diesem Projekt möchte das Zentrum für Mittelalterausstellungen, kurz ZMA genannt, die historischen Wurzeln der Denkmalpflege entlang der Straße der Romanik in Sachsen-Anhalt und auch darüber hinaus sichtbar machen. Dafür hat es Vorträge, Ausstellungen, Führungen und Publikationen organisiert. Laut ZMA seien nach Kriegen und tiefgreifenden gesellschaftlichen Umbrüchen vor allem in Preußen Grundlagen für eine moderne Denkmalpflege gelegt worden. Am Beispiel der Domsanierung in Magdeburg wird das noch bis zum 17. Mai in einer Sonderausstellung im Kulturhistorischen Museum der Stadt ganz detailliert gezeigt. Und neben Magdeburg gibt es noch 12 weitere Orte, sogenannte Korrespondenzorte des Projektes, zum Beispiel die Stiftskirche Gernrode, das Kloster Jerichow oder auch das Tangermünder Rathaus. Ich finde vor allem interessant, dass der Architekt Karl Friedrich Schinkel in der Anfangszeit des Denkmalschutzes eine ganz wichtige Rolle gespielt hat. Schinkel, der war ja vor allem hier in Berlin, Brandenburg heutzutage tätig. Er hat ein Memorandum zur Denkmalpflege verfasst und konnte die preußischen Könige und andere Mäzene dazu bewegen, die denkmalgerechte Sanierung vieler Kirchen, Klöster und Burgen zu unterstützen. Und das hat dann Schule gemacht.
0: Sprechen wir über True Crime. Das ist ja so ein Genre, das sehr boomt mit Millionen Publikum und jetzt bekommt das sogar eine Ausstellung. Nun muss man allerdings dazu sagen, hinter diesen echten Fällen, um die es ja da geht, stehen echte Betroffene. Und das Bild von Kriminalität, was da vermittelt wird, das ist auch oft ganz schön verzerrt.
2: In Köln wird diesem Genre über reale Kriminalfälle nun sogar eine ganze Ausstellung über Mehrfachmörder gewidmet. Die Ausstellung heißt Serienkiller, die True Crime Ausstellung. Eigentlich schrecklich, so ein Titel, wo das mit Serienkillern geworben wird, sozusagen, finde ich. Mit teils sehr blutigen Kulissen und Virtual Reality Elementen kommen Krimi-Fans dann in der Kölner Ausstellung den Geschichten von Tätern scheinbar so nah wie nie. Ja, und was vielen als neuer Trend mit derzeitigem Höhepunkt vorkommt, das hat bei genauem Hinsehen doch eine lange Tradition. Zum Beispiel sind ja Leute im Mittelalter auf den Marktplatz gelaufen, um sich Hinrichtungen anzusehen. Das sagt Philipp Fleiter vom Podcast Verbrechen von nebenan. Und auch die Sendung Aktenzeichen XY, die lief schon seit meiner Kindheit, also schon ein paar Jahrzehnte jetzt.
0: Die kennen wir alle, ja.
2: Wahrscheinlich haben unsere Eltern die schon gesehen.
0: Da wird dann allerdings um Mithilfe gebeten.
2: Das stimmt.
0: Das ist nochmal eine andere Sache.
2: Das stimmt, aber ich glaube, viele gucken die eben nicht wegen der Mithilfe, sondern einfach wegen des Verbrechens. Ja, aber diese True-Crime-Fälle bilden eben die kriminalistische Realität verzerrt ab, wie du schon gesagt hast. Gina Rosa Wollinger, die über True-Crime ein Buch geschrieben hat, und sie ist auch Professorin an der Hochschule für Polizei und öffentliche Verwaltung in Nordrhein-Westfalen. Die begründet das folgendermaßen: Schwere Verbrechen kämen in True Crime viel häufiger vor als in der Wirklichkeit. Die meisten Formate geben sich eben nicht mit so alltäglichen Straftaten wie Diebstahl, Einbruch oder Sachbeschädigung ab. Aber diese Delikte sind eben laut den Fallzahlen der polizeilichen Kriminalstatistik in Deutschland deutlich häufiger als eben der typische, für das Genre typische Mord. Außerdem werden die Grenzen des Zumutbaren vor allem für die Opfer oft überschritten, weil es eben als Unterhaltungsgenre behandelt und auch so gestaltet wird. Andere wiederum fühlen sich aber ermutigt, andere Betroffene, ihre Geschichten selbst in die Öffentlichkeit zu tragen, weil sie eben aktiv von dem Erlebten erzählen wollen. Ist also ein bisschen zweischneidig. Aber ein Genre, das man mal wirklich kritisch hinterfragen sollte, finde ich.
0: Ja, da könnte man mal drüber nachdenken, angeregt von Imke Griebsch. Dankeschön. Jetzt hast du noch einen Tipp für uns. Der ist vollkommen serienmörderfrei. Das ist ein Konzert mit Musik von Gustav Mahler und Maurice Ravel heute Abend beim Brandenburgischen Staatsorchester Frankfurt.
2: Das Konzert findet in der Messehalle 4 in Frankfurt-Oder statt. Und Ravels Klavierkonzert in G-Dur steht ja da auf dem Programm.
3: Tolles Konzert.
2: Sehr tolles Konzert. Ich liebe das auch. Ravel selbst hat über dieses Stück mal gesagt, er habe damit beweisen wollen, dass die Musik eines Konzertes heiter und brillant sein kann, ohne dabei in Tiefgründigkeit und dramatischen Effekten zu ertrinken. Und das trifft es voll und ganz, finde ich. Und für dieses Klavierkonzert hat sich das Orchester den Pianisten Alexander Krichel eingeladen. Der ist ja gerade Artist in Residence bei den Frankfurtern. Danach steht ein ebenso schönes Werk auf dem Programm, die Sinfonie Nummer 9 von Gustav Mahler. Dafür hat Mahler ja ein relativ für seine Verhältnisse kleines Orchester verwendet. Und da gibt es auch ganz viele kammermusikalische, lichte Stellen, also zauberhafte Musik, die auch manchmal sehr zerbrechlich wirkt. Ja, und am Dirigentenpult steht der US-Amerikaner Stephen Sloan, ein renommierter Dirigent, international gefragt. Und er ist Professor an der Universität der Künste hier in Berlin, lehrt Dirigieren und Orchesterleitung. Also dieses Konzert mit Musik von Ravel und Mahler findet heute Abend ab 19.30 Uhr in der Messehalle 4 in Frankfurt-Oder statt. Es gibt noch Karten, die kosten zwischen 16 und 33 Euro.
0: Danke auch für diesen Tipp, Imke.
2: Bitteschön.
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Das ist Sibylle Mani und die Brandenburger Symphoniker unter Andreas Spering mit dem dritten Satz des dritten Hornkonzerts von Mozart. 12.42 Uhr ist es. Die Amy Beach, die US-amerikanische Komponistin, hat eine Violinsonate geschrieben. Das ist ein ganz zentrales Werk der US-amerikanischen Kammermusik um 1900. Klingt noch ganz spätromantisch. Und das hat das Duo Usha Kapoor und Edward Long aufgenommen vor 2 Jahren. Daraus hören Sie hier das Scherzo.

Das ist der zweite Satz aus der Violinsonate Opus 34 von Amy Beach, also Musik aus den USA. Hier gespielt von dem Duo Usha Kapoor und Edward Long. Und Usha Kapoor war gerade erst Mitte April hier bei uns auf Radio 3 zu Gast. Können sich noch anhören, das Gespräch auf radio3.de im Netz. 12.47 Uhr ist es. Hoffnung. Unter dieser Überschrift macht der Rundfunkchor Berlin morgen ein A Cappella-Konzert in der Berliner Heiligkreuzkirche. A Cappella bedeutet Gesang pur. Und da haben ja gerade Komponisten im 20. Jahrhundert mit den Ausdrucksmöglichkeiten der Stimme sehr herumexperimentiert, um die Grenzen auszuloten. Und das erleben Sie jetzt im Konzert des Rundfunkchors. Die singen Chormusik der letzten 80 Jahre unter Leitung von Benjamin Goodson auf dem Programm Messiaen, Macmillan, Schnittke und Kodály. Goodson ist Chefdirigent des niederländischen Rundfunkchors, kein Unbekannter beim Rundfunkchor. 2016 bis 20 war er hier Assistent des Chefdirigenten. Hier ist eine Konzertaufnahme aus dem Berliner Dom mit A-Cappella-Musik von Ralph Vaughan Williams.

haben Sie den Fantastischen Rundfunkchor Berlin gehört, in diesem Fall unter Leitung von Benjamin Goodson in einer Aufnahme von 2019. Das war das Sanctus aus der Messe in G-Moll von Ralph Vaughan Williams. Und Sie können diese Besetzung live erleben mit Benjamin Goodson am Samstag, also morgen, ist der 9. Mai, Heiligkreuzkirche Berlin-Kreuzberg im A Cappella-Konzert Hoffnung. Ein Organist ist auch noch dabei. Samstagabend, 19 Uhr geht's los. Es gibt noch Karten dafür, für dieses Konzert. 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Wenn Sie schnell anrufen, die Nummer 030 für Berlin 30 20 0040, 030 30 20 0040. Da wünsche ich Ihnen viel Glück und hier kommt noch einmal bei uns hier Ralph Vaughan Williams, diesmal ohne Chor, dafür mit Oboe.

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4: Der Bundesrat hat die sogenannte Entlastungsprämie vorerst gestoppt. Damit kommt die steuerfreie Zahlung durch die Arbeitgeber von bis zu 1.000 Euro erst einmal nicht. Sie sollte Bürgerinnen und Bürger wegen der hohen Energiekosten entlasten. Aus dem Hauptstadtstudio Gabriele Intermann.
5: Die Länder verweigerten der steuerfreien Prämie von bis zu 1.000 Euro mehrheitlich ihre Zustimmung. Damit geht das entsprechende Gesetz jetzt in den Vermittlungsausschuss. Dort sitzen je 16 Mitglieder von Bundestag und Bundesrat, um mögliche Kompromisse zu erarbeiten. In der heutigen Debatte in der Länderkammer erinnerte der scheidende Ministerpräsident von Baden-Württemberg, Winfried Kretschmann, an das Sprichwort: Das Gegenteil von gut gemacht ist gut gemeint. Vor allem sei die Frage unbeantwortet geblieben, wer die Steuerausfälle bezahlen soll, die mit der Prämie einhergehen. Ein Großteil der Mindereinnahmen fiele aber bei den Kommunen und den Ländern an.
4: Zugestimmt hat der Bundesrat einer Neuregelung der privaten Altersvorsorge. Vorgesehen ist, die Riester-Rente zum Jahreswechsel durch ein neues, staatlich gefördertes Vorsorgemodell abzulösen. Private Anbieter werden verpflichtet, hierzu ein Standardprodukt im Portfolio zu haben. Die Verwaltungskosten werden gedeckelt, um auch Geringverdienern den Einstieg zu erleichtern. Für jeden eingezahlten Euro gibt der Staat 50 Cent dazu, bei einer Einzahlung von bis zu 360 Euro im Jahr. Bei höheren Beiträgen sinkt der Zuschuss. Auch Selbstständige können erstmals von der staatlichen Förderung profitieren. Mit einer elektronischen Fußfessel für potenzielle Gewalttäter werden vor allem Frauen bald besser geschützt. Der Bundestag hat eine entsprechende Änderung im Gewaltschutzgesetz mit breiter Mehrheit angenommen. Auch Grüne und AfD stimmten für den Entwurf der Bundesregierung. Die Linke enthielt sich. Gerichte bekommen demnach mehr Befugnisse und können sowohl die elektronische Fußfessel verhängen, als auch die Teilnahme an Anti-Gewalt-Kursen anordnen. Bundesjustizministerin Hubig hatte sich an einem Modell aus Spanien orientiert. Dort sei seit Einführung der elektronischen Fußfessel 2009 kein Opfer mehr getötet worden, betonte die SPD-Politikerin. In einer Bank in Sinzig sind heute Morgen Geiseln genommen worden. In der rheinland-pfälzischen Stadt läuft ein großer Polizeieinsatz. Die Innenstadt ist laut Südwestrundfunk komplett abgesperrt. Nach ersten Informationen haben mehrere Täter eine noch unbekannte Zahl an Menschen in ihrer Gewalt. Bei einer Geisel handelt es sich um den Fahrer eines Geldtransporters. Russland und die Ukraine werfen sich gegenseitig vor, gegen ihre jeweils erklärten Feuerpausen zu verstoßen. Das Verteidigungsministerium in Moskau teilte mit, man habe am frühen Morgen mehr als 260 ukrainische Drohnen abgeschossen. Nach Angaben des ukrainischen Präsidenten Selenskyj hat Russland in der Nacht und am Morgen mehr als 850 Drohnen eingesetzt und zahlreiche weitere Angriffe unternommen. Russland hat zum Jahrestag des sowjetischen Siegs über Nazi-Deutschland eine einseitige Waffenruhe ausgerufen. Sie ist in der Nacht in Kraft getreten und soll bis Sonntag dauern. Seit Mittwoch gilt bereits eine einseitige Waffenruhe der Ukraine. Bei den Kommunalwahlen in Großbritannien muss die regierende sozialdemokratische Labour-Partei offenbar große Verluste hinnehmen. Das zeigen erste Ergebnisse aus den Wahlkreisen. Gewinner könnte dagegen die rechtspopulistische Partei Reform UK sein. Aus London Gabi Biesinger.
6: Die Partei von Brexit-Vorkämpfer Nigel Farage errang aus dem Stand beinahe 400 Mandate, während Labour rund 260 verlor. Auch die oppositionellen Konservativen mussten 170 Sitze in den kommunalen Gremien Gremien abgeben. Mit Spannung erwartet werden auch die Ergebnisse der Regionalwahlen für die Parlamente in Schottland und Wales. Auch dort muss Labour mit schweren Verlusten rechnen. Auf Kurs zur stärksten Kraft waren laut Umfragen die Unabhängigkeitsparteien SNP in Schottland und Plaid Cymru in Wales. Rücktrittsforderungen trat Premierminister Keir Starmer entgegen. Die Ergebnisse seien wirklich hart und er wolle das nicht beschönigen, aber er werde nicht davonlaufen und das Land ins Chaos stürzen, sagte Starmer.
4: Soweit die Nachrichten. 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Das Wetter. Am Nachmittag ein Mix aus Sonne und kompakten Quellwolken. Örtlich sind auch Schauer möglich. Am freundlichsten ist es in der Prignitz. Aktuell in Berlin-Spandau 12 und am Müggelsee 11 Grad, in Jüterbock 10 und in Rathenow 13 Grad. Morgen wieder ein Wechsel aus Sonne und Wolken und weiterhin trocken bei Höchstwerten zwischen 17 und 19 Grad. Die Zeit 13.05 Uhr.
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7: Und ich grüße Sie mit einem Spoiler. Susannens Geheimnis, Il Segreto di Susanna. Das ist eine kleine Halbstundenoper, also ein Öperchen mehr, von Ermanno Wolf-Ferrari. Da glaubte Herr Graf, seine ihm frisch angetraute Ehefrau Susanne habe einen Liebhaber. Aber er liegt dann doch ganz falsch. Sie raucht einfach nur heimlich Zigaretten. Am Ende löst sich die Spannung in Wohlgefallen auf und in Rauch. Der Graf fängt nämlich seiner Frau zuliebe nun auch damit an. Sehr schräges Sujet für eine Oper im Jahr 1909, aber gute Unterhaltung, wie Sie schon der Ouvertüre anhören.

Das ist die Ouvertüre zu der kleinen Oper Susannens Geheimnis von Emanuel Ferrari hier mit dem Orchester der Berliner Operngruppe unter Leitung von Felix Krieger. Und der ist zu Gast hier bei uns auf Radio 3. Morgen in einer Woche ist der 16. Mai, Samstag gegen 10 nach 11 in Klassik bis 12. Und dann erzählt er über das neueste Projekt der Berliner Operngruppe. Das ist Fior d'Albe von Alberto Franchetti. 13.09 Uhr. Gerade neu aufgelegt als Doppelalbum. Aufnahmen des Ensembles Resonanz unter Riccardo Minasi mit dem Cellisten Jean-Guillain Queyras aus den Jahren 2017 bis 2024. Das sind 3 Cellokonzerte und eine Sinfonie von Carl Philipp Emanuel Bach und ein Cellokonzert von Antonín Kraft ist auch noch dabei. Im Zentrum aber steht Bach, der wurde ja lange unterschätzt. Dabei hören Sie in seiner Musik wirklich Tolles. Unerwartete Harmonien, wechselnde Strukturen, ganz große Ausdruckskraft, die erzählt, wie Jean-Guillain Queyras sagt, mit ganz eigenen Mitteln eine Geschichte. Und diese Energie und Experimentierfreude prägen auch die Sinfonien von Carl Philipp Emanuel Bach, die damals zu seiner Zeit als Hofkapellmeister unter Friedrich dem Großen hier in Berlin als der letzte Schrei galten.

Diese Sinfonie in G-Dur von Carl Philipp Emanuel Bach ist auch zu finden auf dem neuen Doppelalbum, das jetzt im März erschienen ist, vom Ensemble Resonanz unter Leitung von Riccardo Minasi. 13.18 Uhr ist es. Alexander Skriabin war einer der eigenwilligsten Komponisten des Fin du Siècle. Er vertrat ja die Idee der Kunst um der Kunst willen und hat als Synästhetiker von so einer Kunstform geträumt, in der Musik und Farbe und Bewegung und sogar Düfte zusammenwirken könnten. Er war ein sehr spezieller Mensch, zweifellos. Seine Musik hat einen ganz eigenen Klang, der mit anderen eigentlich nicht so richtig zu vergleichen ist. Mit Mitte 20 hat er sein Klavierkonzert in Fis-Moll geschrieben. Das ist eigentlich ein lyrisches Werk, wird aber immer wieder von so metallischen Fanfarenstößen, perkussiven Akkordballungen durchbrochen. Hier daraus der dritte Satz mit Julius Assal und dem dänischen Radiosinfonieorchester. Die Leitung hat der Chefdirigent Fabio Luisi.

0: Und da verklingt das Klavier dann endgültig im dritten Satz des Klavierkonzerts in Fis-Moll von Alexander Skriabin. Das war eine Aufnahme mit dem Pianisten Julius Asal und dem dänischen Radiosinfonieorchester unter Leitung von Fabio Luisi. 13.30 Uhr.
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0: Und da hören Sie jetzt Folge 5 des Romans Chérie von der französischen Schriftstellerin Colette. Die 49-jährige Kurtisane Lea und der 25-jährige Frédéric Perlou, genannt Chérie, sind ein ungleiches Liebespaar. Als Chérie seiner Freundin mitteilt, dass er die 18-jährige Edmée zu heiraten gedenkt,

0: Zeit ist sie ratlos. Lea hat in ihrem Leben schon manche Gefühlsverwirrung erlebt. Sie versucht, in dieser Situation Haltung zu bewahren. Sie will ein Hochzeitsgeschenk für Chéri besorgen, vielleicht eine schöne weiße Perle für sein Hemd. Aber werden die Hochzeitspläne Chéri und Lea hindern, ihr Liebesverhältnis fortzusetzen? Dieser Roman wurde vor über 100 Jahren geschrieben und da möchten wir Sie an dieser Stelle darauf hinweisen, dass die Autorin Wörter und Begriffe verwendet, die heute als nicht mehr zeitgemäß und auch als diskriminierend empfunden werden. Es liest Hannelore Elsner.
1: In den folgenden Wochen wurden alle beide sehr ausgelassen. Cheries offizielle Verlobung trennte sie täglich für ein paar Stunden, manchmal auch für ein oder zwei Nächte. »Ich muss Vertrauen erwecken«, beteuerte Chéri. Lea, die durch Madame Pelou von Neuilly ferngehalten wurde, gab ihrer Neugierde nach und richtete 100 Fragen an den wichtigtuerischen Chéri, der voller Geheimnisse, die er gleich auf der Türschwelle ausplauderte, jedes Mal einen Seitensprung mimte, wenn er Lea wiedersah. »Liebe Freunde«, rief er eines Tages, während er Leas Büste seinen Hut aufsetzte, »liebe Freunde, was tut sich nicht alles seit gestern im Pelouschen Palast? Nimm erst mal deinen Hut von da weg.« Und dann beschwör hier nicht dein Freundesgesindel herauf. Was gibt es denn jetzt schon wieder? Sie schimpfte und lachte schon im Voraus. Es brennt, nun. Es brennt bei diesen Damen. Marie-Laure und Madame Pelou legen sich wegen meines Vertrages in den Haaren. Nein. Doch, es ist ein großartiges Spektakel. Bring die Hors d'oeuvre in Sicherheit, damit ich Madame Pelous Arme nachmachen kann. Gütertrennung. Warum nicht gleich einen Vormund bestellen? Das ist eine persönliche Beleidigung, eine persönliche. Die Vermögensverhältnisse meines Sohnes. Hören Sie, Madame. Sie hat Madame zu ihr gesagt? Überspannt wie ein Regenschirm. Hören Sie, Madame, mein Sohn hat keinen einzigen Sou Schulden, seit er volljährig ist. Und die Liste der seit 1910 erworbenen Werte entspricht meiner Nase, entspricht meinem Allerwertesten. Kurzum, Katharina von Medici. Nur etwas diplomatischer. In Leas blauen Augen glänzten Tränen vor lauter Lachen. Ach, Chéri, du bist noch nie so komisch gewesen, seit ich dich kenne. Und die andere? Die schöne Marie-Laure? Sie? Oh, furchtbar, nun. Diese Frau muss mindestens 2 Dutzend Leichen hinter sich gelassen haben. Ganz in Jadegrün, mit ihren roten Haaren, ihrer Haut, wie eine 18-Jährige. Und das Lächeln. Die Trompete meiner verehrten Mutter ließ sie nicht einmal mit der Wimper zucken. Sie wartete das Ende des Sturmangriffs ab und antwortete, »Sie täten vielleicht besser daran, liebe Madame, die Ersparnisse ihres Sohnes ab 1910 nicht allzu laut auszuposaunen.« Peng! Das ging ins Auge. In deines. »Wo warst du da gerade?« »Ich? Im großen Lehnsessel.« »Du warst dabei?« Sie hörte auf zu lachen und zu essen. »Du warst dabei? Und was hast du gemacht?« »Eine geistreiche Bemerkung. Natürlich. Madame Pelou griff schon nach einem wertvollen Gegenstand, um meine Ehre zu rächen. Ich hielt sie zurück, ohne mich zu erheben. Geliebte Mutter, sei sanftmütig. Mach es wie ich. Mach es wie meine charmante Schwiegermutter, die süß wie Honig und süß wie Zucker ist.« Daraufhin hatte ich die Errungenschaftsgemeinschaft. Das verstehe ich nicht. Die berühmten Zuckerrohrplantagen, die der arme kleine Fürst Zest Marie-Laure testamentarisch vermacht hat. Ja, gefälschtes Testament. Familie Zest, sehr aufgebracht. Prozess möglich, begreifst du? Er jubelte. Ich begreife, aber woher kennst du diese Geschichte? Ach, das war so. Die alte Lilly hat sich soeben mit ihrem ganzen Gewicht auf den jüngsten Zest gestürzt, der 17 ist und fromme Gefühle hegt. Die alte Lilly? Wie entsetzlich! Und der junge Zest hat ihr zwischen Küssen diese Idylle zugeraunt. Chéri, mir wird übel. Und die alte Lilly hat letzten Sonntag an Mamas Jour fix den Tipp an mich weitergegeben. Sie betet mich an, die alte Lilly. Sie ist voller Hochachtung für mich, weil ich nie mit ihr schlafen wollte. Das will ich hoffen, seufzte Lea. Immerhin, sie dachte nach und Chéri fand, es fehle ihr an Begeisterung. Hey, sag, bin ich nicht famos? Sag. Er beugte sich über den Tisch und das weiße Tischtuch, das Geschirr, auf denen die Sonne spielte, strahlte ihn an wie ein Scheinwerfer. Ja, sagte sie und dachte, immerhin, diese Giftmischerin von Marie-Laure hat ihn schlicht und einfach einen Zuhälter genannt. Gibt es Rahmkäse, nun? Ja. Und er hat sich kein bisschen mehr aufgeregt, als wenn sie ihm eine Blume zugeworfen hätte. Nun, willst du mir die Adresse geben? Die Adresse für die Rahmherzen, für meinen neuen Koch, den ich ab Oktober eingestellt habe? Wo denkst du hin? Die werden hier gemacht. Ein Koch, das heißt also Muschelsoße und Blätterteigpastete. Es stimmt, dass sich dieses Kind seit 5 Jahren quasi von mir aushalten lässt, obwohl er 300.000 Franc Rente hat. Voilà. Ist man ein Zuhälter, wenn man 300.000 Franc Rente hat? Das hängt nicht von der Zahl ab. Das hängt von der Mentalität ab. Es gibt Typen, denen ich eine 500.000 hätte geben können, die deshalb noch lange keine Zuhälter gewesen wären. Aber Chéri, obwohl ich ihm nie Geld gegeben habe, trotzdem brach es aus ihr hervor, hat sie dich einen Luden genannt. Wer denn? Marie-Laure? Er strahlte und sah aus wie ein Kind. Nicht wahr? Nicht wahr, nun? Genau das wollte sie doch sagen. Anscheinend. Chéri erhob sein Glas, das mit einem weinbrandfarbenen Chateau Chalon gefüllt war. Auf, Marie-Laure! Was für ein Kompliment, hm? Und wenn man mir dasselbe auch noch in deinem Alter sagt, dann bin ich wunschlos glücklich. Wenn das ausreicht für dein Glück? Sie hörte ihm zerstreut bis zum Ende des Mittagessens zu. An die Wortkargheit seiner klugen Freundin gewöhnt, gab er sich mit den vertrauten mütterlichen Zurufen zufrieden. Nimm das knusprigere Brot. Iss nicht so viel frische Krume. Du hast noch nie gewusst, wie man Obst aussucht. Während sie sich insgeheim mürrisch tadelte, dabei müsste ich eigentlich wissen, was ich will. Was hätte ich denn gewollt? Dass er sich auf die Hinterbeine stellt? Madame, Sie beleidigen mich. Madame, ich bin nicht das, wofür Sie mich halten. Im Grunde bin ich selbst schuld. Ich habe ihn wie ein rohes Ei behandelt, ihn mit allem überfüttert. Wem wäre je der Gedanke gekommen, dass er eines Tages Lust verspüren würde, Familienvater zu spielen? Mir jedenfalls nicht. Angenommen, er wäre mir gekommen, wie Patron zu sagen pflegt, es liegt einem im Blut. Selbst wenn Patron auf Lianes Angebot eingegangen wäre, sein Blut hätte nicht lange gezögert, wenn in seiner Anwesenheit das Wort Hure gefallen wäre. Aber Chéri hat eben Chéris Blut. Er hat... Was hast du gesagt, Kleiner? Unterbrach sie sich. Ich habe nicht zugehört. Ich sagte, dass mich noch nie, verstehst du, noch nie etwas so amüsiert hat wie meine Geschichte mit Marie-Laure. Da haben wir es, führte Lea insgeheim ihre Gedanken zu Ende. Ihn amüsiert das. Sie erhob sich mit einem Ausdruck des Überdrusses. Chéri legte einen Arm um ihre Taille, doch sie wehrte ihn ab. An welchem Tag ist noch gleich deine Hochzeit? Montag in 8 Tagen. Er wirkte so unschuldig und so gleichgültig, dass es sie aus der Fassung brachte. Es ist unglaublich. Warum eigentlich nun? Du scheinst kein bisschen daran zu denken. Ich denke kein bisschen daran, sagte er mit ruhiger Stimme. Alles ist geregelt. Trauung um 2? Auf diese Weise braucht man sich nicht wegen eines großen Mittagessens verrückt zu machen. 5 o'clock bei Charlotte Pelou und dein Schlafwagen, Italien, die Seen. Also wieder an die Seen? Ja, wieder an die Seen. Villen, Hotels, Autos, Restaurants, eben Monte Carlo. Aber sie gibt es doch auch. Natürlich gibt es sie. Nicht sehr, aber es gibt sie. Und mich gibt es nicht mehr. Chéri hatte den kleinen Satz nicht erwartet, und man sah es ihm an. Ein krankhaftes Verdrehen der Augen und eine plötzliche Blutleere in den Lippen entstellten ihn. Vorsichtig holte er Luft, damit sie ihn nicht atmen höre, und wurde wieder er selbst. Nun, dich wird es immer geben. Monsieur, mach mich überglücklich. Dich wird es immer geben, nun, lachte er unbeholfen, sobald ich dich brauche, um mir einen Gefallen zu tun. Sie antwortete nichts. Sie beugte sich hinunter, um einen zu Boden gefallenen Schildpattkamm aufzuheben und steckte ihn sich leise summend wieder ins Haar. Zufrieden setzte sie ihr Lied vor einem Spiegel fort, stolz darauf, sich so mühelos zu beherrschen, die einzige ergreifende Minute ihrer Trennung zu überspielen, stolz darauf, die Worte zurückgehalten zu haben, die man nicht sagen darf. Sprich, bettle, fordere, klammere dich an mich. Du hast mich soeben glücklich gemacht. Madame Pelloux musste, bevor Lea hereingekommen war, viel und lange gesprochen haben. Ihre glühenden Wangen fügten dem Glanz ihrer großen Augen, die immer nur etwas Lauerndes ausdrückten, eine indiskrete und unergründliche Aufmerksamkeit hinzu. Sie trug an jenem Sonntag ein schwarzes Nachmittagskleid mit sehr engem Rock, und niemand konnte übersehen, dass ihre Füße sehr klein waren und dass ihr Bauch bis hinauf zum Busen reichte. Sie hörte auf zu sprechen, trank einen Schluck aus dem schlanken Kelch, den sie in ihrer Hand wärmte, und neigte ihren Kopf in seliger Wehmut zu Lea. »Ist das nicht ein herrliches Wetter? So ein Wetter, so ein Wetter! Kaum zu glauben, dass schon Oktober ist!« »Oh nein, ganz gewiss nicht«, antworteten zwei unterwürfige Stimmen. Ein Fluss aus rotem Salbei schlängelte sich träge die Allee entlang zwischen Ufern aus blassvioletten, beinahe grauen Astern. Zitronenfalter flatterten wie im Sommer umher, doch in die offene Halle strömte der Duft der von der Sonne erwärmten Chrysanthemen. Eine gelbe Birke zitterte im Wind über einem bengalischen Rosengarten, der die letzten Bienen anlockte. »Und was«, rief die unvermittelt lyrisch gewordene Madame Pelloux, »was ist dieses Wetter schon verglichen mit jenem, das Sie in Italien haben müssen?« »Allerdings, stellen Sie sich vor«, antworteten die unterwürfigen Stimmen. Lea wandte ihren Kopf zu den Stimmen hinüber und runzelte die Stirn. »Wenn Sie doch bloß nicht sprechen würden«, murmelte sie. Die Baronin de la Berche und Madame Aldonza saßen an einem Tisch und spielten Piquet. Madame Aldonza, eine hochbetagte Tänzerin mit umwickelten Beinen, war vom Rheumatismus verkrüppelt und trug ihre lackschwarze Perücke schief auf dem Kopf. Ihr gegenüber und sie um anderthalb Köpfe überragend thronte die Baronin de la Berche mit den unbeugsamen Schultern eines Landpfarrers und einem breiten Gesicht, das im Alter beängstigend männlich geworden war. Überall wucherten Haare in den Ohren, büschelweise in der Nase und auf der Oberlippe, sogar die Finger waren behaart. »Baronin, gegen meine 90 Punkte werden Sie nicht ankommen«, meckerte Madame Aldonza. »Schreiben Sie sie nur auf, schreiben Sie sie nur auf, liebe Freundin. Ich will doch bloß, dass alle zufrieden sind.« Sie spendete ständig Segen und verbarg dahinter eine wilde Grausamkeit. Lea betrachtete sie voll Abscheu, so als wäre es das erste Mal, und kehrte dann ihr Gesicht wieder Madame Pelloux zu. »Charlotte sieht wenigstens menschlich aus, sie...« »Was ist mit dir, Lea? Du scheinst dich nicht recht wohl zu fühlen«, fragte Madame Pelloux zärtlich. Lea straffte ihren schönen Körper und antwortete, »Doch, doch, liebste Lolotte, es ist so wunderbar bei dir, dass ich mich treiben lasse.« Doch sogleich dachte sie, Vorsicht, auch hier lauert die Unbarmherzigkeit, und gab ihrem Gesicht einen Ausdruck von freundlichem Wohlbehagen und zufriedener Träumerei, den sie mit einem Seufzer unterstrich. »Ich habe zu viel gegessen. Ich will abnehmen. Jetzt weißt du's. Morgen beginne ich mit einer Diät.« Madame Pelloux fuchtelte in der Luft herum und fragte geziert, »Der Kummer genügt dir also nicht?« »Ha, ha, ha«, lachten Madame Aldonza und die Baronin de la Berche schallend. »Ha, ha, ha«. Lea erhob sich, groß in ihrem mattgrünen herbstlichen Kleid, schön unter ihrem mit Otternfell verbrämten Satinhut, jung inmitten all dieser Trümmer, über die sie einen sanftmütigen Blick schweifen ließ. »O je, liebe Kinder, da müsstet ihr mir schon 12-mal solchen Kummer bereiten, damit ich auch 1 Kilo verliere.« »Du bist großartig, Lea«, hauchte ihr die Baronin in einer Rauchwolke zu. »Madame Lea, was glauben Sie, wann werden Sie diesen Hut ausrangieren?« bettelte die alte Aldonza. »Madame Charlotte, erinnern Sie sich an Ihren blauen? Ich habe ihn noch 2 Jahre getragen.« »Baronin, wenn Sie damit fertig sind, Madame Lea schöne Augen zu machen, geben Sie mir dann meine Karten?« »Hier, mein Herzchen, und hoffentlich bringen Sie Ihnen Glück.« Lea blieb kurz auf der Türschwelle stehen. Dann ging sie hinunter in den Garten. Sie pflückte eine bengalische Rose, die ihre Blätter verlor, und lauschte dem Wind in der Birke, den Straßenbahnen in der Avenue, dem Pfeifen eines Vorstadtzuges. Die Bank, auf die sie sich setzte, war angenehm warm. Sie schloss die Augen und ließ sich von der Sonne die Schultern wärmen. Als sie die Augen wieder öffnete, drehte sie den Kopf hastig zu dem Haus hinüber, denn sie war überzeugt, Cherie auf der Schwelle zur Halle, die Schulter an die Tür gelehnt, stehen zu sehen. »Was habe ich nur?« fragte sie sich. Schrilles Lachen und Begrüßungsrufe in der Halle ließen sie ein wenig zitternd aufspringen. »Lassen meine Nerven etwa nach?« »Ach, da sind Sie ja, da sind Sie ja«, trompetete Madame Pelloux. Und die kräftige Bassstimme der Baronin skandierte: »Das junge Paar, das junge Paar!« Lea erbebte, lief zur Türschwelle und blieb stehen. Sie hatte die alte Lilly und deren halbwüchsigen Liebhaber, den Fürsten Zest, vor sich, die soeben eingetroffen waren. Die alte Lilly mochte um die 70 sein, besaß eine Leibesfülle wie ein in sein Korsett geschnürter Eunuch, und es hieß von ihr, sie überschreite alle Grenzen, ohne genau zu erklären, um welche Grenzen es sich handelte. Eine ewig kindliche Fröhlichkeit ließ ihr geschminktes, rosiges und rundes Gesicht erstrahlen, indem die großen Augen und der überaus kleine, schmale, zusammengekniffene Mund schamlos kokettierten. Die alte Lilly folgte der Mode in einer skandalösen Weise. Ein gestreifter Rock in Revolutionsblau und Weiß hielt den unteren Teil ihres Körpers im Zaum. Über dem Busen mit der grob genarbten Haut eines zähen Truthahns klaffte ein kleiner blauer Spenzer. Ein Silberfuchs konnte den blumentopfförmigen, nackten Hals nicht kaschieren, einen Hals, der breit war wie ein Bauch und der das Kind verschluckt hatte. »Es ist entsetzlich«, dachte Lea. Sie konnte ihren Blick von ein paar ausnehmend schaurigen Details nicht losreißen, zum Beispiel von dem Breton aus weißem Filz, der mädchenhaft hinten auf der kastanienroten Kurzhaarperücke saß, oder auch von der Perlenkette, die bald sichtbar war, bald in einer tiefen Schlucht versank, die einst Venushalsband genannt wurde. »Lea, Lea, meine kleine Freundin«, rief die alte Lilly und eilte auf Lea zu. Sie hatte Mühe, auf ihren runden, angeschwollenen Füßen zu laufen, die in hochhackige Schuhe mit edelsteinbesetzten Schnallen gezwängt waren, und machte sich selbst als Erste deswegen Komplimente. »Ich laufe wie eine kleine Ente. Das kann nur ich so gut. Guido, mein heißgeliebter, erinnerst du dich an Madame de Lanval? Erinnere dich nicht allzu gut, sonst springe ich dir ins Gesicht.« Ein schmaler Knabe mit italienischen Zügen, großen, leeren Augen und einem unscheinbaren, weichen Kinn küsste Lea hastig die Hand und trat wortlos in den Schatten zurück. Lilly schnappte ihn beim Vorübergehen, drückte seinen Kopf an ihren wie Leder gegerbten Busen und rief die Anwesenden als Zeugen auf. »Wissen Sie, was das ist, Madame? Wissen Sie, was das ist? Das ist meine große Liebe, meine Damen.« »Benimm dich, Lilly«, riet die männliche Stimme von Madame de la Berge. »Warum denn? Warum denn?« sagte Charlotte Pelloux. »Aus Anstand«, sagte die Baronin. »Baronin, du bist wirklich nicht nett. Wie süß die beiden sind. Ach«, seufzte sie, »sie erinnern mich an meine Kinder.« »Daran habe ich auch gerade gedacht«, sagte Lilly und lachte begeistert. »Wir sind doch ebenfalls in den Flitterwochen, Guido. Wir wollten Neuigkeiten über das andere junge Paar hören. Du musst uns alles erzählen.« Madame Pelloux wurde streng. »Lilly, du erwartest doch wohl nicht von mir, dass ich dir Schlüpfrigkeiten erzähle, oder?« Doch, doch, doch, schrie Lilli und klatschte dabei in die Hände. Sie versuchte zu hüpfen, aber es gelang ihr lediglich, die Schultern und Hüften ein wenig anzuheben. So ertappt man mich, so erwischt man mich. Die Ohrensünde, ich bin unverbesserlich. Diese kleine Kanaille dort drüben kann ein Lied davon singen. Der angesprochene stumme Jüngling tat seinen Mund nicht auf. Seine schwarzen Pupillen huschten wie verstörte Insekten auf dem Weiß seiner Augen hin und her. Lea sah erstarrt zu. »Madame Charlotte hat uns die Trauung beschrieben«, blökte Madame Aldonza. »Mit den Orangenblüten im Haar sah die junge Madame Pelou traumhaft aus.« eine Madonna«, verbesserte Charlotte Pelou kreischend, von einem heiligen Taumel erfasst. Noch nie hat man ein solches Schauspiel gesehen. Mein Sohn schritt auf Wolken dahin, auf Wolken. Was für ein Paar, was für ein Paar. Mit Orangenblüten im Haar. Hörst du, mein Heißgeliebter?« murmelte Lilli. »Sag mal, Charlotte, und unsere Schwiegermutter, Marie-Laure?« Madame Pelous gnadenlose Augen funkelten. »Oh, die! Fehl am Platz, vollkommen fehl am Platz. Hautenges Kleid, ganz in Schwarz, wie ein Aal, der gerade aus dem Wasser kommt. Die Brüste, den Bauch, man sah einfach alles, alles.« »Donnerwetter«, brummte die Baronin de la Berche mit martialischer Wut. »Und dann dieses Gesicht. Als mache sie sich über alle Welt lustig, als habe sie stets Zyankali in der Tasche und einen Viertelliter Chloroform in ihrem Retikül. Eben fehl am Platz. Das ist der richtige Ausdruck dafür. Es schien, als habe sie nur 5 Minuten Zeit. Kaum hatte sie sich den Mund abgewischt. Auf Wiedersehen, Edmé, auf Wiedersehen, Fred, und weg war sie. Die alte Lilli saß auf einem Sesselrand und rang mit ihrem kleinen, halb geöffneten und faltigen Großmuttermund nach Luft. »Und die Ratschläge?« stieß sie hervor. »Was für Ratschläge?« »Die Ratschläge! Oh, mein Heißgeliebter, halt meine Hand! Die Ratschläge für die junge Braut? Wer hat sie ihr gegeben?« Charlotte Pelou musterte sie mit gekränkter Miene. »Das gab es vielleicht noch zu deiner Zeit, aber heutzutage ist dieser Brauch veraltet.« Munter stemmte die Alte ihre Fäuste in die Hüften. »Veraltet? Veraltet oder nicht? Was weißt du schon davon, meine arme Charlotte? In deiner Familie wird doch so wenig geheiratet.« »Ha, ha, ha«, lachten die beiden Heloten unvorsichtigerweise zu laut. Doch ein einziger Blick von Madame Pelou stürzte sie in Verlegenheit. »Friedlich, friedlich, meine kleinen Engel! Jede von euch hat den Himmel auf Erden. Was wollt ihr noch mehr?« Und Madame de la Berche streckte eine kräftige, friedenstiftende Gendarmenhand zwischen die hochroten Köpfe der beiden Damen. Aber Charlotte Pelou witterte den Kampf wie eine Vollblutstute. »Wenn du Streit suchst, Lilli, wirst du ihn auch finden. Ich schulde dir Respekt, und das aus gutem Grund, sonst...« Lilli zitterte vor Lachen vom Kinn bis zu den Schenkeln. »Sonst würdest du heiraten, bloß um mich Lügen zu strafen. Ist doch gar nicht so schwierig zu heiraten. Ich würde Guido sofort heiraten, wenn er volljährig wäre.« »Wirklich?« sagte Charlotte, die darüber ihre Wut vergaß. »Aber ja, Fürstin Sest, meine Liebe, die Piccola Principessa, Piccola Principessa, so nennt er mich, mein kleiner Fürst.« Sie fasste nach ihrem Rock und drehte sich im Kreis, wobei dort, wo vermutlich ihr Knöchel war, ein goldenes Kettchen zutage kam. »Es ist nur leider so«, fuhr sie geheimnisvoll fort, »dass sein Vater...« Ihr ging der Atem aus, und mit einem Wink rief sie das stumme Kind herbei, das leise und überstürzt sprach, als trage es ein Gedicht vor. »Mein Vater, der Herzog von Parese, will mich ins Kloster stecken, wenn ich Lilli heirate.« »Ins Kloster«, kreischte Charlotte Pelou. »Ins Kloster! Einen Mann!« »Einen Mann ins Kloster«, wieherte Madame de la Berche mit ihrem tiefen Bass. »Teufel nochmal, ist das aufregend!« »Das sind Wilde«, lamentierte Aldonza und faltete ihre unförmigen Hände. Lea erhob sich so plötzlich, dass sie ein volles Glas umstieß. »Es ist weißes Glas«, stellte Madame Pelou zufrieden fest. »Du wirst dem jungen Paar Glück bringen. Wo läufst du hin? Brennt es bei dir zu Hause?« Lea hatte die Kraft, ein mysteriöses Lächeln anzudeuten. Es brennt, vielleicht. Psst. Keine Fragen. Geheimnis. Nein, etwas Neues? Nicht möglich. Charlotte Pelou winselte gierig. Ich fand ja gleich, dass du komisch aussahst. Ja, ja, raus damit, japsten die drei Alten. Lillys wulstige Pranken, die verkrüppelten Pfoten der alten Aldonza, die harten Finger von Charlotte Pelou, hatten nach ihren Händen, ihren Ärmeln, nach ihrer golddurchwirkten Tasche gegriffen. Sie riss sich von all diesen Klauen los, und es gelang ihr gerade noch, auf neckische Weise zu lachen. Nein, es ist noch zu früh und würde nur alles verderben. Es bleibt mein Geheimnis. Und sie stürmte in die Eingangshalle. Doch die Tür öffnete sich vor ihr und ein vertrockneter Greis, eine Art schäkernde Mumie, nahm sie in die Arme. »Lea, meine Schöne, küsse deinen kleinen Berthelemy, oder du kommst hier nicht vorbei.« Sie schrie auf vor Angst und Ungeduld, versetzte den behandschuhten Knochen, die sie festhielten, einen Klaps und lief davon.
0: Sie hören Cherie, den Roman der französischen Schriftstellerin Colette. Hannelore Elsner war das mit der 5. von 13 Folgen. Das ist eine Produktion des NDR von 1998. Fortsetzung hören Sie Montag wieder 13:30 und 23:03 oder alle Folgen in ARD Sounds oder auf radio3.de. 13:57 Uhr. Ich bin Anja Herzog und sage an dieser Stelle Tschüss und wenn Sie mögen, bis morgen.

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2: Der Bundesrat hat die geplante Entlastungsprämie vorerst gestoppt. Der vom Bundestag bereits beschlossene Gesetzentwurf sah vor, dass Unternehmen bis zu 1.000 Euro steuerfrei an ihre Beschäftigten zahlen können. Damit sollten die Folgen des Irankriegs für die Bürger abgemildert werden. Die Bundesländer kritisierten, dass sie und die Kommunen den Großteil der Kosten dafür tragen müssten. Die Grünen sehen darin ein Scheitern der Krisenpolitik von Bundeskanzler Merz. Dessen Lösungsvorschläge seien so schlecht, dass sie nicht einmal die eigenen Ministerpräsidenten im Bundesrat überzeugten. Der Bundesrat hat aber für eine Neuregelung der privaten Altersvorsorge gestimmt. Vorgesehen ist, die Riester-Rente zum Jahreswechsel durch ein neues, staatlich gefördertes Vorsorgemodell abzulösen. Private Anbieter werden verpflichtet, hierzu ein Standardprodukt im Portfolio zu haben. Die Verwaltungskosten werden gedeckelt, um auch Geringverdienern den Einstieg zu erleichtern. Für jeden eingezahlten Euro gibt der Staat 50 Cent dazu. Bei einer Einzahlung von bis zu 360 Euro im Jahr. Bei höheren Beiträgen sinkt der Zuschuss. Auch Selbstständige können erstmals von der staatlichen Förderung profitieren. Opfer häuslicher Gewalt sollen künftig besser geschützt werden. Der Bundestag hat am Vormittag für eine Reform des Gewaltschutzgesetzes gestimmt, die unter anderem eine Fußfessel für potenzielle Gewalttäter vorsieht. Aus dem Hauptstadtstudio Jan-Frederik Willems.
3: Bei einem waren sich heute im Bundestag alle Fraktionen einig. Es gibt zu viel Gewalt im Land, zu viel Gewalt gegen Frauen, zu viel Gewalt in Beziehungen. Vor allem dagegen will Justizministerin Stefanie Hubig mit ihrer Reform des Gewaltschutzgesetzes vorgehen. Unter anderem mit Anti-Gewalt-Trainings, längeren Freiheitsstrafen und der elektronischen Fußfessel. Zugestimmt haben dem Entwurf Union, SPD, AfD und Grüne. Die Linke enthielt sich, weil ihr der Vorschlag nicht weit genug geht. Die elektronische Fußfessel ist einer der wichtigsten Bestandteile des Gesetzesupdates. Verurteilte Gewalttäter können jetzt auch von Familiengerichten zum Tragen der Fußfessel verpflichtet werden. Diese warnt Opfer dann, wenn sich der Täter ihnen nähert, und alarmiert die Polizei. Vorbild für diese Maßnahme ist Spanien, das bereits seit Jahren erfolgreich mit einer breiten Strategie Gewalt gegen Frauen bekämpft.
2: Mit zahlreichen Gedenkveranstaltungen in der Region wird heute und morgen an das Ende des Zweiten Weltkriegs und die Befreiung von der Nazi-Herrschaft im Mai 1945 erinnert. Im Brandenburger Landtag gab es zu diesem Anlass eine Feierstunde. Landespolitikreporterin Amelie Ernst.
4: In ihrer Rede rief Landtagspräsidentin Ulrike Liedtke dazu auf, sich als Lehre aus der Befreiung vom Nationalsozialismus jederzeit für Frieden und Verständigung einzusetzen. Mit Blick auf die aktuellen Proteste gegen die Wehrpflicht sagte sie, Frieden sei keine Selbstverständlichkeit und Pazifismus müsse man sich leisten können. Vizeministerpräsident Jan Redmann dankte in seiner Rede den Alliierten und erinnerte daran, dass es 40 Jahre bis zur Rede des damaligen Bundespräsidenten Richard von Weizsäcker 1985 gedauert habe, bis der 8. Mai in Westdeutschland öffentlich als Tag der Befreiung bezeichnet wurde. In der DDR habe sich die Regierung ganz der sowjetischen Interpretation angepasst und die Kommunisten als Hauptopfer des Nationalsozialismus ausgemacht.
2: In Berlin ist auch im vergangenen Jahr Fördergeld für den Kampf gegen Antisemitismus nicht ausgegeben worden. Nach Angaben der Senatskulturverwaltung betraf das 10% der Mittel, rund 1 Million Euro. Thorsten Gabriel, RBB 24 Landespolitik.
5: In der Antwort auf eine Anfrage aus der SPD-Fraktion begründet die Verwaltung dies unter anderem damit, dass man vor 2024 keine Erfahrung damit gehabt habe, Geld für Antisemitismusprävention auszugeben. Bereits 2024 2020 war fast ein Drittel der Fördergelder für Projekte gegen Antisemitismus liegen geblieben. Außerdem hatte der Landesrechnungshof nach einer Prüfung die bisherige Mittelvergabe als evident rechtswidrig gerügt. Kultursenatorin Sarah Biddle-Wilson trat zurück. Ein Untersuchungsausschuss befasst sich mit dem Vorgang.
2: In einer Bank in Sinzig sind heute Morgen Geiseln genommen worden. In der rheinland-pfälzischen Stadt läuft ein großer Polizeieinsatz. Die Innenstadt ist laut SWR komplett abgesperrt. Nach ersten Informationen haben mehrere Täter eine noch unbekannte Zahl an Menschen in ihrer Gewalt. Bei einer Geisel handelt es sich um den Fahrer eines Geldtransporters. Soweit die Nachrichten. 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Das Wetter: Am Nachmittag ein Mix aus Sonne und kompakten Quellwolken. Örtlich sind auch Schauer möglich. Am freundlichsten ist es in der Prignitz. Aktuell haben wir in Berlin-Pankow 14 und am Wannsee 12 Grad, in Bad Liebenwerda 10 und in Cottbus 15 Grad. Morgen wieder ein Wechsel aus Sonne und Wolken und weiterhin trocken bei Höchstwerten zwischen 17 und 19 Grad. Die Zeit 14.05 Uhr.
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6: Einen guten Tag wünsche ich. Herzlich willkommen.

Das war Musik von Baldassare Galuppi, das Andante Spiritoso aus der Klaviersonate Nummer 9. Gespielt hat Víkingur Ólafsson und damit willkommen zu Meine Musik am Freitagnachmittag. Alles neu macht der Mai, das trifft zu, gerade in diesem Jahr in vielfacher Hinsicht. Und es gibt heute auch eine Neuerscheinung, die ich Ihnen vorstellen möchte. Bevor ich dazu mehr sage, hören Sie erstmal ganz intuitiv, so klingt sie.

Das war der erste Satz aus dem Streichquartett Nummer 4 von Friedrich Gernsheim. Barrierefreie Musik, wie ein Kollege aus dem Print sie mal beschrieben hat, dem kann ich nur zustimmen und es ist ein Skandal, dass dieser Komponist über Jahrzehnte so gut wie nicht mehr existierte. Sein Wirken wurde durch den erstarkenden Antisemitismus Ende des 19. Jahrhunderts schon massiv behindert, lange bevor ein Großteil seiner Werke dann tatsächlich auch komplett vernichtet wurde und er in der Folge natürlich weder als Person noch in seinem beeindruckenden Werk weiterleben konnte. Es ist dann, wie so oft, einzelnen unermüdlichen Menschen zu verdanken, die solche Musik wieder ins Licht der Öffentlichkeit rücken. In diesem Fall ist es das Diogenes-Quartett, die im März bereits die dritte Volume der Streichquartette von Friedrich Gernsheim veröffentlicht haben. Ich muss sagen, ich habe lange nichts mir bis dato Unbekanntes gehört, das mich so tief berührt hat, das so gesanglich ist, so melodieschön und auch völlig ohne Umwege direkt ins Herz geht.

Noch ein Satz, nämlich der dritte aus dem Streichquartett Nummer 4 von Friedrich Gernsheim, gespielt vom Diogenes-Quartett. Ein Streichquartett mit einer mehr als 25-jährigen Geschichte inzwischen, das es sich zur Aufgabe gemacht hat, also unter anderem sämtliche Streichquartette des Spätromantikers Gernsheim aufzunehmen. Musik, die nur sehr wenige Leute noch auf dem Schirm hatten, weil sie, wenn sie nicht komplett vernichtet war, zumindest verbannt, irgendwo weggesperrt oder bewusst ignoriert wurde. Meine Kollegin Camilla Kaiser hatte gestern den Geiger, den ersten, den Primarius des Quartetts, Stefan Kirpal, zu Gast in ihrer Sendung. Das heißt, wenn Sie gerne noch weitere Hintergründe zur Musik von Gernsheim und zu diesen Streichquartettaufnahmen hören möchten, dann würde ich Ihnen diese Sendung auf jeden Fall ans Herz legen. Und auch hier bekommen Sie nachher noch etwas mehr Gernsheim zu hören nach Mozart.

Das war Mozarts Klaviersonate Nummer 14. Der zweite und dritte Satz gespielt hat nochmal Víkingur Ólafsson. Ich habe sein Mozart-Album in letzter Zeit wieder mehr gehört, weil die Stücke darauf einfach so zart, so unaufdringlich, so sanft sind und damit nicht so schwer auf der Seele lasten, sondern sie erheben, sich um sie kümmern. So fühlt es sich an. Ich hatte Ihnen vorhin mehr Musik des spätromantischen Komponisten Friedrich Gernsheim versprochen und hier ist der zweite Satz aus seinem ersten Violinkonzert, für mich auch eine Entdeckung.

Aus dem ersten Violinkonzert von Friedrich Gernsheim war das der mittlere Satz. Linus Roth war der Solist hier, die Hamburger Symphoniker haben ihn begleitet und die Leitung hatte Johannes Zohl. Im nächsten Stück höre ich die Koexistenz von Parallelwelten. Während die eine unruhig immer weiter rattert, hält die andere inne und bildet so eine Art nachdenklichen Gegenpart zum penetranten Puls der Zeit.

Eine Toccata Arpeggiata eigentlich für Gitarre, hier in einer Bearbeitung für Synthesizer und Klavier von Anthony Romaniuk, der auch selbst gespielt hat. Letztes Stück vor den Nachrichten habe ich vor allem des Titels wegen ausgewählt. Übersetzt heißt es »Mit dem Himmel in Händen«. Es ist von Astor Piazzolla. Ich bin Fanny Tank. Bis gleich.

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3: Der Bundesrat hat die geplante Entlastungsprämie vorerst gestoppt. Der vom Bundestag bereits beschlossene Gesetzentwurf sah vor, dass Unternehmen bis zu 1.000 Euro steuerfrei an ihre Beschäftigten zahlen können. Damit sollten die Folgen des Irankriegs für die Bürger abgemildert werden. Die Bundesländer kritisierten, dass sie und die Kommunen den Großteil der Kosten dafür tragen müssten. Die Grünen sehen darin ein Scheitern der Krisenpolitik von Bundeskanzler Merz. Dessen Lösungsvorschläge seien so schlecht, dass sie nicht einmal die eigenen Ministerpräsidenten im Bundesrat überzeugten. Der Bundesrat hat aber für eine Neuregelung der privaten Altersvorsorge gestimmt. Vorgesehen ist, die Riester-Rente zum Jahreswechsel durch ein neues, staatlich gefördertes Vorsorgemodell abzulösen. Die Verwaltungskosten werden gedeckelt, um auch Geringverdienern den Einstieg zu erleichtern. Für jeden eingezahlten Euro gibt der Staat 50 Cent dazu, bei einer Einzahlung von bis zu 360 Euro im Jahr. Bei höheren Beiträgen sinkt der Zuschuss. Auch Selbstständige können erstmals von der staatlichen Förderung profitieren. Opfer häuslicher Gewalt sollen künftig besser geschützt werden. Der Bundestag hat am Vormittag für eine Reform des Gewaltschutzgesetzes gestimmt, die unter anderem eine Fußfessel für potenzielle Gewalttäter vorsieht. Aus dem Hauptstadtstudio Jan-Frederik Willems.
4: Bei einem waren sich heute im Bundestag alle Fraktionen einig. Es gibt zu viel Gewalt im Land, zu viel Gewalt gegen Frauen, zu viel Gewalt in Beziehungen. Vor allem dagegen will Justizministerin Stefanie Hubig mit ihrer Reform des Gewaltschutzgesetzes vorgehen. Unter anderem mit Anti-Gewalt-Trainings, längeren Freiheitsstrafen und der elektronischen Fußfessel. Zugestimmt haben dem Entwurf Union, SPD, AfD und Grüne. Die Linke enthielt sich, weil ihr der Vorschlag nicht weit genug geht. Die elektronische Fußfessel ist einer der wichtigsten Bestandteile des Gesetzesupdates. Verurteilte Gewalttäter können jetzt auch von Familiengerichten zum Tragen der Fußfessel verpflichtet werden. Diese warnt Opfer dann, wenn sich der Täter ihnen nähert, und alarmiert die Polizei. Vorbild für diese Maßnahme ist Spanien, das bereits seit Jahren erfolgreich mit einer breiten Strategie Gewalt gegen Frauen bekämpft.
3: Mit zahlreichen Gedenkveranstaltungen in der Region wird heute und morgen an das Ende des Zweiten Weltkriegs und die Befreiung von der Nazi-Herrschaft im Mai 1945 erinnert. Im Brandenburger Landtag gab es zu diesem Anlass eine Feierstunde. Landespolitikreporterin Amelie Ernst.
5: In ihrer Rede rief Landtagspräsidentin Ulrike Liedtke dazu auf, sich als Lehre aus der Befreiung vom Nationalsozialismus jederzeit für Frieden und Verständigung einzusetzen. Mit Blick auf die aktuellen Proteste gegen die Wehrpflicht sagte sie, Frieden sei keine Selbstverständlichkeit und Pazifismus müsse man sich leisten können. Vizeministerpräsident Jan Redmann dankte in seiner Rede den Alliierten und erinnerte daran, dass es 40 Jahre bis zur Rede des damaligen Bundespräsidenten Richard von Weizsäcker 1985 gedauert habe, bis der 8. Mai in Westdeutschland öffentlich als Tag der Befreiung bezeichnet wurde. In der DDR habe sich die Regierung ganz der sowjetischen Interpretation angepasst und die Kommunisten als Hauptopfer des Nationalsozialismus ausgemacht.
3: Berlin wird in diesem Jahr voraussichtlich 64 Millionen Euro weniger an Steuern einnehmen als bisher erwartet. Das ist das Ergebnis der aktuellen Mai-Steuerschätzung der Finanzverwaltung. Im nächsten Jahr wird mit 187 Millionen Euro weniger eine noch größere Lücke vorausgesagt. Finanzsenator Evers führt das vor allem auf den Krieg im Nahen Osten zurück. Der CDU-Politiker fordert den Bund auf, die wirtschaftspolitischen Rahmenbedingungen zu verbessern und zügig Strukturreformen auf den Weg zu bringen. Mit der neuen Steuerschätzung verschärft sich die ohnehin schwierige finanzielle Situation Berlins weiter. Das Urteil im Prozess um einen getöteten Polizisten in Lauchhammer muss vom Bundesgerichtshof geprüft werden. Wie das Landgericht Cottbus bekannt gab, haben sowohl Staatsanwaltschaft als auch der Angeklagte Revision eingelegt. In dem Urteil war das Gericht weitgehend der Argumentation der Verteidigung gefolgt. Es sah keine Tötungsabsicht und verurteilte den Beschuldigten zu einer Freiheitsstrafe von 10,5 Jahren. Die Staatsanwaltschaft plädierte dagegen auf Mord. Der Angeklagte hatte versucht, sich einer Polizeikontrolle zu entziehen. In Lauchhammer erfasste er mit seinem Fahrzeug einen Polizisten und verletzte ihn tödlich. Soweit die Nachrichten. 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Das Wetter? Am Nachmittag ein Mix aus Sonne und kompakten Quellwolken. Örtlich sind auch Schauer möglich. Am freundlichsten ist es in der Prignitz. Aktuell haben wir in Berlin-Dahlem 12 Grad und in Adlershof 13 Grad, in Lenzen-Elbe 16 und in Wiesenburg 10 Grad. Morgen wieder ein Wechsel aus Sonne und Wolken und weiterhin trocken bei Höchstwerten zwischen 17 und 19 Grad. Die Zeit 15.05 Uhr.
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6: Willkommen zurück.

Die Sonata Nummer 42 in D-Moll von Domenico Cimarosa. Auch so ein nachdenkliches, meditatives Klavierstück, ruhiges Stück vom Mozart-Album von Víkingur Ólafsson, auf dem er auch Mozarts Umfeld beleuchtet hat. Für mich ist das auch eine offene Frage, dieses Stück. Es ist nicht nur eine Art Abrundung, in ihm steckt auch etwas Offenes. Insofern finde ich, passt es in die Zeit. Auch in der zweiten Stunde Meine Musik heute soll es Mozart selber zu hören geben, allerdings jetzt in einer Klangfarbe, die Sie vielleicht nicht als erstes mit diesem Komponisten verbinden würden. Mozart auf dem Akkordeon ist zumindest nicht sehr häufig zu hören. Der weltgewandte und gefeierte Akkordeonist João Baradas verbindet auf seinem Album The Space Within japanische Gegenwartsmusik mit Mozart. Das japanische Stück ist unglaublich beeindruckend, dauert allerdings 18 Minuten und ist auch nicht so ganz für den Mittag geeignet. Deswegen jetzt heute eben Mozart, und zwar das Klavierkonzert Nummer 23. Daraus hören Sie jetzt den ersten Satz in João Baradas eigener Bearbeitung für Akkordeon.

Der Auftaktsatz aus Mozarts Klavierkonzert Nummer 23 A-Dur, arrangiert für Akkordeon. Der Solist war João Baradas und das Orchester, die vorhin schon mal gehörten Hamburger Symphoniker unter der Leitung von Sylvain Cambrelin. Reiner Zufall, dass dieses Orchester heute hier in meine Musik in unterschiedlichem Repertoire zu hören ist, aber ein schöner Zufall, sag ich als Pflanze derselben Stadt. Mit einem anderen Instrument ändert sich, das hat man gerade gehört, der Klang, und mit dem Klang ändert sich die Anmutung eines ganzen Stückes. Ich finde es deswegen gerade bei so berühmtem Repertoire immer ganz erfrischend, eine neue Klangwelt zu erleben. Hier ist deswegen auch noch der zweite Satz dieses Klavierkonzerts gespielt auf dem Akkordeon.

Das hat auf jeden Fall Magie. Mozarts Klavierkonzert Nummer 23 in A-Dur. Daraus haben Sie den zweiten Satz gehört, arrangiert für Akkordeon und Orchester, und gespielt haben João Baradas und die Hamburger Symphoniker. Eine sehr glückliche Paarung, finde ich, die wirklich wie ein Körper hier musizieren, unter der Leitung von Sylvain Cambrelin, der natürlich auch seinen Anteil an so einer symbiotischen Interpretation hat, die auch, finde ich, einen ganz tollen Sound hier präsentiert. In der ersten Stunde dieser Sendung hatte ich Ihnen eine neue Aufnahme mit Streichquartetten von Friedrich Gernsheim vorgestellt, die gestern auch schon in der Sendung meiner Kollegin Camilla Kaiser eine Rolle gespielt haben. Unter anderem deswegen spiele ich sie heute auch nochmal mit einem etwas anderen Blickwinkel, weil es da noch so viel Vergessenes, scheinbar Totgeglaubtes wieder zu entdecken gibt. Diese Aufnahme enthält zwei Streichquartette. Insofern soll natürlich auch das zweite hier zumindest in Auszügen Gehör finden. Das Diogenes-Quartett spielt, hat diese Stücke auch wieder belebt und bewusst in Serie aufgenommen. Das hier ist jetzt die dritte CD, Volume 3 dieser Streichquartette. Eine soll noch kommen. Und Sie hören den dritten Satz jetzt aus dem Streichquartett D-Dur, Opus 9.

Innigkeit, Sehnsucht, Nähe, Wärme, Zuversicht, Himmel und auch Erde, also eigentlich kann man alles, das All des Lebens, finden in den Streichquartetten von Friedrich Gernsheim. Hier haben Sie das Streichquartett D-Dur Opus 9 gehört. Daraus war das der dritte Satz, gespielt vom Diogenes-Quartett. Und damit sage ich für heute Tschüss. Zum Abschluss hören Sie noch eine Fantasie, eine Geigenfantasie von Friedrich Gernsheim. Und zwar gespielt nochmal von Linus Roth, den Hamburger Symphonikern, und die Leitung hat Johannes Zurl. Am Brückentag nächste Woche werde ich an dieser Stelle versuchen, das Thema Übergänge etwas näher zu beleuchten, mit und in meiner Musik. Bis dahin alles Gute von mir. Ich bin Fanny Tank.

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1: Und dazu ein herzliches Hallo von Clara Engelin. 20 Jahre ist es her, dass in Berlin Jüdinnen und Juden den ersten Lernkongress Limud organisiert haben. Schon zuvor hatte er sich in Großbritannien etabliert als Gemeinschaftstreffen mit hunderten jüdischen Teilnehmenden. Limud ist offen für säkulare, liberale wie orthodoxe Jüdinnen und organisiert ausnahmsweise nicht von Gemeinden, sondern von Ehrenamtlichen. Vergangenes Wochenende feierte das Lernfestival sein 20. Jubiläum im hessischen Bad Wildungen. Igal Avidan hat es für uns besucht.
2: Limud ist Hebräisch für Lernen. Beim Limud können Juden lehren und lernen. Zu den Initiatoren von Limud in Deutschland gehört die in Berlin lebende US-amerikanische Journalistin Toby Axelrod.
3: Ich persönlich habe es gebraucht, weil ich gesucht habe nach etwas, das ich machen könnte als Freiwillige für jüdisches Leben in Deutschland. Und ich habe eine so Grenze gefunden. Das heißt, sobald man älter war als, weiß nicht, 36, gab es weniger Interesse.
2: Die jüdische Gemeinde zu Berlin bot keine Aktivitäten für Juden ab Mitte 30. Deshalb organisierten Toby Axelrod und Sophie Marlow vor 20 Jahren das erste Limud-Treffen in Deutschland. Ulrike Offenberg, wissenschaftliche Mitarbeiterin am Regina-Jonas-Seminar in Potsdam und liberale Rabbinerin der Gemeinde in Hameln, hält Limud für einzigartig.
4: Es ist einer der wenigen Orte oder eigentlich der einzige Ort in Deutschland, wo so ein friedlicher Pluralismus existiert.
2: David Shapiro ist gerade einmal 25 Jahre alt. Dennoch ist er bereits seit vielen Jahren beim Lernkongress aktiv und inzwischen Vorsitzender von Limud.
5: Also ich bin schon seit Kindesalter bin ich dabei, als Teilnehmer natürlich. Sind wir jedes Jahr als Familie zu Limud gefahren. Das war auch immer ein Highlight des Jahres für mich. Und so mit 15, 16 habe ich mich dann auch angefangen, im Team zu engagieren, erst als Freiwilliger, also nicht im Kernteam, einfach nur vor Ort.
2: David Shapiro organisiert seit 2023 Limud Deutschland zusammen mit rund 15 Ehrenamtlichen. Die allermeisten Teilnehmer leben in Deutschland, sind aber nicht unbedingt Mitglieder einer Gemeinde. Einige von ihnen sind erst seit kurzem im Land. Daher werden einige Vorträge und Workshops nicht nur auf Deutsch, sondern auch auf Englisch und Russisch gehalten. Was wollen die sogenannten Limudniks lernen?
5: Oh, Juden sind sehr wissensdurstig. Deswegen ist es auch sehr schwierig, ein Programm zu schaffen, das sie wirklich zufriedenstellt. Aber ich glaube, das haben wir diesmal geschafft. Es ist ein sehr reichhaltiges Programm zu allen möglichen Themen. Natürlich Israel und Zionismus ist ganz wichtig. Aber wir haben auch Themen wie jüdische Pädagogik und biblische Themen, Vorträge zu jüdischem Leben in der DDR, zu jüdischem Leben in Ungarn nach der Shoah. Es gibt auch praktische Workshops von Maccabi, Sport, es gibt Musiksessions, es gibt Stand-up-Comedy, es gibt ein DJ und Konzerte.
2: Damit auch gläubige Juden am Limud teilnehmen können, ist die Küche streng koscher. Für viele hier sind die Gespräche im großen Speisesaal mit Bekannten und Unbekannten ebenso wertvoll wie die Veranstaltungen selbst. Den Pluralismus bei Limud erlebt man beispielsweise am Freitagabend. Während sich ein Teilnehmer im weißen Bademantel auf den Weg zum Spa macht, passiert er einen Saal, in dem gläubige Juden Kabbalat Shabbat Masorti feiern, um den Shabbat zu empfangen. Im nächsten Saal empfangen orthodoxe Juden den Shabbat, die Frauen sitzen getrennt hinten. Bei Limud fühlt man sich sicher. Ein Polizeiwagen parkt direkt vor dem Hotel im hessischen Kurort Bad Wildungen. Beim Rundgang durch den Kurort werden die Teilnehmer angewiesen, ihre Limud-Badges, die sie im Hotel stets tragen müssen, sowie ihre Kopfbedeckungen abzunehmen. Das Massaker der Hamas am 7. Oktober 2023, der Krieg in Gaza und der infolgedessen zunehmende Antisemitismus in Deutschland haben Limud unmittelbar beeinflusst. Die Zahl der Teilnehmenden hat sich innerhalb von 2 Jahren auf 400 verdoppelt. David Shapiro.
5: Menschen sehen sich nach einem sicheren Ort unter Juden, wo man sich frei austauschen kann, fern von dem ganzen Hass, der jetzt in den letzten Jahren leider zugenommen hat.
2: David Shapiro hat auf der Tagung kaum Zeit, an einer Veranstaltung teilzunehmen. Was ist das Wichtigste, das er bei Limut gelernt hat?
5: Geduld. Ja, ich würde sagen, Geduld und ein offenes Herz. Schon allein, dass Leute hier zusammen sind, tut schon viel.
1: Igal Avidan über den großen Lernkongress Limut, der letztes Wochenende sein 20. Jubiläum gefeiert hat. Und auch in unserem nächsten Beitrag geht es um eine große, bunte und frohe Zusammenkunft. Die Eurovision ist der größte Musik- und Tanzwettbewerb jüdischer Jugendzentren in Deutschland. Angelehnt an den Eurovision Song Contest findet sie dieses Jahr auch fast am gleichen Tag statt. Unter dem Motto Voices of Hope, Stimmen der Hoffnung, werden nächsten Freitag am 15. Mai in Stuttgart Kinder und Jugendliche aus 13 Städten gegeneinander antreten. Mit dabei ist auch das Jugendzentrum Olam der jüdischen Gemeinde zu Berlin. Matthias Bertsch hat sich dort umgesehen und gehört.
0: 5, 6, 7, 8 und Schritt!
6: Im Probenraum des Jugendzentrums Olam werden die letzten Schritte für den Auftritt bei der Eurovision geübt. Die Stimmung wirkt gelöst. Die rund 60 Kinder zwischen 10 und 17, überwiegend Mädchen, sind mit Begeisterung dabei.
7: Also die Aufregung ist einmal super toll. Auch die Harmonie, wie wir alle zusammen tanzen und agieren. Und auch die Atmosphäre einfach.
6: Wie die 12-jährige Liel kommen auch Rebecca und Marie gern hierher. Lampenfieber vor dem Auftritt in einer Woche? Kein Problem, so die beiden 14-Jährigen.
8: Ich habe eigentlich nicht mehr so viel Angst, weil ich schon öfters aufgetreten bin. Und es gibt auch so ein Gefühl, auf der Bühne zu stehen, so ein gutes Gefühl.
9: Ich habe auch keine Bühnenangst mehr. Ich bin auch schon öfters aufgetreten. Aber bei der Eurovision explizit finde ich, man hat ein Gefühl, gemeinsam alle zusammen auf der Bühne zu stehen. Und wir machen das gemeinsam, man ist halt nicht alleine.
6: Maximal 4 Minuten hat jede der teilnehmenden Gruppen, um die Juroren, bestehend aus einer unabhängigen Fachjury und den Jugendzentrumsleitern der teilnehmenden Städte, vom eigenen Auftritt zu überzeugen. Dabei zählt der Inhalt des Liedtextes genau wie der Gesang und die Performance der gesamten Show. Die Berliner sind dabei für ihr hohes Maß an Synchronität bekannt, sagt die Leiterin von Olam, Shelly Schlafstein.
10: Gerade in Berlin haben wir einen Haufen an sehr professionellen Tänzern, die der jüdischen Community angehören, wo wir sagen, hey, wir könnten eigentlich die Creme de la Creme da auf die Bühne stellen. Aber das ist nicht unser Fokus. Unser Fokus ist am Ende wirklich, die Jugendarbeit zu fördern und die Community zu fördern und die Jugendlichen zu einer Gruppe zu formen.
6: Zu einer Gruppe selbstbewusster junger Juden und Jüdinnen, ergänzt einer der Coaches. Der 17-Jährige, der seinen Namen lieber nicht nennen will, ist seit Jahren bei der Eurovision mit dabei. Das diesjährige Thema des Wettbewerbs, Voices of Hope, hat für ihn, wie für viele der Kinder und Jugendlichen, eine große Bedeutung.
11: Wir drücken ja verschiedene Meinungen aus, innerhalb der Texte sich vor nichts sozusagen verstecken müssen, sagen können, was sie wollen, sich frei fühlen können. Und das merkt man auch bei vielen von denen, dass es sozusagen eines der einzigen Events ist im Jahr, in dem sie halt sich komplett frei entfalten können und genau das machen können, was sie wollen.
6: Viele jüdische Kinder würden inzwischen nur noch in eine jüdische Schule oder einen jüdischen Sportverein gehen, sagt Shelly Schlafstein. Aus Angst vor Anfeindungen. Eine erschreckende Entwicklung, die seit dem Überfall der Hamas auf Israel und dem darauffolgenden Krieg im Gazastreifen deutlich zugenommen habe. Der eigene Beitrag zur Eurovision soll dem etwas entgegensetzen.
10: Also unser Song heißt Nur deine Stimme zählt. Und das ist auch das, was wir jetzt den Kindern mitgeben wollen, dass sie anfangen müssen, laut zu werden, dass sie anfangen müssen zu zeigen, wir sind da, wir wollen uns nicht verstecken. Wir hatten schon mal Jahre, in denen wir versteckt werden mussten. Und das wollen wir nicht mehr. Und wir versuchen sie jetzt auch darin zu empowern, lauter zu werden, ihre Sichtweise zu zeigen und ihre Realität auch darzubieten.
6: Und so verfolgt das Jugendzentrum Olam mit seinen Proben 2 Ziele. Zum einen, jüdischen Kindern eine Bühne und Selbstvertrauen zu geben, und zum anderen bei der Eurovision mit dabei zu sein, gern ganz vorn, aber es muss nicht sein.
10: Wir versuchen schon, die beste Performance darzubieten, die wir können und triezen die Kinder auch dahin. Aber es ist super spannend, dass die Kinder trotzdem sagen, wenn wir nicht gewinnen, ist es auch okay. Und der Sieg ist wirklich absolute Nebensache.
1: Und wir drücken dem Jugendzentrum Olam trotzdem die Daumen. Matthias Bertsch über die Eurovision, die nächsten Freitag am 15. Mai in Stuttgart stattfindet. Und das war Shalom. Hier geht es nach den Nachrichten weiter mit aktueller Kultur. Das nächste Shalom in 14 Tagen um die gleiche Zeit auf Radio 3.
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13: Die Brandenburger Landesregierung bewertet es positiv, dass die geplante Entlastungsprämie von 1.000 Euro im Bundesrat durchgefallen ist. Finanzminister Keller sagte im RBB 24 Inforadio, die vom Bund vorgeschlagene Prämie sei das falsche Mittel, um die Menschen von den hohen Energiekosten zu entlasten. Bisher sei etwa eine Übergewinnsteuer für Mineralölkonzerne, so der SPD-Politiker. Für ihn sei die Entlastungsprämie nun vom Tisch. Hauptstadtkorrespondentin Gabriele Intemann.
14: Wahrscheinlich geht das entsprechende Gesetz jetzt in den Vermittlungsausschuss. Dort sitzen je 16 Mitglieder von Bundestag und Bundesrat, um mögliche Kompromisse zu erarbeiten. In der heutigen Debatte in der Länderkammer erinnerte der scheidende Ministerpräsident von Baden-Württemberg, Winfried Kretschmann, an das Sprichwort: Das Gegenteil von gut gemacht ist gut gemeint. Vor allem sei die Frage unbeantwortet geblieben, wer die Steuerausfälle bezahlen soll, die mit der Prämie einhergehen.
13: Der Bundesrat hat aber für eine Neuregelung der privaten Altersvorsorge gestimmt. Vorgesehen ist, die Riester-Rente zum Jahreswechsel durch ein neues, staatlich gefördertes Vorsorgemodell abzulösen. Private Anbieter werden verpflichtet, hierzu ein Standardprodukt im Portfolio zu haben. Die Verwaltungskosten werden gedeckelt, um auch Geringverdienern den Einstieg zu erleichtern. Für jeden eingezahlten Euro gibt der Staat 50 Cent dazu, bei einer Einzahlung von bis zu 360 Euro im Jahr. Bei höheren Beiträgen sinkt der Zuschuss. Auch Selbstständige können erstmals von der staatlichen Förderung profitieren. Mit einer elektronischen Fußfessel für potenzielle Gewalttäter werden vor allem Frauen bald besser geschützt. Der Bundestag hat eine entsprechende Änderung im Gewaltschutzgesetz mit breiter Mehrheit angenommen. Auch Grüne und AfD stimmten für den Entwurf der Bundesregierung. Die Linke enthielt sich. Gerichte bekommen demnach mehr Befugnisse und können sowohl die elektronische Fußfessel verhängen, als auch die Teilnahme an Anti-Gewaltkursen anordnen. Bundesjustizministerin Hubig hatte sich an einem Modell aus Spanien orientiert. Dort sei seit Einführung der elektronischen Fußfessel 2009 kein Opfer mehr getötet worden, betonte die SPD-Politikerin. Die Preise an den Tankstellen sind auf den niedrigsten Stand seit 2 Monaten gefallen. Nach Angaben des ADAC kostete ein Liter E10 im bundesweiten Tagesdurchschnitt gestern 1,98 Euro. Das waren 1,8 Cent weniger als am Vortag. Auch der Preis für Diesel ging zurück, und zwar um rund 3 Cent auf etwas über 2 Euro. Regional gibt es aber deutliche Unterschiede. Zuletzt lagen die Spritpreise Anfang März auf diesem Niveau. Aus Sicht des ADAC sind die Preise nach wie vor überhöht. Der sogenannte Tankrabatt, der seit Mai gilt, werde nicht vollständig an die Kunden weitergegeben. Berlin wird in diesem Jahr voraussichtlich 64 Millionen Euro weniger an Steuern einnehmen als bisher erwartet. Das ist das Ergebnis der aktuellen Mai-Steuerschätzung der Finanzverwaltung. Im nächsten Jahr wird mit 187 Millionen Euro weniger eine noch größere Lücke vorausgesagt. Finanzsenator Evers führt das vor allem auf den Krieg im Nahen Osten zurück. Aktuell sei nicht abzusehen, wann sich die Lage stabilisieren werde. Der CDU-Politiker fordert den Bund auf, die wirtschaftspolitischen Rahmenbedingungen zu verbessern und zügig Strukturreformen auf den Weg zu bringen. Mit der neuen Steuerschätzung verschärft sich die ohnehin schwierige finanzielle Situation Berlins weiter. Die Geiselnahme in einer Bankfiliale in Rheinland-Pfalz ist beendet. Wie die Polizei in Sinzig am Nachmittag mitteilte, wurde niemand verletzt. Von den mutmaßlichen Tätern fehlt jede Spur. Aus Sinzig Michael Häusler.
15: Nach Angaben der Polizei sind die Täter auf der Flucht. Der Polizeisprecher konnte aktuell nicht sagen, wann und wie die Täter die Bankfiliale verlassen haben. In der Bank seien 2 Geiseln in einem Raum gefunden worden. Einer der Geiseln sei der Fahrer eines Geldtransporters, der heute Morgen um 9 Uhr vor der Bank parkte. Die Polizei hat eine Fahndung eingeleitet. Der Einsatz in der Innenstadt von Sinzig sei aber soweit beendet.
13: Soweit die Nachrichten. 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Das Wetter. Bis zum Abend im Norden heiter, sonst neben Sonne auch dichtere Wolken. Aktuell haben wir in Berlin Eiskeller 16 und in Tempelhof 13 Grad, in Ruhland 11 und in Templin 16 Grad. In der Nacht von Norden Auflockerungen bei 7 bis 2 Grad. Morgen mal sonnig, mal wolkig und meist trocken, maximal 16 bis 19 Grad. Am Sonntag dann bis 23 Grad, sonst wenig Änderung. Die Zeit 16:05 Uhr.
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1: Ja, an einem fast winterlich anmutenden Freitag, aber es ist nur der Vorbote für ein wirkliches, richtiges, schönes Frühlingswochenende. We Get Along, singt hier Sharon Jones mit den Dab Kings.

0: Ich spreche für die, die nicht mehr sprechen können. Das ist ein Zitat der Holocaust-Überlebenden Margot Friedländer. Ihr Gesicht sieht man gerade überall in Berlin, plakatiert überall, schaut sie einen an. Immer wieder hat sie ja bis kurz vor ihrem Tod am 9. Mai vor einem Jahr in Schulen, Gedenkstätten und auch in anderen Kontexten von ihrem Schicksal erzählt, um zu erinnern und zu mahnen. Wie funktioniert Erinnern, wenn es immer weniger Überlebende des Holocaust gibt, die aus eigener Erfahrung sprechen können? Mit dieser Frage hat sich Franziska Walser aus unserer Kulturrecherche vom RBB hier beschäftigt. Hallo Franziska.
1: Hallo Susanne.
0: Also es gibt Gedenkstätten, es gibt Filme, Tagebücher, also ganz viele Gedenkangebote und Quellen. Warum sind Zeitzeugen so wichtig?
1: Ja, also wenn man zum Beispiel guckt, jetzt Ausstellungen oder Sachbücher, die vermitteln halt historische Fakten und das ist natürlich extrem wichtig, also Stichwort Holocaustleugnung. Aber was die Zeitzeugen machen, ist, die fügen so eine andere Dimension hinzu. Also es gibt ja dieses sehr, sehr berühmte Zitat von Margot Friedländer, seid Menschen. Und für diese Botschaft, für diese Begegnung ist eben Mensch zu Mensch besonders effektiv, besonders geeignet und es wird sich auch nie ersetzen lassen. Aber es braucht eben Strategien, weil die Zeitzeuginnen, die werden immer älter und die werden auch immer weniger.
0: Genau. Und welche Ideen gibt es dafür?
1: Also ein Ansatz, der kommt von der Potsdamer Filmuniversität. Da hat man schon 2021 angefangen, mit Mitteln vom Land Brandenburg Interviews mit Überlebenden aufzuzeichnen. Insgesamt 22 Stück gibt es davon, unter anderem mit Margot Friedländer.
2: Es ist besonders wichtig, dass die jungen Menschen wissen, was damals war. Es ist nicht für uns, es ist ja für euch, dass ich das erzähle, als Warnung.
1: Ja, das war ein Ausschnitt aus der Virtual Reality Experience, die wenige Zeit. Man hört die Stimme von Margot Friedländer, sieht dann als Szene in 3D das Eingangstor des KZ Theresienstadt. Und später sieht man dann auch Margot Friedländer, die sitzt auf einem Stuhl. Also man kann wirklich um sie herumgehen, weil das aus 36 Kamerawinkeln aufgenommen wurde. Und man hat dann so ein VR-Headset auf und begegnet dann eben auf eine Art Margot Friedländer.
0: Das klingt spannend und beeindruckend, aber auch so ein bisschen spooky. Wie wirken denn diese Zeitzeugen-Hologramme auf echte Menschen?
1: Es gab eine Ausstellung, die hat mit 5 Zeitzeugen-Interviews gearbeitet und da gab es eine wissenschaftliche Begleitung dazu. Und da hat sich gezeigt, das weckt schon Interesse, diese neue Technik. Und die gefilmten Personen, die werden auch eher als Präsenz wahrgenommen, also auch die Körpersprache mehr als jetzt in einem Video, in einem ganz normalen. Aber es ist auch ein schmaler Grat, sagt Björn Stockleben, der das Zeitzeugenprojekt an der Filmuniversität leitet.
3: Bei Margot Friedländer ist das Stärkste und das Authentischste, was wir noch haben, genau ihr Zeugnis. Das, was sie erzählt. Jedes Bild, das ist bebildert, konkretisiert es, aber birgt auch gleichzeitig die Gefahr der Verfälschung und der Verharmlosung.
1: Ja, und bei der Wanderausstellung in echt, da hat man es anders gemacht. Also da stehen wirklich die ZeitzeugInnen im Mittelpunkt und die sitzen in so einem leeren, weißen Raum, also ganz reduziert. Wenn man das mal erleben will und anschauen will, dazu gibt es heute die Gelegenheit, der Bus mit der mobilen Ausstellung parkt nämlich vor dem Brandenburger Tor.
0: Ah ja. Und es gibt noch ein anderes Angebot ohne Zeitzeugen an diesem Wochenende, Denkmal am Ort. Wie funktioniert das?
1: Da wird an authentischen Wohn- und Lebensorten an Menschen erinnert, die Opfer von nationalsozialistischen Verbrechen geworden sind. Und das Besondere ist, dass das von Privatmenschen organisiert wird. Also die öffnen ihre eigenen Privatwohnungen. Marie Rolzhofen, die hatte die Idee, die stammt ursprünglich aus den Niederlanden und sie hat es dann nach Deutschland gebracht, 2016. Und der Anlass war die Geschichte ihrer eigenen Wohnung in Schöneberg.
4: 2007 bin ich zusammen mit meinem damaligen Mann und den Kindern hier eingezogen. Zu dem Zeitpunkt wusste ich schon, dass in dieser Wohnung 9 Menschen gelebt haben und von hier deportiert wurden. Und das war von Anfang an wahnsinnig bewegend für mich. Das Gefühl, über die Schwelle in die Wohnung zu gehen, zu wissen, dass die Menschen hier das letzte Mal über die Schwelle von ihrem Zuhause gegangen sind.
1: Die Wohnung, das hat sie rausgefunden bei der Recherche, da hat ursprünglich ein jüdisches Ehepaar gelebt. Dann wurde es zur Judenwohnung erklärt und 6 weitere Menschen wurden zwangseinquartiert. Und die wurden dann deportiert und ihr Besitz auch beschlagnahmt. Und keiner dieser Menschen hat überlebt.
0: Als ich sie gerade gehört habe, habe ich tatsächlich auch Gänsehaut bekommen. Aber wie wird denn an diese Menschen erinnert?
1: Also ganz unterschiedlich, was den Organisatoren von Denkmal am Ort aber sehr wichtig ist, so als Überbegriff ist, dass hier explizit an das Leben der Menschen erinnert wird und nicht an Leiden und Tod, also so wie man es von Gedenkstätten kennt. Marie Rolzhofen, die hat zum Beispiel Kontakt zu der Großnichte von Else Simon hergestellt. Die hat in der Wohnung gelebt mit ihrer Tochter und der Enkelin und darüber hat sie Fotos bekommen. Und dann bringen einem diese Fotos zusammen mit dem Ort eben diese Geschichte nahe.
4: Die sind genau hier durch den Raum gelaufen und die haben sich hier ihr Teewasser gekocht und sind von hier rausgegangen durchs Treppenhaus auf die Straße. Und das war genau hier. Und dass sie auch eine Verbindung haben, es kommen ja auch viele direkte Nachbarn, die ich so kenne vom Sehen auf der Straße. Und plötzlich trifft man sich in einem privaten Raum, was man ja sonst nicht hat. Und darüber entsteht auch so eine Verbindung, wirklich so wie so ein kollektives Gedächtnis. So, die haben hier bei uns in der Straße gelebt.
1: Und es kommen eben Nachbarn, aber manchmal kommen auch Nachfahren zu Denkmal am Ort. Die reisen dann extra an aus Argentinien oder Israel. Und berlinweit gibt es verschiedene Sachen, also auch Lesungen, Musik im Garten, verschiedene Angebote.
0: Diese Infos stellen wir alle online zur Verfügung auf radio3.de. Aber du hast dir noch ein drittes Projekt angeschaut und das richtet sich insbesondere an Kinder. Welchen Zugang gibt es denn da?
1: Ja, da gibt es einen stillen Zeugen, könnte man sagen, der zum Reden gebracht wird. Und das ist ein über 100 Jahre alter Teddybär. Der hat der Holocaust-Überlebenden Irene Grumach-Schirun gehört. Und in dem Kindertheaterstück Bär, ein Zeitzeuge erzählt an der Berliner Schaubude, da leiht ihm die Figurenspielerin Josephine Hock ihre Stimme.
5: Irene und ich, wir haben auf dem Teppich im Wohnzimmer gespielt. Und da sind Männer mit Waffen hereingekommen. Und die haben gerufen, hier wohnt Rika Grumach, geborene Mendelssohn. Die wollen wir haben.
1: Also das Stück, das basiert auf den aufgeschriebenen Lebenserinnerungen von Irene Grumach-Schirun, die ist vor 4 Jahren gestorben. Und die Inszenierung ist eben für Kinder ab 9. Die wissen natürlich nicht, was ist eine Zeitzeugin. Aber es entsteht eben trotzdem so eine Nähe über dieses echte Objekt, den 100 Jahre alten Bären. Das erlebt Josephine Hock bei den Publikumsgesprächen danach immer.
6: Was sie total verstehen, ist, dass ihre Dinge, die sie haben, ja auch in Situationen dabei sind und das bezeugen und das... sie sich daran erinnern, wie sie ihr Kuscheltier irgendwo verloren haben und dann wiedergefunden haben und dass die Erinnerung an diesen Verlust zum Beispiel in diesem Objekt gespeichert ist.
1: Ja, also das nochmal so als einen dritten Ansatz, ne? Also wie man so authentisch erinnern kann, ohne eben ZeitzeugInnen und trotzdem diese persönliche Begegnung auf eine Art schaffen kann.
0: Also vielen Dank, Franziska Walser, für diese Eindrücke von einigen der Erinnerungsveranstaltungen, auch anlässlich des morgigen Jahrestags, des Ende des Zweiten Weltkriegs, der 81. Jahrestag. Wir haben alle diese Links zu den Veranstaltungen bei uns online für Sie zusammengesammelt, radio3.de. Vielen Dank.
1: Gerne.

0: Cat Edmondson ist das, eine ja auch ein bisschen schön rauchige Stimme aus Texas, also aus den USA. Rainy Day Woman heißt dieser Track hier von ihrem Album The Big Picture. Das ist schon vor einer Weile rausgekommen, 2014. Am Sonntagmittag, da gibt es das 116. Radio 3 Kinderkonzert. Auf musikalischer Reise übers Meer ist es überschrieben. Und diesmal ist im großen Sendesaal hier im Haus des Rundfunks nicht das Deutsche Symphonieorchester mit dabei, sondern eine Kammermusikformation daraus, das Polyphonia Ensemble Berlin. Das sind vier Holzbläser plus Klavier. Und die nehmen die Kinder ab 6 Jahren mit über die Meere in Länder Europas und Amerikas. Und mit dabei ist wie immer Moderator Christian Schruff. Er ist jetzt bei mir. Hallo Christian.
1: Ja, hallo Susanne.
0: Die Sommerferien sind ja noch ein bisschen weg, aber du willst die Kinder übermorgen schon auf eine halbe Weltreise schicken. Mhm. Wohin geht's genau?
1: Wir bleiben erstmal in Europa. Wir haben Musik aus Deutschland natürlich, aus England, aus Frankreich, Spanien, Italien und aus Österreich.
0: Österreich übers Meer, interessant.
1: Ja, durchaus. Die hatten im 19. Jahrhundert im K&K-Reich natürlich auch Zugang zum Mittelmeer. Und das ist die Zeit von Franz Schubert. Und wir haben ein Lied, das muss einfach dabei sein, auf dem Wasser zu singen. Das, da verorten wir uns schon in Triest, am Adria-Hafen so ein bisschen. Übrigens, die Österreicher hatten auch eine Marine damals.
0: Okay. Ja. Also man lernt auch natürlich noch ein bisschen was über genau. Die Welt bei diesen Konzerten.
1: Genau. Das Polyphonie-Ensemble spielt lauter kurze und kurzweilige Stücke eigentlich aus diesen verschiedenen Ländern. Manche haben dann auch noch zu tun mit dem Wasser, mit dem Meer oder auch mit dem Boot. In England zum Beispiel haben wir Musik aus der Wassermusik von Händel natürlich. Und in Frankreich das Chanson La Mer von Charles Trenet.
0: Ah ja.
1: Und dann geht es ab nach Amerika. Summertime von George Gershwin oder Tico Tico aus Brasilien.
0: Ah, okay. Ja. Also alles Songs, die wir hier auch Sachen, die wir hier gerne im Programm gespielt haben und spielen. Das hört sich an wie eine klassische und sehr nachhaltige Kreuzfahrt. was ist die Idee bei diesem Radio 3 Kinderkonzert gewesen?
1: Die Idee ist eigentlich, dass wir das als roten Faden nehmen, diese Kreuzfahrtgeschichte, um ganz viele bunte Stücke zu spielen aus aller Welt. Ich kann dann was erzählen über die Länder, über die Komponisten. Wir hören Musik mit verschiedenen Stilen einfach auch und vor allem auch Musik, an der kleine Geschichten dranhängen. Zum Beispiel die Geschichte von dem spanischen Komponisten Isaac Albeniz. Der ist nämlich als kleiner Junge, so mit 12 Jahren, ausgerissen von zu Hause in Spanien und mit einem großen Schiff nach Argentinien gefahren, als blinder Passagier.
0: Ja. Das ist abenteuerlich.
1: Und hat dann da den Tango kennengelernt. Und genau diesen Tango spielen wir natürlich auch im Konzert.
0: Also ist das so eine Reise, die du gerne mal gemacht hättest, oder wie ist diese Idee entstanden?
1: Ich könnte mir schon vorstellen, dass ich die auch gerne gemacht hätte, aber die Musiker des Polyphonie-Ensembles, die haben öfter auf solchen Kreuzfahrten Musik gemacht.
0: Ah, okay.
1: Ja, und Frauke Ross, die Flötistin, die hat dafür lauter Stücke arrangiert für Holzbläser und Klavier, eben für die Besetzung, die wir am Sonntag auf der Bühne auch haben. Da ist auch ein Album daraus entstanden, was den Titel hat, Auf dem Wasser zu singen. Und das haben wir mitproduziert von Radio 3 und das ist auch schon mal Album der Woche gewesen. Also klar, dass das eine Idee war für ein Radio 3 Kinderkonzert mal irgendwann. Das sind ja 6 Konzerte pro Saison und 5 davon mit Orchester, dem Deutschen Symphonieorchester, hast du gerade schon gesagt, und 1 jeweils mit einem Kammerensemble aus dem DSO.
0: Ja, jetzt ist ja ein Ensemble mit 5 Musikerinnen und Musikern auf der Bühne etwas kleiner als so ein ganzes Orchester. Füllt jetzt den großen Sendesaal vielleicht noch nicht ganz aus. Was passiert denn dann noch? Ich meine, Publikum ist natürlich wie immer da.
1: Ja, es wird auch ziemlich voll, glaube ich. Mhm. Ist noch nicht ganz ausverkauft, aber es wird voll. Wir können natürlich die Bühne spärlich beleuchten, sodass nur die Musiker in der Mitte angeleuchtet sind. Aber wir haben natürlich noch einen kleinen Bonus dabei. Wir haben eine Schulklasse auf der Bühne mit 16 Kindern. Die Klasse 3a von der Linden-Grundschule in Staaken mit ihrem Lehrer Marek Kalina, auch ein alter Bekannter.
0: Oh ja, Marek, ja. Schön.
1: Und die haben sich eine eigene Geschichte in Tönen ausgedacht, nämlich eine Bootsfahrt, die dann irgendwie im Nebel landet. Und es kommt dann wirklich aufs Hören an, auf die Klänge, auf das, was man hört vom Wasser, von den Wellen und vom Wind. Und genau damit untermalen Sie auch unsere Reise ansonsten. Ich lasse die Kinder im Saal mich auch noch mitmachen. Ich verrate nur so viel. Wir werden rudern und segeln.
0: Rudern und segeln. Mhm. Also rudern, habe ich mal gemerkt, ist nicht so meins. Segeln, will ich mal ausprobieren. Ganz toll, hört sich richtig toll an, diese Reise übers Meer, auf musikalische Reise. Beim 116. Radio 3 Kinderkonzert am Sonntag um 12 Uhr im großen Sendesaal des RBB ab 10.30 Uhr. Das kennen Sie ja vielleicht schon, wenn Sie hier waren, Open House. 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Du hast Charles Trenet und La Mer schon erwähnt. Ja. In welcher Form? Das hören wir dann, das hören wir jetzt gleich. Genauso wie im Konzert dann?
1: Genau, oder? Das wird im Konzert das letzte Stück sein. Und das ist dann arrangiert nicht für 4 Holzbläser und Klavier, sondern für Holzbläser und Schifferklavier und Klavier. Da kommt also das Akkordeon, das Instrument des Jahres 2026, auch noch zum Zuge.
0: Ja, toll. Also, jetzt Charles Trenet. In dieser Form mit dem Polyphonia-Ensemble und dem Schifffahrtklavier. Danke, Christian.

macht darauf. 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Jetzt haben wir es kurz vor halb und hier einen deutschen Pianisten, Louis Philippson, der mittlerweile ein Klassik-Influencer ist. Er hat 300.000 Follower auf Instagram und so hört er sich an, wenn er Schostakowitsch spielt.

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1: Um 16.30 Uhr genau mit Imke Griebsch. Hallo Imke.
2: Hallo Susanne.
1: Die Figuren der Prager astronomischen Uhr werden restauriert.
2: Wer jemals zur vollen Stunde vor dieser wunderbaren Uhr gestanden hat, die sich am Prager Rathaus befindet, der wird sich über diese Nachricht sehr freuen, denn zwischen 9 und 22 Uhr erscheinen zu jeder vollen Stunde nacheinander in zwei Fenstern die 12 Apostel. Gleichzeitig sieht man, wie an den Seiten des astronomischen Ziffernblatts 4 weitere Figuren hervorkommen. Links, das sind die Allegorien der Eitelkeit und der Habsucht. Und rechts der Sensemann, der steht für den Tod und der dreht die Sanduhr um. Und auch die Allegorie der Wollust ist zu sehen, dargestellt als Türke. Das ist natürlich aus heutiger Sicht überhaupt nicht mehr vertretbar. Aber so war es damals im frühen 15. Jahrhundert, als das Rathaus und auch die astronomische Uhr gebaut worden sind in Prag. Wegen Witterungsschäden und der Mechanik müssen die beweglichen Figuren regelmäßig gewartet werden. Jetzt ist es mal wieder soweit. Ab Montag werden 8 Figuren der astronomischen Uhr am Altstädter Rathaus in Prag schon mal abmontiert. Und laut Radio Prag sollen die gesamten Restaurierungsarbeiten bis zum Herbst dauern. Und sie werden umgerechnet etwa 15.000 Euro kosten.
1: Okay. Waka Waka, This Time for Africa. Ich muss zugeben, ich liebe diesen Song, obwohl ich gar nicht so ein Fußballfan bin. Ich fand ihn echt super. Das war auch einer der größten WM-Hits der FIFA. Er stammt von Shakira und ja, ist für die Fußball-Weltmeisterschaft 2010 entstanden. Und jetzt hat der Fußball-Weltverband wieder einen WM-Song bei der kolumbianischen Musikerin bestellt.
2: Den Song für die Fußball-WM 2026 singt sie dieses Mal nicht allein, sondern zusammen mit dem nigerianischen Afrobeat-Star Burna Boy. Den Song kann man auch schon im Netz hören, auf Instagram oder auf YouTube.

Ja, so hört sich der Refrain vom offiziellen Song zur Fußball-WM 2026 an. Dai Dai heißt der Song und das ist italienisch und bedeutet so viel wie auf, los geht's. Nur leider hat sich ja Italien gar nicht qualifiziert für die WM und ist nicht dabei, aber dieser Song ist dabei und auch der Weltverband.

0: Der FIFA teilte den Instagram-Beitrag von Shakira. Und er veröffentlicht auch wieder ein komplettes Album zur Fußball-WM. Die erste Single ist schon seit einiger Zeit draußen. Sie heißt Leiter und daran sind Künstler aus allen drei Gastgeberländern beteiligt, also aus Kanada, Mexiko und den USA. Und die Fußball-WM, die findet vom 11. bis zum 11. Juni bis zum 19. Juli statt. Und da wird man diesen Song dann oft hören. Dai Dai.
1: Ja, diesen Song. Also der macht auch so ein bisschen Lust auf Sommer, auf jeden Fall. Heute, vor 81 Jahren, endete der Zweite Weltkrieg in Europa mit der Kapitulation der deutschen Streitkräfte. Und das war das Ende, das offizielle Ende zumindest des Nationalsozialismus. Und das ist der Anlass für eine Veranstaltung heute Abend, bei der jeder dabei sein kann.
0: Das ist eine Veranstaltung, zu der die Stiftung Erinnerung, Verantwortung und Zukunft aufruft, kurz EVZ genannt. Eine sehr besondere Idee, wie ich finde. Die EVZ ruft zu einem sogenannten Liberation Dance auf. Das soll ein Swing-Flashmob werden. Und damit soll an die Opfer des NS-Regimes und an die verfolgte Jazzkultur erinnert werden. Und natürlich auch zugleich soll ein Zeichen gegen Hass und Ausgrenzung gesetzt werden. Die Aktion ist heute um 17.30 Uhr als großflächig Choreografie geplant und sie wird auf der Berliner Friedrichstraße in Höhe Besselpark stattfinden. Und wie du schon gesagt hast, da kann jeder und jede dabei sein. Versierte Swing-Tänzerinnen werden den Flashmob leiten, aber Vorkenntnisse für die, die mitmachen wollen, sind nicht unbedingt nötig. Wer doch schon mal sehen möchte, wie es geht, kann sich ein Tutorial auf der Internetseite 25-jahre.stiftung-evz.de ansehen. Anmelden muss man sich nicht. Man sollte sich einfach heute Abend ein paar Minuten vor 17:30 einfinden auf der Berliner Friedrichstraße in Höhe Besselpark. Und dann geht's los mit dem Flashmob.
1: Ja, und unsere Reporterin Antje Bonhage wird live von dort berichten vom Flashmob Liberation Dance gegen 18.10 Uhr hier im Programm von Radio 3. Vielen Dank, Imke.
0: Bitte.
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Das sind doch mal echt coole Sounds, oder? Ula Ula heißt dieser Song hier von Nusantara Beat. Und das ist ein sechsköpfiges Ensemble aus Amsterdam, tief verwurzelt in der indonesischen Herkunft der Bandmitglieder. Und die bringen diesen indonesischen Klang in einem ziemlich frischen Gewand daher. Und manchmal klingt neue Musik aber auch, als käme sie direkt aus einer anderen Zeit. Und so ist es zum Beispiel beim britischen Musiker Skinshape. Hinter diesem Projekt steckt der Multi-Instrumentalist William Dorey und der spielt seine Songs in der Regel komplett selbst ein und setzt dabei ganz bewusst auf analoge Technik. Und so hört sich das an, wenn er singt. The Longest Shadow heißt dieser Song.

0: 16.44 Uhr ist es, Viertel vor fünf. 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Und jetzt sprechen wir über die Comic Invasion. Das ist das wichtigste Festival für grafische Literatur in Berlin. Und in diesem Jahr gibt es dort den Länderschwerpunkt Südkorea. Das Satellitenprogramm mit Ausstellung und Lesung ist schon in vollem Gange. Und das Hauptfestival im Museum für Kommunikation, das findet an diesem Wochenende statt. Und unsere Radio 3 Comic- und Graphic-Novel-Expertin Andrea Heinze weiß natürlich bestens Bescheid und ist jetzt hier mit einem Überblick. Hallo Andrea.
1: Hallo.
0: Was wird denn da im Museum für Kommunikation zu sehen sein bei der Comic Invasion?
1: Na, im Kern ist das so ein Festival wirklich der Berliner Comic-Szene. Also da werden die Stipendiaten, die Comic-Stipendiaten des Berliner Senats vorgestellt. Es gibt Workshops und Lesungen für Kinder und Erwachsene. Und dann gibt es die Artist Alley, das ist so eine Art Messe, auf der sich die KünstlerInnen präsentieren. Und für die Festivalchefin Lara Keilbart ist diese Artist Alley wirklich so eine Art Kernstück der Comic Invasion.
2: Wir wollen versuchen, möglichst breit die Comic-Szene und Branche abzubilden, weil oft ja nur so in eine Richtung geguckt wird. Es wird auf Trends geguckt, es wird geguckt, was kommt gerade gut an. Und wir wollen halt sagen, es gibt noch was anderes da draußen. Und auch die Leute dahinter, und das ist ja das Tolle an so Artist Alleys, man sieht die Leute, die es machen, die man ja beim Comiclesen normalerweise nicht trifft. Und man kann sich dann auch was signieren lassen, man kann ins Gespräch kommen.
1: Ja, also wer tatsächlich die Berliner Comic-Szene kennenlernen will, ist am Wochenende im Museum für Kommunikation absolut richtig.
0: Ja, und Südkorea ist der Länderschwerpunkt. Was wird denn dazu auf der Comic Invasion stattfinden oder präsentiert?
1: Also auch hier gibt es Lesungen, Gespräche, Workshops. Und Themen sind so Migration, Identität, Familiengeschichten, aber auch oft politische Comics. Etwa wenn es um Auslandsadoption geht. Also aus Südkorea wurden im 20. Jahrhundert wirklich so viele Kinder ins Ausland adoptiert wie aus keinem anderen Land der Welt. Also man lernt tatsächlich sehr viel über das Land Südkorea. Und eingeladen ist auch die international ausgezeichnete Künstlerin Keum-suk Jeonri Kim. Die präsentiert ihren aktuellen Comic Gras. Das erzählt die Geschichte einer sogenannten Trostfrau. Das kennen wir hier in Berlin durch die umstrittene Statue. Und das ist sozusagen nach einer wahren Geschichte von einer Frau, die als Kind aus wirklich ärmsten Verhältnissen entführt wurde, die dann in einem Bordell arbeiten musste. Das ist sehr harter Stoff. Und das ist in Schwarz-Weiß mit einem ganz kunstvollen Strich erzählt. Und dieser kunstvolle Schwarz-Weiß-Strich, das ist wirklich typisch für den koreanischen Comic, der Manhua heißt und übrigens anders als Mangas aus Japan oder China nicht für uns gefühlt rückwärts gelesen werden, weil nämlich die Schrift in Korea tatsächlich genauso, ja, wie soll ich sagen, von links nach rechts geschrieben wird wie unsere. Mhm. Das ist so ein ganz komisches Gefühl für mich, die ich viele japanische Mangas quasi so von hinten nach vorne lese.
0: Aber nein, andersrum.
1: Genau. Ja. So, und wer sich diese koreanischen Manhwa in Ruhe angucken will, dem empfehle ich auch die Ausstellung Stories We Carry, Comics über Diaspora und Zugehörigkeit in der Kommunalen Galerie Berlin am Hohenzollerndamm. Die gehört auch zur Comic Invasion und da gibt es einige koreanische Comics. Ja.
0: Also man lernt viel über die Geschichte und Kultur Südkoreas und da kommt natürlich das Thema Popkultur auch jetzt bei mir auf. Diese Bands, dieser K-Pop ist ja schon eine ganze Weile wahnsinnig aktuell und auch aktuell ungeheuer populär. Wird das auf der Comic Invasion auch gezeigt oder eine Rolle spielen?
1: Also dieses Mainstreamige, das kann man vor allem im koreanischen Kulturzentrum ganz nah am Museum für Kommunikation erleben, am Leipziger Platz. Da gibt es so eine Sofaecke, eine Bar mit koreanischen Snacks und Getränken, übrigens auch Kimchi.
0: Ah, ich wollte schon gerade fragen, wo ist das Kimchi?
1: In kleinen Maultaschen. Und es gibt jede Menge Manhwa, die auf Deutsch, Englisch, Koreanisch in Regalen stehen. Das ist ein Manhwa. Bang, das heißt übersetzt Comicraum. Und solche Comicräume sind in Korea seit den 90er Jahren populär. Und es gibt eine andere Erfindung aus Korea, die hat sich wirklich über die ganze Welt verbreitet. Das sind die Webtoons. Hast du vielleicht schon mal gehört? Mhm. Das sind so bunte Comics diesmal, die man sich aufs Handy laden kann. Gibt es inzwischen auch Plattformen, wo deutsche Comic-Künstlerinnen hochladen. Und die sind deshalb besonders, das lassen wir uns jetzt mal von Hee-Chi Han vom Koreanischen Kulturzentrum erzählen.
3: Die Besonderheit der Webtoons, dass sozusagen jeder sozusagen seine Geschichten hochladen kann, dass viele Themen, sehr unterschiedliche Themen angesprochen werden in den Webtoons und dass man, wenn Sie Webtoons vergleichen, wirklich die verschiedensten, unterschiedlichsten Bilder sehen können und dass man an dem Publikum sozusagen austesten kann, ob es sozusagen Erfolg hat oder nicht Erfolg hat oder ankommt oder nicht ankommt.
1: Das heißt, so viel wie die Story im Comic weitergeht, entscheidet sich bei den Webtoons im Prozess. Also was beim Publikum ankommt, wird weitererzählt. Und auf diese Weise sind viele Webtoons so erfolgreich geworden, dass sie als Bücher gedruckt werden oder als Anime ein wirklich Millionenpublikum bei Streamingdiensten erreichen. Manche davon kann man auch im koreanischen Kulturzentrum angucken. Dazu gehören zum Beispiel Sweet Home und Lokism, die einfach so irrsinnig berühmt und populär sind. Und diese Art des Arbeitens, das ist so ein Grundstein für den aktuellen Erfolg der koreanischen Popkultur.
0: Also die Comic Invasion ist ja aber eigentlich eher so für Underground-Comics bekannt. Jetzt die koreanischen Comics klingen bis auf einige Ausnahmen, die du am Anfang auch erwähnt hast, dann doch eher so ein bisschen nach Mainstream. Wie passt das zusammen, Andrea?
1: Also dein Eindruck ist auf jeden Fall richtig in beiden Fällen. Und dass Südkorea ein Schwerpunkt ist auf der Comic Invasion, das hat damit zu tun, dass das Team der Comic Invasion tatsächlich immer demokratisch entscheidet, was ist sozusagen Schwerpunkt in diesem Jahr. Und es gibt eine Koreanerin im Team und die hat ihre Kolleginnen einfach ja, überzeugt damit. Ne? Und Festivalchefin Lara Kalbert sieht das jedenfalls auch so, dass dieser Schwerpunkt gar nicht so unbedingt in der Tradition der Comic Invasion steht.
2: Und vielleicht gibt es da einfach diese klassische Trennung zwischen Underground und Mainstream einfach gar nicht, weil einfach alles gleichwertig ist. So. Und deswegen kann es vielleicht auch so ein bisschen den Eindruck erwecken, dass wir vielleicht dieses Mal bei dem Länderschwerpunkt nicht so diesen Underground-Aspekt mitgedacht haben, wie vielleicht die letzten Jahre, wo wir das stärker mit Kollektiven und so machen konnten, weil die Comic-Kultur das einfach dort nicht hat. So. Und dementsprechend wirkt es vielleicht auch, weil ja Südkorea wirklich gerade mit K-Pop Demon Hunters und der Musikrichtung und was weiß ich nicht alles, K-Dramas, das ist schon gerade sehr präsent, aber das war wirklich Zufall.
1: Ja, und ich finde es wirklich unglaublich spannend, wie diese Mainstream-Popkultur auf die Berliner Szene trifft.
0: Ja, vielen Dank für diese wirklich interessanten und für mich auch sehr viel neuen Eindrücke. Die Comic Invasion am Wochenende, am 9. und 10. Mai, also im Museum für Kommunikation in der Leipziger Straße in Berlin-Mitte. Ab 10 Uhr geht's los und der Eintritt ist frei. Merci.
1: Gerne.
0: Und das hier ist Musik von einem Sänger, Slow Leaves, in dessen Stimme ich mich vor kurzem verliebt habe. Vielleicht geht es ja Ihnen ja ähnlich.

Don't fret. Also so gut wie. Mach dir keine Sorgen, heißt dieser Song von Slow Leaves. So nennt sich der kanadische Singer-Songwriter Grant Davidson schon eine ganze Weile. Ihm haben wir hier eine ganze Sendung The Voice gewidmet, also ich. Sie können diese Sendung zum Beispiel auf ARD Sounds hören oder auch bei uns auf radio3.de und zwar noch eine ganze Weile. Ich finde, das lohnt sich. Wir haben es kurz vor fünf. In der nächsten Stunde gibt es hier Musik, die mit Küchengeräten gemacht wird. Und das hier ist Musik von Wolfpack.

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2: Die Brandenburger Landesregierung bewertet es positiv, dass die geplante Entlastungsprämie von 1.000 Euro im Bundesrat durchgefallen ist. Finanzminister Keller sagte im RBB 24 Inforadio, die vom Bund vorgeschlagene Prämie sei das falsche Mittel, um die Menschen von den hohen Energiekosten zu entlasten. Besser sei etwa eine Übergewinnsteuer für Mineralölkonzerne, so der SPD-Politiker. Für ihn sei die Entlastungsprämie nun vom Tisch. Hauptstadtkorrespondentin Gabriele Intemann.
3: Wahrscheinlich geht das entsprechende Gesetz jetzt in den Vermittlungsausschuss. Dort sitzen je 16 Mitglieder von Bundestag und Bundesrat, um mögliche Kompromisse zu erarbeiten. In der heutigen Debatte in der Länderkammer erinnerte der scheidende Ministerpräsident von Baden-Württemberg, Winfried Kretschmann, an das Sprichwort: Das Gegenteil von gut gemacht ist gut gemeint. Vor allem sei die Frage unbeantwortet geblieben, wer die Steuerausfälle bezahlen soll, die mit der Prämie einhergehen.
2: Der Bundesrat hat aber für eine Neuregelung der privaten Altersvorsorge gestimmt. Vorgesehen ist, die Riester-Rente zum Jahreswechsel durch ein neues, staatlich gefördertes Vorsorgemodell abzulösen. Private Anbieter werden verpflichtet, hierzu ein Standardprodukt im Portfolio zu haben. Die Verwaltungskosten werden gedeckelt, um auch Geringverdienern den Einstieg zu erleichtern. Für jeden eingezahlten Euro gibt der Staat 50 Cent dazu, bei einer Einzahlung von bis zu 360 Euro im Jahr. Bei höheren Beiträgen sinkt der Zuschuss. Auch Selbstständige können erstmals von der staatlichen Förderung profitieren. In Potsdam-West ist in einem Gebäude ein verdächtiger Gegenstand entdeckt worden. Die Regionalleitstelle hat deshalb eine amtliche Gefahrenmitteilung herausgegeben. Zunächst war von Weltkriegsmunition die Rede, das wurde aber inzwischen zurückgenommen. Mischa Frinke, RBB 24.
4: Die Polizei hat einen Sperrkreis mit einem Radius von 300 Metern eingerichtet. Alle Anwohner und Beschäftigten dort müssen den Bereich verlassen. Ein Anwohner hatte der Polizei den verdächtigen Gegenstand gemeldet. Experten der Polizei überprüfen den Fund. Wegen des Sperrkreises gibt es auch Probleme im Verkehr. Alle Straßen in der Umgebung sind gesperrt, darunter die Geschwister-Scholl-Straße. Auch Busse und Straßenbahnen fahren dort nicht. Die Regionalbahnlinie zwischen Magdeburg und Berlin ist ebenfalls betroffen.
2: Die Preise an den Tankstellen sind auf den niedrigsten Stand seit 2 Monaten gefallen. Nach Angaben des ADAC kostete ein Liter E10 im bundesweiten Tagesdurchschnitt gestern 1,98 Euro. Das waren 1,8 Cent weniger als am Vortag. Auch der Preis für Diesel ging zurück, und zwar um rund 3 Cent auf etwas über 2 Euro. Regional gibt es aber deutliche Unterschiede. Zuletzt lagen die Spritpreise Anfang März auf diesem Niveau. Aus Sicht des ADAC sind die Preise nach wie vor überhöht. Der sogenannte Tankrabatt, der seit Mai gilt, werde nicht vollständig an die Kunden weitergegeben. Mit einer elektronischen Fußfessel für potenzielle Gewalttäter werden vor allem Frauen bald besser geschützt. Der Bundestag hat eine entsprechende Änderung im Gewaltschutzgesetz mit breiter Mehrheit angenommen. Auch Grüne und AfD stimmten für den Entwurf der Bundesregierung. Die Linke enthielt sich. Gerichte bekommen demnach mehr Befugnisse und können sowohl die elektronische Fußfessel verhängen als auch die Teilnahme an Anti-Gewalt-Kursen anordnen. Bundesjustizministerin Hubig hatte sich an einem Modell aus Spanien orientiert. Dort sei seit Einführung der elektronischen Fußfessel 2009 kein Opfer mehr getötet worden, betonte die SPD-Politikerin. Die Geiselnahme in einer Bankfiliale in Rheinland-Pfalz ist beendet. Wie die Polizei in Sinzig am Nachmittag mitteilte, wurde niemand verletzt. Von den mutmaßlichen Tätern fehlt jede Spur. Aus Sinzig, Michael Häusler.
5: Nach Angaben der Polizei sind die Täter auf der Flucht. Der Polizeisprecher konnte aktuell nicht sagen, wann und wie die Täter die Bankfiliale verlassen haben. In der Bank seien zwei Geiseln in einem Raum gefunden worden. Einer der Geiseln sei der Fahrer eines Geldtransporters, der heute Morgen um 9 Uhr vor der Bank parkte. Die Polizei hat eine Fahndung eingeleitet. Der Einsatz in der Innenstadt von Sinzig sei aber soweit beendet.
2: Soweit die Nachrichten. Weiteren Meldungen aus Berlin und Brandenburg auf rbb24.de. Das Wetter bis zum Abend im Norden heiter, sonst neben Sonne auch dichtere Wolken. Aktuell haben wir in Berlin-Gatow 15 Grad und in Marzahn 13, in Nauen 15 und in Frankfurt-Oder 12 Grad. In der Nacht lockert es von Norden her auf, Tiefstwerte 7 bis 2 Grad. Morgen mal sonnig, mal wolkig und überwiegend trocken bei 16 bis 19 Grad. Und am Sonntag anfangs freundlich, später mehr Wolken, kaum Schauer bis 23 Grad. Die Zeit 17.05 Uhr.
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6: Ja, herzlich willkommen. Und bevor wir hier gleich mit zwei Menschen sprechen, die mit ungewöhnlichen Instrumenten Musik, Percussion machen, nämlich mit Küchengeräten, und zwar aller Art, haben wir hier Musik von einer Singer-Songwriterin aus den USA, deren Musik intelligent und empathisch ist. Und dazu kommt noch eine feine, klare und warme Stimme. Lori Enriquez, High Time heißt dieser Song.

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1: Das, verehrte Hörerinnen und Hörer, ist Musik mit Löffeln. Bei mir sind Maren und Marc Forman, die heute Abend im Konzerthaus Berlin ein ja, sehr interessantes Konzert geben, und zwar mit Küchengeräten. Hallo, herzlich willkommen, dass ihr da seid.
2: Hallo.
3: Hallo, vielen Dank.
1: Ja, ihr habt auch ein bisschen was mitgemacht. Wir hören gleich noch mehr. Das Ganze nennt sich Drumcom. Also ich habe gelernt, Romcom heißt romantische Komödie. Drumcom heißt dann, wie übersetzt ihr das?
2: Schlagzeugkomödie.
1: Ihr sagt tatsächlich Schlagzeug oder Schlagwerk?
3: Ja, ich als Niederländer bin immer ein bisschen verwirrt, weil ich würde immer Schlagzeug sagen. Aber ich habe gelernt, dass es in Deutschland oft das Synonym für Drumset ist. Aber irgendwie finde ich das ein besseres Wort. Drums steht ja für Schlagzeug oder Schlagwerk und Com für Komödie.
1: Ja, ihr seid beide aber auch ausgebildete, ich sage jetzt mal in Anführungsstrichen, richtige Musiker auf richtigen Instrumenten. Wie ist die Idee entstanden, andere Dinge als Instrument einzusetzen für eure Konzerte?
2: Genau, muss man vielleicht erstmal dazu sagen, das Schlagwerk, was wir studiert haben, umfasst wirklich sehr, sehr viele Instrumente. Also eigentlich nicht das Drumset so sehr im Fokus, sondern zum Beispiel Marimbafon, Vibraphon, die Kesselpauken, jede Art von Trommel. Und wir Schlagwerker sind auch immer die, die ganz ungewöhnlichen so Effektinstrumente wie Hupen oder Klingeln sowas nehmen dürfen. Kommen ja teilweise auch im Orchester zum Einsatz in moderneren Stücken. Und wir haben uns dann gedacht, oder wir haben generell so eine große Freude daran, einfach alles auszuprobieren, weil man kann so gut wie aus jedem Gegenstand ein Schlaginstrument machen.
1: Das fing dann irgendwie tatsächlich in der Küche an beim Kochen und habt dann gesagt, oh guck mal, es klingt ja toll.
3: Ja, eigentlich ja, das ist eh im Alltag, wird bei uns alles zum Schlagwerk. Und in der Pandemie haben wir dann so Videos gemacht fürs Konzerthaus, da hatten wir keinen Zugang zu Instrumenten. Und dann ja, haben wir uns gedacht, wir würden gerne was für Familien zu Hause machen, zum Mitmachen oder auch zum Ausprobieren. Und dann haben wir in der Küche angefangen tatsächlich und den Abwasch gemacht, musikalisch. Und das hat uns so gut gefallen und es kam so gut an bei den Zuschauern sozusagen, dass wir dann mehr gemacht haben. Und dann haben wir, was haben wir gemacht? Diese Bau...
2: Ja, wir waren im Baumarkt, wir haben einfach in der Natur geschaut. Also wir hatten ja viel Zeit leider in der Pandemie. Okay. Da hat sich auch so unser Motto für unser Duo entwickelt, die Welt mit anderen Ohren sehen, haben wir uns wirklich zum Auftrag gemacht. Und dann haben wir irgendwann, als wir wieder in den Konzertsaal konnten, haben wir gedacht, ja, aber eigentlich bräuchten wir auch hier eine Küche, weil das gibt so viel her. Schade, dass wir das hier nicht zwischen Marimba und Vibraphon und unseren Trommeln auch stehen haben. Und da kam dann die Idee für Drumcom und wir haben mit einem ganz tollen Bühnenbildner, der hat uns eine Küche gebaut. Eine klingende Küche, die wir auch mitnehmen können. Also sie besteht aus verschiedenen Elementen. Wir können die immer zusammenbauen, man kann die fahren und dann können wir unsere Küche, die aber voll funktionsfähig ist mit Wasser, können wir mitnehmen und im Konzertsaal aufstellen.
1: Das ist großartig, eine Küche im Konzertsaal.
3: Ja, das ist total cool.
1: Ich liebe es. Ja. Aber es ist keine Küche, in der ihr auch mal kocht.
2: Auf der Bühne kochen wir?
3: Genau, also es gibt einen Ofen, es gibt auch einen Herd, so Herdplatten, aber die funktionieren nicht, so viel kann ich schon verraten. Das haben wir ein bisschen ausgebaut, weil das sonst zu schwer gewesen wäre.
2: Der Kühlschrank tut, wir haben unsere Getränke immer dabei.
3: Genau, der Kühlschrank tut.
1: Ich komme noch mal ganz kurz auf diese Mitmachkonzerte. Du hast gesagt, Marc, dass die Reaktion so gut war. Das heißt, die Leute haben euch dann gemailt, weil es gab ja keinen direkten Kontakt zu den Mitmachern.
3: Nee, das stimmt. Also ich weiß gar nicht mehr, wie es gekommen ist. Also wir hatten die Idee, was zu machen und dann haben wir mit dem Konzerthaus telefoniert, mit der Marketingabteilung und die hatten gerade eine Sitzung gehabt, wo sie den Mitmach-Mittwoch zusammengestellt haben und haben Videos gesucht für das Publikum, für die Familien zu Hause und vor allem über das Konzerthaus sind dann sehr viele Reaktionen gekommen und die haben immer gesagt, ja, nächste Woche wieder. Und dann haben wir, glaube ich, zwischen März und Juni, ich weiß gar nicht, wir haben, glaube ich, 11 Videos gemacht, jede Woche eins. Und jede Woche haben wir versucht, irgendeinen Gegenstand oder irgendein Thema zu wählen, was dann gepasst hat.
1: Und habt ihr denn auch von den Kindern, die dann zu Hause vielleicht mitgemacht haben und euch sich an euch gewendet haben, auch Inspiration zurückbekommen?
3: Ja, immer noch, lustigerweise. Also es gibt immer noch, ich habe neulich noch, da habe ich eines unserer Kinder abgeholt von einem Kindergeburtstag und dann hat eine Mutter, die ich nicht kannte, gesagt, ja, ich kenne dich. Woher denn? Ja, mit meinen Schülern in der Schule gucken wir immer noch eure Videos. Und das hat mich natürlich sehr gefreut, dass die immer noch geguckt werden. Und dann haben wir selber auch nochmal geguckt und die sind auch echt toll.
2: Aber wir haben zum Beispiel teilweise auch wirklich zu Kompositionswettbewerben aufgerufen. Wir haben einmal ein Stück, genau, da haben wir erklärt, wie grafische Notation funktioniert im Orchester. Und einfach sind losgegangen, haben Alltagsgegenstände gesucht, haben das gezeigt, wie man dann Symbole erfindet und daraus eine Partitur schreibt. Und haben dann einen Wettbewerb ausgerufen, dass uns SchülerInnen, da gab es schon wieder, da lief die Schule wieder oder es gab Homeschooling zumindest, dass die uns ihre Partituren einsenden konnten. Und das haben sie tatsächlich getan. Und das war natürlich toll zu sehen, dass es wirklich umgesetzt wird.
1: Also ich spüre bei euch auch so eine kindliche Neugier und Freude an Klängen von ungewöhnlichen Percussion-Instrumenten. Ich würde sagen, ihr habt ja einiges mitgebracht. Wollen wir mal was hören?
2: Ich will mal ein bisschen mixen jetzt, ne?
1: Ja, genau. Yeah. Let's go.

0: Okay, das war ziemlich heftig. Jetzt habe ich es nicht erkannt. Vorhin habe ich mal was erkannt. Hätte ich es erkennen müssen?
1: Nein, das ist ein frei erfundener Mixer-Rhythmus.
0: Freestyle. Genau. Der Mixer, der also zum Einsatz ist gekommen, ein Mixer, ein Handmixer, eine Rührschüssel und zwei Löffel. Das
2: richtig,
0: war's?
2: Richtig, ja. Klasse. Heute Abend ist dann mehr Besteck im Einsatz bei dieser bestimmten Stelle mit dem Mixer. Aber so viel wollten wir jetzt nicht mit dem Studio schleppen.
0: Also ihr seid ja ausgebildete Musiker. Gibt es auch eine Klassik-Version?
1: Wir haben drei PET-Flaschen dabei. Da können wir jetzt mal einen sehr bekannten Anfang eines sehr bekannten klassischen Stückes drauf spielen.
0: Ich bin gespannt.
2: Okay.

0: Wunderbar. Der Bolero.
1: Ja, genau, das ist tatsächlich ja schon die Begleitung des 15-minütigen Boleros. Wir spielen dann heute Abend im Konzert tatsächlich auch die Melodie ebenfalls auf gestimmten Plastikflaschen.
0: Wahnsinn. Und gibt es da bestimmte Plastikflaschen oder tut es jede?
2: Das ist eine sehr gute Frage. Nein, das hatten wir uns erhofft, dass jeder es tut, aber das ist nicht so. Wir haben wirklich lange gesucht und ich denke nicht, dass ich irgendwelche Marken nennen darf, aber Es gibt bestimmte Flaschen, die klingen sehr gut, zum Beispiel diese, die wir hier haben.
1: Das ist 1,5 Liter einer bestimmten Marke. Die 2-Liter Flasche dieser braunen Flüssigkeit funktioniert nicht. Die 1-Liter Flasche klingt auch nicht so gut. Also es muss die 1,5 Liter Flasche sein. Das haben wir aber auch erst nach einiger Zeit.
0: Ihr habt sehr viel Limonaden und Wasser getrunken.
2: Genau. Und es geht auch nicht, also wir haben 2 Oktaven gestimmte Flaschen. Und je höher der Ton wird, dann muss man andere Flaschen nehmen wieder. Und da haben wir eine berühmte Berliner Wassermarke entdeckt, die sehr gut geeignet ist für die höhere Oktave.
0: Okay, also aber das hört auch noch nicht auf. Also ihr seid permanent am Entdecken. Ich stelle mir jetzt vor, ihr seid zu Hause, ihr kocht tatsächlich, weil ihr was essen wollt. Kommt da auch ständig irgendwelche kleinen Melodien zustande?
2: Ja, Melodien ist ein bisschen schwierig bei Pfannen.
0: Soundteppiche.
2: Und so. Ja, aber wir haben tatsächlich irgendwelche, wie heißt diese, was ist das nochmal für?
1: Emaille.
2: Genau, Emaille klingt sehr gut.
1: Die kann man auch Melodien mitspielen, haben wir rausgefunden. Beethoven haben wir
2: gespielt. Genau, wir haben die gespielt und danach, das ist doch die 5. Beethoven.
0: Genau. Beethoven auf Emaille.
2: Genau.
0: Wunderbar.
1: Aber sonst, weil Sie gerade gefragt haben nach den Melodien, dieses Drumcom, was wir spielen, ist ja ein szenisches Schlagzeugkonzert zwischen Küchenchaos und Trommelwirbel, nennen wir das. Und es kommen tatsächlich auch unser Marimba und Vibraphon sind bei uns in unserer Wohnküche natürlich mit dabei. Und dann fließt es ständig ineinander. Also so Klassiker der Schlagwerkliteratur, also die Stücke, die jeder Schlagwerker spielen kann, virtuose, melodiöse Stücke. Und die gehen dann über in Küchengeräusch, es fließt ineinander und genau, es ist ein szenisches Konzert. Das heißt, wir haben das wirklich mit einem Regisseur erarbeitet. Wir sind jetzt keine Schauspieler. Und der hat uns geholfen, dass wir wirklich dann von einem Stück zum anderen und dass wir eben erzählen, wir sind ein Ehepaar, bereiten ein Dinner vor für Gäste und kochen live einen Auflauf, verlieren uns immer wieder in den schönen Klängen, die sich dabei ergeben. Und leider sagen dann aber alle geladenen Gäste ab und wir müssen den Abend alleine bestreiten.
0: Hört sich total spannend an. Jetzt würde mich noch zum Abschluss interessieren, dieser Handmixer und diese Schüssel, sind die jemals in Einsatz gekommen, um ihre eigentliche Aufgabe zu erfüllen, Kuchen, Teig, rühren?
1: Also diese Schüssel hat, glaube ich, schon sehr viel Pfannkuchenteig für unsere Kinder beinhaltet. Die haben wir tatsächlich, so ist es tatsächlich, dass bei uns Privat und Beruf fließt ständig ineinander. Da brauchten wir noch eine gute Schüssel, die gut klingt. Das muss ja auch immer, darf dann nicht zu klein, nicht zu groß. Und dann haben wir die bei uns zu Hause gefunden, haben wir mitgenommen. Diesen Mixer, der war tatsächlich noch nie für einen echten Kuchenteig im Einsatz, weil das ist ein Akkumixer, den haben wir gezielt gesucht, weil wir halt gerne in unserer Konzertküche ohne Stromkabel spielen wollten.
0: Den will ich jetzt nochmal hören.
2: Genau, aber ich muss auch dazu sagen, dass der Mixer schon eine Soße mixt heute Abend.
1: Ja, stimmt. Also er mixt natürlich.
0: Er kann auch tatsächlich.
1: Heute Abend wird gekocht.
0: Er kann nicht nur Instrument sein.
2: Nein.
1: Genau.
0: Okay, dann sage ich danke und tschüss. Schön, dass ihr da wart. Heute Abend das Konzert um 20 Uhr Drumcom, ein Abend bei den Fuhrmanns. Szenisches Schlagzeugkonzert zwischen Küchenchaos und Trommelwirbel. Ich wünsche euch und allen, die dabei sind im Konzerthaus heute Abend, viel Vergnügen. Jetzt hören wir nochmal einen Wumms.
2: Viel Spaß.

Musik von Lionel Luecke hier gemeinsam mit Josef Gutmann. Levet Songs und Musik vom Album Soul Song 2023 ist das rausgekommen.

0: Ein toller Zusammenschluss. Interessanter Musiker Lionel Lueke an der Gitarre, Omri Moore am Klavier und der israelisch-südafrikanische Jazzmusiker Josef Gutmann war hier auch dabei. Das ist ein Song von seinem Album Soul Song. Die Zeit 17.29 Uhr, kurz vor 17:30.
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0: 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Ja, also irgendwas ist immer, und so geht es auch der Philharmonie Berlin, nicht anders als vielen anderen wunderbaren Gebäuden der Stadt. Es muss modernisiert werden und damit sind dann natürlich auch einige Veränderungen verbunden.
2: Ja, als Besucher wundert man sich vielleicht, denn das Publikum sehe die Probleme nicht, wenn es in der Philharmonie zu Konzerten geht, sagt Intendantin Andrea Zietschmann. Im Saal sehe es wunderbar aus, Probleme gäbe es aber zum Beispiel beim Brandschutz. Und man müsse auch einiges stabilisieren, damit das Haus halte. Andrea Zietschmann sprach von einem umfangreichen Vorhaben. Nun wird gerade geprüft, welche Ausweichspielstätte in Frage kommen könnte. Der frühere Flughafen Tempelhof und das ICC sind im Gespräch. Und auch über einen Ersatzbau auf einer Freifläche werde nachgedacht. Also drei wichtige Parameter sind Akustik, Anbindung und Kapazität. Und wenn die nicht stimmen, dann gäbe es bei jedem Konzert Verluste, sagt Andrea Zietschmann. 2032 wollen die Berliner Philharmoniker im Gebäude noch ihr, also im jetzigen Gebäude, noch ihr 150-jähriges Bestehen feiern. Danach soll es dann in die Sanierung gehen. Und dafür müssen noch in diesem Jahr alle Weichen gestellt werden. Dazu gehört nicht nur eben die Suche nach einer neuen Ausweichspielstätte, sondern auch die Finanzierung. Darüber soll mit Land und Bund gesprochen werden.
0: Sagtest du 2032, das ist noch weit voraus geplant. Und ich plädiere jetzt hier schon mal ganz subjektiv fürs ICC.
2: Weil es also, in der Nähe ist.
0: Weil es in der Nähe ist. Und ich mag das Gebäude auch. Dann hätte es natürlich einen absoluten Pluspunkt. Aber gut, es ist noch lange hin. Wir warten ab. Kommen wir, aber wir bleiben bei Kultureinrichtungen. Davon hat Berlin ja wirklich eine ganze Menge. Und die Senatskulturverwaltung hat jetzt vorläufige Besucherzahlen fürs vergangene Jahr bekannt gegeben.
2: Die Berliner Museen, Ausstellungshäuser und Gedenkstätten konnten ihre Besucherzahlen um mehr als 700.000 steigern. Auf insgesamt 13,73 Millionen Besucherinnen und Besucher. Das war es aber jetzt auch schon wirklich mit den Zahlen. Für das Plus sorgte insbesondere die Stiftung Berliner Mauer mit ihren Open-Air-Standorten, etwa an der Bernauer Straße und auch der Eastside Gallery. Auch die Stiftung Preußische Schlösser und Gärten mit den Standorten in Berlin konnte ein Plus verzeichnen. Und dieser positive Trend war auch beim Deutschen Technikmuseum Berlin, dem Brücke-Museum und bei der Stiftung Stadtmuseum zu beobachten. Und das, obwohl ja das Märkische Museum 2025 geschlossen war. Ja. Das hört sich sehr gut an. Aber es gibt doch eine Sache, die ich ein bisschen bedenklich finde. Es gab zum Beispiel einige Rückgänge, vor allem bei den Gedenkstätten. Zum Beispiel bei der Stiftung Topographie des Terrors, bei der Gedenkstätte Hohenschönhausen und auch der Stiftung Gedenkstätte Deutscher Widerstand. Ja, und dass gerade in diesen Gedenkstätten weniger Besucher waren, das gibt natürlich zu denken. Das ist der Wermutstropfen in dieser Bilanz, die unterm Strich aber eben sehr gut ist mit einem Plus von 700.000 Besuchern in den Kultureinrichtungen Berlins im vergangenen Jahr im Vergleich zum Jahr 2024. Hm.
0: Morgen ist der erste Todestag von Margot Friedländer. Am 9. Mai 2025 ist sie im Alter von 103 Jahren gestorben. Sie hat das Konzentrationslager Theresienstadt überlebt und war eine der bedeutendsten deutschen Zeitzeuginnen und Mahnerinnen. Mit einem großen Herz hat sie gegen das Vergessen des Holocaust gearbeitet, mit ihrer ganzen Seele. Und mit diesem Thema hat deine Empfehlung auch zu tun.
2: Aus Anlass des ersten Todestages von Margot Friedländer, morgen ist der, haben wir uns im Programm von Radio 3 mit der Frage beschäftigt, wie kann der Holocaust auch in Zukunft angemessen vermittelt werden, damit solche Verbrechen nie wieder möglich sind. Ein ganz entscheidender Punkt ändert sich in dieser Frage. Es gibt ja kaum noch Zeitzeugen und Zeitzeuginnen und irgendwann muss man ganz ohne sie auskommen. Und wie diese Erinnerungskultur ohne Zeugen funktionieren kann, dazu hat unsere Kollegin Franziska Walser recherchiert. Eine Möglichkeit ist das Projekt Denkmal am Ort.
3: Da wird an authentischen Wohn- und Lebensorten an Menschen erinnert, die Opfer von nationalsozialistischen Verbrechen geworden sind. Und das Besondere ist, dass das von Privatmenschen organisiert wird. Also die öffnen ihre eigenen Privatwohnungen. Marie Rolzhofen, die hatte

0: Die Idee, die stammt ursprünglich aus den Niederlanden und sie hat es dann nach Deutschland gebracht, 2016. Und der Anlass war die Geschichte ihrer eigenen Wohnung in Schöneberg.
1: 2007 bin ich zusammen mit meinem damaligen Mann und den Kindern hier eingezogen. Zu dem Zeitpunkt wusste ich schon, dass in dieser Wohnung 9 Menschen gelebt haben und von hier deportiert wurden. Und das war von Anfang an wahnsinnig bewegend für mich. Das Gefühl, über die Schwelle in die Wohnung zu gehen, zu wissen, dass die Menschen hier das letzte Mal über die Schwelle von ihrem Zuhause gegangen sind.
2: Ja, und auch wenn es die Menschen nicht mehr gibt, die Wohnungen bleiben ja und die Orte. Morgen und übermorgen öffnen also Personen in Berlin ihre Wohnungen. Wohnungen, in denen Familien gelebt haben, die von den Nationalsozialisten verfolgt wurden, weil sie jüdisch waren, keine weiße Hautfarbe hatten, weil sie sich für Frieden oder Frauenrechte eingesetzt haben und, und. Wenn man diese Wohnung besucht, dann erfährt man auch etwas über ihre Lebensgeschichte. Und ja, ich glaube, das geht einem näher, wenn man dann auch wirklich an einem historischen Ort ist. Alle Informationen stehen auf der Internetseite denkmalamort.de, Denkmal am Ort in einem Wort. Dort findet man die Adressen der Wohnungen, auch wann man sie besuchen kann. Es gibt immer so Zeitfenster und auch ein paar Sätze zu den ehemaligen Bewohnern stehen dabei. Und man erfährt auf der Seite auch, wie man herausfinden kann, ob man selbst im eigenen Haus oder in der eigenen Wohnung eine Person wohnen hatte in der Vergangenheit, die in der NS-Zeit verfolgt wurde.
3: Das ist natürlich ein super Tipp. Vielen Dank.
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1: Und das hier, das ist Musik von einem türkisch-britischen Psych-Pop-Duo Merve Erdem und Kid Sebastian. Aus London.

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1: Tanzbar und verträumt. Merve Erdem und Kit Sebastian sind das hier, ein türkisch-britisches Popduo aus Großbritannien. Wenn man Moabit und Wedding in ein Wortschöpfungsspiel schickt, dann könnte Move dabei rauskommen. Move, natürlich mit W, weil Wedding. Und trotzdem hätte man schon den Begriff Move mit V mitgedacht. Und so ist es auch bei dem neuen Kulturfestival mit eben dem Namen Move. Ordentlich kommt da was in Bewegung. Zum Beispiel auch meine Kollegin Andrea Handels. Sie ist vorhin aufs Parkdeck des Einkaufszentrums City Point in Berlin Wedding gelaufen zum offiziellen Start von Move. Hallo Andrea, jetzt bist du hier.
2: Bin mit dem Aufzug gefahren.
1: Ach so, was? Ach Mensch. Hör mal. Ein neues Festival für Kunst und Stadtkultur. Will es sein? Soll es sein? Wird es sein? Wer steckt dahinter?
2: Ja, dahinter steckt das Kollektiv Polygonal. Das beschäftigt sich mit Themen urbaner Kunst und Stadtvermittlung. Und die haben letztes Jahr einen Open Call gestartet, wollten vor allem auch queere und migrantische Perspektiven fördern. Und dann gab es sehr viele Einreichungen für dieses Festival. Und von denen haben sie um die 120 künstlerische Positionen ausgewählt. 120, die jetzt am Wochenende an über 50 Orten ganz verteilt in Moabit und Wedding gezeigt werden. Zum Beispiel dabei ist das ZKU, Zentrum für Kunst und Urbanistik, oder Savvy Contemporary oder die Uferstudios, aber auch kleine Orte wie Projekträume oder Cafés oder auch eine Kita oder, wie ich gerade gesehen habe, ein ehemaliger Backshop am Gesundbrunnen. Also da ist wirklich vieles dabei. Und Christian Heidt von Polygonal sagt:
3: Also es gibt auch sehr unübliche Orte, um da Kunst oder Performances zu zeigen. Da fällt mir zum Beispiel ein, dass es im Calisthenics Park am Poststadion, das ist so ein Fitnesspark, da wird es eine Drag-Performance geben mit Musik und Lip-Sync. Das ist so ein ungewöhnlicher Ort. Wir haben auch das Glück, einen relativ großen neuen Ort für eine Ausstellung zu erschließen, das CMC-Studio. Das ist in Moabit am neuen Ufer. Da haben wir 300 Quadratmeter, wo wir echt eine schöne Ausstellung zusammenstellen durften.
2: Ja, Oberthema bzw. Motto des ganzen Move-Festivals heißt Icons, Ikonen.
4: Das Interessante an Ikonen ist ja sozusagen auch, dass sie das Persönliche mit dem Gemeinschaftlichen, wenn man so will, verbinden. Ikonen können sein Popstars, können Heldinnen sein, aber es kann auch die Nachbarin von nebenan sein, die mein persönliches Icon ist sozusagen. Und es ist ganz schön, dass sich das Programm jetzt tatsächlich entlang dieses Themas abarbeitet.
2: Das sagt Lukas Staudinger von Polygonal. Ja, Susanne, ich habe noch nichts wirklich gesehen, deswegen kann ich jetzt gar nicht beurteilen, was es da alles zu sehen gibt. Nur die Aufbauten auf dem Dach von City Point habe ich gesehen. Das sind mehr so bunte Sitzgelegenheiten und ein Pavillon, also da die Partyzentrale mit DJ-Pult. Aber das Programm insgesamt ist sehr vielfältig, also mit Musik, Kunst, Performances, Diskussionen und vieles auch Open Air.
1: Also es hört sich auf jeden Fall so an, als würde man sich wirklich gut herumtreiben können im Wedding und Moabit. Also entweder, wenn man da eh schon ist oder vielleicht auch, wenn man es ein bisschen entdecken will. Hinter dem Festival steht ja das Bezirksamt Mitte, vor allem finanziell, nehme ich mal an.
2: Ja, genau. Judith Laub, die Sachgebietsleiterin Stadtkultur, sie war heute Vormittag auch mit auf dem Dach und sehr angetan von dem Programm.
5: Wenn wir immer über eine Vielfalt sprechen, ist es natürlich dann interessant, wenn diese Vielfalt auch wirklich zusammen sichtbar wird, nicht die einzelnen Szenen. Und ich glaube, das hat Polygonal jetzt mit dem Ansatz, wie sie das hier umgesetzt haben in den letzten Monaten, hingekriegt.
2: Ja, der Bezirk, der fördert das Projekt mit 150.000 Euro. Es läuft 3 Jahre, also letztes Jahr Vorbereitung, dieses Jahr dann das Festival und nächstes Jahr nochmal. Und das Geld, das kommt vom europäischen Fonds EFRE. Das ist so ein Fonds für regionale Entwicklung.
5: Es ist wichtig, weil wir haben jetzt hier in Wedding und Moabit natürlich eine große Vielfalt an Kunst- und Kulturorten. Die freie Szene, wir können als Bezirk jetzt nicht die einzelnen Orte alle fördern, aber durch so ein Festival schaffen wir eine Möglichkeit, dass man doch eine Vernetzung herstellt.
2: Ja, und auch in Wedding und in Moabit sind ja die Kunst- und Kulturorte hochgefährdet und jetzt kann man sich noch mal vieles angucken.
1: Ja, also irgendwie, was du so erzählst, Andrea, das erinnert mich so ein bisschen an 48 Stunden Neukölln. Ist das so eine ähnliche Geschichte vielleicht auch?
2: Ja, kommt mir auch so vor. Ich habe hier so ein Programm, Flyer, da gibt es eine Karte von Moabit und Wedding, wo lauter Punkte drin sind mit einer großen Liste, wo was stattfindet. Also wenn man sich das nimmt, kann man dann rumfahren von einem Ort zum anderen und es ist wirklich sehr ähnlich wie 48 Stunden Neukölln.
1: Das Wetter soll ja gut sein. Also insofern mehr Informationen über über die ganzen Punkte und auch wahrscheinlich da, wo man so eine Karte kriegt, online auf Move Berlin oder Move Berlin. Ich weiß gar nicht. Sagen wir Move?
2: Ich würde Move sagen.
1: Okay.

0: Jalen Negonde gehört diese Stimme. If you don't want my love, singt er hier. Am 14. Oktober ist der US-Amerikaner in Berlin und tritt in Huxleys neuer Welt auf. 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Aber wer es jetzt schon mal notieren will, 14. 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

0: Gesang und Saxophon, und das stammt hier von Cecile McLaurin-Salvant. Sie ist auf dem Album Blues Blood von Emmanuel Wilkins zu hören. Und ihr haben wir auch eine ganze Sendung The Voice gewidmet, zu hören noch auf ARD Sounds.
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3: Um 18 Uhr mit Werner Schoninger. Guten Abend. Brandenburgs Finanzminister Keller begrüßt, dass der Bundesrat die geplante Entlastungsprämie von 1.000 Euro abgelehnt hat. Der SPD-Politiker sagte im rbb24-Inforadio, es sei absolut richtig, die Menschen zu entlasten. Eine Prämie sei aber ungeeignet und ungerecht.
4: Viele Betriebe hätten das gar nicht zahlen können. Wir werden jetzt darüber reden, mit der Übergewinnsteuer auch die Profite der Mineralölkonzerne abzuschöpfen und weitere Entlastungen vorzunehmen. Die müssen sozial gerecht sein und sie müssen vor allem auch wirksam. Und ich sage nochmal, wenn es auch im Land Brandenburg etwas kosten wird, werden wir das auch mittragen. Wir werden uns nicht wegducken, aber wir brauchen geeignete Maßnahmen und die Entlastungsprämie war keine.
3: Brandenburgs Finanzminister Daniel Keller, SPD. Mit einer elektronischen Fußfessel für potenzielle Gewalttäter werden vor allem Frauen bald besser geschützt. Der Bundestag hat eine entsprechende Änderung im Gewaltschutzgesetz mit breiter Mehrheit angenommen. Auch Grüne und AfD stimmten für den Entwurf der Bundesregierung, die Linke enthielt sich. Gerichte bekommen demnach mehr Befugnisse und können sowohl die elektronische Fußfessel verhängen als auch die Teilnahme an Anti-Gewaltkursen anordnen. Die Preise an den Tankstellen sind auf den niedrigsten Stand seit 2 Monaten gefallen. Nach Angaben des ADAC kostete ein Liter E10 im bundesweiten Tagesdurchschnitt gestern 1,98 Euro. Das waren 1,8 Cent weniger als am Vortag. Auch der Preis für Diesel ging zurück auf etwas über 2 Euro. Regional gäbe es aber deutliche Unterschiede. Aus Sicht des ADAC sind die Preise nach wie vor überhöht. Der sogenannte Tankrabatt, der seit Mai gilt, werde nicht vollständig an die Kunden weitergegeben. Ein technischer Defekt hat am Nachmittag in den Berliner Ortsteilen Grunewald und Westend zu einem großflächigen Stromausfall geführt. Ursache war nach Angaben von Stromnetz Berlin ein defekter Schalter in einem Umspannwerk. In der Spitze waren rund 4.500 Haushalte und 300 Gewerbeeinheiten von der Stromversorgung abgeschnitten. Die Reparaturarbeiten wurden am Abend abgeschlossen. Die Evakuierungsanordnung für Potsdam West ist aufgehoben worden. Am späten Nachmittag gab die Regionalleitstelle der Feuerwehr Entwarnung. Vorher war im Keller eines Hauses in der Geschwister-Scholl-Straße ein verdächtiger Gegenstand gefunden worden, der sich letztlich als ungefährlich herausstellte. Vorübergehend galt ein Sperrkreis von 300 Metern. Auch der Regionalverkehr war beeinträchtigt. Soweit die Nachrichten. 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Das Wetter: am Abend im Norden freundlich, sonst auch dichtere Wolken. Aktuell in Berlin-Gatow 14 Grad und in Frankfurt-Oder 13 Grad. Nachts lockert es von Norden her auf. Tiefstwerte 7 bis 2 Grad. Und morgen mal sonnig, mal wolkig, überwiegend trocken, 16 bis 19 Grad die höchsten Werte. Die Zeit 18.03 Uhr.
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0: Hallo und herzlich willkommen. Schön, dass Sie da sind. Wir berichten hier gleich in wenigen Minuten von einem Swing-Flashmob, der an die Opfer des NS-Regimes erinnern soll und zugleich auch ein Zeichen gegen Hass und Ausgrenzung setzen will. Das Ganze findet gerade in Berlin-Mitte in der Friedrichstraße statt. Dazu haben wir gleich meine Kollegin Antje Bonhage live hier. Vorher haben wir aber Musik für Sie. Das hier ist Devendra Banhart mit einem Love Song.

0: Shasha singt Vendra Banhart hier. Love Song heißt dieses Lied von seinem Album Ma. 2019 ist das rausgekommen. Die Zeit, es ist gleich 18 Uhr und 8 Minuten. Sie hören Radio 3. 81 Jahre nach der Befreiung vom Nationalsozialismus ruft heute die Stiftung Erinnerung, Verantwortung und Zukunft zu einem sogenannten Liberation Dance auf. Ein Swing-Flashmob soll an die Opfer des NS-Regimes erinnern und auch ein Zeichen setzen gegen Hass und Ausgrenzung. Das Ganze findet jetzt gerade in Berlin-Mitte in der Friedrichstraße statt. Und dort ist auch meine Kollegin Antje Bornhage. Hallo Antje.
1: Ja, hallo Susanne.
0: Wo genau bist du da gerade?
1: Ja, ich stehe hier auf der Friedrichstraße neben dem Besselpark in Kreuzberg, also etwa auf der Höhe des Taz-Gebäudes ist das. Ja, und vielleicht kann man es hören, im Hintergrund läuft Swingmusik. Auf der Straße tanzen Leute, ja, manche zu zweit, manche alleine. Ich schätze, also eben waren es noch ein paar mehr, jetzt sind, weiß nicht so, ich kann es schwer zu schätzen, so 100, 200 Leute vielleicht. Mhm. Die Stimmung ist heiter. Ja, und um 17.30 Uhr, ich erzähle jetzt einfach ein bisschen, da gab es schon eine Art Probe, da wurden die Schritte eingeübt. So tap, tap, step, step, sagte jemand an. Es gab Schritte, man schwenkte die Beine, es gab innere und äußere Kreise, man machte Promenaden. Ja, und all das mitten auf der Straße, die extra dafür abgesperrt ist.
0: Ja, Liberation Dance heißt das Ganze ja. Ein Swing-Flashmob, der an die Opfer des NS-Regimes erinnern soll. Wie genau ist diese Idee dahinter? Was genau ist die Idee dahinter mit dieser Musik auch und dem Flashmob und dem Tanzen?
1: Ja, die Veranstalter, das sind die Stiftung EVZ, also Erinnerung, Verantwortung, Zukunft. Außerdem ist noch beteiligt das Bremer Bündnis für deutsch-tschechische Zusammenarbeit und die Berliner Stadtgesellschaft. Also die Veranstalter, die wollen ein Zeichen setzen, das sichtbar ist im öffentlichen Raum. Es soll heute am 8. Mai, dem Tag des Endes des Zweiten Weltkriegs, getanzt werden in Erinnerung an alle Opfer des Nationalsozialismus und insbesondere an die verfolgten Swing-Tänzer, so sagte es mir Katrin Kowak von der Stiftung Erinnerung, Verantwortung, Zukunft.
2: Zunächst mal ist es so, dass es ja wenig bekannt ist, dass auch Swing-TänzerInnen, JazzmusikerInnen von den Nazis verfolgt worden sind. Die Swing-Jugend, sie wurde von den Nazis so bezeichnet, war relativ früh dabei, sich eben nicht anzupassen, sich nicht einzugliedern in die Hitlerjugend und ist aufgefallen mit ihrem Habitus, mit ihrer Sprache, mit ihrer Musik, mit ihrem Tanz. Sie waren am Anfang gar nicht so politisch, aber das wurde dann natürlich zum Widerstand.
1: Ja, und die Swing- und Jazzmusik im Nationalsozialismus, die wurde als sogenannte entartete Musik bezeichnet. Viele Swing-Fans und Jazzmusiker wurden verfolgt, weil diese Musik als zu amerikanisch, zu international und aus Sicht der Nazis als undeutsch galt. Und das Lied, das gerade gespielt wird, Jeepers Creepers heißt das, das ist ein Lied eines Mitglieds der Swing-Jugend, Günther Tischer heißt er, der im KZ war, dort Zwangsarbeit leisten musste. Er hat überlebt und später erzählt, wie sehr ihm das Lied durch die Zeit geholfen hat, indem er es immer und immer wieder vor sich her sang und summte. Und ja, das soll laut Veranstalter eben auch daran erinnern, dass Musik helfen kann, eine Brücke schlagen kann und für Freiheit steht, für kulturelle Offenheit und gesellschaftlichen Zusammenhalt.
0: Hm. Antje, du hast vorhin schon gesagt, es sind so ungefähr 150, 200 Leute da, schwer zu zählen, schon klar. Was sind denn für Leute gekommen zu diesem Flashmob?
1: Ja, das Publikum ist gemischt. Vorhin sah man auch einige Kinder, die sind jetzt gerade verschwunden, ältere Leute sind da. Ja, jung und alt, einige wohl auch aus der Berliner Swing-Szene, wurde mir gesagt. Aber einfach andere, die einfach spontan vorbeigekommen sind. Also es ging weniger um perfekte Tanzschritte als ums gemeinsame Mitmachen. Manche sind spontan und zufällig vorbeigekommen, andere aber auch ganz gezielt, wie zum Beispiel diese Teilnehmerin.
3: Wir haben Besuch aus Düsseldorf, meine alte Schulfreundin Line. Und wir haben gedacht, irgendwas muss ja los sein am Tag der Befreiung. Und das ist die einzige fantastische Partyveranstaltung, die wir gefunden haben zu dem Thema, die politisches Engagement und Spaß vereint.
1: Ja, das sagte eine Teilnehmerin hier eben beim Liberation Dance.
0: Ja, sie hat es ja gerade schon ganz interessant formuliert, politisches Engagement mit Spaß vereint. Was sagst du, Antje, ist das eine gelungene Form des Erinnerns?
1: Na, man kann das natürlich als zu eventartig kritisieren. Aber das Ganze ist eingebettet in eine größere Tagung zum Thema Erinnern, die heute schon den ganzen Tag stattgefunden hat. Und dieser Liberation Dance, der findet heute auch zeitgleich statt in Berlin, in Prag, in Bremen und Oldenburg. Es tanzen verschiedene Generationen in den verschiedenen Städten, Menschen verschiedener Länder miteinander. Und also ich hatte schon den Eindruck, die meisten, die hier waren, die wussten auch, warum sie hier waren. Ich habe ein bisschen rumgefragt, also dass es also nicht nur um Event geht, nicht nur um Party, sondern man tatsächlich der im Nationalsozialismus verfolgten Swing-Tänzer gedenkt. Als eine mögliche Form des Erinnerns scheint das also bedingt zu funktionieren.
0: Ja, vielen Dank für diese Eindrücke aus der Friedrichstraße, Antje Bonhage.
1: Gerne.
0: Tschüss. Und das hier sind Sonic Interventions. Change heißt dieser Track von ihrem Album Do You Remember?

Mit diesem Debütalbum Do You Remember hat die Berliner, ja, dieses Berliner Jazz-Weltmusik-Kollektiv Sonic Interventions den Jazzpreis bekommen, den Deutschen Jazzpreis als Newcomer des Jahres. Ja, manchmal schafft es ein Debütalbum eben, eine Band ganz nach vorne zu katapultieren. Und so war es auch bei den Black Pumas 2019. Das Duo aus Austin, Texas, hat auf seinem ersten Album klassischen Soul der 60er und 70er mit einer modernen, fast ja, cineastischen Produktion verbunden und sogleich ein Millionenpublikum erspielt. Und vor allem ist es die Stimme von Eric Burdon, der diese ganze Sache trägt, kraftvoll, roh und voller Emotionen. Und sein Duopartner Adrian Casadas ist aber auch nicht zu unterschätzen. Und so hören die sich an, die Black Pumas, Black Moon Rising.

0: Pumas, Black Moon Rising. Gleich 6 Grammy-Nominierungen gab es für dieses Debütalbum damals 2019. Kommen wir ins Jetzt. Und zwar geht es um den Fortbestand von Potsdams Kultur- und Kreativort Rechenzentrum. Da gibt es jetzt neuen Streit. Die Oberbürgermeisterin Nuscha Aubel will dem Gebäude noch 7 Jahre Frist geben, aber nur, wenn die Mieter im Gegenzug einem späteren endgültigen Abriss vertraglich zustimmen. Wieder stellt sich die Frage, welche Zukunft hat das Rechenzentrum überhaupt noch? Felix Moniak berichtet.
1: Tag des offenen Ateliers in Potsdams Rechenzentrum. Dutzende Künstler und Aktivisten haben ihre Arbeitsräume für die Menschen draußen geöffnet. Auf einer Tischtennisplatte vor dem Gebäude wird Theater gespielt und beim inkludierenden Ensemble Hachisi kann jeder mitmachen, der Lust auf Kunst hat. Egal, welche Voraussetzungen er oder sie mitbringt.
2: Es geht im Prinzip in dem Stück um Werfen. Entwerfen, werfen und es geht im Prinzip um das Kaputte und das Ganze, das Beschützte und das Ungeschützte.
1: Sagt die künstlerische Leiterin Lili Mau. Was kann bleiben, was geht kaputt, was wird geschützt, was soll zerstört werden? Mittendrin im Thema. Potsdams Oberbürgermeisterin Aubel hat vorgeschlagen, das Rechenzentrum soll noch 7 Jahre weitermachen dürfen, dann aber soll es endgültig und vertraglich abgesichert abgerissen werden. Ein Angebot sei das. Baudezernent Rubelt erklärt den Hintergrund.
3: Am 31. Juli endet die Genehmigung, die wir ausgesprochen haben, in dem Bezug zu dem neuen Kreativquartier, was dann fertig ist, bezugsfertig ist. Und wir hatten damals einen Beschluss der Stadtverordnetenversammlung, der genau das gefordert hat. Für die 8000 Quadratmeter Fläche im Rechenzentrum schafft bitte einen adäquaten Ersatz, der auch bezahlbar ist.
1: Womöglich geht es aber eher um Ablaufdaten für Fördertöpfe zur Stadtsanierung, die für den Abriss des Rechenzentrums einkalkuliert wurden. In einem Schreiben der Mieter wird die Perspektive auf eine 7-jährige Weiternutzung des Rechenzentrums zwar begrüßt, man fühle sich aber durch den engen Zeitplan der Vermittler, dass es eine Weiternutzung ab dem 01.08.2026 nur gebe, indem man jetzt einem späteren Abriss zustimme, Zitat, erpresst. Rechenzentrumsleiterin Engel sagt,
4: wir müssen über mehrere Optionen diskutieren können. Die Option, dann wird es abgerissen, weil es ein Bauvorhaben gibt. Die Option, uns gelingt es, dieses wertvolle zeithistorische Nebeneinander produktiv zu gestalten, zu einer Option, die ich jetzt noch gar nicht kenne. Es ist einfach verfrüht, jetzt festzulegen, dass in 7 Jahren nur der Abriss bleibt.
1: Die Stiftung Garnisonkirche will vor allem, dass ihr grundsätzliches Recht auf Abriss zu gegebenem Zeitpunkt durchgesetzt werden kann. Verwaltungsvorstand Peter Leinemann.
5: Die 7 Jahre sind gar nicht das Thema der Stiftung. Für die Stiftung steht eine konkrete Zahl von Jahren bei der jetzigen Fragestellung nicht im Vordergrund.
1: Zu allem Überfluss hatte auch die Stadtverordnetenversammlung bereits im Sommer 2025 einen Beschluss zum Fortbetrieb des Rechenzentrums gefasst und damit die Stadt in die Pflicht genommen. Sie muss die planungsrechtlichen Voraussetzungen für die Weiternutzung des Rechenzentrums schaffen, das immerhin zu 80% auf einem städtischen Grundstück steht. Heute Abend tagt der Begleitkreis zum Rechenzentrum. Es wird sicherlich eine lange Sitzung.
0: Das war erst schon mal ein Zwischenstand von Felix Moniak dazu. Wir bleiben bei dem Thema natürlich dran. Lassa de Sela ist das hier. Los Peces. Eine tolle Sängerin, die leider nicht mehr unter uns weilt.

0: aus, ebenso wie die übliche Vergabe der Goldenen Löwen. Preise werden dieses Mal erst zum Ende der Biennale im November vergeben, und zwar nicht mehr von einer Jury, sondern durch eine Publikumsabstimmung. Der Leiter der Biennale, Pietrangelo Buttafuoco, der wies Kritik an der Teilnahme Russlands zurück. Er warf seinen Kritikern Engstirnigkeit vor und verteidigte die Veranstaltung als Hort der Kunstfreiheit und des Dialogs. Nichtsdestotrotz, morgen geht's los in Venedig, 11 Uhr wird die 61. Kunstbiennale eröffnet. Hm.
1: Ja, ich bin immer noch am Überlegen, ob ich hinfahre oder nicht. Ich weiß auch gar nicht, ob ich es schaffe. Aber diese Diskussionen haben mich schon auch eventuell in meiner Entscheidung beeinflusst. True Crime, das ist ein Genre, das boomt. Ein Genre mit Millionen Publikum, auch Lesern, Fernsehen, Bücher, Zeitschriften.
0: Podcasts,
1: also wirklich, es läuft. Ne? Aber hinter den echten Fällen stehen ja auch immer echte Betroffene. Und das Bild von Kriminalität, was da vermittelt wird, ist zuweilen auch verzerrt.
0: In Köln wird dem Genre über reale Kriminalfälle nun sogar eine ganze Ausstellung über Mehrfachmörder gewidmet. Die Ausstellung heißt Serienkiller, die True Crime Ausstellung. Ja, und mit teils sehr blutigen Kulissen und Virtual Reality Elementen kommen Krimi-Fans da in der Kölner Ausstellung den Geschichten von Tätern ganz nah oder scheinbar ganz nah, so nah wie nie. Aber es ist kein neuer Trend, sondern True Crime hat schon eine lange Tradition. So sagt zum Beispiel Philipp Fleiter vom Podcast Verbrechen von nebenan, die Leute sind im Mittelalter auf den Marktplatz gelaufen, um sich Hinrichtungen anzusehen. Aber diese True-Crime-Fälle verzerren auch die Realität. Gina Rosa Wollinger, die hat ein Buch über True-Crime geschrieben und ist Professorin an der Hochschule für Polizei und öffentliche Verwaltung in Nordrhein-Westfalen. Sie sagt, dass schwere Verbrechen im True-Crime viel häufiger vorkommen als in Wirklichkeit. Alltägliche Straftaten wie Diebstahl, Einbruch, Sachbeschädigung, die seien für das Genre eben nicht so interessant. Aber genau diese Delikte sind ja laut den Fallzahlen der polizeilichen Kriminalstatistik in Deutschland deutlich häufiger als Mord. Und Mord ist ja meistens beim Genre True Crime das hauptsächliche Delikt. Zudem werden die Grenzen des Zumutbaren eben vor allem für Betroffene oft überschritten. Andere Betroffene wieder fühlen sich ermutigt, ihre Geschichte selbst in die Öffentlichkeit zu tragen, weil sie dann eben aktiv von dem Erlebten erzählen wollen und das vielleicht auch auf diese Weise verarbeiten.
1: Aus ihrer Opferrolle rauskommen und aktiv werden. Ja, es ist zweischneidig. Die ARD-Audiothek heißt ja schon eine ganze Weile ARD Sounds und bietet eine Menge Hörstoff, Hörspiele, Podcasts über alle möglichen Themen, Musik, Gespräche, Dokumentation, auch unsere schöne Sendung The Voice zum Beispiel. Und du hast jetzt aus diesen ganzen Angeboten eine Lesung herausgefischt, die du empfehlen kannst. Das ist dein Tipp für heute.
0: Und das ist die Anthologie Wir dachten, wir könnten fliegen. Die ist letzten Herbst als Buch erschienen und darin sind Texte von 19 renommierten deutschsprachigen, aber auch internationalen Schriftstellerinnen und Schriftstellern versammelt. Zum Beispiel von Julia Schoch, T.C. Boyle, Clemens J. Setz, Antje Ravik-Strobel, Caroline Wahl. In jedem der 19 Texte geht es um eine ausgestorbene Tier- oder Pflanzenart. Und die Texte drehen sich um Fragen wie: Wie lebten die verschwundenen Tiere und Pflanzen? Was machten sie einzigartig? Und was wurde ihnen zum Verhängnis? Das hört sich jetzt ein bisschen problematisch alles an, aber es geht gar nicht vordergründig ernst zu, sondern auch lustig, romantisch, rührend, skurril und manchmal auch saukomisch. Jede Autorin, jeder Autor nähert sich dem Thema auf ganz unterschiedliche Weise. Und man erfährt auch wirklich ganz viel Interessantes und auch sehr Erstaunliches über ausgestorbene Arten. Unter diesen Arten sind zum Beispiel der Auerochse, die Wandertaube, ein Brotpalmfarn, der chinesische Flussdelfin und der kaspische Tiger. Also alles wirklich Arten, die existiert haben. Und diese 19 Texte, die sind so zwischen 17 und 48 Minuten lang. Zu finden ist die Anthologie in ARD Sounds. Sie heißt Wir dachten, wir könnten fliegen. Und ich kann auch das Buch in Papierform wärmstens empfehlen. Das ist im Penguin Verlag erschienen und da sind ganz wunderbare Illustrationen zu jeder ausgestorbenen Art von Barbara Jardoš dabei.
1: Ein schöner Tipp. Vielen Dank, Imke.
0: Bitteschön.
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Die Monophonics waren das hier mit I'd Be Nowhere Today. Und hier haben wir jetzt um 18.38 Uhr ein ganz frisches neues Stück von der Berliner Band Jemba Groove. Be a Lover heißt die neue EP. Und No Pain, No Gain, dieser Song daraus, das ist ja so ein Slogan aus dem Sport, oder? 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

0: Ganz leise grooved das Ganze aus. Jamba Groove mit einem neuen Song, No Pain, No Gain. Und für diese Produktion haben sie sich den in Nigeria geborenen Sänger Azikel aus London eingeladen. Der Gebäudekomplex des Haus der Statistik am Alexanderplatz soll ja ein Modellprojekt sein für eine gemeinwohlorientierte Stadtentwicklung. In das Gebäude sollen also nicht Investoren schmucke Büros oder Penthouse-Wohnungen bauen, sondern es soll ein Raum werden für Begegnung, Kunst, Kultur, bezahlbares Wohnen. Das ist in Berlins gentrifizierter Mitte schon was Besonderes. Besonders auch, dass es dort heute eine symbolische Schlüsselübergabe an die Stadtgesellschaft gab. Für das Gebäude A, auf dem in großen Lettern Alles anders Platz steht. Und da war sogar Bundesbauministerin Verena Huberts dabei und mein Kollege Thorsten Gabriel von der RBB Landespolitik-Redaktion. Hallo Thorsten.
1: Hallo.
0: Die Stadtgesellschaft hat den Schlüssel für einen Teil vom Haus der Statistik, also diesem Haus A, bekommen. Wer steckt eigentlich dahinter und was passiert jetzt mit diesem Alexanderplatz-Gebäude?
1: Ja, also letztendlich stecken, muss man sagen, diejenigen dahinter, die sich von Anfang an vehement dafür eingesetzt haben, dass dieser Gebäudekomplex überhaupt erhalten bleibt. Wir werden sicherlich noch darauf zu sprechen kommen. Das Ganze war ja eigentlich mal anders geplant von der Politik. Das sollte, ja, kann man sagen, volkstümlich platt gemacht werden und neu gebaut werden. Es ist dann anders gekommen. Und eine Genossenschaft, die in den letzten Jahren da auf Augenhöhe mit Land und Bezirk und landeseigenen Unternehmen dieses Projekt vorangetrieben hat, die hat eben heute symbolisch den Schlüssel überreicht bekommen und wird dann jetzt in den nächsten anderthalb Jahren die Innenflächen ausbauen. Das heißt, das Ganze war jetzt quasi kein Schlusspunkt, diese Schlüsselübergabe, sondern eher der Start für den Innenausbau. Da wird es im Erdgeschoss einen großen Versammlungsraum geben für 1500 Leute und ansonsten werden da jede Menge kulturelle, soziale Institutionen einziehen, um dort ihre Arbeit zu machen.
0: Das hört sich eigentlich zu gut an, um wahr zu sein in Berlin. Wie konnte das gelingen, dass eben mitten in Berlin so ein Ort entstehen darf, kann und wer bezahlt das?
1: Also bezahlt wird es in Teilen zu 3,5 Millionen vom Bund und auch etwa 1,5 Millionen vom Land Berlin. Das sorgt dafür, dass eben diese Nutzerinnen und Nutzer, die dort einziehen, auch besonders günstige Mieten in den nächsten Jahren haben werden. Wie es gelingen konnte? Ja, ich glaube, es ist ein schönes Beispiel dafür, wie Konsequenz und Vehemenz auch dafür sorgen können, dass manchmal in der Politik umgedacht wird. Ich habe ja schon gesagt, eigentlich sollte da abgerissen werden, weil man gesagt hat, was sollen wir mit diesem alten Haus? Das ist total sanierungsbedürftig und das ist doch viel besser, schick neu zu bauen. Es gab sogar schon Wettbewerbe, Pläne und dann ist man das Grundstück aber auch nicht so richtig losgeworden. Und dann gab es eben Künstler, Kulturschaffende, die gesagt haben, lasst uns dieses Haus doch bitte erhalten als ein Stück auch Architekturgeschichte. Und irgendwo sprang der Funke dann über und dann kam es dazu, dass sich alle Beteiligten an einen Tisch gesetzt haben und gesagt haben, okay, dann gehen wir das so an. Man hat die Flächen, das Gebäude gehörte dem Bund, dann ans Land Berlin zurückgekauft und so ist es gekommen.
0: Das ist wirklich, wirklich erstaunlich.
1: Ja.
0: Ist eigentlich schon absehbar, also du hast ja gesagt, es ist jetzt der Startschuss eher, ist schon absehbar, wann aus dieser Idee tatsächlich dann Realität wird?
1: Also der Plan ist erstmal, dass man jetzt dieses Haus A in anderthalb Jahren umgesetzt hat und sozusagen die Flächen innen ausgebaut hat, aber das geht noch weiter. Also es sind schon Teilgebäude fertig, da ist zum Beispiel schon das Finanzamt Mitte Tiergarten eingezogen, auch die Immobilienmanagementgesellschaft des Landes hat schon ein Haus bezogen, aber es sind Neubauten dann doch auch auf diesem Gelände mitgeplant. Also zum Beispiel das Rathaus Mitte soll dort einen neuen Platz bekommen und eben auch bezahlbares Wohnen. Da ist der Zeithorizont dann etwas weiter als anderthalb Jahre. Aber auch das geht voran. Das war schon zu sehen. Da waren schon die Gruben sozusagen zu sehen. Da ist noch viel auch Experimentelles geplant. Also ich glaube, genau hinschauen und zu gucken, so geht Bauen auch, das lohnt sich.
0: Also genau. Und Bundesbauministerin Verena Huberts war ja heute dabei. Was meinst du, kann sie oder hat sie von diesem Modellprojekt Haus der Statistik was mitgenommen oder ja, kann sie daraus was lernen, sagen wir es mal so.
1: Ja, wir haben sie tatsächlich das auch geplant. Also sie selbst kam mit einer großen Plakette an, die jetzt angebracht wird, dass das ein Premium gefördertes Projekt des Bundes ist mit viel Geld. Aber natürlich geht es um zwei Punkte. Also A, Wie schafft man es, dass zivilgesellschaftliche Akteure mit Landesinstitutionen und Bundesinstitutionen auch letztlich zusammenarbeiten und gemeinsam etwas schaffen? Das ist hier gezeigt worden. Und das andere eben auch, und das wird immer wichtiger werden, wie schafft man es eigentlich auch, neuen Raum im Bestand zu schaffen? Also wir wissen, dass das immer wieder neue Versiegeln von Flächen nicht gut ist für alle aus ökologischen Gesichtspunkten. Und auf der grünen Wiese bauen will zwar jeder, aber das ist eben, kann nicht dauerhaft die Zukunft sein. Das heißt, den Blick darauf zu richten, was kann man im Bestand tun? Das ist wichtiger und das kann man hier sehr schön sehen, was da unter anderem geht.
0: Und das wird dann vielleicht auch nicht das einzige Projekt bleiben. Wir werden es beobachten. Vielen Dank, Thorsten Gabriel, für diese Eindrücke erstmal von dieser symbolischen Schlüsselübergabe, dem Startschuss für ein Modellprojekt in Berlin, das wirklich besonders ist.
1: Sehr gern.

for the time being. Arlend Öje hier von mit La Comitiva vom gleichnamigen Album. 2024 ist das rausgekommen. Die Zeit 18.54 Uhr, 6 Minuten vor 7. Heute Abend haben wir hier ein wunderbares Konzert für Sie parat. Um 20 Uhr Simon Rattle dirigiert die Berliner Philharmoniker und den Arnold Schönberg Chor. Auf dem Programm stand damals bei dem Konzert aus dem April 2003 Beethovens Fidelio. Und auf dieses Konzert bereitet Sie gleich mein Kollege Klaus Fischer vor im Auftakt. Ich bin Susanne Papavasilio. Vassilio, gemeinsam mit Ortrund Schütz und Imke Griebsch waren wir für Sie heute Nachmittag sehr gerne am Start. Ein schönes Wochenende Ihnen. Es soll ja schön warm werden. Ja, und das hier, das ist ein schwedischer Musiker, der ein bisschen Humor hat. Er nennt sich The Tallest Man on Earth. Und so nennt er sich, weil er nicht besonders groß ist. Hinreißend. Love is all. Machen Sie es gut.

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2: Um 19 Uhr mit Werner Schoninger. Guten Abend. Brandenburgs Finanzminister Keller begrüßt es, dass der Bundesrat die geplante Entlastungsprämie von 1.000 Euro abgelehnt hat. Der SPD-Politiker sagte im rbb24-Inforadio, grundsätzlich wolle man die Menschen bei den hohen Energiekosten entlasten. Die vom Bund vorgeschlagene Prämie sei dafür aber ungeeignet. Viele Unternehmen seien nicht in der Lage, die Prämie zu zahlen. Die Bundesregierung äußerte sich enttäuscht, ein Sprecher betonte aber, man halte an dem Vorhaben fest. Die Technische Universität Berlin schließt ab morgen bis auf Weiteres ihr Hauptgebäude. Die Studierenden können noch bis 22 Uhr persönliche Gegenstände aus dem Gebäude an der Straße des 17. Juni holen. Sebastian Hampf, rbb 24.
3: Grund für die kurzfristige Maßnahme sind bauliche Auffälligkeiten, die heute bei einer Sicherheitsbegehung durch Behörden und die Berliner Feuerwehr festgestellt wurden, wie die TU mitteilte. Die Schließung betrifft sämtliche Büros, Lehrveranstaltungen und geplanten Events. Das Präsidium der TU arbeitet an Lösungen, um den Universitätsbetrieb aufrechtzuerhalten.
2: Nach einer mutmaßlichen Geiselnahme in einer Bankfiliale in Rheinland-Pfalz gibt es neue Erkenntnisse zum Hergang. Man gehe davon aus, dass Beute gemacht wurde, erklärten die Ermittler. Um wie viele Täter es sich handelt, bleibt aber unklar. Die Polizei hatte die Bank in Sinzig stundenlang umstellt. Lange war unklar, ob der oder die Täter noch in dem Gebäude sind. Am Nachmittag befreiten Einsatzkräfte zwei unverletzte Personen aus einem Raum in der Filiale. Weitere Personen wurden nicht gefunden. Das Urteil im Prozess um einen getöteten Polizisten in Lauchhammer muss vom Bundesgerichtshof geprüft werden. Laut dem Landgericht Cottbus haben sowohl die Staatsanwaltschaft als auch der Angeklagte Revision eingelegt. Dirk Schneider, rbb 24, Cottbus.
4: Das aus Polen stammende Mitglied einer Autoschieberbande ist am Mittwoch wegen illegalen Kraftfahrzeugrenns mit Todesfolge zu einer Gesamtfreiheitsstrafe von 10 Jahren und 6 Monaten verurteilt worden. Der 27-Jährige hatte Anfang vergangenen Jahres beim Versuch, sich einer Polizeikontrolle zu entziehen, einen Beamten mit seinem Fahrzeug erfasst und tödlich verletzt.
2: Die Evakuierungsanordnung für Potsdam-West ist aufgehoben worden. Am späten Nachmittag gab die Regionalleitstelle der Feuerwehr Entwarnung. Vorher war im Keller eines Hauses in der Geschwister-Scholl-Straße ein verdächtiger Gegenstand gefunden worden, der sich letztlich als ungefährlich herausstellte. Vorübergehend galt ein Sperrkreis von 300 Metern, auch der Regionalverkehr war beeinträchtigt. Soweit die Nachrichten, weitere Meldungen aus Berlin und Brandenburg auf rbb24.de. Das Wetter, nachts lockert es von Norden her auf, Tiefstwerte 7 bis 2 Grad. Aktuell in Berlin-Tempelhof 13 Grad und in Neuruppin 14. Morgen mal sonnig, mal wolkig und überwiegend trocken, höchste Werte 16 bis 19 Grad. Die Zeit 19.03 Uhr.
1: Radio 3 am Abend. Auftakt. Dazu begrüßt sie heute Klaus Fischer. Ja, Klassik-Afficionados und Afficionadas erkennen Sie sofort, die Ouvertüre zu Ludwig van Beethovens Oper Fidelio. Die können Sie bei uns heute Abend ab 20 Uhr im Konzert hören, eine konzertante Aufnahme unter Leitung von Simon Rattle. Mit prominenten Sängerinnen und Sängern, darunter Angela de Noke als Leonore und Thomas Quasthoff als Don Fernando. Außerdem zu hören der Arnold-Schönberg-Chor aus Wien und selbstverständlich die Berliner Philharmoniker. Harmonika. Eine Radio-3-Aufnahme vom 25. April 2003. Und in dieser Stunde können Sie Interessantes und Spannendes zu Beethovens einziger Oper hören, Hintergründe zur Entstehung und zu herausragenden Bühnenproduktionen der letzten Jahrzehnte. Statements von Jean-Pierre Ponnel, Christine Militz und Martin Schüler habe ich aus unserem Archiv ausgegraben. Und ganz wichtig, in dieser Stunde können Sie alle drei Leonoren-Ouvertüren hören, die Beethoven nicht für die Endfassung des Fidelio genommen hat. Also in der nächsten guten Stunde erleben Sie quasi alle vier Fidelio-Ouvertüren. Hier die erste mit dem Orchester Capella Aquileia unter Leitung von Markus Bosch.

0: Ja, so großartig kann Musik für die Schublade klingen. In diese hat Ludwig van Beethoven nämlich diese erste Leonoren-Ouvertüre gelegt. Zum Glück, muss man aus heutiger Sicht sagen, hat er sie nicht verfeuert. Markus Bosch leitete in dieser Aufnahme die Capella Aquileia. Die Entstehung von Beethovens Fidelio war kompliziert und sie hat sich über rund 10 Jahre und wie gesagt 3 Ouvertüren erstreckt. Hören wir dazu Klaus Strulig, inzwischen leider verstorben. Er war Musikredakteur bei Radio DDR und später beim ORB.
1: Dieser Fidelio war, weiß Gott, das wahre Paradebeispiel einer schweren Geburt. Dabei war der eigenwillig geniale Starrkopf vom ersten Moment an Feuer und Flamme, als ihm das aus dem Französischen übersetzte Textbuch »Leonore oder die eheliche Liebe« unter die Finger kam. Dann aber tüftelte, brütete, grübelte er über diesem Werke ein nahezu unglaubliches ganzes Jahrzehnt. Sein Fidelio- bzw. Leonoren-Skizzenbuch erlangte schier Brockhaus-ähnliche Dimensionen. Trotz alledem, die Premiere am 20. November 1805 ging voll daneben. Ein weiteres Jahr feilte und formte er an dem widerhaarigen Stück, doch die erneute Probe aufs Exempel fiel 1806 kaum besser aus. Danach schien der frustrierte Beethoven endgültig bedient zu sein. Doch volle 8 Jahre später setzte er das Ganze von Grund auf neu gefasst dem kritischen Publikum ein drittes Mal vor. Nun endlich auch mit dem so sehnlichst erhofften Happy End für den Komponisten.
0: Klaus Strulig über die schwere Geburt von Beethovens Oper Fidelio. Die Premiere der endgültigen Fassung fand dann am 23. Mai 1814 statt. Hintergründe dazu von Sven Hecker.
2: Kurzum, ich versichere Sie, lieber Treitschke, die Oper erwirbt mir die Märtyrerkrone.
3: Ludwig van Beethoven 1814 an Georg Friedrich Treitschke. Sein Freund und einer der Librettisten für Fidelio. Einer von insgesamt 3. Die Märtyrerkrone beansprucht der Komponist wegen der Anstrengungen, der formalen Zwänge, die die unvertraute Kunstform ihm abverlangt.
2: Die ganze Sache mit der Oper ist die mühsamste von der Welt. Es ist ein großer Unterschied, sich dem Nachdenken oder der freien Begeisterung überlassen zu können.
3: Beethoven will mit seiner Oper den Idealen der französischen Revolution huldigen. Freiheit, Gleichheit, Brüderlichkeit. Joseph Ferdinand von Sonnenleitner schreibt das erste Libretto. Als Vorlage dient eine Oper von Jean-Nicolas Bouilly, eine sogenannte Rettungsoper, dazumal ein sehr populäres Genre. Gerettet werden muss Florestan. Der spanische Staatsbeamte war verbrecherischen Machenschaften in Gefängnissen auf der Spur. Und damit dem korrupten Don Pizarro, Direktor des Staatsgefängnisses. Nun hält Pizarro Florestan widerrechtlich gefangen. Doch um ihn zu retten, hat sich dessen liebende Gattin Leonore ins Gefängnis geschmuggelt. In Männerkleidern, unter dem Namen Fidelio. Erste Premiere nach einigen Verschiebungen im November 1805 in Wien. Ein Desaster. Der Chor schlecht vorbereitet, das Orchester schon bei der Ouvertüre mit Problemen und das Theater nur zur Hälfte gefüllt. Mit französischen Soldaten, die wohl kein Wort verstehen. Seit einer Woche ist die Stadt von Napoleons Truppen besetzt. Der Wiener Adel geflüchtet, den Bürgern steht der Sinn nicht nach Oper. Der Beethoven-Biograf Jan Kajes kommentiert:
2: Im Grunde hatte die Sache etwas Tragikomisches. Beethoven hatte gehofft, mit einer Oper nach französischer Vorlage und mit der Eroica werde ihm von Wien aus der Durchbruch in Paris gelingen. 2 Jahre später hatte sich eine völlig andere Situation ergeben. Er hatte Leonore für die Wiener komponiert, aber bei der Uraufführung saßen fast nur uninteressierte Franzosen im Saal.
3: Auch der zweiten Fassung, uraufgeführt im März 1806, ergeht es nicht viel besser. Trotz Veränderungen und neuer Ouvertüre. Erst der dritten Fassung gelingt der Durchbruch. Freund Treitschke hat das Libretto überarbeitet, die Handlung gestrafft. Aus 3 Akten werden 2. Die tragischen Züge der beiden Protagonisten ebenso verstärkt wie die Grundidee des Werks. Die Rettung Florestans durch Mut und Liebe Leonores. Don Pizarro wird entlarvt und verhaftet.

0: Fidelio bleibt Beethovens einzige Oper. 10 Jahre Arbeit, 2 Titel, 3 Uraufführungen, insgesamt 4 Ouvertüren und eine verworrene Entstehungsgeschichte. Und dennoch nicht ganz fertig. Doch Fidelios Botschaft ist allzeit aktuell. Es lohnt für die Freiheit, auch scheinbar Unmögliches zu wagen. Mit der Macht bedingungsloser Liebe.
1: Am 23. Mai 1814 wurde Beethovens Oper Fidelio in der heute gebräuchlichen Version uraufgeführt. Sven Hecker hat uns darüber informiert. Und nicht mehr zu dieser Aufführung gehörte die Leonoren-Ouvertüre Nummer 2. Die hören wir jetzt mit dem Orchester Capella Aquileia am Pult Markus Bosch.

0: Ein weiteres Stück aus den Vorarbeiten Ludwig van Beethovens zum Fidelio, die Leonoren-Ouvertüre Nummer 2 war das. Markus Bosch leitete in dieser Aufnahme das Orchester Capella Aquileia. Viele spannende Inszenierungen des Fidelio hat es in den letzten Jahrzehnten gegeben. In den 1980er Jahren eine legendäre vom Franzosen Jean-Pierre Ponel an der Deutschen Oper Berlin. Die musikalische Leitung hatte damals Daniel Barenboim. Peter Hofmann war in der Partie des Floristan zu erleben. Sowohl er als auch Regisseur Jean-Pierre Ponel sind längst verstorben. Aber was der Franzose 1988 hier im Haus des Rundfunks in Berlin über Beethovens Fidelio gesagt hat, das ist zeitlos gültig.
1: Das fängt an wie ein Singspiel, wie eine kleine harmlose Biedermeiersche Sittenkomödie, Wiener Prägung. Ich sehe in all dem erstmal keine Widersprüche. Warum soll wirklich nicht die Tochter des Portiers eines Gefängnisses nicht eine Liebesgeschichte erleben vor dem Hintergrund eines schrecklichen Gebäudes? Also ich meine jetzt übertrieben gesagt, warum soll nicht, also sagen wir in Auschwitz, auch mal eine Liebesgeschichte stattgefunden haben? Deswegen sehe ich da nicht eine dieser bekannten Unmöglichkeiten des Werkes. Zweitens, sicher sind die Dialoge von Sonnleitner nicht höchste Literatur, Schikaneder auch nicht. Trotzdem, ich halte Schikaneder für eine geniale Theatererscheinung. Es ist die Frage, ob Sonnleitner das auch ist. Trotzdem, ich habe versucht, so viel die Dialoge zu respektieren, das heißt, sie nicht zu streichen. Nicht nur, weil sie bestimmte Informationen den Zuschauer geben, die man sonst nicht hat. Allein schon, wie zum Beispiel Giacchino wirklich heißt, er hat 3 Vornamen. Das sind auch, finde ich, in den Dialogen verschiedene psychologischen Aspekte der Figuren erklärt, die dann von Beethoven musikalisch nicht weiterentwickelt wurden. Es ist auch so, dass natürlich zum Unterschied zu Mozart die Musikdramaturgie von Beethoven einseitig ist. Das ist nicht negativ gedacht, die ist rein einseitig, indem er eine Art symphonischen Gedanken hatte. Eine Symphonie, wo sowohl Menschen wie Chor wie Orchester stattfinden. Bei Mozart ist es ganz anders. Die Handlung wird weiter gesponnen in den Recitativi, aber auch manchmal in den Arien, sicher in den Ensemble. Manchmal gibt es Arien, die rein reflektivere Natur sind, andere, die wiederum die Aktion vorwärts schreiben. Dem ist nicht so bei Fidelio. Ich glaube, die große Schwierigkeit ist eher der Schluss, damit es nicht so à la Cécile B. de Mille plötzlich zu einer großen Verbrüderung zwischen schmutzige Gefangene und adretten freien Familienmitglieder. Deswegen, da habe ich mich als Regisseur entschlossen, doppelspurig zu arbeiten. Es gibt eine Ebene im wörtlichen Sinn des Wortes, also geografisch gesehen in dieser Aufführung. Eine Ebene, die Ebene der Handlung ist, damit sie zu gutem Ende geführt wird, in dem Sinn, dass Rocco dem Minister reinkommen lässt, den Befehl kriegt, also Florestan frei zu machen und Pizarro zu bestrafen. Und es gibt eine zweite Ebene, die reine musikalische Art, ich würde beinahe sagen so 9. Symphonieartig, wo der ganze Chor seine symphonische Rolle da hat.
0: Der Regisseur Jean-Pierre Ponel, 1988 im Sender Freies Berlin über Beethovens Fidelio. Er hat das Musikdrama damals an der Deutschen Oper Berlin inszeniert. Und ein Jahr später, 1989, begannen an der Dresdner Semperoper die Vorbereitungen für einen neuen Fidelio. Regisseurin war Christine Mielitz. Sie hat sich mit dem Ensemble einiges getraut. Die Inszenierung wurde legendär und sie steht für das Ende der DDR in Dresden. Hören Sie dazu einen Beitrag von Michael Ernst.
2: Der Kerker, eine Gruft. Dazu ein Bühnenbild mit Stacheldraht, Neonröhren und Betonturm.

0: Was Regisseurin Christine Mielitz da mit ihrem Ausstatter Peter Heilein auf die Bühne der Semperoper gesetzt hat, im Herbst 1989, ist an Deutlichkeit kaum zu überbieten. Ohne zwischen den Zeilen in Beethovens Gefangenenchor aus seiner Oper Fidelio lesen zu müssen, wusste im real existierenden Sozialismus wohl jeder, was damit gemeint war. Der ewige Freiheitswillen der Menschheit.
1: Es war natürlich ein Abbild des real existierenden Sozialismus, so traurig wie das war. Aber es war auch ein Abbild, was in Chile passiert ist. Es wäre für ganz Südamerika, für große Teile ein Abbild gewesen. Über die afrikanischen Zustände wussten wir erschreckend wenig. Und es ist ja in die Zukunft hinein, also wenn Sie an chinesische Dinge denken oder was dann noch alles passiert ist, ist es ja ein ganz allgemeingültiges Bild. Es betrifft den heutigen Menschen so existenziell wie die Menschen zu Beethovens Zeit. Und zu Beethovens Zeit schwingt eben immer noch diese unglaubliche Kraft der französischen Revolution.
0: Christine Mielitz hat Dutzende Inszenierungen an den verschiedensten Opernhäusern herausgebracht. Dieser Fidelio, der am 7. Oktober 1989 Premiere hatte, am 40. Jahrestag der DDR, ragt aus ihrem Schaffen bis heute heraus.
1: Es gibt andere sehr wesentliche Stücke. Also wenn ich an Peter Grimes von Britten an der Wiener Staatsoper denke oder an der Volksoper Schostakowitsch, Lady von Pschensk, das war doch für das Publikum ein künstlerisch großes Ereignis. Aber es hat ja nicht die Lebenssituation eines jeden einzelnen Menschen so existenziell betroffen, wie es der Fidelio mit seinen Gefangenen und seinen Protagonisten, die um Macht und Einfluss ringen, dort fast auf Leben und Tod. Und dass etwas zu einer so kollektiven, starken, gemeinsamen Erinnerung wird, die man dort mit berühren durfte, das ist einmalig im Leben und ist ein ganz, ganz großes Geschenk.
0: Das dem Regieteam um Christine Mielitz in jener Zeit zunächst einmal jede Menge Mut abverlangt haben dürfte.
1: Ich habe vor allen Dingen Fidelio gut machen wollen und ich habe während des Probenprozesses so stark gespürt, welche Unterstützung, welchen Zulauf. Hier geht jetzt was vor, das musst du mit aller Kraft zu Ende führen, weil es ist gar nicht mehr nur deine Sache, sondern es ist wirklich auch das gute Gefühl, das hat man als Künstler nicht so oft, Teil einer wirklich großen Gemeinschaft zu sein.
0: Die Fidelio-Inszenierung ist aber kein Denkmal, sondern allenfalls ein lebendiges Mahnmal.
1: Also worunter alle doch so grässlich gelitten haben unter diesem Bombardement, das hatten ja die Deutschen selber hervorgerufen. Und hinter dieser Flagge, da kann doch eigentlich keiner hinterherrennen.
0: Beethovens Freiheitsoper Fidelio atmet bis heute den Geist ihrer Entstehungszeit. Die Dresdner Inszenierung von Christine Mielitz reflektiert dessen Gültigkeit nicht nur historisch, sondern ganz aktuell.

Beethovens Fidelio im Zeichen der friedlichen Revolution in der DDR, inszeniert von Christine Mielitz. Das war ein Beitrag von Michael Ernst. Und jetzt warten Sie womöglich auf die dritte Leonoren-Ouvertüre. Die kommt jetzt. Hören wir wieder das Orchester Capella Aquileia unter Leitung von Markus Bosch.

0: Die dritte Leonoren-Ouvertüre von Ludwig van Beethoven war das, mit dem Orchester Capella Aquileia unter Leitung von Markus Bosch. Auch sie hat keinen Eingang gefunden in die Endfassung. Radio 3, Auftakt mit Klaus Fischer und mit einem Rückblick auf spannende Fidelio-Inszenierungen. Nach Jean-Pierre Ponel in West-Berlin und Christine Militz in Dresden möchte ich jetzt noch an einen Fidelio des Regisseurs Martin Schüler am Staatstheater Cottbus erinnern. Im Juni 2014 hat er das Werk in einem Gefängnishof inszeniert im ehemaligen Zuchthaus von Cottbus. Danuta Görnand hat damals mit Martin Schüler gesprochen, der übrigens wie Christine Militz ein Schüler von Ruth Berghaus ist.
1: Also für mich hat das Gefängnis, was ich ja vorher nie betreten habe, ich kenne es nur von außen, ich wohnte in der Nähe, bin 3 Jahre mit dem Fahrrad hier vorbeigefahren täglich. Und dieser authentische Ort innen ist für mich eigentlich so, wie ich auch als ehemaliger DDR-Bürger so eine Orte eigentlich kenne. Es ist Gott sei Dank ganz vieles für mich im Außenbereich erhalten. Und der Schrecken, wenn man hier reinkommt, der einen sozusagen sprachlos macht, nicht? Das ist für mich die Aufgabe als Regisseur, dass man diesen Ort mit einer Oper nicht nivelliert. Ja, es kann ja leicht stattfinden, jetzt verkunsten wir das, sondern Beethovens Oper, und da sie eben so richtig normal ist und eben auch hier die Chance besteht, meiner Regieart realistisches Musiktheater zu machen, sozusagen kann ich hier voll dem Affenzucker geben. Das heißt, ich kann eigentlich alles Bühnenbild weglassen, denn es gibt ein Bühnenbild. Dieses Bühnenbild zu bespielen,
2: also das
1: Leben
2: muss man noch mal kurz erklären. Also es findet statt im Hof, ja. Und ringsrum sind die Gebäude, ja. Ja. Die in einem meist noch abgerissenen Zustand sind. Aber was in diesen Gebäuden noch klar zu erkennen ist, das ist der Stacheldraht obendrauf. Also man ist tatsächlich auf einem Gefängnishof, der auch ganz genauso aussieht.
1: Genauso aussieht, und man hat die Schleusen, man hat die Toreingänge, man hat sozusagen die Zellen übereinander außen, diese Backsteine, es sind die Zellennummern draußen dran geschrieben, es ist der Streifen, wenn die Gefangenen Sicht blenden sozusagen, es sind die Gitter dran, und es ist ein Zustand, wie es ja in der DDR, ich sage jetzt mal aus Historie gesehen, Gott sei Dank aus Geldmangel nicht immer renoviert werden konnte. Dadurch haben wir ja sozusagen den Zustand noch wie vor 100 Jahren eigentlich im Außenbereich, nur eben ziemlich ruinös. Ne? Das hat aber einen großen Charme. Ich bin ja ein Ruinen-Fan, muss ich ehrlich sagen. Also im Urlaub gucke ich mir lieber Ruinen an als restaurierte Schlösser oder ähnliches, langweiliges. Für mich, ne? Weil es der ästhetische und Genuss sozusagen dabei besteht, ich bin der Geschichte ganz nah. Man hört förmlich über die Geschichte hinaus, was hier passiert ist, wenn man sich darauf einlässt. Und das wollen wir mit der Oper versuchen. Die Leute sollen ruhig durchaus den Gänseschauer erleben. Dadurch, dass die Handlung auch konsequent in einem Gefängnis ist, da wird nichts rausverlagert, sondern der erste Teil spielt im Hof eines Gefängnisses. Und es ist immerfort die Rede von einem Garten, welchem sich Rocco zuwendet. Pizarro kommt aus einem Garten hin. Wir haben dann nochmal eine zweite sozusagen Gefängnisebene im Bühnenbild gelegt, wo 2 Gärten wirklich sind. Die sind für den Privatbereich für Rocco und Marceline bestimmt, wo eben die Wäsche aufgehangen wird. Rocco gräbt in seinem Garten. Er gräbt nicht nur das Grab von Floristan, sondern er wird im ersten Akt natürlich seine Johannisbeersträucher pflanzen und gießen. Und das heißt, man hat ja früher das Personal im Gefängnis gewohnt, nicht? Also zu Beethovens Zeiten. Und hier auch, wie ich auch gehört habe, nicht? Diese Welt, diese Doppelwelt, die da stattfindet, die kann man hier eigentlich hautnah authentisch erleben.
0: Martin Schüler, Regisseur der Fidelio-Produktion 2014 im Gefängnishof in Cottbus. Damals war er auch Intendant des Staatstheaters dort. In wenigen Minuten können Sie einen konzertanten Fidelio erleben hier auf Radio 3, eine Aufnahme vom April 2003 unter Leitung von Simon Rattle. Mit prominenten Sängerinnen und Sängern, darunter Angela Denoke als Leonore und Thomas Quasthoff als Don Fernando. Außerdem zu hören der Arnold Schönberg Chor Wien und selbstverständlich die Berliner Philharmoniker. Nach allen 3 Leonoren-Ouvertüren hören Sie zu Beginn dann quasi die 4. Und das ist natürlich die eigentliche Fidelio-Ouvertüre. Spannendes im Vorfeld gab es hier in der Sendung Auftakt. Ich hoffe, Sie hatten was davon. Klaus Fischer, mein Name. Haben Sie einen angenehmen Abend mit Radio 3. Und hören Sie bis zu den Nachrichten noch das Finale aus Beethovens Appassionata, die während der Arbeiten am Fidelio entstanden ist. Es spielt Pianistenlegende Friedrich Gulda.

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3: Um 20 Uhr mit Werner Schoninger. Guten Abend. Brandenburgs Finanzminister Keller begrüßt es, dass der Bundesrat die geplante Entlastungsprämie von 1.000 Euro abgelehnt hat. Der SPD-Politiker sagte im rbb24-Inforadio, grundsätzlich wolle man die Menschen bei den hohen Energiekosten entlasten. Die vom Bund vorgeschlagene Prämie sei dafür aber ungeeignet. Viele Unternehmen seien nicht in der Lage, die Prämie zu zahlen. Die Bundesregierung äußerte sich enttäuscht, ein Sprecher betonte aber, man halte an dem Vorhaben fest. Der Berliner Senat will die Technische Universität dabei unterstützen, gravierende Baumängel rasch zu beheben. Wissenschaftssenatorin Ciborra sagte der rbb24-Abendschau, man habe bereits eine Arbeitsgruppe gebildet und stehe mit der Unileitung im Austausch. Ab morgen bleibt das TU-Hauptgebäude bis auf Weiteres geschlossen. Uni-Präsidentin Denise verwies auf massive Feuchtigkeitsschäden im Keller, die die Stromversorgung und den Brandschutz gefährdeten. Das Defizit in der gesetzlichen Pflegeversicherung könnte im kommenden Jahr viel größer sein als bisher vermutet. Bundesgesundheitsministerin Warken geht nach Informationen der Frankfurter Allgemeinen Zeitung von einem Defizit von 7,5 Milliarden Euro aus. Mike Oeske.
4: Bisher war von 6 Milliarden Euro ausgegangen worden. Dass die Ausgaben die Einnahmen nächstes Jahr noch weiter übersteigen werden, begründet Warken damit, dass immer mehr Menschen als pflegebedürftig eingestuft werden. Das ist laut der CDU-Politikerin aber nur zu einem kleinen Teil mit der demografischen Entwicklung zu erklären. Mittlerweile würden auch Gruppen erfasst, an die bei der Einführung der Pflegeversicherung niemand gedacht habe.
3: Die Labour-Partei des britischen Premiers Starmer muss bei den Kommunal- und Regionalwahlen weitere Rückschläge einstecken. Wie Auszählungen am Abend ergaben, verliert Labour auch in der Provinz Wales ihre bisherige Vorherrschaft. Stärkste Kraft wurde dort die Unabhängigkeitspartei vor der rechtspopulistischen Reform UK. Ähnliches zeichnet sich in Schottland und Nordirland ab. Nach dem Fund eines verdächtigen Gegenstandes in Potsdam-West haben die Behörden Entwarnung gegeben. Von dem Gegenstand gehe keine Gefahr aus, hieß es. Mario Bartsch, RBB 24.
5: Der verdächtige Gegenstand war am Vormittag im Keller eines Wohnhauses in der Geschwister-Scholl-Straße gefunden worden. Experten hatten ihn begutachtet. Für weitere Untersuchungen mussten zwischenzeitlich die Häuser im Umkreis von etwa 300 Metern rund um den Fundort evakuiert werden. Um was für einen Gegenstand es sich handelt, wollte die Polizei bislang nicht sagen. Es laufen weitere Ermittlungen.
3: Soweit die Nachrichten. Weitere Meldungen aus Berlin und Brandenburg auf rbb24.de. Das Wetter. Nachts lockert es von Norden her auf. Tiefstwerte 7 bis 2 Grad. Aktuell in Berlin überall 13 Grad und in Luckenwalde 12. Morgen mal sonnig, mal wolkig und überwiegend trocken. Die höchsten Temperaturen 16 bis 19 Grad. Die Zeit 20.03 Uhr.
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6: Guten Abend, liebe Hörerinnen und Hörer von Radio 3. Gleich erleben Sie eine Aufnahme vom April 2003 aus der Berliner Philharmonie. Eine konzertante Aufführung von Beethovens einziger Oper Fidelio. Ich bin Michael Leverkus, herzlich willkommen. Am Pult der Berliner Philharmoniker stand Sir Simon Rattle, damals noch am Anfang seines Amtes als Chefdirigent des Orchesters. Die Berliner Aufführungen fanden kurz nach der Inszenierung des Fidelio bei den Salzburger Osterfestspielen statt, mit der er dort seine Zeit als künstlerischer Leiter eröffnet hatte. An der Seite der Philharmoniker haben der Arnold-Schönberg-Chor aus Wien sowie eine Reihe hochkarätiger Solistinnen und Solisten mitgewirkt. Angela Denoke als Leonore bzw. Fidelio, Juliane Banse als Marceline, Rainer Trost als Jacchino, John Villars als Florestan, Laszlo Polgar als Kerkermeister Rocco, Alan Held als der tyrannische Gouverneur Don Pizarro und Thomas Quasthoff als Don Fernando. Der Abend beginnt mit der Ouvertüre, gefolgt vom ersten Aufzug. Im Hintergrund steht ein Verbrechen. Florestan hatte die üblen Machenschaften des Gouverneurs Don Pizarro aufzudecken versucht und wurde dafür entführt und widerrechtlich inhaftiert. Florestans Frau Leonore sucht seitdem nach ihm. Sie schleucht sich als junger Mann verkleidet und unter dem Namen Fidelio als Gehilfe in das Gefängnis ein. Dort gewinnt sie das Vertrauen des Kerkermeisters Rocco und die Liebe seiner Tochter Marceline, die sich von ihrem früheren Favoriten Jacchino, dem Pförtner des Gefängnisses, abwendet. Währenddessen plant der böse Pizarro, Florestan noch vor der Ankunft eines vom Minister Don Fernando bestellten Gefängnisinspektors töten zu lassen. Rocco hat bereits eingewilligt, das Grab auszuheben, und Leonore, die das Gespräch belauscht hat, erwirkt den kurzzeitigen Freigang der Gefangenen mit dem berühmten Gefangenenchor, erkennt aber unter diesen ihren Ehemann nicht.

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Ich war ihm sonst recht gut. 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

0: Marceline, ist Fidelio noch nicht zurückgekommen?
1: Da ist er.
0: Diesmal hast du dir zu viel aufgeladen.
1: Ich muss gestehen, ich bin etwas müde. Der Schmied hatte so lange an den Ketten auszubessern.
0: Sind sie jetzt gut gemacht?
1: Keiner der Gefangenen wird sie zerbrechen.
0: Gut. Dein Lohn soll nicht ausbleiben.
1: Oh, glaub nicht, dass ich nur des Lohnes wegen...
0: Still. Meinst du, ich kann dir nicht ins Herz sehen?

Höre, Fidelio, ich gebe dir meine Tochter zur Frau. Ihr habt euch herzlich lieb, aber das ist noch nicht alles.

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0: Ihr könnt das leicht sagen, Meister Rocco. Aber es gibt noch etwas.
1: Und das wäre?
0: Euer Vertrauen. Wie oft kommt ihr völlig erschöpft aus den unterirdischen Gefängnissen? Warum erlaubt ihr mir nicht, euch zu begleiten?
1: Du weißt, dass ich strengsten Befehl habe, niemanden zu den Staatsgefangenen zu lassen. Auch gibt es ein Gewölbe, in das ich dich nie werde führen dürfen.
2: Wo der Gefangene ist, von dem du schon einige Male gesprochen hast?
0: Ist er schon lange gefangen?
1: Über 2 Jahre.
0: 2 Jahre? Er muss ein großer Verbrecher sein.
1: Oder er muss große Feinde haben. Nun, es kann nicht mehr lange mit ihm dauern.
2: Vater, führe Fidelio nicht zu ihm.
0: Warum denn nicht? Ich habe Mut und Kraft.

0: sind die Depeschen?
1: Hier.
0: Ich kenne diese Schrift. Ich gebe Ihnen Nachricht, dass der Minister in Erfahrung gebracht hat, dass die Staatsgefängnisse, denen Sie vorstehen, mehrere Opfer willkürlicher Gewalt enthalten. Er reist morgen ab, um Sie mit einer Untersuchung zu überraschen. Wenn er entdeckte, dass ich diesen Florestan in Ketten liegen habe, doch, es gibt ein Mittel.

0: besteigen Sie mit einem Trompeter sogleich den Turm. Sobald Sie einen Wagen sehen, lassen Sie augenblicklich ein Signal geben. Verstehen Sie? Augenblicklich! Rocco!
1: Herr?

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Das war der erste Akt aus Fidelio von Ludwig van Beethoven. Sie hören eine Konzertaufnahme vom April 2003 mit dem Arnold Schönberg Chor und den Berliner Philharmonikern, geleitet von Simon Rattle. Erst ein halbes Jahr vor diesem Konzert im September 2002 hatte Simon Rattle seinen ersten Auftritt als Chefdirigent der Berliner Philharmoniker. Er schätzt das Orchester gerade für seine Energie und Leidenschaft. Zitat: Es gibt eine Art Intensität in ihrer Spielweise. Für Musik wie die Beethovens, die mehr Energie und Intensität zu verlangen scheint, als irgendjemand aufbringen kann, sind sie eine wunderbare Besetzung. So Simon Rattle. Im zweiten Aufzug von Beethovens Oper steigt die immer noch als Fidelio verkleidete Leonore mit dem Kerkermeister Rocco in den Kerker hinab, wo sie in dem sterbenden Gefangenen ihren Mann Florestan erkennt. Als Pizarro erscheint, um Florestan zu töten, wirft sie sich dazwischen und gibt sich als Florestans Frau zu erkennen. Ein Trompetensignal rettet beide. Der Minister Don Fernando, gesungen von Thomas Quasthoff, trifft ein, entlarvt Pizarro und befreit Florestan. Leonore darf ihm eigenhändig die Ketten lösen.

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0: Er erwacht.
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0: 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Ihr selbst, Meister Rocco.
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0: Ja, wohl. Sie dringt in die Tiefe des Herzens.

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Das war Ludwig van Beethovens Fidelio, ein Konzert vom 25. April 2003 aus der Berliner Philharmonie mit Simon Rattle und den Berliner Philharmonikern. Sie hörten auch den Arnold Schönberg Chor und die Solisten Thomas Quasthoff als Don Fernando, Alan Held als Don Pizarro, John Villars sang die Partie des Floristan, Angela de Noke die der Leonore. Sie hörten Laszlo Polgár als Rocco, außerdem Juliane Banse als Marceline und Rainer Trost als Rachino. Und mit den Berliner Philharmonikern geht es hier noch weiter. Sie hören eine Aufnahme, die mehr als 11 Jahre später am gleichen Ort im Rahmen des Berliner Musikfestes entstanden ist. Simon Rattle und die Berliner Philharmoniker mit der Sinfonie Nummer 4 von Johannes Brahms.

Das war die Sinfonie Nummer 4 von Johannes Brahms, eine Konzertaufnahme vom 21. September 2014 in der Berliner Philharmonie. Und zum Schluss unseres Konzerts auf Radio 3 vom RBB mit den Berliner Philharmonikern und Simon Rattle noch ein Satz aus Sergei Rachmaninows Klavierkonzert Nummer 3 D-Moll. Sie hören den ersten Satz, Solist ist Dani Trifonov.

Mit dem ersten Satz aus Sergei Rachmaninows Klavierkonzert Nummer 3 D-Moll ging unser Konzert auf Radio 3 zu Ende. Heute standen Aufnahmen der Berliner Philharmoniker und dem Dirigenten Simon Rattle im Mittelpunkt. Zuletzt hörten Sie Dani Trifonov am Flügel. Ich bin Michael Leverkus, danke fürs Zuhören. Ich wünsche Ihnen noch einen schönen Abend.

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2: Um 23 Uhr mit Jürgen Buch. Die Berliner SPD hat eine neue Doppelspitze. Bei einem Landesparteitag wurde Steffen Krach mit 95% gewählt. Die Reinickendorfer Abgeordnete Bettina König erhielt knapp 86%. Krach ist Spitzenkandidat der SPD für die Abgeordnetenhauswahl im September. König ist Mitglied des Abgeordnetenhauses und gesundheitspolitische Sprecherin der SPD-Fraktion. Die Wahl war nötig geworden, nachdem die bisherigen Vorsitzenden Böker Giannini und Hickel im November ihren Rückzug angekündigt hatten. Zwischen Russland und der Ukraine soll ab morgen eine dreitägige Waffenruhe gelten. Außerdem ist ein Gefangenenaustausch vorgesehen, wie US-Präsident Trump angekündigt hat. Aus Washington Samuel Jakisch.
3: Angaben zur Überwachung der Feuerpause oder Konsequenzen bei möglichen Verstößen machte das Weiße Haus nicht. In der Vergangenheit hatten sich vergleichbare Zusagen im Ukraine-Konflikt häufig als brüchig erwiesen. Auch über konkrete Verhandlungen zu den eigentlichen Streitfragen seit der Invasion Russlands in die Ukraine machte Donald Trump keine Angaben.
2: Die Brandenburger Landesregierung bewertet es als positiv, dass die geplante Entlastungsprämie von 1.000 Euro im Bundesrat durchgefallen ist. Finanzminister Keller sagte im RBB 24 Inforadio, die vom Bund vorgeschlagene Prämie sei das falsche Mittel, um die Menschen von den hohen Energiekosten zu entlasten. Für den SPD-Politiker sei die Prämie nun vom Tisch. Hauptstadtkorrespondentin Gabriele Intemann.
4: Wahrscheinlich geht das entsprechende Gesetz jetzt in den Vermittlungsausschuss. Dort sitzen je 16 Mitglieder von Bundestag und Bundesrat, um mögliche Kompromisse zu erarbeiten. Gelingt dies, müssen Bundestag und Bundesrat noch einmal darüber abstimmen.
2: Das Urteil im Prozess um einen getöteten Polizisten in Lauchhammer muss vom Bundesgerichtshof geprüft werden. Laut dem Landgericht Cottbus haben sowohl Staatsanwaltschaft als auch der Angeklagte Revision eingelegt. Das Gericht sah keine Tötungsabsicht und verurteilte den Beschuldigten zu einer Freiheitsstrafe von 10,5 Jahren. Die Staatsanwaltschaft plädierte dagegen auf Mord. Der Angeklagte hatte versucht, sich einer Kontrolle zu entziehen. Er erfasste mit seinem Fahrzeug dabei einen Polizisten und verletzte ihn tödlich. Borussia Dortmund hat sich mit einem Heimsieg gegen Eintracht Frankfurt vorzeitig die Vizemeisterschaft in der Fußball-Bundesliga gesichert. Die Mannschaft gewann am Abend mit 3:2 gegen Frankfurt. Soweit die Nachrichten. 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Das Wetter. Nachts lockert es von Norden her auf, Tiefstwerte 7 bis 2 Grad. Aktuell in Berlin-Kreuzberg 12 und in Perleberg 11 Grad. Morgen mal sonnig, mal wolkig und überwiegend trocken, bei Höchstwerten von bis zu 19 Grad. Die Zeit 23.03 Uhr.
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5: Heute mit Folge 5 des Romans Chérie der französischen Schriftstellerin Colette. Die 49-jährige Kurtisane Lea und der 25-jährige Frédéric Pelloux, genannt Chérie, sind ein ungleiches Liebespaar. Als Chérie seiner Freundin mitteilt, dass er die 18-jährige Edmée zu heiraten gedenkt, ist sie ratlos. Lea hat in ihrem Leben schon manche Gefühlsverwirrung erlebt. Sie versucht in dieser Situation Haltung zu bewahren. Sie will ein Hochzeitsgeschenk für Chérie besorgen, vielleicht eine schöne weiße Perle für sein Hemd. Doch werden die Hochzeitspläne Cherie und Lea hindern, ihr Liebesverhältnis fortzusetzen? Der Roman wurde vor über 100 Jahren geschrieben. Wir möchten Sie darauf hinweisen, dass die Autorin Wörter und Begriffe verwendet, die heute als nicht mehr zeitgemäß und auch diskriminierend empfunden werden. Es liest Hannelore Elsner.
6: In den folgenden Wochen wurden alle beide sehr ausgelassen. Cheries offizielle Verlobung trennte sie täglich für ein paar Stunden, manchmal auch für ein oder zwei Nächte. »Ich muss Vertrauen erwecken«, beteuerte Cherie. Lea, die durch Madame Pelloux von Neuilly ferngehalten wurde, gab ihrer Neugierde nach und richtete 100 Fragen an den wichtigtuerischen Cherie, der voller Geheimnisse, die er gleich auf der Türschwelle ausplauderte, jedes Mal einen Seitensprung mimte, wenn er Lea wiedersah. »Liebe Freunde«, rief er eines Tages, während er Leas Büste seinen Hut aufsetzte, »liebe Freunde, was tut sich nicht alles seit gestern im Pelouschen Palast? Nimm erst mal deinen Hut von da weg und dann beschwör hier nicht dein Freundesgesindel herauf. Was gibt es denn jetzt schon wieder?« Sie schimpfte und lachte schon im Voraus. »Es brennt, nun. Es brennt bei diesen Damen. Marie-Laure und Madame Pelloux legen sich wegen meines Vertrages in den Haaren.« »Nein!« »Doch! Es ist ein großartiges Spektakel. Bring die Hors d'oeuvre in Sicherheit, damit ich Madame Pelloux' Arme nachmachen kann. Gütertrennung! Warum nicht gleich einen Vormund bestellen? Das ist eine persönliche Beleidigung, eine persönliche, die Vermögensverhältnisse meines Sohnes. Hören Sie, Madame!« »Sie hat Madame zu ihr gesagt?« Überspannt wie ein Regenschirm. »Hören Sie, Madame, mein Sohn hat keinen einzigen Sou Schulden, seit er volljährig ist. Und die Liste der seit 1910 erworbenen Werte entspricht meiner Nase, entspricht meinem Allerwertesten, kurzum, Katharina von Medici. Nur etwas diplomatischer.« In Leas blauen Augen glänzten Tränen vor lauter Lachen. »Ach, Cherie, du bist noch nie so komisch gewesen, seit ich dich kenne. Und die andere?« »Die schöne Marie-Laure?« »Sie? Oh, furchtbar, nun. Diese Frau muss mindestens 2 Dutzend Leichen hinter sich gelassen haben. Ganz in Jadegrün, mit ihren roten Haaren, ihrer Haut, wie eine 18-Jährige. Und das Lächeln. Die Trompete meiner verehrten Mutter ließ sie nicht einmal mit der Wimper zucken. Sie wartete das Ende des Sturmangriffs ab und antwortete, »Sie täten vielleicht besser daran, liebe Madame, die Ersparnisse ihres Sohnes ab 1910 nicht allzu laut auszuposaunen.« Peng! Das ging ins Auge. In deines. Wo warst du da gerade?
7: Ich? Im großen Lehnsessel.
6: Du warst dabei? Sie hörte auf zu lachen und zu essen. Du warst dabei? Und was hast du gemacht?
7: Eine geistreiche Bemerkung. Natürlich. Madame Pelloux griff schon nach einem wertvollen Gegenstand, um meine Ehre zu rächen. Ich hielt sie zurück, ohne mich zu erheben. »Geliebte Mutter, sei sanftmütig. Mach es wie ich. Mach es wie meine charmante Schwiegermutter, die süß wie Honig und süß wie Zucker ist.« Daraufhin hatte ich die Errungenschaftsgemeinschaft. »Das verstehe ich nicht.« »Die berühmten Zuckerrohrplantagen, die der arme kleine Fürst Zest Marie-Laure testamentarisch vermacht hat.« »Ja, gefälschtes Testament. Familie Sest, sehr aufgebracht. Prozess möglich, begreifst du?« Er jubelte. »Ich begreife, aber woher kennst du diese Geschichte?« »Ach, das war so. Die alte Lilly hat sich soeben mit ihrem ganzen Gewicht auf den jüngsten Sest gestürzt, der 17 ist und fromme Gefühle hegt.« »Die alte Lilly? Wie entsetzlich!« »Und der junge Sest hat ihr zwischen Küssen diese Idylle zugeraunt.« »Cherie, mir wird übel!« »Und die alte Lilly hat letzten Sonntag an Mamas Jour fix den Tipp an mich weitergegeben. Sie betet mich an, die alte Lilly. Sie ist voller Hochachtung für mich, weil ich nie mit ihr schlafen wollte.« »Das will ich hoffen«, seufzte Lea. »Immerhin«, sie dachte nach, und Cherie fand, es fehle ihr an Begeisterung. »Hey, sag, bin ich nicht famos? Sag!« Er beugte sich über den Tisch, und das weiße Tischtuch, das Geschirr, auf denen die Sonne spielte, strahlte ihn an wie ein Scheinwerfer. »Ja«, sagte sie und dachte, »immerhin, diese Giftmischerin von Marie-Laure hat ihn schlicht und einfach einen Zuhälter genannt. Gibt es Rahmkäse, nun? Ja. Und er hat sich kein bisschen mehr aufgeregt, als wenn sie ihm eine Blume zugeworfen hätte. Nun, willst du mir die Adresse geben? Die Adresse für die Rahmherzen, für meinen neuen Koch, den ich ab Oktober eingestellt habe? Wo denkst du hin? Die werden hier gemacht. Ein Koch, das heißt also Muschelsoße und Blätterteigpastete. Es stimmt, dass sich dieses Kind seit 5 Jahren quasi von mir aushalten lässt, obwohl er 300.000 Franc Rente hat. Voilà. Ist man ein Zuhälter, wenn man 300.000 Franc Rente hat? Das hängt nicht von der Zahl ab. Das hängt von der Mentalität ab. Es gibt Typen, denen ich 500.000 hätte geben können, die deshalb noch lange keine Zuhälter gewesen wären. Aber Chéri, obwohl ich ihm nie Geld gegeben habe, trotzdem brach es aus ihr hervor, hat sie dich einen Luden genannt. Wer denn? Marie-Laure? Er strahlte und sah aus wie ein Kind. Nicht wahr? Nicht wahr, Nunun? Genau das wollte sie doch sagen. Anscheinend. Chéri erhob sein Glas, das mit einem weinbrandfarbenen Chateau Chalon gefüllt war. Auf, Marie-Laure! Was für ein Kompliment, hm? Und wenn man mir dasselbe auch noch in deinem Alter sagt, dann bin ich wunschlos glücklich. Wenn das ausreicht für dein Glück? Sie hörte ihm zerstreut bis zum Ende des Mittagessens zu. An die Wortkargheit seiner klugen Freundin gewöhnt, gab er sich mit den vertrauten mütterlichen Zurufen zufrieden. Nimm das knusprigere Brot. Iss nicht so viel frische Krume. Du hast noch nie gewusst, wie man Obst aussucht. Während sie sich insgeheim mürrisch tadelte, dabei müsste ich eigentlich wissen, was ich will. Was hätte ich denn gewollt? Dass er sich auf die Hinterbeine stellt? Madame, Sie beleidigen mich. Madame, ich bin nicht das, wofür Sie mich halten. Im Grunde bin ich selbst schuld. Ich habe ihn wie ein rohes Ei behandelt, ihn mit allem überfüttert. Wem wäre je der Gedanke gekommen, dass er eines Tages Lust verspüren würde, Familienvater zu spielen? Mir jedenfalls nicht. Angenommen, er wäre mir gekommen, wie Patron zu sagen pflegt, es liegt einem im Blut. Selbst wenn Patron auf Lianes Angebot eingegangen wäre, sein Blut hätte nicht lange gezögert, wenn in seiner Anwesenheit das Wort Hure gefallen wäre. Aber Chéri hat eben Chéris Blut. Er hat... Was hast du gesagt, Kleiner? Unterbrach sie sich. Ich habe nicht zugehört. Ich sagte, dass mich noch nie, verstehst du, noch nie etwas so amüsiert hat wie meine Geschichte mit Marie-Laure. Da haben wir es, führte Lea insgeheim ihre Gedanken zu Ende. Ihn amüsiert das. Sie erhob sich mit einem Ausdruck des Überdrusses. Chéri legte einen Arm um ihre Taille, doch sie wehrte ihn ab. An welchem Tag ist noch gleich deine Hochzeit? Montag in 8 Tagen. Er wirkte so unschuldig und so gleichgültig, dass es sie aus der Fassung brachte. Es ist unglaublich. Warum eigentlich nun? Du scheinst kein bisschen daran zu denken. Ich denke kein bisschen daran, sagte er mit ruhiger Stimme. Alles ist geregelt. Trauung um 2? Auf diese Weise braucht man sich nicht wegen eines großen Mittagessens verrückt zu machen. 5 o'clock bei Charlotte Pelou und dein Schlafwagen, Italien, die Seen. Also wieder an die Seen? Ja, wieder an die Seen. Villen, Hotels, Autos, Restaurants, eben Monte Carlo. Aber sie gibt es doch auch. Natürlich gibt es sie. Nicht sehr, aber es gibt sie. Und mich gibt es nicht mehr. Chéri hatte den kleinen Satz nicht erwartet, und man sah es ihm an. Ein krankhaftes Verdrehen der Augen und eine plötzliche Blutleere in den Lippen entstellten ihn. Vorsichtig holte er Luft, damit sie ihn nicht atmen höre, und wurde wieder er selbst. Nun, dich wird es immer geben. Monsieur, mach mich überglücklich. Dich wird es immer geben, nun, lachte er unbeholfen, sobald ich dich brauche, um mir einen Gefallen zu tun. Sie antwortete nichts. Sie beugte sich hinunter, um einen zu Boden gefallenen Schildpattkamm aufzuheben und steckte ihn sich leise summend wieder ins Haar. Zufrieden setzte sie ihr Lied vor einem Spiegel fort, stolz darauf, sich so mühelos zu beherrschen, die einzige ergreifende Minute ihrer Trennung zu überspielen, stolz darauf, die Worte zurückgehalten zu haben, die man nicht sagen darf. Sprich, bettle, fordere, klammere dich an mich. Du hast mich soeben glücklich gemacht. Madame Pelou musste, bevor Lea hereingekommen war, viel und lange gesprochen haben. Ihre glühenden Wangen fügten dem Glanz ihrer großen Augen, die immer nur etwas Lauerndes ausdrückten, eine indiskrete und unergründliche Aufmerksamkeit hinzu. Sie trug an jenem Sonntag ein schwarzes Nachmittagskleid mit sehr engem Rock, und niemand konnte übersehen, dass ihre Füße sehr klein waren und dass ihr Bauch bis hinauf zum Busen reichte. Sie hörte auf zu sprechen, trank einen Schluck aus dem schlanken Kelch, den sie in ihrer Hand wärmte, und neigte ihren Kopf in seliger Wehmut zu Lea. »Ist das nicht ein herrliches Wetter? So ein Wetter, so ein Wetter! Kaum zu glauben, dass schon Oktober ist!« »Oh nein, ganz gewiss nicht«, antworteten zwei unterwürfige Stimmen. Ein Fluss aus rotem Salbei schlängelte sich träge die Allee entlang zwischen Ufern aus blassvioletten, beinahe grauen Astern. Zitronenfalter flatterten wie im Sommer umher, doch in die offene Halle strömte der Duft der von der Sonne erwärmten Chrysanthemen. Eine gelbe Birke zitterte im Wind über einem bengalischen Rosengarten, der die letzten Bienen anlockte. »Und was«, rief die unvermittelt lyrisch gewordene Madame Pelou, »was ist dieses Wetter schon verglichen mit jenem, das Sie in Italien haben müssen?« »Allerdings, stellen Sie sich vor«, antworteten die unterwürfigen Stimmen. Lea wandte ihren Kopf zu den Stimmen hinüber und runzelte die Stirn. »Wenn Sie doch bloß nicht sprechen würden«, murmelte sie. Die Baronin de la Berche und Madame Aldonza saßen an einem Tisch und spielten Piquet. Madame Aldonza, eine hochbetagte Tänzerin mit umwickelten Beinen, war vom Rheumatismus verkrüppelt und trug ihre lackschwarze Perücke schief auf dem Kopf. Ihr gegenüber und sie um anderthalb Köpfe überragend thronte die Baronin de la Berche mit den unbeugsamen Schultern eines Landpfarrers und einem breiten Gesicht, das im Alter beängstigend männlich geworden war. Überall wucherten Haare in den Ohren, büschelweise in der Nase und auf der Oberlippe. Sogar die Finger waren behaart. »Baronin, gegen meine 90 Punkte werden Sie nicht ankommen«, meckerte Madame Aldonza. »Schreiben Sie sie nur auf, schreiben Sie sie nur auf, liebe Freundin. Ich will doch bloß, dass alle zufrieden sind.« Sie spendete ständig Segen und verbarg dahinter eine wilde Grausamkeit. Lea betrachtete sie voll Abscheu, so als wäre es das erste Mal, und kehrte dann ihr Gesicht wieder Madame Pelou zu. »Charlotte sieht wenigstens menschlich aus, sie...« »Was ist mit dir, Lea? Du scheinst dich nicht recht wohl zu fühlen«, fragte Madame Pelou zärtlich. Lea straffte ihren schönen Körper und antwortete, »Doch, doch, liebste Lolotte, es ist so wunderbar bei dir, dass ich mich treiben lasse.« Doch sogleich dachte sie, Vorsicht, auch hier lauert die Unbarmherzigkeit, und gab ihrem Gesicht einen Ausdruck von freundlichem Wohlbehagen und zufriedener Träumerei, den sie mit einem Seufzer unterstrich. Ich habe zu viel gegessen. Ich will abnehmen. Jetzt weißt du's. Morgen beginne ich mit einer Diät. Madame Pelou fuchtelte in der Luft herum und fragte geziert, der Kummer genügt dir also nicht? Ha, ha, ha, lachten Madame Aldonza und die Baronin de la Berche schallend. Ha, ha, ha. Lea erhob sich, groß in ihrem mattgrünen herbstlichen Kleid, schön unter ihrem mit Otternfell verbrämten Satinhut, jung inmitten all dieser Trümmer, über die sie einen sanftmütigen Blick schweifen ließ. »O je, liebe Kinder, da müsstet ihr mir schon 12-mal solchen Kummer bereiten, damit ich auch 1 Kilo verliere.« Du bist großartig, Lea, hauchte ihr die Baronin in einer Rauchwolke zu. Madame Lea, was glauben Sie, wann werden Sie diesen Hut ausrangieren? Bettelte die alte Aldonza. Madame Charlotte, erinnern Sie sich an Ihren blauen? Ich habe ihn noch 2 Jahre getragen. Baronin, wenn Sie damit fertig sind, Madame Lea schöne Augen zu machen, geben Sie mir dann meine Karten? Hier, mein Herzchen, und hoffentlich bringen Sie Ihnen Glück. Lea blieb kurz auf der Türschwelle stehen. Dann ging sie hinunter in den Garten. Sie pflückte eine bengalische Rose, die ihre Blätter verlor, und lauschte dem Wind in der Birke, den Straßenbahnen in der Avenue, dem Pfeifen eines Vorstadtzuges. Die Bank, auf die sie sich setzte, war angenehm warm. Sie schloss die Augen und ließ sich von der Sonne die Schultern wärmen. Als sie die Augen wieder öffnete, drehte sie den Kopf hastig zu dem Haus hinüber, denn sie war überzeugt, Chéri auf der Schwelle zur Halle, die Schulter an die Tür gelehnt, stehen zu sehen. »Was habe ich nur?« fragte sie sich. Schrilles Lachen und Begrüßungsrufe in der Halle ließen sie ein wenig zitternd aufspringen. »Lassen meine Nerven etwa nach?« »Ach, da sind sie ja, da sind sie ja«, trompetete Madame Pelou. Und die kräftige Bassstimme der Baronin skandierte: »Das junge Paar, das junge Paar!« Lea erbebte, lief zur Türschwelle und blieb stehen. Sie hatte die alte Lilli und deren halbwüchsigen Liebhaber, den Fürsten Zest, vor sich, die soeben eingetroffen waren. Die alte Lilli mochte um die 70 sein, besaß eine Leibesfülle wie ein in sein Korsett geschnürter Eunuch, und es hieß von ihr, sie überschreite alle Grenzen, ohne genau zu erklären, um welche Grenzen es sich handelte. Eine ewig kindliche Fröhlichkeit ließ ihr geschminktes, rosiges und rundes Gesicht erstrahlen, indem die großen Augen und der überaus kleine, schmale, zusammengekniffene Mund schamlos kokettierten. Die alte Lilli folgte der Mode in einer skandalösen Weise. Ein gestreifter Rock in Revolutionsblau und Weiß hielt den unteren Teil ihres Körpers im Zaum. Über dem Busen mit der grob genarbten Haut eines zähen Truthahns klaffte ein kleiner blauer Spenzer. Ein Silberfuchs konnte den blumentopfförmigen, nackten Hals nicht kaschieren, einen Hals, der breit war wie ein Bauch und der das Kind verschluckt hatte. »Es ist entsetzlich«, dachte Lea. Sie konnte ihren Blick von ein paar ausnehmend schaurigen Details nicht losreißen, zum Beispiel von dem Breton aus weißem Filz, der mädchenhaft hinten auf der kastanienroten Kurzhaarperücke saß, oder auch von der Perlenkette, die bald sichtbar war, bald in einer tiefen Schlucht versank, die einst Venushalsband genannt wurde. »Lea, Lea, meine kleine Freundin«, rief die alte Lilli und eilte auf Lea zu. Sie hatte Mühe, auf ihren runden, angeschwollenen Füßen zu laufen, die in hochhackige Schuhe mit edelsteinbesetzten Schnallen gezwängt waren, und machte sich selbst als Erste deswegen Komplimente. »Ich laufe wie eine kleine Ente. Das kann nur ich so gut. Guido, mein heißgeliebter, erinnerst du dich an Madame de Lanval? Erinnere dich nicht allzu gut, sonst springe ich dir ins Gesicht.« Ein schmaler Knabe mit italienischen Zügen, großen, leeren Augen und einem unscheinbaren, weichen Kinn küsste Lea hastig die Hand und trat wortlos in den Schatten zurück. Lilli schnappte ihn beim Vorübergehen, drückte seinen Kopf an ihren wie Leder gegerbten Busen und rief die Anwesenden als Zeugen auf. »Wissen Sie, was das ist, Madame? Wissen Sie, was das ist? Das ist meine große Liebe, meine Damen.« »Benimm dich, Lilli«, riet die männliche Stimme von Madame de la Berge. »Warum denn? Warum denn?« sagte Charlotte Pelou. »Aus Anstand«, sagte die Baronin. »Baronin, du bist wirklich nicht nett. Wie süß die beiden sind!« »Ach«, seufzte sie, »sie erinnern mich an meine Kinder.« »Daran habe ich auch gerade gedacht«, sagte Lilli und lachte begeistert. »Wir sind doch ebenfalls in den Flitterwochen, Guido. Wir wollten Neuigkeiten über das andere junge Paar hören. Du musst uns alles erzählen.« Madame Pelou wurde streng. »Lilli, du erwartest doch wohl nicht von mir, dass ich dir Schlüpfrigkeiten erzähle, oder?« »Doch, doch, doch«, schrie Lilli und klatschte dabei in die Hände. Sie versuchte zu hüpfen, aber es gelang ihr lediglich, die Schultern und Hüften ein wenig anzuheben. So ertappt man mich, so erwischt man mich. Die Ohrensünde. Ich bin unverbesserlich. Diese kleine Kanaille dort drüben kann ein Lied davon singen. Der angesprochene stumme Jüngling tat seinen Mund nicht auf. Seine schwarzen Pupillen huschten wie verstörte Insekten auf dem Weiß seiner Augen hin und her. Lea sah erstarrt zu. »Madame Charlotte hat uns die Trauung beschrieben«, blökte Madame Aldonza. »Mit den Orangenblüten im Haar sah die junge Madame Pelou traumhaft aus.« »Eine Madonna! Eine Madonna!« verbesserte Charlotte Pelou kreischend, von einem heiligen Taumel erfasst. Noch nie hat man ein solches Schauspiel gesehen. Mein Sohn schritt auf Wolken dahin, auf Wolken! Was für ein Paar, was für ein Paar! Mit Orangenblüten im Haar. Hörst du, mein Heißgeliebter?« murmelte Lilly. »Sag mal, Charlotte, und unsere Schwiegermutter? Marie-Laure?« Madame Pelous gnadenlose Augen funkelten. »Oh, die! Fehl am Platz, vollkommen fehl am Platz. Hautenges Kleid, ganz in Schwarz, wie ein Aal, der gerade aus dem Wasser kommt. Die Brüste, den Bauch. Man sah einfach alles, alles.« »Donnerwetter«, brummte die Baronin de la Berche mit martialischer Wut. »Und dann dieses Gesicht. Als mache sie sich über alle Welt lustig, als habe sie stets Zyankali in der Tasche und einen Viertelliter Chloroform in ihrem Retikül. Eben fehl am Platz. Das ist der richtige Ausdruck dafür. Es schien, als habe sie nur 5 Minuten Zeit. Kaum hatte sie sich den Mund abgewischt. Auf Wiedersehen, Edmé, auf Wiedersehen, Fred, und weg war sie.« Die alte Lilly saß auf einem Sesselrand und rang mit ihrem kleinen, halb geöffneten und faltigen Großmuttermund nach Luft. »Und die Ratschläge?« stieß sie hervor. »Was für Ratschläge?« »Die Ratschläge! Oh, mein Heißgeliebter, halt meine Hand! Die Ratschläge für die junge Braut? Wer hat sie ihr gegeben?« Charlotte Pelou musterte sie mit gekränkter Miene. »Das gab es vielleicht noch zu deiner Zeit, aber heutzutage ist dieser Brauch veraltet.« Munter stemmte die Alte ihre Fäuste in die Hüften. »Veraltet? Veraltet oder nicht? Was weißt du schon davon, meine arme Charlotte? In deiner Familie wird doch so wenig geheiratet.« »Ha, ha, ha«, lachten die beiden Heloten unvorsichtigerweise zu laut. Doch ein einziger Blick von Madame Pelou stürzte sie in Verlegenheit. »Friedlich, friedlich, meine kleinen Engel! Jede von euch hat den Himmel auf Erden. Was wollt ihr noch mehr?« Und Madame de la Berche streckte eine kräftige, friedenstiftende Gendarmenhand zwischen die hochroten Köpfe der beiden Damen. Aber Charlotte Pelou witterte den Kampf wie eine Vollblutstute. »Wenn du Streit suchst, Lilly, wirst du ihn auch finden. Ich schulde dir Respekt, und das aus gutem Grund, sonst...« Lilly zitterte vor Lachen vom Kinn bis zu den Schenkeln. »Sonst würdest du heiraten, bloß um mich Lügen zu strafen. Ist doch gar nicht so schwierig zu heiraten. Ich würde Guido sofort heiraten, wenn er volljährig wäre.« »Wirklich?« sagte Charlotte, die darüber ihre Wut vergaß. »Aber ja, Fürstin Sest, meine Liebe, die Piccola Principessa, Piccola Principessa, so nennt er mich, mein kleiner Fürst.« Sie fasste nach ihrem Rock und drehte sich im Kreis, wobei dort, wo vermutlich ihr Knöchel war, ein goldenes Kettchen zutage kam. »Es ist nur leider so«, fuhr sie geheimnisvoll fort, »dass sein Vater...« Ihr ging der Atem aus, und mit einem Wink rief sie das stumme Kind herbei, das leise und überstürzt sprach, als trage es ein Gedicht vor. »Mein Vater, der Herzog von Parese, will mich ins Kloster stecken, wenn ich Lilly heirate.« »Ins Kloster«, kreischte Charlotte Pelou. »Ins Kloster! Einen Mann!« »Einen Mann ins Kloster«, wieherte Madame de la Berche mit ihrem tiefen Bass. »Teufel nochmal, ist das aufregend!« »Das sind Wilde«, lamentierte Aldonza und faltete ihre unförmigen Hände. Lea erhob sich so plötzlich, dass sie ein volles Glas umstieß. »Es ist weißes Glas«, stellte Madame Pelou zufrieden fest. »Du wirst dem jungen Paar Glück bringen. Wo läufst du hin? Brennt es bei dir zu Hause?« Lea hatte die Kraft, ein mysteriöses Lächeln anzudeuten. »Es brennt, vielleicht.« »Psst, keine Fragen. Geheimnis.« »Nein, Etwas Neues? Nicht möglich. Charlotte Pellou winselte gierig. Ich fand ja gleich, dass du komisch aussahst. Ja, ja, raus damit, japsten die drei Alten. Lillys wulstige Pranken, die verkrüppelten Pfoten der alten Aldonza, die harten Finger von Charlotte Pellou, hatten nach ihren Händen, ihren Ärmeln, nach ihrer golddurchwirkten Tasche gegriffen. Sie riss sich von all diesen Klauen los und es gelang ihr gerade noch, auf neckische Weise zu lachen. Nein, es ist noch zu früh und würde nur alles verderben. Es bleibt mein Geheimnis. Und sie stürmte in die Eingangshalle. Doch die Tür öffnete sich vor ihr und ein vertrockneter Greis, eine Art schäkernde Mumie, nahm sie in die Arme. »Lea, meine Schöne, küsse deinen kleinen Berthelemy, oder du kommst hier nicht vorbei.« Sie schrie auf vor Angst und Ungeduld, versetzte den behandschuhten Knochen, die sie festhielten, einen Klaps und lief davon.
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2: Um 0 Uhr mit Ronald Lessig. US-Präsident Trump hat eine dreitägige Waffenruhe zwischen der Ukraine und Russland verkündet. Sie hat offiziell um Mitternacht Ortszeit begonnen und soll bis einschließlich Montag dauern. Aus der Nachrichtenredaktion Amir Brecht.
3: Wie Trump auf seiner Online-Plattform mitteilte, sollen alle Kampfhandlungen in dem Zeitraum eingestellt werden. Der US-Präsident erklärte, die Initiative sei von ihm angestoßen worden. Er hoffe, dies sei der Anfang vom Ende eines sehr langen, tödlichen und hart geführten Krieges. Der ukrainische Präsident Zelensky hat die Einigung bestätigt. Er teilte außerdem auf Telegram mit, dass es einen weiteren Gefangenenaustausch geben soll, und zwar von 1000 Gefangenen auf jeder Seite. Auch der Kreml hat die dreitägige Waffenruhe am Abend bestätigt.
2: In der Pflegeversicherung droht nach Worten von Bundesgesundheitsministerin Warken in den kommenden 2 Jahren eine Finanzlücke von mehr als 22,5 Milliarden Euro. In der Rheinischen Post betonte die CDU-Politikerin, das hat das Anwachsen des Defizits nicht nur demografische Gründe habe. Heutzutage würden auch Menschen als pflegebedürftig eingestuft, an die man früher gar nicht gedacht hatte, beispielsweise Kinder und Jugendliche mit ADHS. Das lasse die Ausgaben der Pflegeversicherung weiter steigen. Verdi-Chef Wernicke hat der Bundesregierung einen Angriff auf den Sozialstaat vorgeworfen. In einem Interview mit der Süddeutschen Zeitung kritisierte er geplante Einschnitte bei Arbeitnehmerrechten, Lohnfortzahlung und Krankheitsfall sowie Pflege und Rente. Teile der Koalition glaubten, dass eine wirtschaftliche Erholung nur durch Sozialabbau möglich sei. Das bezeichnete Wernicke als Irrweg. In der Fußball-Bundesliga hat Borussia Dortmund zum Auftakt des vorletzten Spieltages Eintracht Frankfurt geschlagen. Durch den 3:2-Erfolg steht der BVB bereits als Vizemeister fest. Aus der Sportredaktion Jan Möller.
4: Schon nach 2 Minuten ging Frankfurt durch Uzun in Führung, doch Guirassy und Schlotterbeck drehten kurz vor der Pause das Spiel für den BVB. Inacio erhöhte nach 70 Minuten sogar auf 3:1, Burkhardt gelang nur noch der Anschlusstreffer für die Eintracht. Das war's, 3:2, Frankfurt droht eine Saison ohne Europapokal und Dortmund feiert am Ende nochmal den eingewechselten Niklas Süle, der seine letzten Minuten im Profifußball bestritt. In der zweiten Liga hat Paderborn nur 2:2 gegen Karlsruhe gespielt, ein Dämpfer im Aufstiegsrennen. Und Bielefeld muss nach einer 0:2-Niederlage in Kaiserslautern weiter um den Klassenerhalt bangen.
2: Das waren die Nachrichten. Das Wetter in Deutschland. Fast überall trocken, gebietsweise Nebel bei 8 bis 1 Grad. Tagsüber zeitweise heiter, im Norden mehr Wolken, im Bergland einzelne Schauer bei 14 Grad auf den Ostseeinseln und bis 25 Grad im Mittelgebirge. Am Sonntag freundlich bis 27 Grad. Es ist 0:03 Uhr.
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6: Und wenn Sie möchten, begleite ich Sie ein kleines Stück durch diese Nacht. Ich bin Benedikt Schregle. Die Aufnahmen in den ersten beiden Stunden kommen vom SWR. Das SWR-Sinfonieorchester spielt gleich mit dem Geiger Augustin Hadelich. Das Violinkonzert, das sogenannte Seifenkonzert von Samuel Barber. Zuerst haben wir aber für Sie Musik von Peter Benoit. Ein flämischer Komponist, der eine sinfonische Dichtung komponiert hat, die aber auch gerne als Flötenkonzert bezeichnet wird, weil die Soloflöte eine tragende erzählerische Rolle übernimmt. Die Uraufführung war 1866. Wir hören die drei Teile, die da heißen Irrlichter, Melancholie und Tanz der Irrlichter. In der Aufnahme spielt Gabi Pass van Riet den Flötenpart. Das SWR-Sinfonieorchester wird geleitet von Fabrice Boulogne.

Tanz der Irrlichter, der dritte Satz aus dem Poème symphonique, der sinfonischen Dichtung für Flöte und Orchester E-Moll von Peter Benoit. Das war eine Aufnahme von 2004 mit dem SWR-Sinfonieorchester unter der Leitung von Fabrice Bollon. Den Solopart hat Gabi Pass van Riet übernommen. Jetzt haben wir im ARD-Nachtkonzert Klaviermusik von Muzio Clementi für Sie. Capriccio für Klavier Nummer 4, E-Moll. Gespielt von Lilia Silberstein.

Die Pianistin Lilia Silberstein hat das Capriccio Nummer 4, E-Moll von Muzio Clementi, gespielt. Manchen Leuten kann man's nicht recht machen. Samuel Barber hat einen Kompositionsauftrag bekommen, 1939, von einem Industriellen, der durch die Herstellung von Haushaltsseife reich geworden war. Für ihn sollte er ein Violinkonzert komponieren, das wir heute kennen als Seifenkonzert. Tja, aber die ersten beiden Sätze, die waren dem Auftraggeber einfach zu einfach und zu wenig virtuos. Samuel Barber hat daraufhin einen extrem schnellen und technisch höchst anspruchsvollen dritten Satz nachgeliefert. Da hat dann aber der Industrielle gesagt, nein, der ist jetzt unspielbar, viel zu schwer. Kein Problem für den Geiger Augustin Hadelich. Er spielt das Violinkonzert Opus 14 von Samuel Barber hier mit dem SWR-Sinfonieorchester, die Leitung hat Neville Mariner.

Applaus für den Geiger Augustin Hadelich und für das SWR-Sinfonieorchester mit Dirigent Neville Mariner. Gespielt worden ist das Violinkonzert Opus 14 von Samuel Barber, das wir auch als Seifenkonzert kennen. Hochkarätiges Ensemble jetzt im ARD-Nachtkonzert. Variation 5 heißt es, mit Magali Monnier Flöte, Ramon Ortega Quero Oboe, Sebastian Manz Klarinette, David Fernandez Alonso Horn und Marc Trinel Fagott. Die fünf spielen das Bläserquintett Nummer 1 von Jean Francais.

Der Mann hatte definitiv Humor. Jean Francais hat dieses Bläserquintett komponiert, sein Bläserquintett Nummer 1, gespielt vom Ensemble Variation 5. Während des Zweiten Weltkriegs hat Arthur Honegger seine zweite Sinfonie komponiert, die auch oft als Kriegssinfonie bezeichnet wird. Er hat sie im eiskalten Kriegswinter 1941 komponiert. Die Sinfonie spiegelt eine düstere, beklemmende Atmosphäre wider. Schon im ersten Satz diese düstere Atmosphäre im Wechsel mit Hochspannung. Der zweite Satz dann ein klagender, elegischer Mittelsatz,

Die Sinfonie Nummer 2, die sogenannte Kriegssinfonie von Arthur Honegger. Hier im ARD-Nachtkonzert gespielt vom SWR-Sinfonieorchester. Trompetensolist war Thomas Hannes, Dirigent Stéphane Deneuve. Vor den 2 Uhr Nachrichten noch Klaviermusik von François Couperin. Les Barricades mystérieuses.

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1: Um 2 Uhr mit Jürgen Buch. Nach der plötzlichen Schließung des TU-Hauptgebäudes in Berlin sieht Präsidentin Denise die Entscheidung als alternativlos an. Gegenüber der RBB24-Abendschau sagte sie, Ursache seien massive Feuchtigkeitsschäden im Keller, die die Stromversorgung und den Brandschutz gefährdeten.
2: Wir verlegen momentan rund 350 Lehrveranstaltungen, die wöchentlich in diesem Gebäude stattfinden. Und werden auch uns darum kümmern, dass wir begrenzt jetzt natürlich Möglichkeiten haben, unsere Mitarbeitern so zu organisieren, dass sie rein dürfen, um dann auch die Unterlagen für den täglichen Betrieb dann auch rauszuholen.
1: Die Präsidentin der Technischen Universität, Fatma Deniz. Die Berliner SPD hat eine neue Doppelspitze. Bei einem Landesparteitag wurde Steffen Krach mit 95% gewählt. Die Reinickendorfer Abgeordnete Bettina König erhielt knapp 86%. Krach ist Spitzenkandidat der SPD für die Abgeordnetenhauswahl im September. König ist Mitglied des Abgeordnetenhauses und gesundheitspolitische Sprecherin der SPD-Fraktion. Die Wahl war nötig geworden, nachdem die bisherigen Vorsitzenden Böker, Giannini und Hickel im November ihren Rückzug angekündigt hatten. Brandenburgs Finanzminister Keller begrüßt es, dass der Bundesrat die geplante Entlastungsprämie von 1.000 Euro abgelehnt hat. Der SPD-Politiker sagte im rbb24-Inforadio, grundsätzlich wolle man die Menschen bei den hohen Energiekosten entlasten. Die vom Bund vorgeschlagene Prämie sei dafür aber ungeeignet. Viele Unternehmen seien nicht in der Lage, die Prämie zu zahlen. Die Bundesregierung äußerte sich enttäuscht. Ein Sprecher betonte aber, man halte an dem Vorhaben fest. Zwischen Russland und der Ukraine soll ab heute eine 3-tägige Waffenruhe gelten. Außerdem ist ein Gefangenenaustausch vorgesehen, wie US-Präsident Trump angekündigt hat. Aus Washington Samuel Jakisch.
3: Angaben zur Überwachung der Feuerpause oder Konsequenzen bei möglichen Verstößen machte das Weiße Haus nicht. In der Vergangenheit hatten sich vergleichbare Zusagen im Ukraine-Konflikt häufig als brüchig erwiesen. Auch über konkrete Verhandlungen zu den eigentlichen Streitfragen seit der Invasion Russlands in die Ukraine machte Donald Trump keine Angaben.
1: Borussia Dortmund hat sich mit einem Heimsieg gegen Eintracht Frankfurt vorzeitig die Vizemeisterschaft in der Fußball-Bundesliga gesichert. Die Mannschaft gewann am Abend mit 3:2 gegen Frankfurt. Soweit die Nachrichten. Weitere Meldungen aus Berlin und Brandenburg auf rbb24.de. Das Wetter. Nachts lockert es von Norden her auf, Tiefstwerte 7 bis 2 Grad. Aktuell in Berlin-Tempelhof 10 und in Pritzwalk 5 Grad. Am Tag mal sonnig, mal wolkig, meist trocken bei bis zu 19 Grad. Die Zeit 2:03 Uhr.
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5: Mit Benedikt Schregle heute Nacht. Herzlich willkommen. Und mit einem royalen Beginn mit der Sinfonie Nummer 85 von Joseph Haydn, die bekannt geworden ist unter dem Titel